war auch einfach so klar. Jetzt habe ich dir gerade erzählt, dass ich kein BH anhabe, ja, weil heute National No Bra Day ist, also der Tag ohne BH. Hat aber nichts damit zu tun, dass ich keinen anhabe. Ich habe einfach nachts hier keinen Bock, einen anzuziehen. Jetzt schreibt Michael, ja, jetzt klicken wahrscheinlich ganz viele auf die Webcam. Michael, dir ist schon klar, dass ich noch was drüber habe, ne? Auch wenn das jetzt hier der absolute Stripper-Song ist.

Let's take it slow in der jungen Nacht um 2.20 Uhr. Und vorhin kam eine sehr traurige Breaking News. Der Breaking Bad Star RJ Mitty ist gestorben. Er hat in der Serie den Sohn von Drogenboss Walter White gespielt. Und jetzt bestätigt der Sprecher des Schauspielers gegenüber dem US-Branchenmagazin Deadline: Mit tiefer Trauer geben wir den tragischen Tod des beliebten Schauspielers, Philanthropen und leidenschaftlichen Aktivisten für die Rechte von Menschen mit Behinderung RJ Mitty bekannt. Er soll am Montag im texanischen Brownsville gestorben sein. Über die Todesumstände ist bisher ja eigentlich so gut wie gar nichts bekannt. TMZ berichtet unter Berufung auf eigene Quellen, Mitty habe sich das Leben genommen. Aber man muss auch sagen, die Ermittlungen dauern dazu noch an. Und ja, besonders tragisch, er war halt super jung. Er war gerade mal 34 Jahre alt und hat sich vor einem Jahr erst verlobt. 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

0: 2.30 Uhr. Wir gucken auf die Straßen. Geht los auf der A3 Würzburg Richtung Nürnberg. Die ist zwischen Nürnberg Nord und Ausfahrt B14. Nürnberg Beringersdorf wegen eines brennenden LKW gesperrt. Die Umleitung führt euch da über die U27 und die U27A. Dann die A23 Heide Richtung Hamburg. Die ist in Höhe Heide West wegen Überflutungen gesperrt. Die A29 Wilhelmshaven Richtung Ahlhorner Heide ist zwischen Oldenburg, Ohmstede und Kreuz Oldenburg Ost wegen Fahrbahnerneuerungen bis 5 gesperrt. Die Umleitung führt euch über die U26. Dann noch die A33 Brilon Richtung Bielefeld. Die ist zwischen Paderborn Schloss Neuhaus und Paderborn Sennelager nach einem Unfall gesperrt. Und zum Schluss die A99 München Nord Richtung München Südwest. Da ist der Tunnel Aubing nach Auslösung der Höhenkontrolle gesperrt. Gute Fahrt!
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0: Freunde, was ist da los? Seid ihr noch wach? Meldet euch mal rein hier unter der 0221 567 89 3x die 1. Hier ist nämlich Laura Dahm und ich fühle mich so ein bisschen einsam ohne euch und versuche mich gerade hier über Wasser bzw. über Käffchen zu halten. Mir gerade hier mal lecker einen Kaffee gemacht, damit ich nicht einpenne. Und noch einfacher wäre es nicht einzupennen, wenn ihr euch reinmeldet. 0221 567 89 3x die 1.

0: Na, was macht euch total emotional, wovon ihr euch nicht trennen könnt? Seien es Gegenstände aus einer früheren Beziehung, die ihr irgendwie noch zu Hause rumfliegen habt und einfach irgendwie nicht loslassen könnt. Darüber sprechen wir heute Nacht, weil es nämlich ein Museum of Broken Hearts gibt oder beziehungsweise auf Broken Relationships. Da kann man halt eben genau die Sachen, die man dann vielleicht auch nicht wegschmeißen will, hinbringen und die werden dann da ausgestellt. Das Museum gibt es in Münster und nächstes Jahr gibt es da die Ausstellung und da geben echt Leute so Sachen wie irgendwie Plüschhandschellen oder so ab. Und ihr habt euch aber auch eingemeldet mit Gegenständen, die jetzt nichts mit einer verflossenen Beziehung zu tun haben, sondern von denen ihr euch sonst so aus emotionalen Gründen nicht trennen könnt, wie zum Beispiel Hörerin Jane.
1: Meine Laufschuhe, ich arbeite im Krankenhaus und das ist einfach so ein Must-Have. Also die habe ich mir frisch zum Examen gekauft, also theoretisch so ein bisschen als Belohnung, dass ich es geschafft habe und ich wäre schon traurig, wenn die irgendwann ausgelatscht wären.
0: Kann ich sehr gut nachvollziehen. Was habt ihr zu Hause, wovon ihr euch nicht trennen könnt, sei es vom Ex oder aus irgendwelchen anderen emotionalen Gründen, meldet euch rein unter der 0221 567 89.

0: Ach ja, ne, Leute. Oktoberfest. Hasst man oder liebt man? Und das aus den verschiedensten Gründen. Das erklärt uns jetzt hier so ein Mädel, die wir im Podcast Teen Tea mit Livia und Romina von Das Ding bei ARD Sounds gehört haben. Und bei ihr, da merkst du echt, ey, sie liebt's. Aber ich hoffe für sie, sie hat's auch überlebt.
1: Ich liebe Oktoberfest. Also ich war noch nie auf einem richtigen, aber bei uns in den Dörfern ist halt immer so Oktoberfest. Und ich mag einfach den Vibe. Ich mag einfach, dass da alle so in Dirndl kommen, in Tracht kommen und alle sind so hingerichtet und so.

Please, please, please. Und das denken wahrscheinlich auch viele von euch, wo gerade der Wecker geht. Please, please, please, bitte, bitte, bitte. Nicht aufstehen, es ist doch erst 2:56 Uhr. Tja, was soll ich sagen, Leute? Es ist so. Raus mit euch.

0: hat in Karlsruhe geklagt. Er meint, er müsse als Privaterbe deutlich mehr Erbschaftssteuer entrichten als ein Unternehmenserbe. Die Steuerbefreiungen für Unternehmenserben, sie würden gegen den Gleichheitsgrundsatz aus dem Grundgesetz verstoßen. In der Verhandlung in Karlsruhe wird es unter anderem um diese Fragen gehen. Gibt es tatsächlich die Gefahr, dass ohne Steuerbefreiungen Unternehmen in ihrer Existenz gefährdet werden können? Und welche Rolle spielt die Erbschaftssteuer, um die ungleiche Vermögensverteilung in Deutschland zu mildern? Das Verfassungsgericht verhandelt heute ab 10 Uhr. Ein Urteil wird erst im nächsten Jahr erwartet.
1: Erstmals seit 3 Jahren liegt die Teuerung in Deutschland wieder über der 3%-Marke. Das hat das Statistische Bundesamt mitgeteilt. Anhand vorläufiger Zahlen hat es für September eine Inflationsrate von 3,3% im Vergleich zum selben Monat des Vorjahres errechnet. Hauptgrund für den Anstieg sind die hohen Ölpreise. Sie verteuern vor allem Benzin und Diesel an den Tankstellen. CDU-Chef Merz hat angekündigt, mehr für ein bezahlbares Leben, für Gerechtigkeit und mehr für Sicherheit zu tun. Unter anderem soll die Stromsteuer auf das europäische Minimum gesenkt werden. Merz sagte nach der Klausur des CDU-Präsidiums, seine Partei wolle die Sorgen der Menschen wegen der Preissteigerungen ernster nehmen. Der FC Bayern München tritt am Abend auswärts beim norwegischen Meister Viking Stavanger an. Bayern-Trainer Vincent Kompany hat schon vorab eine Änderung in der Aufstellung bestätigt. Stammtorhüter Manuel Neuer ist nicht dabei. ARD-Sportreporter Michael Küster.
2: Ohne Manuel Neuer wollen die Münchner auch die zweite norwegische Mannschaft in dieser Champions-League-Saison überzeugend schlagen. Für den am Fuß verletzten Torhüter wird Jonas Urbich im Bayern-Tor stehen. Weil die Partie im Stadion von Stavanger auf Kunstrasen ausgetragen wird, sind die Münchner gestern schon einige Stunden früher als üblich angereist, um sich beim Abschlusstraining mit den ungewohnten Gegebenheiten anzufreunden. Der norwegische Meister ist nach über 30 Jahren wieder zurückgekehrt auf Europas größte Fußballbühne, musste beim 1:3 in Stuttgart zum Auftakt aber viel Lehrgeld zahlen. Im engen Stadion von Stavanger herrscht traditionell eine euphorische Stimmung. Es ist mit 16.000 Zuschauern ausverkauft.
1: Das Wetter in Deutschland: teils klar, teils wolkig oder neblig in der Nacht mit vereinzeltem Regen. Die Tiefstwerte plus 11 bis minus 2 Grad am Tag. Nach Osten hin länger Sonne, sonst viele Wolken und auch ab und zu Regen bei maximal 19 Grad. Die Zeit 3:03 Uhr.
3: Da gucken wir auf die Straßen. Geht los auf der A3 Würzburg Richtung Nürnberg. Die ist zwischen Nürnberg Nord und Ausfahrt B14 Nürnberg-Beringersdorf wegen eines brennenden LKW gesperrt. Die Umleitung führt euch über die U27 und die U27A. Dann die A23 Heide Richtung Hamburg. Die ist in Höhe Heide-West wegen Überflutungen gesperrt. Die A29 Wilhelmshaven Richtung Ahlhorner Heide ist zwischen Oldenburg-Ohmstede und Kreuz Oldenburg-Ost wegen Fahrbahnerneuerungen bis 5 gesperrt. Die Umleitung führt euch über die U26. Und zum Schluss die A33 Brilon Richtung Bielefeld. Die ist zwischen Paderborn Schloss Neuhaus und Paderborn Sennelager nach einem Unfall gesperrt. Gute Fahrt!
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3: Ey, man lernt hier ja nie aus, ne? Laura Dahm ist hier, good morning. Und ich lerne jetzt gleich, vielleicht auch mit euch, falls ihr es auch noch nicht kennt, was ein Wendebuch ist. Also Wendejacke, ne, die man so von beiden Seiten tragen kann, kenne ich. Aber Wendebuch, ja, wir verspannt hier gleich in der jungen Nacht. Klären wir nach 3 Songs, Anfang macht Lola Young mit Messi.

0: Habt ihr schon mal ein Wendebuch gelesen? Ich ehrlich gesagt nicht, wusste bis gerade auch gar nicht, dass das existiert. Aber es klingt auf jeden Fall mega spannend und deswegen finde ich es cool, dass wir jetzt drüber sprechen. Weil die Romance-Autorin Ellie Hazelwood, die hat jetzt nämlich so ein Wendebuch rausgebracht. Bound Unbound, so heißt das. Und pass auf, das liest man erst von der einen Seite, Bound, und dann dreht man das Buch um und fängt von der anderen Seite Unbound an zu lesen. Ja, klingt wild, ist es auch. Bücherfrau Simone Sohn, hängen die Stories in diesen Büchern oder in dem Buch, was man wenden kann, denn miteinander zusammen?
1: Ja, die hängen schon miteinander zusammen. Die spielen quasi so im selben Universum. Im ersten Band geht es aber um ein anderes Paar als im zweiten. Und es liegen so, so 10 Jahre dazwischen. Mhm. Die Figuren aus der ersten Story, die spielen aber in der zweiten nochmal so eine Nebenrolle. Da geht es um eine Betrügerin, die Sachen fälscht und einen Professor, der sie erst entführt und dann anheuert. Alles ein bisschen skurril und mit dem so typischen Humor von Ellie Hazelwood.
0: Okay, was genau meinst du jetzt mit skurril?
1: Ja, also weil es wird halt schnell klar, dass das kein normaler Professor ist. Und Lilith, die weibliche Hauptfigur im zweiten Band, ist auch, ich sag mal, anders. Ich will einfach nicht zu viel verraten, aber also wir haben hier Love Stories mit übernatürlichen Elementen und es dreht sich ums Thema Unsterblichkeit.
0: Okay, das klingt aber auf jeden Fall spannend, auch so ein bisschen philosophisch vielleicht auch, ne?
1: Aber es sind wirklich vor allem die beiden Liebesgeschichten, die einfach so unfassbar toll sind. Also so Yearning hoch 10, das ist halt das, was man mit unsterblich verliebt meint, glaube ich. Die Liebe, nach der wir uns alle sehen, das hat Ellie Hazelwood hier perfekt beschrieben.
0: Und das in einem Buch für zwei, sagt man das so? Naja, auf jeden Fall 2 in 1, so. Das ist ein Wendebuch, Bound Unbound von Ellie Hazelwood.

0: Boah, ich muss ja sagen, ich bin froh, dass es noch kein Geruchsradio gibt, weil, und ihr könnt auch froh sein, dass es das noch nicht gibt, weil ich habe jetzt hier nämlich gleich Alex Warren für euch. Und Leute, der sagt, er kann besser singen, wenn er, Achtung, Zitat, furzt. Ja, tut mir leid, dass ich das so sagen muss, aber es hat Alex Warren selber so gesagt in einem Interview. Und er war auch schon auf der Bühne ziemlich ehrlich, von wegen, dass er gerade einen hat fahren lassen.
1: I'm so sorry, you guys. I'm so sorry. I just farted and I usually keep this to myself.
0: Doch, ich weiß ja nicht, ne? Also ich nehme manchmal auch einfach so zu viele Infos. Und ich muss jetzt immer dran denken, wenn ich den höre und habe irgendwie auch automatisch dann so einen Geruch in der Nase. Also Leute, jetzt hier 2 Minuten 34, Nase zu, aber ey, Horn auf, Alex Warren für euch.

0: Was haben wir? 3:30 Uhr. 3:30 Uhr. Gucken wir auf die Straßen. Gibt 3 Meldungen. Die eine kommt von der A23 Heide Richtung Hamburg. Die ist in Höhe Heide-West wegen Überflutungen gesperrt. Die A29 Wilhelmshaven Richtung Ahlhorner Heide ist zwischen Oldenburg-Ohmstede und Kreuz-Oldenburg-Ost wegen Fahrbahnerneuerungen bis 5 gesperrt. Die Umleitung führt euch über die U26. Und die A33 Brilon Richtung Bielefeld. Die ist zwischen Paderborn-Schloss Neuhaus und Paderborn-Sennelager nach einem Unfall gesperrt. Kommt gut durch.
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0: Ja, da muss ich schon husten. Laura Dahm ist hier und ey, wir haben ja vorhin über Wendebücher gesprochen. Kannte ich bis dato nicht, also ein Buch. Kannst du von einer Seite lesen, dann drehst du es um, dann liest es von der anderen, das ist eine andere Story. Und jetzt schreibt Hörer Michael, ja, viele Männer kennen bestimmt auch das Wendebuch nicht, aber dafür die Wendeunterhose.

0: Und ey, über Mauern springen, auf Geländern balancieren oder über Dächer laufen, das ist die absolute Leidenschaft von Hörer Louis aus Köln. Wenn wir euch nämlich besser kennenlernen wollen und wissen wollen, wofür brennt ihr eigentlich so in eurer Freizeit, hat Louis uns von seiner Leidenschaft erzählt, und zwar Parkour. Das sieht nicht nur absolut spektakulär aus, es klingt auch total spektakulär, weil Louis, der trainiert dafür unter anderem auf den Dächern von Paris.
1: Am meisten fasziniert mich, dass die Sportart keinen Rahmen hat. Es ist quasi wie selbstständig sein, nur nicht im beruflichen Sinne, sondern sportlich. Ich bin zum Parcours gekommen, indem ich schon früher gern Trampolin gesprungen bin und mich von Filmen habe inspirieren lassen, in denen ich spektakuläre Stunts gesehen habe. Die Welt umzudeuten ist ein Teil vom Parcours, dass ein Dach zum Beispiel ein Absprung ist. Oder Sand dieselbe Funktion hat wie eine Matte, weil er eben weich ist. Einerseits musst du dich mental overcommitten und andererseits natürlich in der Lage sein dazu, wenn alles passt. Plus der richtige Moment, dann let's go. Es gibt immer zwei Arten von Leuten, wie sie auf Parcours reagieren. Entweder sie feiern es komplett oder überhaupt gar nicht.

Gleich 10 vor 4 am Dienstagmorgen. Ey, und habt ihr Bock auf eine Challenge? Dann macht heute mal was, wovor ihr Schiss habt oder auch Angst habt. Heute ist nämlich der Face Your Fears Day und der soll dazu ermutigen, Ängste zu überwinden, wie zum Beispiel, keine Ahnung, Höhenangst, Lampenfieber oder was auch immer. Also irgendwas, wovor ihr Schiss habt. Und ich finde, das ist auch ein sehr gutes Motto für meine Good Vibes to Go heute. Kennt ihr ja, ne? Ich teile ja immer so Learnings und Erkenntnisse mit euch, die mir persönlich weitergeholfen haben und hoffe, dass sie euch auch weiterhelfen. Und ich kann das wirklich empfehlen, Ängste zu überwinden und einfach mal so rauszugehen aus der Komfortzone, weil man wächst komplett daran und stärkt so richtig sein Selbstbewusstsein. Deswegen mache ich das auch immer wieder. Also ich reise zum Beispiel alleine, wovor ich auch am Anfang Schiss hatte. Ich war Fallschirmspringen, ich habe beim Turmspringen mitgemacht und ich muss sagen, Leute, ich hatte so Schiss davor. Aber ich habe es gemacht, eben weil ich mich stärken wollte. Und ich kann euch sagen, ich war danach wirklich stronger. Also einfach heute mal machen. Und das muss jetzt ja auch nicht so was Krasses sein wie Fallschirmspringen. Es reicht ja auch eine Kleinigkeit.

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1: Um 4 Uhr mit Klaus Regineck. Nach dem Rücktritt von Bundesarbeitsministerin und SPD-Co-Chefin Baas hält die Bundesregierung an der geplanten Rentenreform fest. Uneinigkeit gibt es aber beim Tempo der Umsetzung und bei Details. Baas hatte zuvor unter anderem unfaire Kritik aus der Union beklagt. CSU-Chef Söder forderte am Abend in der ARD in einer Reaktion

0: Landschaft.
1: Wir waren wie verabredet im Zeitplan auch für die Rentenreform. Also bei diesen Dingen hat sie ja nicht aufgehört, daran zu arbeiten. Es gab immer wieder die Kritik, es kam immer wieder was obendrauf. Und da kann ich dann persönlich total nachvollziehen, wenn dann jemand auch sagt, hier ist die Grenze für mich erreicht. Erst recht in einer solchen persönlichen Situation, in der sie sich befunden hat.
0: Weiter meinte Klingbeil, bei der Rentenreform gäbe es noch offene Fragen. So zum Beispiel die Zukunft der abschlagsfreien Rente nach 45 Beitragsjahren. Das Bundesverfassungsgericht in Karlsruhe verhandelt heute über die Erbschaftssteuer. Es geht um die Frage, warum Erben von Betriebsvermögen weniger Steuern zahlen als Erben von Privatvermögen. Der Kläger hält das für verfassungswidrig. Unternehmen argumentieren dagegen, ohne Steuerbefreiungen seien sie in ihrer Existenz gefährdet. Ein Urteil wird erst im kommenden Jahr erwartet. Papst Leo XIV. Muss zu einer Operation ins Krankenhaus. Der Vatikan hat deshalb alle Papstaudienzen bis in die kommende Woche abgesagt. Zum Hintergrund aus Rom, Ivo Maruschik.
2: Heute am späten Vormittag wird der Papst in der Gemelli-Klinik aufgenommen. Dort steht ein eigener Trakt für ihn und seine engen Mitarbeiter bereit. Entweder noch am Nachmittag oder am Mittwoch soll dann die Operation erfolgen. Der Papst hatte am Sonntag beim Angelusgebet auf dem Petersplatz erklärt, er werde sich einem Eingriff unterziehen. Die Ärzte hätten ihm zur Entfernung eines Knotens in der Lunge geraten. Dieser Knoten sei begrenzt und in einem frühen Stadium entdeckt worden. Im Vatikan ist von einem Zufallsbefund bei einer Routineuntersuchung die Rede. Man rechnet nach der Operation mit etwa einer Woche Krankenhausaufenthalt.
0: Das Wetter in Deutschland: nachts teils klar, teils wolkig oder neblig, vereinzelt gibt es auch Regen. Die Tiefstwerte plus 11 bis minus 2 Grad. Am Tag nach Osten hin länger Sonne, sonst viele Wolken und ab und zu Regen, dazu maximal 12 bis 19 Grad. Die Zeit 4.03 Uhr.
3: Und da gucken wir auf die Straßen, geht los auf der A23 Heide Richtung Hamburg. Die ist in Höhe Heide-West wegen Überflutungen gesperrt. Die A29 Wilhelmshaven Richtung Ahlhorner Heide ist zwischen Oldenburg-Ohmstede und Kreuz-Oldenburg-Ost wegen Fahrbahnerneuerung bis 5 gesperrt. Die Umleitung führt euch dabei die U26. Und noch die A33 Brilon Richtung Bielefeld. Die ist zwischen Paderborn-Schloss Neuhaus und Paderborn-Sennelager nach einem Unfall gesperrt. Gute Fahrt euch!
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3: Laura Dahm ist hier und wir müssen gleich über Rapper Haftbefehl sprechen. Da gibt's nämlich gerade große Sorge um ihn. Was da los ist, klären wir hier in der Jungnacht nach drei Songs. Anfang macht Kamrat mit Love Sober. You and I.

0: Habt ihr die Babo, die Haftbefehl-Story gesehen? Haben ja irgendwie gefühlt alle drüber gesprochen, ne, als sie rausgekommen ist, weil Rapper Haftbefehl uns da so krass intime Einblicke gegeben hat und uns da echt komplett mit in sein Leben genommen hat. Also wir haben gesehen, wie krass er struggelt mit Drogen. Der ist vor laufender Kamera zusammengebrochen. Man hat wirklich gesehen, wie die Drogen ihn kaputt gemacht haben. Und trotzdem ist er ja dann, ne, in letzter Zeit wieder total aktiv gewesen, ist viel aufgetreten. Aber jetzt, Annika aus dem Pop-Team, sagst du, es geht ihm gesundheitlich wieder schlechter, ne?
1: Ja, tatsächlich. Und Haftbefehl ist auch wieder unter ärztlicher Aufsicht. Sein Bruder, Rapper Capo, der hat dazu ein Statement veröffentlicht.
2: Wie ihr wisst, kann mein Bruder Aykut gerade selbst nicht zu euch sprechen, denn er befindet sich aktuell unter ärztlicher Aufsicht und muss sich gerade voll und ganz auf seine Gesundheit konzentrieren. Deshalb haben wir uns als Familie gemeinsam dazu entschieden, seine angesagten Konzerte abzusagen.
1: Ja, viele Kollegen aus der Musikszene, also zum Beispiel Materia, Samra, Mero oder auch Esther Graf, wünschen deswegen Hafti gerade auch ganz gute Besserungen.
0: Na klar, aber nach dem, was wir da in der Doku gesehen haben, da fragt man sich ja schon, irgendwie hängt das jetzt wieder mit Drogen zusammen, weil aber eigentlich er ja auch clean sein soll, ne?
1: Ja, das ist auch auf jeden Fall nach wie vor unser letzter Stand. Haftbefehl hat das letztes Jahr sogar ganz stolz bei seinem Bühnencomeback erzählt.
3: Ihr habt bestimmt alle meine Doku gesehen. Ich wollte euch auch sagen, ich bin clean.
1: Ja, da kriegt er noch voll viel Beifall dafür, dass er halt clean ist. Also ein Rückfall steckt hoffentlich nicht dahinter. Es ist aber, wie du schon sagst, trotzdem klar, dass halt langjähriger harter Drogenkonsum einfach seine Spuren hinterlässt, ne?
0: Ja, wir hoffen auf jeden Fall, dass es ihm bald besser geht. Und sobald es da News gibt, hört das natürlich hier bei uns.

0: Ihr frühen Vögel, wach um 4.20 Uhr. Falls nicht, kommt hier jetzt euer persönlicher Weckruf, haben wir gesehen im ZDF-Fernsehgarten.
1: Wir haben Möwenarten vorbereitet.
2: Lachmöwe klingt da so ganz anders. Also.
1: Ja, ja, genau.
2: So ein Partnerkontakt.
1: Mm-hmm.

0: Es ist 16:30. Wir gucken auf die Straßen. Gibt zwei Meldungen. Die eine kommt von der A23 Heide Richtung Hamburg. Die ist in Höhe Heide West wegen Überflutungen gesperrt. Und die A29 Wilhelmshaven Richtung Ahlhorner Heide. Die ist zwischen Oldenburg, Ohmstede und Kreuz Oldenburg Ost wegen Fahrbahnerneuerungen bis 5 gesperrt. Die Umleitung führt euch über die U26. Gute Fahrt.
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0: Laura Dahm ist hier und ich habe jetzt hier wirklich lange gegrübelt, mit welchem bekloppten, albernen Spruch ich euch um 4.30 Uhr begrüßen kann. Mir ist nichts eingefallen. Aber weil heute Tag der albernen Sprüche ist und ich ja hier ein Fuchs bin, habe ich gegoogelt. So, Freunde, Achtung! Wer anderen eine Bratwurst brät, der hat ein Bratwurstbratgerät.
2: Disco.

Shoes in Texas. Ella Langley, 4.37 Uhr. Freunde, Sportsfreunde, würde ich sagen, mal raus aus dem Bett hier, ne? Und damit euch das leichter fällt, habe ich euren persönlichen Animateur hier klar gemacht. Ihr hört ihn schon im Hintergrund. Jabba ist das. Zusammen mit Ina Sky. 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

0: Puh, Leute, ey. Ihr seid ganz schön emotional. Vor allem, wenn es um Gegenstände geht. Da haben wir nämlich die ganze Nacht drüber gesprochen. Über Gegenstände, mit denen ihr so emotional verbunden seid, dass ihr euch einfach nicht davon trennen könnt. Und Hörerin Jane, die hat das, wenn es um das hier geht.
1: Meine Laufschuhe. Ich arbeite im Krankenhaus und das ist einfach so ein Must-Have. Also die habe ich mir frisch zum Examen gekauft. Also theoretisch so ein bisschen als Belohnung, dass ich es geschafft habe. Und ich wäre schon traurig, wenn die irgendwann ausgelatscht wären.
0: Na, musst du dir die Schuhe an die Wand hängen, wenn es soweit ist. Und Lea aus Köln, die hängt an ihrem Sofa, was ihr schon seit 6 Jahren hat.
2: Das war so mein erstes großes Möbelstück, was ich mir für meine erste eigene Wohnung geholt habe. Und das ist so gemütlich, da passen so viele Leute drauf, da sitze ich immer mit Freunden. Und ja, das habe ich bis heute, das gebe ich auch so schnell wieder nicht ab.
0: Ja, kann ich sehr gut nachvollziehen. Ey, und so leid es mir tut. Von mir müsst ihr euch gleich trennen, für heute Nacht zumindest. Um 5 Uhr ist hier nämlich Schluss mit der jungen Nacht. Aber einmal melde ich mich noch rein.

Yo, Zartmann ist aufgetaut. Ich hoffe, ihr taut auch so langsam auf um 4.55 Uhr. Kommt gut in diesen Dienstag rein. Ich bin jetzt auf jeden Fall raus. Ich bin Laura Dahm und hier habe ich jetzt noch Katy Perry.

0: Tag.
1: Aua.
0: Ich bin Carsten, die Kastanie. Und jetzt kommt meine Ansage. Hört ihr Felix auf mit eurem perversen Kastanien-Voodoo?
1: Autsch.
0: Was soll denn dit? Ständig bohrt ihr uns Löcher in die Omme und dann steckt ihr uns da auch noch Zahnstocher rein und baut irgendwelche buckligen Männchen aus uns. Was läuft denn falsch bei euch?
1: Oh.
0: Aber wartet ab, Freunde. Irgendwann geht auch ihr wieder unter einem Kastanienbaum lang. Und vielleicht haben wir ausgerechnet gerade dann ganz zufällig Lust, uns aus der Schale zu werfen.
2: Au!
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3: 5:30 Uhr.
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3: Mit Gina Toneik. Wir sollen schon heute einen neuen Arbeitsminister bekommen. Gestern hat ja erst Bärbel Bas ihren Rücktritt erklärt, weil ihre Stieftochter gestorben ist und sie Zeit zum Verarbeiten brauche. Und heute Nachmittag soll direkt ihr Nachfolger Alexander Schweizer ernannt werden. Beide sind von der SPD. Weniger klar ist, wie es jetzt weitergeht mit dem Parteivorsitz der SPD, wer den von Bas übernimmt. Die hat die SPD bisher mit Lars Klingbeil geführt. Der hat offen gelassen, ob er jetzt dafür nochmal antreten wird. Im Sommer wurden an der Berliner Uni Kameras in Damenklos gefunden, an der Hochschule für Wirtschaft und Recht HWR. Und jetzt sagt die Polizei, da wurden wieder Klettbänder entdeckt, mit denen diese Kameras festgemacht wurden. Nach RBB-Informationen ist jetzt aber noch nicht ganz klar, ob die wirklich neu sind oder bisher nur noch nicht gefunden wurden. Kameras waren da in diesem Fall nicht angebracht. Die Kameras, die im Sommer gefunden wurden, die waren mit Klettbändern unter den Spendern für die Hygienebeutel angebracht. Das hier ist doch mal eine nette Meldung. Bei der deutschen Wirtschaft läuft es dieses Jahr besser als gedacht, glaubt der Internationale Währungsfonds. Der rechnet mit 1,3% Wirtschaftswachstum dieses Jahr. Ist jetzt nicht mega viel, aber fast doppelt so viel, wie der IWF noch im Juli gedacht hatte. Auch die Bundesregierung hat neulich schon gesagt, dass die Wirtschaft mehr wächst als erwartet. Seit 35 Jahren, seit Boris Becker, ist das hier nicht mehr passiert, dass ein deutscher Mann die Nummer 1 der Tennis-Weltrangliste ist. Aber Alexander Zverev wird das Jahr als Nummer 1 beenden. Das steht jetzt schon fest, weil seine Konkurrenten nämlich jetzt rein rechnerisch nicht mehr an ihm vorbeiziehen können. Zverev hatte dieses Jahr seine bisher beste Saison. Der hat die Grand-Slam-Turniere in Frankreich und den USA gewonnen.
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3: Heute teilweise haben wir Minusgrade im Fritz-Sendegelände im Moment. Minus 2 in Baruth Mark und minus 1 in Berliner Eiskeller. Was ist los? 0 Grad auch nur in Luckenwalde oder Templin. Potsdam immerhin hat schon 5 Grad. Es wird aber noch deutlich wärmer heute. 14 bis 17 Grad bekommen wir. Erst teilweise ein bisschen neblig, später dann Sonne, abends teilweise auch mal Regen.
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3: Vorsicht auf der A10 nördlicher Berliner Ring Richtung Dreieck-Havelland. Zwischen Mühlenbeck und Birkenwerder ist ein Fahrzeug liegen geblieben. Die A10-Dreieckbahn in Richtung Dreieck-Spreeau ist zwischen Berlin-Hohenschönhausen und Berlin-Marzahn nach einem Unfall gesperrt im Moment. Und Unfall auch auf der B183 Bad Liebenwerda Richtung Bad Düben zwischen Bad Liebenwerda und Lausitz. Und dann A12 Berlin Richtung Frankfurt. Die Anschlussstelle Frankfurt-West, die ist wegen dringender Bauarbeiten bis Ende November gesperrt. Dann haben wir in Berlin noch kaputte Ampeln in Charlottenburg auf der Kantstraße in Höhe Savigniplatz. Und dann haben wir noch eine Meldung aus Spandau. Die Altonaer Straße ist zwischen Elsfleter Weg und Nordenhammer Straße nach einem Unfall gerade gesperrt. Das war's, kommt gut an.
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3: Und da war es schon wieder Dienstag. Morgen.
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4: Um kurz vor sechs mit Gina Toneik.
5: Ich wusste, irgendwas stimmt nicht. Und ich sag euch, was es ist. Mein Mikrofon war verschwunden.
4: Aber du hast es wiedergefunden.
5: Ja, habe ich. Ich habe mein Mikro angemacht und gedacht, irgendwas stimmt nicht. Irgendwas fehlt hier vor meinem Gesicht. Das war irgendwie da drüben bei Ben.
4: Dann Feuer frei.
5: Ja, ich mach mal. So, große Frage heute Morgen. Zahlen wir bald weniger für Strom? So hat es zumindest Bundeskanzler Merz angekündigt. Er wolle die Stromsteuer auch für Privathaushalte senken. Bisher gilt das nur so für manche Unternehmen. Ein deutscher Durchschnittshaushalt, der würde dadurch etwa 70 Euro im Jahr sparen, sagt Merz. Allerdings muss da in der Regierung jetzt noch drüber diskutiert werden. Wenn sich eine Fraktion im Berliner Abgeordnetenhaus konstituiert, also klar wird, wer dann drin ist, dann ist das bei uns eigentlich mehr so eine Randnotiz. Aber heute könnte das Einfluss darauf haben, ob es in Berlin eine rot-rot-grüne Koalition gibt. Denn es geht um die Linksfraktion, die sich heute zusammenfindet und die Frage, ob da auch bestimmte Leute reinkommen, denen antisemitische Aussagen vorgeworfen werden. SPD-Chef Krach zum Beispiel hat gesagt, dass er keine Koalition mit der Linken wolle, wenn die sich nicht klar gegen Antisemitismus ausspricht. In Berlin-Charlottenburg ist in der Nacht offenbar ein Sprengsatz explodiert. Am Stuttgarter Platz haben Leute einen lauten Knall gehört in der Nacht. Und heute Morgen hat dann jemand der Polizei gemeldet, dass Autos getroffen wurden. Die Polizei sagt, nach bisherigen Erkenntnissen wurden 3 Fahrzeuge und auch die Fenster von einer Wohnung beschädigt. Aber es wurde niemand verletzt. Und das hier geht ziemlich flott jetzt. Gestern erst ist sein Name gefallen. Heute soll er von Rheinland-Pfalz nach Berlin kommen und da neuer Bundesminister für Arbeit und Soziales werden. Alexander Schweizer heißt der Mann. Der tritt die Nachfolge von seiner SPD-Kollegin Bärbel Baas an. Die ist gestern zurückgetreten, unter anderem, weil sie den Tod ihrer Stieftochter verarbeiten müsse und das Amt jetzt gerade nicht mit voller Kraft ausüben könne.
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4: Vorsicht auf der

0: Da funktionieren die Ampeln gerade nicht. In Höhe Sabiniplatz fahrt da auf jeden Fall auch vorsichtig. Noch einen Unfall gab es in Spandau auf der Altonaer Straße. Die ist jetzt gesperrt zwischen Elsfleter Weg und Nordenhammer Straße in beiden Richtungen. Na, und das soll es gewesen sein. Reicht ja auch. Gute Fahrt.
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3: Direkt der erste Streich des Tages. Ginas Mikro versteckt.
4: Ja, du hast da zwei. Du bist irgendwie so ein Hoarder, weißt du, so ein Mikromessi.
3: Das ist auch so geil.
4: Der Mikromessi.
3: Man kann es ja nicht verstecken. Es war einfach nur ein bisschen zur Seite. Es war so.
5: Du hättest das auch so, als wenn du so die Nachricht gemacht hättest, wäre es natürlich ein bisschen nervig gewesen.
4: Vielleicht, oder?
5: Also ich wie fändet ihr
4: das? Das war so hinter dem Bildschirm versteckt.
5: Wenn
4: hier
5: ich
4: ist ja alles
5: so
4: High-Tech.
5: Moderieren würde.
0: Wenn wir jetzt nur noch so reden würden die ganze Zeit,
5: ja.
0: Wäre doch kein Problem. Schreibt doch mal bei WhatsApp.
5: Kein Problem.
0: 030 30 31 3 mal die 0. Aber jetzt ist wieder da, Gina, oder?
4: Jetzt wieder da, ja. Ich habe mir das zurückerkämpft.
0: Oh Gott.
4: Ja, ich habe Ben überwältigt.
0: Der Mikromessi.

0: Nina Tschuber und Marco. 5 nach 6 haben wir's. Ihr hört die Fritz-Frühschicht auf den Dienstag. Guten Morgen wünschen wir euch.
1: Guten Morgen. Und Leute, eine Fernbeziehung ist ja schon hart, aber wenn es der beste Freund oder die beste Freundin ist, die auf einmal in eine andere Stadt ziehen.
0: Oh Gott, nein.
1: Oh, absolute Krise.
0: Krise.
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0: Naja, und unsere Fritz-Reporterin Paula hat genau die Erfahrung jetzt gemacht. Aber sie ist diejenige, die quasi weggezogen ist, nämlich zurück nach Hause, nach Berlin. Und sie hat jemanden zurückgelassen.
3: Meine POV ist also die von der Person, die weggegangen ist. Ich habe vorher in Leipzig 3 Jahre lang mit meinem besten Freund in einer WG gewohnt. Oh. Wir haben unseren gesamten Alltag und alles miteinander geteilt, uns alles erzählt und jede freie Minute verbracht. Ja, und jetzt bin ich zurück in Berlin und er ist da geblieben.
0: Hä, das geht nicht. Der muss auch mit nach Berlin zurück, sage ich. Das geht doch nicht.
1: Ich muss sagen, Leipzig an sich natürlich auch nett, aber ist natürlich hart. Und für Paula genauso wie für ihn. Und bei ihr ist aber trotzdem gerade die größere Umstellung.
3: Bei mir ist alles neu und aufregend. Ich bin wieder in meiner Heimatstadt. Neue Leute, neuer Job, alles ultra aufregend. Und er ist halt einfach zurückgeblieben sozusagen. Alles ist wie immer, nur dass sein Bestie weg ist und er jetzt auch noch einen neuen Mitbewohner hat in dem Fall. Obwohl die sich ziemlich gut verstehen. Ich bin ehrlich gesagt auch ein bisschen eifersüchtig.
0: Das check ich total.

0: total, ey, so viele neue Gefühle irgendwie, die da zusammenkommen. Und da wird es natürlich auch ein bisschen schwerer, die Freundschaft so zu pflegen, wenn man dann nicht mehr so nah beieinander wohnt. Und Paula und ihrem besten Freund fällt es auf jeden Fall nicht so leicht.
1: Ja, auf jeden Fall ist da viel weniger Kontakt. Wir sind jetzt auch nicht so die Chatter, dass man den ganzen Tag hin und her schreibt. Und es ist irgendwie ein komisches Gefühl, nicht mehr so viel mitzubekommen. Und irgendwie fühle ich mich dadurch auch ein bisschen distanziert. Was uns jetzt hilft, ist uns konkret zum Telefonieren zu verabreden und sich zwischendurch halt auch mal eine kleine Aufmerksamkeit oder so einen kleinen Moment aus dem Alltag zu schicken. Zum Beispiel haben wir immer zusammen neue Softdrinks probiert. Jetzt mache ich das halt alleine und schicke ihm dann aber ein Foto und eine Rezension davon.
2: Oh, das ist süß.
0: Wirklich wie bei einer Fernbeziehung. Also ja, ist es ja faktisch.
2: Man muss einfach die alten Insider weiter im Leben halten und dann hat man trotzdem noch was voneinander. Was wir noch gelernt haben, verabreden zum Telefonieren kann helfen, aber auch, keine Ahnung, online zusammen einen Film gucken oder eine Runde zocken.
0: Ja. Oh Mann, das tut mir richtig leid. Ich möchte, dass der jetzt nach Berlin kommt. Okay. Wird ja wohl kein Problem sein, hier eine Wohnung zu finden.
2: Ich denke auch.
0: Roya, mal jetzt afar. Guten Morgen.
2: Moin.

0: Ah, sorry. War noch unterm Tisch. Flowrider T-Pain, low auf Fritz.
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2: Leute, gestern Mittag, so irgendwie 12 Uhr rum, Fenster unten, wir beide im Auto, Ben und ich, und dieser Banger hier ganz laut.
0: Exakt so, haben wir mitgezogen, vielleicht noch ganz, ein bisschen schiefer.
2: Ganz laut und ganz schief.
0: Und neben uns an der runden Ampel steht ein Typ mit Fenster runter und guckt einfach nur runter und wippt ein bisschen mit dem Kopf.
2: Ganz
0: und muss
2: süß.
0: Dann auch ein bisschen lachen.
2: Er hat dann irgendwann, also er wirkte erst ein bisschen streng und hat dann das Fenster runtergekurbelt und hat mitgewippt mit uns, ja, mit den Giant Rooks, weil es einfach ein geiler Vibe ist.
0: Weil es ein geiler Vibe ist, weil es schön ist und weil die Giant Rooks einfach dazu einladen, sweet zu sein. So, und ihr könnt sweet sein mit den Giant Rooks. Am Samstag, da spielen sie nämlich in Berlin und wir haben noch Gästelistenplätze für euch.
2: Genau, ihr müsst dann einfach nur 030 30 31 dreimal die 0 wählen, wenn ihr den Gästelistenalarm hört. Naja, und ihr kennt uns doch. Wenn wir das jetzt hier schon sagen, dann wird das wohl einen Grund haben, dann wird da wohl bald läuten. Möglicherweise, vielleicht, ja, schon nach diesem Song hier.
0: Wirklich?
2: Vielleicht.

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0: Trapped. Um 6:20 Uhr, ihr hört die Fritz-Frühschicht, guten Morgen.
1: Und jetzt mal kurz zum
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3: Boah, es ist kalt. 1 Grad in Cottbus, 3 Grad in Marzahn und in Klettwitz haben wir sogar 0 Grad gerade. Tag geht los mit bisschen Nebel, der zieht dann weg. Dann wird es ganz nett mit Sonne und so, aber das zieht dann auch weiter. Dann kriegen wir Wolken und Regen. Also es ist wirklich alles drin heute, zieht euch warm an. 17 Grad sind heute maximal.
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0: Ja, die wird heute quasi besetzt von den Giant Rooks. Da hätten wir was im Angebot für euch. Am Samstag sind die in der Max-Schmeling-Halle, 17. Oktober. Und Sophie aus Strausberg, du würdest diesen ganzen weiten Weg auf dich nehmen, aus Strausberg bis in die Max-Schmeling-Halle, bist du sicher?
4: Wow, ja, gerne, sehr gerne.
3: Aber kannst du mir einen Gefallen tun?
4: Ja.
3: Kannst du nicht nochmal gegen Bordstein fahren?
4: Ja, besser wär's. Ich nehme die Bahn.
3: Was ist passiert?
4: Ja, heute Morgen war es leider so kalt, dass meine Scheibe ein bisschen vereist war.
0: Shit, was? Jetzt ist schon? Das ist doch noch gar kein Winter.
3: Hast du nichts gesehen oder wie? Und bist du gegen den Bordstein gefahren?
4: Vielleicht.
0: Vielleicht auch nicht. Ach, so
4: ja, viel. Vielleicht wollte ich ganz schnell los und hab's nicht richtig reingekratzt. Naja, man kennt's.
3: Oh Mann, ey.
0: Man kennt's, passiert den Besten. Ey, aber es ist doch viel, viel wichtiger, dass du am Samstag freie Sicht hast bei den Giant Rooks in der Max-Schmeling-Halle. Und ich sag mal so, am Ticket soll's nicht scheitern, wenn du uns jetzt sagst, wie unser Codewort lautet.
4: It's Fritz.
3: Oh,
4: oder die beste Liste. Fritz-Gästeliste.
3: Komm auch durcheinander, was Codesatz, Codewort.
0: Ja, das sind doch alles so bürgerliche Kategorien. Ja.
3: Herzlichen
0: Glückwunsch, Sophie, du gehst zu den Giant Rooks.
4: Ja.
3: Und guck mal, dann ist dein Tag jetzt mit was Schlechtem gestartet und mit was Gutem weitergegangen. Also ab jetzt kann es eigentlich so mittel werden.
4: Ja, kann nur noch,
0: Das Glas ist immer mittelvoll bei Ben.
3: Das ist der Hammer. Ich freue mich richtig doll für dich.
0: Schönen Tag.
4: Ja, auch danke.
3: Ganz viel Spaß. Tschüss.
0: So, und wir spielen ja heute nochmal.
3: Wirklich?
0: So ist ja nicht. Ja, wir haben heute nochmal Giant Rooks. Müsst ihr halt weiterhin auf den Gästelisten-Alarm achten. 030 30 31 dreimal die 0, wenn ihr den hört.
3: Und jetzt hören wir Giant Rooks mit Slow Dance for a Minute. Guten Morgen.
0: Morgen.

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3: 36 am Dienstag.
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3: gibt's von Gina Toneik.
4: Schon wieder ein Personalwechsel in der Bundesregierung. Alexander Schweizer von der SPD bekommt heute von Präsident Steinmeier seine Ernennungsurkunde in die Hand gedrückt als neuer Minister für Arbeit und Soziales. Die bisherige Arbeitsministerin Baas, die ist gestern zurückgetreten, unter anderem, weil sie wegen einem Trauerfall in der Familie gerade das Amt nicht mit voller Kraft ausfüllen könne. Die bisherigen Personalwechsel in der Bundesregierung, die waren alle bei der CDU. Nachdem Jens Spahn zurückgetreten war, da wurden dann gleich mehrere Posten neu besetzt. Im Sommer wurden an einer Berliner Uni Kameras in Damenklos gefunden. An der Hochschule für Wirtschaft und Recht HWR war das. Und jetzt sagt die Polizei, da wurden jetzt wieder Klettbänder entdeckt, mit denen diese Kameras festgemacht werden können. Nach RBB-Informationen ist jetzt gerade noch unklar, ob die wirklich neu sind oder bisher einfach noch nicht gefunden wurden. Kameras waren da jetzt in diesen Fällen nicht dran angebracht. Die Kameras, die da im Sommer gefunden wurden, die waren mit diesen Klettbändern unter den Spendern für Hygienebeutel angebracht. Solche Meldungen hat es in letzter Zeit häufiger gegeben. In einem Freizeitpark in den USA ist jemand gestorben, weil irgendwas mit einer Achterbahn passiert ist. Das war im Park Six Flags im Bundesstaat Georgia. Mehrere Menschen sind da auch verletzt worden. Bis jetzt ist aber noch nicht klar, was genau los war. Erst letzten Monat hat Six Flags gesagt, dass sie eine Achterbahn in einem Freizeitpark in Kalifornien stilllegen, weil da mehrere Menschen schwere Hirnverletzungen von bekommen haben sollen. Ein 22-Jähriger ist daran offenbar auch gestorben. Er ist erst der zweite Deutsche, der das schafft. Alexander Zverev wird am Ende des Jahres auf Platz 1 der Tennis-Weltrangliste der Männer stehen. Das hatte zuletzt Boris Becker vor 35 Jahren hinbekommen. Und bei dem war es auch nicht zu Jahresende, sondern zwischendurch für 3 Monate. Zverev spielt gerade seine bisher beste Saison mit 2 Grand-Slam-Titeln. Und rein rechnerisch können seine Konkurrenten ihn ab jetzt nicht mehr überholen.
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5: Auf der A10 auf dem östlichen Berliner Ring Richtung Dreieck Spree staut sich. Da gab es nämlich einen Unfall zwischen Hohenschönhausen und Marzahn. Deshalb ist da jetzt auch eine Spur gesperrt. 30 Minuten braucht er da gerade länger. Auf der A12 Berlin Richtung Frankfurt-Oder, da kommt er gerade nicht über die Anschlussstelle Frankfurt-West. Da gibt es nämlich Bauarbeiten noch bis Ende November. Und ihr habt es bestimmt schon mitbekommen, in Berlin auf dem Stadtring 100. Die Rudolf-Issel-Brücke, da gibt es eine Sperrung. Die rechte Spur ist gesperrt, da muss nämlich die Statik überprüft werden. Und dann haben wir noch eine Sperrung in Mitte von 8 bis 17 Uhr. Also in anderthalb Stunden geht's los, ist der Tunnel am Alex für Wartungsarbeiten gesperrt. Das gilt für beide Richtungen. Und das war's dann auch. Kommt gut an.
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6: Hallo.
3: Hey, na, was geht, Leute? Schönen Dienstag. Wir hören Mr. Bald and Weasel. It's not right, but it's okay.
6: Moini.

0: It's not right. Um 6.35 Uhr. Ihr hört die Fritz Wischig. Guten Morgen.
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0: Ey, es gibt ja so Leute, die kriegen was gegen Kopf und dann können sie plötzlich Französisch oder so.
2: Ey, und dann gibt's Christoph Kramer.
0: Fußballer war er mal.
2: Ja, hatte beim WM-Finale 2014 einen Ball gegen Kopf bekommen und ja, seitdem schreibt er Bücher.
0: Krass, sein erstes Buch ist letztes Jahr erschienen. Das Leben fing im Sommer an. Jetzt im Oktober hat er direkt das zweite hinterhergeschoben, hat 288 Seiten und heißt Wolkenberührpunkt.
2: Ja, und unsere Buchcheckerin Antonia, du hast es gelesen. Was für Bücher schreibt der Fußball-Weltmeister Christoph Kramer?
3: Ja, es ist wie das erste Buch ein Roman. Aha. Und auch die Hauptfigur heißt tatsächlich Roman. Die Figur Christoph Kramer im Buch lernt ihn zufällig kennen und Roman erzählt ihm seine Lebensgeschichte und die ist echt heavy. Es geht darum, wie er erfährt, dass er adoptiert ist, um seinen besten Freund Stevie, der im Heim lebt, und dann gibt es noch das Nachbarsmädchen Mira, in das Roman verknallt ist, über Thema Einsamkeit.
0: Okay, also deep schon erstmal so als Überthema.
3: Ja, ja.
0: Und kann Christoph Kramer denn jetzt so gut schreiben, wie er auch Fußball analysieren kann? Weil das macht er ja jetzt mittlerweile, wa?
3: Das stimmt. Und darauf gibt es von mir ein klares Jein. Ja. Die Szenen mit Romans Geschichte sind toll beschrieben. Er schafft es zum Beispiel so gut, das Gefühl vor der letzten Abi-Prüfung einzufangen. Dieses krass, es ist vorbei. Mhm. Und besonders gecatcht hat mich. 2014 schauen Roman und Stevie das 7:1 Deutschland gegen Brasilien. Ja. Und wer könnte das besser beschreiben als der Mann, der dabei war?
0: Oh.
3: Das war schon ein bisschen emotional.
2: Okay, das ist richtig funny, aber irgendwie höre ich da auch ein Aber, was so das Schreiben angeht.
3: Ja, zwischendurch gibt es nämlich immer wieder Kapitel, in denen Christoph Kramer selbst über Romans Story reflektiert. Und da würde ich sagen, mehr Show, don't tell. Mhm. Ich muss nicht gesagt bekommen, dass Roman ein hartes Schicksal hat. Aha. Und dass Familie haben Privileg ist. Das checke ich schon beim Lesen selbst. Und das wirkt manchmal dann doch sehr kitschig.
2: Okay.
0: Checke. Man kriegt ein Gefühl. Aber ey, vielleicht hat es euch ja überzeugt und ihr wollt Christoph Kramer mal von seiner kitschigen, cheesy Seite kennenlernen. Dann lest doch mal Wolkenberührpunkt. Gibt's ab 20 €. Ey.

0: Doll.
1: Das war Crybaby von Max Alaise auf Fritz. Und das, was Kim aus Frankfurt-Oder sagt.
2: Ich denke, vielleicht in ein beheiztes Café gehen und eine heiße Schokolade trinken.
1: Das ist doch wirklich eine cozy Idee für ein Date im Herbst, oder?
3: Finde ich auch. Aber ist natürlich auch sehr classic.
1: Ja,
3: sehr, sehr classic.
1: Sonst noch ein Tipp von Felix aus Neuenhagen?
4: McDonald's oder generell so Fastfood-Kette, das ist ein Ding, das kann man halt ab und zu mal machen. Man spart gut Geld, gerade als Student. Und im Endeffekt kann es trotzdem romantisch werden, weil es geht ja um die Leute, die du dabei hast und nicht da, wo du halt im Endeffekt bist.
1: Cozy Day bei Mc's. Komm, wir treffen uns auf ein paar Chicken McNuggets.
3: Ach komm, uns würde man damit doch rumkriegen,
1: Ben. Auf jeden Fall.
3: Geil, aber Leute, jetzt Cuffing Season, es ist Herbst und wir wollen heute früh mit euch zusammen ganz viele Cozy Date-Ideen suchen für den Herbst. Haut mal gerne in die Tasten, schickt uns eine WhatsApp an die 030 30 31 3 mal die 0.
1: Ja Leute, was sind eure Cozy Date-Ideen für den Herbst? Worauf freut ihr euch jetzt im Herbst? Was würdet ihr beim ersten Date machen? Rein damit bei WhatsApp 030 30 31 3 mal die 0.
3: Erstmal schön 20er Nuggets teilen.

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0: Berg. Zusammen mit Kid Creek. Hund ohne Namen. Habt ihr gehört? Hier auf Fritz in der Frühschicht. Um 6.49 Uhr. Guten Morgen.
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2: Ja, es ist sehr kalt heute Morgen. In Bernau ist 1 Grad gerade, in Lindenberg 4 und in Steglitz sind es auch 4 Grad. Der Tag geht los mit ein bisschen Nebel. Der Nebel zieht weg, dann kommt die Sonne raus, aber die wird dann irgendwann von Wolken bedeckt und es kann Regen kommen. Also es ist wirklich eine absolute Wundertüte. Ich würde sagen, zieht euch einfach mal prophylaktisch warm an. 17 Grad ist aber heute das Maximum.
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0: Sag mal, Ben, was heißt Tschüss, Tschüss auf Italienisch nochmal?
2: Ciao, ciao.
0: Ciao, ciao. Genau. Und da geht er heute Abend hin, wenn er Bock hat.
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0: Gitarrenvoller Abriss hat er erstmal einen langen Urlaub angekündigt.
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4: Verpasst es nicht. 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Mua.
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5: Guten Morgen. Dienstag haben wir's.
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5: Um 7 mit Gina Toneik.
6: Wir sollen schon heute einen neuen Arbeitsminister bekommen. Schon, weil gestern hat ja erst Bärbel Baas ihren Rücktritt erklärt, weil ihre Stieftochter gestorben ist und sie Zeit zum Verarbeiten braucht, sagt sie. Und heute Nachmittag soll direkt ihr Nachfolger Alexander Schweizer ernannt werden. Beide sind von der SPD. Weniger klar ist, wer den Parteivorsitz der SPD von Baas übernimmt. Die hat die Partei bisher zusammen mit Lars Klingbeil geführt. Der hat bis jetzt offen gelassen, ob er nochmal antritt. Und das ist auch mal eine nette Meldung bei der deutschen Wirtschaft. Da läuft es dieses Jahr besser als gedacht, glaubt der Internationale Währungsfonds. Der rechnet mit 1,3% Wirtschaftswachstum dieses Jahr. Es ist nur wirklich nicht mega viel, aber immerhin fast doppelt so viel, wie der IWF noch im Juli gedacht hatte. Auch die Bundesregierung hatte neulich schon gesagt, dass die Wirtschaft doch ein bisschen mehr wächst als erwartet. In Berlin-Charlottenburg ist in der Nacht offenbar ein Sprengsatz explodiert. Am Stuttgarter Platz haben Leute einen lauten Knall gehört. Und heute Morgen hat dann jemand der Polizei gemeldet, dass Autos getroffen wurden. Die Polizei sagt, nach bisherigen Erkenntnissen wurden 3 Fahrzeuge und auch die Fenster von einer Wohnung beschädigt. Und in Neukölln soll wieder jemand auf ein Café geschossen haben. Falls ihr heute in Frankfurt-Oder hunderte Polizisten rumlaufen seht, die üben da Fußball. Allerdings nicht Fußball spielen, sondern Fußballspiele absichern. Ist nämlich oft gar nicht mal so einfach, der Einsatz, je nach Fans. Deswegen will die Polizei die Abläufe proben. 550 Leute sind dafür im Einsatz. Die Polizei soll da Fake-Fans vom Bahnhof zum Anger und zum Stadion der Freundschaft bewegen. Dabei könnt ihr auch Pyrotechnik, Drohnen und die Pferdestaffel sehen.
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5: A10 östlicher Berliner Ring Richtung Dreieck Spree.

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2: Josi, ich würde gerne deinem Papa mal Danke sagen.
3: Okay, wofür?
2: Stellvertretend für alle Notfallsanitäter.
3: Ja.
2: Ich habe am Wochenende gesehen, wie jemand eine Herzdruckmassage gemacht hat, ein Notfallsanitäter, bei einer verletzten Person. Das war richtig fucking krass.
3: Ich glaube, dass das auch übertrieben anstrengend ist, ja, und halt auch so viel Verantwortung für ein Leben. Und ich finde es crazy, wenn ich drüber nachdenke, dass das der Job meines Papas ist und von vielen von euch.
2: Ja, ich finde das wirklich richtig krass. Wir denken da viel zu selten drüber nach, wahrscheinlich auch zu Recht, weil es eine krasse Vorstellung ist.
3: Total.
2: Aber danke, dass ihr das macht. Also wirklich vom Herzen krass.
3: Guck mal. Ja. Hab dich lieb, Papa.
2: Wollte ich mal sagen.
3: Liebe Grüße.

0: Same Old Sky, habt ihr gehört, auf Fritz.
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2: Tja, das ist jetzt schon die dritte Woche, wo wir hier regelmäßig aus unserem eigenen Studio gekickt werden.
0: Frech, aber geil.
2: Das ist gut so, das ist gut so, weil wirklich echt krasse Leute diese Sendung hier irgendwie jeden Tag kapern.
3: Oh, ich bin schon dran. Okay, hi Leute, hier ist Sarah Aslan und ich darf heute bei Fritz ein bisschen moderieren. Haben wir einen Plan, was wir heute machen? Nicht wirklich.
2: Kein Thema, Sarah, so geht's uns auch jeden Tag.
0: Ja, jeden Morgen. Sarah Aslan hat gestern abgerissen beim Fritz Takeover. Ihr kennt sie vielleicht vom Interview und Comedy-Podcast Take Me Späti.
2: Safe.
0: Und Rapper Young St. Paul hat sie auch noch mit reingeschmuggelt gestern.
2: Ja, fair. Ey, die können machen, was sie wollen hier. Das ist ja das Geile. Die können mitbringen, wen sie wollen, worauf sie so Bock haben. Und es ging viel ums Dating gestern. Ihr konntet anrufen, konntet eure Fragen reingeben. Und Young St. Paul ist gar nicht mal so gut dabei weggekommen, weil seine Ex hat angerufen.
4: No. Ich hätte da meine Frage an dich. Und zwar hatte ich mit jemandem Kontakt. Weißt du, wir waren wirklich sehr

0: gut miteinander. Vielleicht muss man erwähnen, er ist auch ein Rapper.
1: Oh Gott.
2: Ich wünschte, ich könnte dir irgendwie mit deinem Problem weiterhelfen, aber mit Rappern hat es leider bei mir bisher auch noch nicht so gut geklappt. Deswegen glaube ich, ich bin dann nicht so die Ansprechpartnerin dafür.
1: Passiert im Leben.
3: Oh mein Gott, kleiner Live-Roast. Insgesamt war der Vibe der Sendung aber schon sehr holzig, muss man sagen.
4: Ich frage ja unnormal, was du machst. Und ich glaube, du weißt selber gar nicht, wie wichtig ist, was du machst, weil du bist einfach eine Vorbildfunktion für alle Frauen, die schwarze Haare haben.
2: Oh, ich küsse dein Herz.
4: Die niemals solche Shows gesehen haben, als sie aufgewachsen sind, mit Leuten wie dich als Gesicht. Und ich weiß nur, wir feiern unnormal, was du machst. You put us on the map.
3: Ey, ganz viel Liebe von Hörerin Leila für Sarah. Mega cuter Takeover gestern.
5: Total. Könnt ihr gerne nachhören in der ARD Sounds App. Natürlich auch alle anderen Takeovers, die wir bisher so hatten. Und ab 10 geht's weiter. In 3 Stunden übernimmt Bund für eine Stunde das Fritz-Studio.
3: Love it. Chiago war auch schon am Start beim Takeover. Hören wir jetzt mit Verschwommen.
5: Guten Morgen.
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0: We are the people. Um 7.14 Uhr hört die Fritz-Frühschicht. Gumo.
1: Gumo. Quizfrage, was ist das hier? Na, Josi?
0: Ich weiß nicht, hast du wieder eine Katze überfahren oder so?
1: Eine ganze Entenfamilie. Nein!
0: Oh.
1: Es sind Otterbabys.
0: Oh, süß. Die klingen so hier und sind einfach...
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0: Ja, davon hat Berlin jetzt 5 Stück. Die Eltern sind Ottilie und Otti.
1: Na klar.
0: Die Namen ganz normal, klar. Ja, Nachwuchs im Tierpark in Berlin. Und ihr könnt es jetzt nur hören an der Stelle, aber ihr könnt es euch auch angucken auf dem Insta-Kanal vom Tierpark. Und die sind so süß. Hilfe.
1: Ja, Zwergotterbabys, beste Babys angucken.
0: So.
1: Darf man die aber noch nicht. Was ich aber cute finde, alle Otter im Zoo kümmern sich. Also nicht nur die Eltern, sondern alle Otters.
0: Oh, finde ich richtig niedlich. Aber das ist auch gut, glaube ich. Weil stell dir mal vor, du hast das hier die ganze Zeit.
1: Oh mein Gott.
0: Fünf. Auf immer.
1: Krass.
0: Muss jetzt auch nicht sein. No Brook Boys. Guten Morgen.
1: Moin.

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0: Yasin. Offensive, hört ihr hier in der Fritz-Frühschicht. Wir haben 7:22 Uhr, guten Morgen.
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3: Los, alle schnell ans Fenster, guck raus, guck raus.
0: Es ist so hübsch, der Sonnenaufgang.
3: Der Himmel.
0: Oh, Zuckerwatte.
3: Ja, richtig schön.
0: Ganz hübsch.
3: Pinky, pinky. Gerade haben wir 1 Grad in Tempelhof, in Brandenburg an der Havel 3 und in Wiesenburg 4 Grad. Ist ein nebliger Morgen, der Nebel zieht aber schon langsam weg. Dann kommt tatsächlich ein blauer Himmel, ein paar bisschen Sonnenstrahlen, aber auch das ist nicht von langer Dauer. Dann kommen Wolken und auch am Abend Regen. Also ist wirklich alles drin. Zieht euch einfach besser mal warm an. We never know what's gonna happen. 17 Grad heute maximal.
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3: Leute, manche erwartet ein neues Semester, erst die Wochen, neue Leute, vielleicht sogar ganz neue Stadt,
0: wow. Jetzt
3: wo die Uni wieder gestartet ist.
0: Ja, Fritz-Reporterin Billy checkt deshalb für euch mal aus, wie eigentlich der Vibe an der Europa-Uni Viadrina in Frankfurt oder ist. Spoiler, magisch.
4: Was für eine epische kleine Campuslandschaft. Wir haben das sehr schöne historische Verwaltungsgebäude, wirkt ein bisschen wie Hogwarts bei Harry Potter. Und circa 200 Meter weiter befinden wir uns dann vor dem Gräfin-Dönhoff-Gebäude, dem Hauptgebäude, wo die meisten Vorlesungen stattfinden. Und wir gehen rein. Ich habe Moritz, Miguel und Felix getroffen und die Boys haben mir einen richtig coolen Einblick gegeben, wie es so ist, hier zu studieren. Warum heißt die Uni, wie sie heißt?
5: Übersetzt von Latein auf Deutsch heißt Viadrina an der Oder gelegen.
0: Wie ist es hier an der Uni zu studieren?
6: Also ich finde, es ist hier sehr schön im Vergleich zu anderen Unis, weil jeder kennt hier gefühlt jeden, weil sehr klein gehalten und hier hat man halt mehr mit den Professoren zu tun, man kann mit denen mehr reden und zum Teil geht man sogar mit denen aus, wenn man jetzt zum Beispiel dazu mit denen zusammenarbeitet.
0: Was ist ein Viadrina Must-Have?
7: Boah, ich würde schon sagen Zigaretten. Also im Endeffekt natürlich Studium mit Zigaretten ist halt einfacher als Studium ohne Zigaretten.
0: Rauchen habe ich jetzt nicht so Lust drauf, aber Hunger habe ich. Was habe ich zu erwarten? Wie ist die Mensa?
8: Also tatsächlich haben wir in der Mensa so unter der Woche 4 verschiedene Gerichte. Die sind relativ ausgewogen. Preislich geht das auch.
0: Wenn du raten müsstest, was ist der Durchschnitt?
8: 1,5.
0: Okay, ja. Naja, so ist es dann halt. Die Uni ist schön, hell, freundlich. Ich finde, was sehr oft unterschätzt wird, sind die Toiletten. Ich muss nämlich mehrmals am Tag dahin. Gucken wir uns mal an. Spartanisch, aber sauber. Seifenspender ist aufgefüllt. Was muss ich wissen, bevor ich anfange, hier zu studieren?
9: Dass man hier nicht so viel machen kann, aber das macht nichts, weil man sich dafür besser auf sein Studium konzentrieren kann.
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2: Gibt's von Gina Tonak heute.
3: Es geht flott jetzt. Gestern erst ist sein Name das erste Mal gefallen. Heute soll er von Rheinland-Pfalz nach Berlin kommen und neuer Bundesminister für Arbeit und Soziales werden. Alexander Schweizer heißt der Mann. Er tritt die Nachfolge von seiner SPD-Kollegin Bärbel Baas an. Die ist gestern zurückgetreten, unter anderem, weil sie den Tod ihrer Stieftochter verarbeiten müsse und das Amt nicht mit voller Kraft ausüben könne. Wenn sich eine Fraktion im Berliner Abgeordnetenhaus konstituiert, also wenn klar wird, wer drin ist, dann ist das bei uns sonst eher so eine Randnotiz. Aber heute könnte das Einfluss darauf haben, ob es in Berlin eine rot-grün-rote Koalition gibt. Denn es geht um die Linksfraktion, die sich da heute zusammenfindet und um die Frage, ob da auch bestimmte Leute reinkommen, denen antisemitische Aussagen vorgeworfen werden. SPD-Chef Krach hat zum Beispiel gesagt, dass er keine Koalition mit der Linken wolle, wenn die sich nicht klar gegen Antisemitismus ausspricht. Azubis erleben häufiger Gewalt als Studierende, auch wenn es um Mobbing zum Beispiel geht. Das zeigt eine Umfrage für die Deutsche Gesetzliche Unfallversicherung, über die Deutsche Presseagentur berichtet. 42% der Azubis sagen, sie haben schon mal Beleidigungen oder Beschimpfungen erlebt. Bei Studis waren es 23%. Und 14% der Azubis haben gesagt, ich habe auch schon mal Gewalt oder körperliche Übergriffe selbst erlebt oder beobachtet. Das waren bei Studierenden nur 3%. Seit 35 Jahren, seit Boris Becker, ist das hier nicht mehr passiert, dass ein deutscher Mann die Nummer 1 der Tennis-Weltrangliste ist. Aber Alexander Zverev wird das Jahr als Nummer 1 beenden. Das steht jetzt fest, weil seine Konkurrenten ab jetzt rein rechnerisch nicht mehr an ihm vorbeiziehen können. Zverev hatte dieses Jahr seine bisher beste Saison. Er hat die Grand-Slam-Turniere in Frankreich und in den USA gewonnen. Sein größter Konkurrent, Jannik Sinner aus Italien, ist gerade verletzt.
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4: Auf der A10 östlicher Berliner Ring Richtung Dreieck Spreeau zwischen Hohenschönhausen und Marzahn gab es einen Unfall heute früh. Ist mittlerweile geräumt, aber ihr steht immer noch im Stau, so 10 Minuten ungefähr. Auf der östlichen A10 Richtung Dreieck Barnim, da staut sich's auch an der Mühlenfließbrücke. Da ist nur eine Spur frei bis Anfang November noch. Und auch auf der 115 Dreieck Mütetal Richtung Funkturm braucht er länger, 20 Minuten zwischen Potsdam-Babelsberg und Spanischer Allee. In Berlin wird die Rudolf-Bissell-Brücke auf dem Stadtring 100 gerade geprüft, also die Statik. Deshalb ist die rechte Spur gesperrt. Und hier steht, Überraschung, im Stau. Auf der 111 statt einwärts vorm Dreieck Charlottenburg. Und bei der S-Bahn immer noch Probleme bei der S8, 9, 46 und 85. Da gibt es eine Signalstörung schon den ganzen Morgen. Und deshalb kommt es zu Verspätungen und Ausfällen. Kommt gut an.
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2: Oh fuck, Josi. Ich finde es einfach nicht. Das ist eigentlich unwahrscheinlich, weil wie kann man ein 10 Liter Ketchup-Fass verlieren?
4: Ja. Fass? Es ist ein Eimer, Leute, aber 10 Liter Ketchup ist wohl mehr als genug. Das ist das, was ihr gewinnen könnt diese Woche bei Schnee von gestern, bei unserem Quiz.
2: Und irgendwo in der Redaktion steht dieser Eimer. Ich habe ihn gestern gesehen, aber wir finden ihn diesen Morgen nicht.
4: Den hat sich jemand gezeigt, Mann.
2: Bis Freitag finden wir euch auf jeden Fall noch einen. Wir haben einige von diesen 10 Liter Ketchup-Eimer. Wenn ihr den gewinnen wollt, dann müsst ihr am Ende der Woche bei Schnee von gestern führende Person sein und dafür müsst ihr halt erstmal mitspielen. 030 30 31 dreimal die 0. Wir spielen wie jeden Morgen gleich Schnee von gestern.
4: Ruft an, wenn ihr Bock habt mitzuzocken.
2: Fritz Socken gibt's auch.
4: Fritz Socken gibt's auch und es gilt 8 Punkte zu schlagen. Ist machbar.

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3: Es ist mal wieder soweit, kurz nach 7:30 und Saskia ist schon auf Arbeit und nutzt die Zeit, bevor in 10 Minuten ihre Chefin kommt. Guten Morgen.
4: Ja, guten Morgen.
1: Da kann man ja gut eine Runde Schnee von gestern mit uns zocken. Wo arbeitest du?
4: Ganz genau. In der Zahntechnik bin ich.
1: Oh, ich hab eine Zahnlücke. Was kann man da reinmachen?
4: Da könnte man ein Implantat setzen oder eine Brücke. Mhm. Aber es könnte auch alles über eine Interimsprothese gelöst werden.
3: Oh, das klingt schlau.
4: Ja, gibt viele Möglichkeiten.
3: Saskia, macht ihr auch Grills?
4: Bestimmt, ja.
1: Für dich machen wir es, Josi.
3: Okay, perfekt. Genau. Ben kriegt eine Prothese, ich kriege Grills einwandfrei. Dann haben wir das schon mal besprochen.
1: Und du kriegst ja vielleicht einen 10-Liter Ketchup einmal.
3: Das ist doch ein Win-Win.
4: Ah, super.
3: Geil.
1: Aber willst du den in die Praxis stellen oder mit nach Hause nehmen?
4: Wahrscheinlich beides. Also mein Chef ist auch sehr Ketchup-affin.
3: Wow.
4: Den gebe ich was ab.
3: Green Flag. Green Flag, Ketchup, der Ketchup-affin ist. Okay, dann zocken wir jetzt um 10 Liter Ketchup. Du müsstest 9 Punkte holen.
4: Mhm.
3: Ja, dann führst du und dann könntest du Ende der Woche das Ding abräumen. Ich würde sagen, wir legen jetzt einfach mal los.
1: Sarah Adlan war beim Fritz Takeover. Wie heißt ihr Videopodcast? Take Me?
4: Oh, weiter.
1: Späti. Was kann man nicht beim Späti kaufen?
4: Popcorn.
1: In Cottbus gibt es eine neue Uni, da kann man Medizin studieren. Was ist dein Lieblingsorgan?
4: Das Herz.
1: Gibt jetzt auch eine zweite Bahnstrecke von Cottbus nach Lübbenau, wird gebaut. In welchem Wald liegt Lübbenau?
4: Oh, weiter.
1: Spreewald. Wofür ist der Spreewald bekannt?
4: Gurken.
1: Hafti hat seine Konzerte abgesagt. Was ist die Nummer der Polizei?
4: 110.
1: Gestern ist Bärbel Baas als Arbeitsministerin zurückgetreten. Von welcher Partei ist sie?
4: SPD.
1: Ihr Nachfolger ist Alexander Schweizer. Wie heißt das Gebirge in der Schweiz?
4: Weiter.
1: Alpen. Welche Hauptfarbe hat die Flagge der Schweiz?
4: Rot.
1: Welcher Tag war gestern?
4: Montag.
1: Jawohl, den kriegst du noch.
3: Das waren 7 Punkte, Saskia.
1: Wenn man Popcorn mitzählt, würde ich sagen. Aber ich glaube, ich habe schon mal...
3: Es gibt bestimmt Spätis, wo es kein Popcorn gibt. Okay, Ben?
4: Aber ich bin ziemlich sicher.
1: Den Punkt würden wir dir geben.
3: Vielleicht gibt es in Neuruppin einfach keine Spätis mit Popcorn.
1: So.
3: Fair enough.
4: Das kann sein, genau.
3: Siehst du?
1: Ey, aber du hast richtig gut gespielt. Herzlichen Glückwunsch.
4: Dankeschön.
1: Aber Ella aus Spandau führt weiterhin mit ihren 8 Punkten.
4: Ja, das ist okay.
3: Das ist okay. Okay, wegen hier Grills und so reden wir gleich nochmal, ne, Saskia?
1: Das könnt ihr auch
4: machen wir.
3: Perfekt.
1: So, Leute, wenn ihr auch mit uns zocken wollt, diese Woche Schnee von gestern, dann könnt ihr auch jetzt schon anrufen 030 30 31 dreimal die 0 und dann spielen wir vielleicht morgen mit euch.
3: Es geht um 10 Liter Ketchup. Just say.

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0: Natasha Bedingfield, Unwritten.
1: War das auf Platz 7 Uhr 47? Ja, die Fritz-Geschichte. Tachchen.
2: Meckes hatten wir bisher.
0: Ach, oh mein Gott.
2: Und einen Kaffee oder einen Kakao trinken. Schön gemütlich im Café. Das waren so eure Ideen bisher für so cozy Herbst-Dates. Finde ich ja schon mal ganz sweet.
0: So, und jetzt kommt Alex über WhatsApp 030 30 31 dreimal die 0. Und er schreibt: Escape Room zu zweit. Haben wir mal gemacht, das war super.
2: Ey, das sehe ich total.
0: Wirklich?
2: Das ist total schlau. Ich liebe ja Escape Rooms.
0: Oh, ich hasse Escape Rooms.
2: Oh, ich liebe das, weil ein Mensch zeigt sein wahres Gesicht. Ja, geh mal da zu zweit rein mit deinem Date, dann wird sich ganz schnell rausstellen, ist der oder die so jemand, der sofort die Führung übernimmt und sofort alles bestimmen will. Oder manchmal gibt es ja auch so Horrorräume, wo du durch ein Loch krabbeln musst. Da siehst du mal, okay, muss ich jetzt so darin?
0: Na klar.
2: Oder geht er oder sie? Ich finde, das ist ein sehr guter Weg, um zu gucken, wie ist jemand drauf.
0: Das? Ich glaube, manchmal hat man auch einfach keine Ahnung, wie es weitergeht. Und dann sitzt du da zu zweit und guckst so.
2: Und dann sind vielleicht Bilder.
0: Ja.
2: Und dann kann man einfach ein bisschen knutschen.
0: Oder?
2: Okay.
0: Perfekt. Man wird ja auch mal Video überwacht dabei, oder?
2: Oh, ja.
0: Das Gute ist, wenn es eins der ersten Dates ist, lernt ihr beim Escape Room natürlich auch, wie er dann aus der Beziehung rauskommt, sollte sie toxisch werden.
2: Traum.
0: Escape Room.
2: Okay, ist approved auf jeden Fall.
0: Ja.
2: Schickt mal gerne eure Ideen für cozy Herbst-Dates. 030 30 31 3x die 0.
0: Die Blätter sind orange, der Herbst beginnt.
2: Aber mein Favorite ist bisher immer noch Maccas.

0: Kompliment. Haha, 7:53 Uhr, Fritz, guten Morgen.
1: Und jetzt mal kurz zum
2: 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In Schönefeld sind es gerade 1 Grad, in Schönhagen 2 und in Strausberg auch 2. Der Nebel ist jetzt so gut wie weg in Berlin und Brandenburg. Das heißt, wir haben jetzt für eine Weile lang ein bisschen blauen Himmel. Wolken kommen aber auch schon, die ziehen dann irgendwann komplett den Himmel zu. Und dann kann es auch regnen. Also wirklich ein Tag, der alles für uns bereit hat mit bis zu 17 Grad.
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0: Habt ihr 32 Tacken über? Guck doch mal. Du nicht?
2: Nee.
0: Okay, na dann gehst du hier halt nicht hin heute. Mhm. Aber vielleicht habt ihr ja noch ein paar Talers im Portemonnaie. Ich denke mal, würde sich lohnen.
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3: Erst Straßenmusiker in London, dann Plattenvertrag bei Universal. Sebastian Schub hat sich seinen Weg nach oben selbst erspielt. Und heute seht ihr ihn live im Prachtwerk in Berlin-Neukölln. In Spandau geboren und Hamburg aufgewachsen, ist er schon mit 15 nach England gezogen. Sebastians Stimme ist tief und rau, sein Sound Folk-Rock mit Pop-Einschlag. Jetzt kommt er zurück in die Heimat quasi. Sebastian Schub, heute live im Prachtwerk in Neukölln ab 19.30 Uhr. Tickets an der Tür kosten 32 Euro.
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5: Die hat jetzt Gina Turneik.
6: Eine Sache ist klar und wird heute geregelt, die andere noch offen. Nach dem Rücktritt von Arbeitsministerin Baas gestern ist klar, Alexander Schweizer wird ihr Nachfolger und wird heute zum Minister für Arbeit und Soziales ernannt. Nicht klar ist allerdings, wer übernimmt ihren Job der SPD-Vorsitzenden. Den hat sie im Moment zusammen mit Lars Klingbeil inne. Der hat in der ARD offengelassen, ob er als SPD-Chef ohne sie weitermachen will. Zahlen wir bald weniger für Strom? So hat es zumindest Bundeskanzler Merz angekündigt. Er wolle die Stromsteuer auch für Privathaushalte senken, hat er gesagt. Bisher gilt das nur für manche Unternehmen. Ein deutscher Durchschnittshaushalt würde laut Merz dadurch so ungefähr 70 Euro im Jahr sparen. Allerdings muss da in der Regierung noch drüber diskutiert werden. Das hatten vermutlich die wenigsten auf dem Schirm. Auch Roboter können im Prinzip Menschen sexuell belästigen. In Köln hat ein Roboter einer 16-Jährigen erst an den Hintern gepackt und dann so Stoßbewegungen gemacht. Am Wochenende ist das passiert, abends vor einem Fastfood-Laden. Die Polizei hat den Roboter beschlagnahmt und ermittelt jetzt gegen zwei Leute. Einmal den 16-jährigen Besitzer von dem Roboter und einen 19-Jährigen, der auch dabei war. Denn die beiden sollen das Ganze gefilmt und live bei Social Media gestreamt haben. Eigentlich ist Frauenfußball ja deutlich beliebter als noch vor ein paar Jahren, bekommt immer mehr Aufmerksamkeit, aber offenbar noch nicht genug, damit sich Spielerinnen nicht überlegen, ob sie sich das überhaupt leisten können. Eine internationale Umfrage der Spielergewerkschaft FIFPro unter knapp 800 Fußballerinnen zeigt, fast jede zweite Spielerin denkt darüber nach, ihre Karriere vorzeitig zu beenden und fast 60% davon sagen, wegen finanzieller Probleme.
0: Verkehr.
7: Auf der östlichen A10 Richtung Dreieck Barnim, da gab es einen Unfall an der

0: und Verspätung nach einer Weichenstörung. Und bei der S8, 9, 46 und 85 gab es eine Signalstörung. Gute Fahrt euch!
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0: Oh, und ich friere mir jetzt hier schon den Arsch ab. Wir haben das Fenster ganz weit aufgerissen, um jetzt schon mal zu lüften, ja. Weil in 2 Stunden kriegen wir hier sehr hohen Besuch.
3: Gerade senden wir noch, aber ab 10 einer der besten DJs Deutschland. Oh mein Gott, ich freue mich richtig doll. Bunt kommt zum Takeover.
0: Richtig, richtig sweet. Könnt ihr mir vorstellen, da ist vielleicht auch mehr für euch drin. Also natürlich lernt ihr ihn kennen. Könnt vielleicht mit dem quatschen, dies, das. Vielleicht hat er auch ein paar Tickets dabei. We don't know. Müsst ihr selber rausfinden.

0: um 7:06. Schönen guten Morgen.
1: Tagchen, Leute. Und Fernbeziehung ist hart, aber wenn es der beste Freund oder die beste Freundin ist, absolut Krise.
0: Ich will mir das gar nicht vorstellen.
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0: Ah, Fritz-Reporterin Paula hat genau die Erfahrung jetzt gemacht. Also sie ist diejenige, die weggezogen ist. Und zwar zurück nach Hause, zurück nach Berlin. Naja, und sie hat halt jemanden zurückgelassen.
3: Meine POV ist also die von der Person, die weggegangen ist. Ich habe vorher in Leipzig 3 Jahre lang mit meinem besten Freund in einer WG gewohnt. Wir haben unseren gesamten Alltag und alles miteinander geteilt, uns alles erzählt und jede freie Minute verbracht. Ja, und jetzt bin ich zurück in Berlin und er ist da geblieben.
1: Voll sad.
0: Absturz, ja. Wirklich.
1: Leipzig natürlich auch ganz nett.
0: Stimmt.
1: Aber muss hart für ihn sein. Für Paula natürlich auch. Sie vermissen sich ja beide gegenseitig, aber bei Paula ist natürlich irgendwo nochmal größere Umstellung.
3: Bei mir ist alles neu und aufregend. Ich bin wieder in meiner Heimatstadt, neue Leute, neuer Job, alles ultra aufregend.
0: Mhm.
3: Und er ist halt einfach zurückgeblieben sozusagen. Alles ist wie immer, nur dass sein Bestie weg ist und er jetzt auch noch einen neuen Mitbewohner hat in dem Fall. Obwohl die sich ziemlich gut verstehen, ich bin ehrlich gesagt auch ein bisschen eifersüchtig.
0: Ja, das checke ich total. Ey, das sind so viele Mixed Feelings irgendwie. Und dann wird es natürlich auch nicht leichter, so eine Freundschaft jetzt zu pflegen, war so auf die Distanz.
1: Mhm.
0: Also Paula und ihrem besten Freund fällt es auf jeden Fall gar nicht mal so leicht.
3: Ja, auf jeden Fall ist da viel weniger Kontakt. Wir sind jetzt auch nicht so die Chatter, dass man den ganzen Tag hin und her schreibt. Und es ist irgendwie ein komisches Gefühl, nicht mehr so viel mitzubekommen. Und irgendwie fühle ich mich dadurch auch ein bisschen distanziert. Was uns jetzt hilft, ist, uns konkret zum Telefonieren zu verabreden.

0: und sich zwischendurch halt auch mal eine kleine Aufmerksamkeit oder so einen kleinen Moment aus dem Alltag zu schicken. Zum Beispiel haben wir immer zusammen neue Softdrinks probiert. Jetzt mache ich das halt alleine und schicke ihm dann aber ein Foto und eine Rezension davon.
1: Richtig cute. Also die alten Insider irgendwie weiter im Leben halten. Genau. Und dann ist die Freundschaft immer noch genauso stark. Ich finde auch das Verabreden zum Telefonieren geil. Aber man könnte ja auch zusammen online einen Film gucken oder zocken.
2: Das stimmt. Oder der zieht halt auch einfach nach Berlin. So. Das wäre jetzt so mein Hot-Take dazu. Ich freue

0: Brooke, immer süß, zusammen mit Bob Moses. Der Song heißt Inner Light und ihr habt ihn gehört in der Fritz-Frühschicht.
1: Moin. Guten Morgen, Leute. Und meine Güte, wir sind ja dran bei den süßen Herbst-Dates. Wir haben schon ganz viele süße Ideen von euch bekommen, was man jetzt in der Cuffing-Season so Cooles treiben kann. Und jetzt kam ja noch was Neues rein von Daniel. Der hat uns eine WhatsApp geschrieben, 030 30 31 3 mal die 0 und sagt, er würde gerne mal zu einer Kunstausstellung gehen, weil
0: ja,
1: jeder sieht ja in Kunst was anderes und er glaubt, da kann man viel über den anderen erfahren.
0: Auf jeden Fall.
1: Oh. Oh, ist richtig deep.
0: Das ist wirklich eine süße Idee.
1: Ich auch.
0: Micha hat sich auch gemeldet. Da fehlt aber den meisten Leuten wahrscheinlich was für seine Date-Idee. Ja. Er schreibt nämlich, mit einem Oldtimer nach Brandenburg. Picknickdecke raus und Zeit genießen.
1: Ach so, eine Picknickdecke hat jetzt halt nicht jeder.
0: Eben.
1: Ja, das ist natürlich dann suboptimal. Ja. Weiß nicht, ob das dann funktioniert.
0: Deswegen,
1: mit dem Date.
0: Leute, was sind eure Date-Ideen für ein Cozy Herbst-Date? 030 30 31 3 mal die 0. Schreibt uns auf WhatsApp. Da sind wir jetzt seit neuestem.
1: Tiffany Harris haben wir jetzt. Find me.

0: nicht alles haben, aber ja, Köppe, die Fritz-Frühschicht ist doch auch was.
1: Und jetzt mal kurz zum
2: Wetter. Naja, dann statt 29 Grad, wie wäre es mit minus 1 Grad in Spandau?
0: Hurra, ja.
2: 0 in Cottbus?
0: Boah, hör doch auf.
2: Wie findest du das? Ich suche noch was Niedriges. Minus 1 Grad, Münchenberg.
0: Kannst du bitte was dagegen machen?
2: Ich nicht, aber das Wetter wird tatsächlich besser. Also okay. Es gibt ein bisschen blauer Himmel, es gibt ein bisschen Wolken, am Abend kann es regnen und maximal 17 Grad heute. Ist doch okay.
0: Ja, ja.
1: Jetzt
0: ja.
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0: Ist okay. Ist auf jeden Fall gut genug, um ein schönes Herbstdate draußen zu haben. Wir sammeln heute eure Ideen und das hier von Felix aus Neuenhagen, immer noch ungeschlagene Nummer 1.
3: McDonalds oder generell so Fastfood-Ketten, das ist ein Ding, das kann man halt ab und zu mal machen. Man spart gut Geld, gerade als Student und im Endeffekt kannst trotzdem romantisch werden, weil es geht ja um die Leute, die du dabei hast und nicht da, wo du halt im Endeffekt bist.
2: Felix ist so ein crazy Guy, weil erstmal, wo spart man Geld bei Maggis?
0: Na gut, mit Coupons vielleicht, wenn du dir teilst.
2: Gab's schön mit Coupons.
0: 20er Nuggets teilen, jeder ein Fünfer.
2: Und romantisch schön Neonlicht bei McDonald's. Ich kann nicht mehr. Richtig, richtig witzig. Ihr habt uns aber auch andere Vorschläge geschickt. Ich fand den hier von Paulas Boy richtig süß.
4: Ich habe mir schon letztes Jahr von meinem Freund Kürbisschnitzen gewünscht. Einfach weil es schön ist, so sich eine Atmosphäre zu schaffen abends und dann am Ende so seine zwei Kürbisse wohin zu stellen.
0: Oh, niedlich. Ich hatte auch mal ein richtig süßes Date. Ist eine Strauß geworden, aber das Date war cool. Wir sind in den Park gegangen und haben Eichhörnchen gefüttert.
2: Wow.
0: Irgendwo in Prenzlauer Berg. Und der hatte so eine Packung Haselnüsse dabei, der Typ.
2: Witzig.
0: Und dann konntest du da quasi im Park chillen, hast einfach auf dem Boden gesessen, hast sie in der Hand gehalten und dann kamen die angetapst.
2: Geil.
0: Darf sie natürlich nicht anfassen und haben sich die Nuss geklaut, sind weggerannt und haben sie
2: verbuddelt.
0: Aus der Hand. Das war so schön.
2: Das ist wirklich cute.
0: Ich nehme euch gerne mit.
2: Ich wette, der Nabu ruft jetzt an und sagt, das dürft ihr auf gar keinen Fall machen, weil die Eichhörnchen sterben alle. Aber trotzdem ist ja cute.
0: Kann sein. Das
2: Date. Leute, was sind,
0: alles
2: eure,
0: für die Liebe.
2: Was sind eure cozy Date-Ideen für den Herbst? Weil guckt mal raus, die Blätter an den Bäumen sind alle ganz rot. Es ist Herbst, es ist kalt. Let's go, wir machen es uns gemütlich.
0: 030 30 31 3 mal die 0. Schickt mal gerne rein eure sweeten Date-Ideen. Jetzt für

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4: 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Gibt's von Gina Tonek.
5: Das ist jetzt schon der vierte Wechsel bei der aktuellen Bundesregierung, aber der erste bei der SPD. Nach dem Gesundheitsministerium, dem Verkehrsministerium und dem Kanzleramt bekommen wir jetzt auch wen Neues im Arbeitsministerium, und zwar Alexander Schweizer. Nachdem gestern Bärbel Baas ihren Rücktritt erklärt hatte wegen eines Trauerfalls in ihrer Familie, soll Schweizer jetzt direkt heute in Berlin vereidigt werden. Er war bis Mai Ministerpräsident in Rheinland-Pfalz und da früher auch schon mal Arbeitsminister. Falls ihr heute in Frankfurt-Oder hunderte Polizisten rumlaufen seht, die üben da Fußball. Allerdings nicht Fußball spielen, sondern Fußballspiele absichern. Ist nämlich oft gar nicht mal so einfach, dieser Einsatz, je nach Fans. Deswegen will die Polizei die Abläufe proben. 400 Leute sind da heute im Einsatz. Die Polizei soll Fake-Fans vom Bahnhof zum Anger und zum Stadion der Freundschaft bewegen. Dabei könnt ihr auch Pyrotechnik, Drohnen und die Pferdestaffel sehen. Solche Meldungen hat es in letzter Zeit häufiger gegeben. In einem Freizeitpark in den USA ist gestern jemand gestorben, weil irgendwas mit einer Achterbahn passiert ist. Das war im Park Six Flags im Bundesstaat Georgia. Mehrere Menschen sind wohl auch verletzt worden. Bis jetzt ist aber noch nicht bekannt gegeben worden, was da genau passiert ist. Erst letzten Monat hat Six Flags gesagt, dass sie eine Achterbahn in einem Freizeitpark in Kalifornien stilllegen, weil da mehrere Menschen schwere Hirnverletzungen von bekommen haben sollen. Ein 22-Jähriger ist daran offenbar auch gestorben. Und er hier ist erst der zweite Deutsche, der das schafft. Alexander Zverev wird am Ende des Jahres auf Platz 1 der Tennis-Weltrangliste der Männer stehen. Das hatte zuletzt Boris Becker vor 35 Jahren geschafft. Und bei dem war es auch nicht zu Jahresende, sondern so zwischendurch mal für 3 Monate. Zverev spielt seine bisher beste Saison mit 2 Grand-Slam-Titeln. Und rein rechnerisch können seine Konkurrenten ihn ab jetzt nicht mehr überholen.
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6: So ein bisschen was los ist da mittlerweile. Auf der A10 westlicher Berliner Ring Richtung Dreieckhapeland zum Beispiel. Da steht ihr 10 Minuten im Stau zwischen Großkreuz und Vöben an der Baustelle. Auf der 115 Dreieck-Nutetal Richtung Funkturm 20 Minuten Stau zwischen Potsdam-Babelsberg und Spanischer Allee. Noch ein bisschen länger dauert es auf dem Stadtring 100 Richtung Wedding. 30 Minuten mehr zwischen Dreieck Neukölln und Kreuz Schöneberg. Und was haben wir noch bei der S-Bahn? Die Verspätung und Ausfälle. Sie sind noch nicht vorbei. Es tut mir leid. S1, 2, 25 und 26. Da gibt es Verspätung und Ausfälle wegen einer Weichenstörung. Und bei der S8, 9, 46 und 85 gab es eine Signalstörung. Kommt gut an, Leute.
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7: Hey, na?
6: Es lag doch so nahe. In eine Pilze gehen jetzt im Herbst.
7: In der
6: süße Date-Idee. Pilze sammeln.
7: Ja, Zebra hat sich gemeldet über den Messenger in ARD Sounds. Da könnt ihr uns auch schreiben.
6: Ja.
7: Und das ist ja irgendwie so ein klassisches Herbstding. Ne? Wir hatten jetzt Kürbis ausschnitzen und Pilze gehen. I like it.
6: Also, genau, ins Café gehen, Kakao trinken.
7: Komplett in die Herbstmut rein.
6: Es ist bloß, also das mit dem Pilze sammeln ist natürlich immer ein bisschen risky. Und das ist zwar schön.
7: Ach, Fliegenpilz kann man mal ein, zwei
6: aber
7: essen.
6: Aber am Ende des Tages... Willst du nicht jetzt schon zusammen sterben? Viel später dann erst.

0: Unica, What If auf Fritz.
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2: Ey, es gibt ja so Leute, die kriegen was gegen Kopf und dann können sie plötzlich Französisch oder so.
0: Ey, und dann gibt's Christoph Kramer.
2: Fußballer war er mal.
0: Ja, hat beim WM-Finale 2014 einen Ball gegen Kopf bekommen und ja, seitdem schreibt er Bücher.
2: Krass, sein erstes Buch ist letztes Jahr erschienen, Das Leben fing im Sommer an. Jetzt im Oktober hat er direkt das zweite hinterhergeschoben, hat 288 Seiten und heißt Wolkenberührpunkt.
0: Ja, und unsere Buchträgerin Antonia, du hast es gelesen. Was für Bücher schreibt der Fußball-Weltmeister Christoph Kramer?
3: Ja, es ist wie das erste Buch ein Roman. Aha. Und auch die Hauptfigur heißt tatsächlich Roman. Die Figur Christoph Kramer im Buch lernt ihn zufällig kennen und Roman erzählt ihm seine Lebensgeschichte und die ist echt heavy. Es geht darum, wie er erfährt, dass er adoptiert ist, um seinen besten Freund Stevie, der im Heim lebt, und dann gibt's noch das Nachbarsmädchen Mira, in das Roman verknallt ist, über Thema Einsamkeit.
2: Okay, also deep schon erstmal so als Überthema.
3: Ja.
2: Und kann Christoph Kramer denn jetzt so gut schreiben, wie er auch Fußball analysieren kann? Weil das macht er ja jetzt mittlerweile, wa?
3: Das stimmt. Und darauf gibt's von mir ein klares Jein. Ah. Die Szenen mit Romans Geschichte sind toll beschrieben. Er schafft es zum Beispiel so gut, das Gefühl vor der letzten Abi-Prüfung einzufangen. Dieses krass, es ist vorbei. Mhm. Und besonders gecatcht hat mich, 2014 schauen Roman und Stevie das 7:1 Deutschland gegen Brasilien. Und wer könnte das besser beschreiben als der Mann, der dabei war?
2: Oh.
3: Das war schon ein bisschen emotional.
0: Okay, das ist richtig funny, aber irgendwie höre ich da auch ein Aber, was so das Schreiben angeht.
3: Ja, zwischendurch gibt es nämlich immer wieder Kapitel, in denen Christoph Kramer selbst über Romans Story reflektiert. Und da würde ich sagen, mehr Show, don't tell. Mhm. Ich muss nicht gesagt bekommen, dass Roman ein hartes Schicksal hat. Aha. Und dass Familie haben Privileg ist. Das checke ich schon beim Lesen selbst. Und das wirkt manchmal dann doch sehr kitschig.
0: Okay.
2: Checke, man kriegt ein Gefühl. Aber ey, vielleicht hat es euch ja überzeugt und ihr wollt Christoph Kramer mal von seiner kitschigen, cheesy Seite kennenlernen. Dann lest doch mal Wolkenberührpunkt, gibt's ab 20 €. Danke, Antonia.
3: Ja.

0: The Kid Laroi. Mit Without You auf Fritz 8.42 Uhr.
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2: Oh Gott, ich liebe ja so süße kleine Encounters. Und Ben und ich, wir hatten gestern so einen, wir sind mit dem Auto nach Hause gefahren.
0: Das war süß.
2: Wir standen an einer Ampel und neben uns war so ein Typ, so ein Mann, schon ein bisschen älter. Ein bisschen mürrisch hat der auch rübergeguckt.
0: Ja, erst, ne? Halt wie man so, wenn man an einer roten Ampel steht, guckt. Jetzt nicht großartig freundlich und glücklich.
2: So. Und dann ist aber Folgendes passiert. Wir haben ganz laut mit Fenster offen diesen Song hier gehört. So ungefähr waren wir.
0: Richtig schön schief mitgesungen, aber sehr laut und sehr happy haben wir dabei, glaube ich, ausgesehen. Und dann hat der Mann auch angefangen zu lachen und hat so ein bisschen mit dem Kopf mitgewippt.
2: Der hat sein Fenster runtergemacht. Ja. Der hat richtig mitgewippt, weil, weiß ich nicht, Giant Rooks, einfach geile Mucke, die verbindet.
0: Ja.
2: Und das könnt ihr jetzt am Samstag erleben.
0: Einfach richtig schön positives Gefühl mit den Giant Rooks zusammen. Seid dabei, wir haben Plätze auf der Fritz-Gästeliste. Wenn ihr den Gästelisten-Alarm hört hier, dann müsst ihr anrufen.
2: 030 30 31 3x die 0 ist die Nummer. Diese Sendung geht noch ein bisschen weniger als anderthalb Stunden.
0: Ja.
2: Und wenn wir euch das jetzt so sagen mit dem Gästelistenalarm, dann wird er wohl bald kommen.

0: unserer Reihe Je späti der Abend, desto durcher die Gäste. 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
1: Ha, kann ich jetzt noch zum Späti? Ha, ich glaube, ich kann jetzt noch zum Späti.
2: Kommst du noch zum Späti?
1: Zum Späti?
2: Ja, zum Späti.
1: Ha, ich habe gerade überlegt, ob ich nicht noch zum Späti gang.
2: Ha, wenn du zum Späti gehst, dann komm ich mit.
1: Ja, wo na jetzt?
2: Na, zum Späti.
1: Zum Späti, gute Idee, da komm ich mit.
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0: Marco and the Chainsmokers, in- und auswendig. Habt ihr gehört in der Fritz-Frühschicht um 8:49 Uhr.
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2: 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Es will nicht wärmer werden in Templin in der Uckermark. Da sind es immer noch 0 Grad. In Potsdam haben wir mittlerweile schon 5 und in Wiesenburg auch 5. Es wird ein halbwegs sonniger Morgen, kommen Wolken auch ein bisschen dazu, Sonne-Wolken-Mix, aber dann kommen richtig viele Wolken und zu Abend hin auch Regen im Sendegelände. Ich würde sagen, mal besser warm anziehen, 17 Grad heute maximal.
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0: Boah, sich so random auf eine Bühne stellen, mit, vor Leuten, die man nicht kennt, mit irgendwie was selbstgetextem, Gedicht oder so.
2: Das
0: oder
2: machen wir doch hier jeden Morgen.
0: Das machen wir hier jeden Morgen. Ach, du hast recht.
2: Mach doch mal dein Gedicht, was du vortragen wolltest.
0: Hallo. Ich bin sehr froh über diese Show. Das könnt ihr mir gerne klauen und heute Abend hier vortragen.
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3: Gedicht, Song oder spontane Theaterszene? Bei Lauschen und Rauschen in Potsdam-Waldstadt gehört heute die Bühne euch. Egal, was ihr mitbringt. Bei der neuen Open Stage trifft Nachbarschaft auf Kleinkunst ganz ohne Druck. Bock aufzutreten? Mikro und Bühne gibt's vor Ort, den Rest bringt ihr mit. Lieber nur chillen und zuhören? Auch voll okay. Lauschen und Rauschen. Heute im Haus der Begegnung in Potsdam geht von 20 bis 22 Uhr. Eintritt ist auf Spendenbasis.
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3: Ach, um genau 9 Uhr. Guten Morgen.
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3: Die kriegt er jetzt von Gina Tonek. Heute schon wieder ein Personalwechsel in der Bundesregierung. Gab es ja mehrere von in den letzten Monaten. Alexander Schweizer von der SPD bekommt heute von Präsident Steinmeier seine Ernennungsurkunde in die Hand gedrückt. Als neuer Minister für Arbeit und Soziales. Die bisherige Ministerin Baas ist gestern zurückgetreten. Unter anderem, weil sie wegen eines Trauerfalls in der Familie gerade das Amt nicht mit voller Kraft ausfüllen könne. Die bisherigen Personalwechsel über den Sommer, die waren bei der CDU, nachdem Jens Spahn zurückgetreten ist. Da wurden dann gleich mehrere Posten neu besetzt. Er soll daran beteiligt gewesen sein, ein Feuer in einer Anlage für Satellitenkommunikation zu legen, um das Internet zu stören. In Berlin-Spandau ist deswegen ein Mann festgenommen worden. Dieser Anschlag war in Polen und dieser Internetausfall hat auch die ukrainische Armee getroffen. Deswegen geht Polen davon aus, dass der Anschlag von Russland in Auftrag gegeben wurde. Der Mann wurde nach Bildinformationen im Ortsteil Starken gefasst. 2 weitere Verdächtige in Baden-Württemberg. Künstliche Intelligenz boomt ja gerade ohne Ende und Deutschlands Digitalminister Wildberger sagt, von dem Geld, das die Unternehmen damit in Deutschland machen, sollten wir mehr abbekommen. Er ist dafür, eine extra Steuer dafür einzuführen. Dem Tagesspiegel hat er gesagt, mit diesem Geld könne dann der Umbau des Arbeitsmarkts in Deutschland finanziert werden, um sich an die Existenz von KI anzupassen. Und apropos KI, auch Roboter können Menschen sexuell belästigen. In Köln hat ein Roboter einer 16-Jährigen an den Hintern gepackt und so Stoßbewegungen gemacht. Das war am Wochenende abends vor einem Fastfoodladen. Die Polizei hat den Roboter beschlagnahmt und ermittelt jetzt gegen diese 2 Leute hier, den 16-jährigen Besitzer von diesem Roboter und einen 19-Jährigen, der noch dabei war. Die sollen das Ganze gefilmt haben und live bei Social Media gestreamt.
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7: Vorsicht auf der A24 Hamburg Richtung Berlin. Da gibt es eine ungesicherte Unfallstelle zwischen Dreieck Wittstock-Dosse und Herzsprung. Ihr steht im Stau auf der A10 auf dem östlichen Berliner Ring Richtung Dreieck Barnim. 20 Minuten sind es gerade zwischen Ergner und Rüdersdorf an der Baustelle da. Und auch 20 Minuten länger dauert es auf der A115 Dreieck Mutetal Richtung Funkturm zwischen Potsdam-Babelsberg und Spanischer Allee. In Berlin auch 20 Minuten, scheint gerade ein Ding zu sein. Stau Stadtring 100 Richtung Wedding zwischen Dreieck Neukölln und Kreuz Schöneberg. Und die S-Bahn fahren gerade teilweise nicht oder sind verspätet. Bei der S1, 2, 25 und 26, da gab es eine Weichenstörung. Und bei der S8, 9, 46 und 85 können wir eine Signalstörung dafür verantwortlich machen. So, wisst ihr Bescheid.
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8: Moin, Leute.
3: Guten Morgen.
8: Ich würde gerne was sagen mit den Hot Banditos.
9: 1, 2, 3. Alarma.
3: Alarma.
8: Alarma.
3: Alarma, Alarma, der hier?
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0: 030 30 31 3 mal die 0.

0: Fat Josh Gigante, The One auf Fritz. Und da hat doch was geklingelt. Alarme!
1: Klingeling!
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1: Okay, guten Morgen, lieber Philipp.
3: Wow!
0: Das sag ich auch immer. Hallo.
1: Was geht ab? Hey Philipp, du pass mal auf. Jetzt am Samstag, 17. Oktober, ja. Du hast ja die Wahl. Willst du lieber zu meinem Geburtstag kommen oder willst du lieber zu den Giant Rooks gehen?
3: Ich würde erst zu den Giant Rooks, aber vielleicht hast du danach noch Zeit.
1: Oh, du bist ein ganz diplomatischer.
0: Wow. Du bist aber auf jeden Fall zweite Wahl, Josi. Das hört man raus.
3: Ja, tut mir leid.
1: Man gewöhnt sich dran.
3: Die Giant Rooks stehen schon im Kalender.
0: Das stehen schon im Kalender.
1: Wie geht denn das?
3: Naja, ich wollte ja eh hin und hatte die schon lange eingetragen, aber noch keine Tickets gekauft bisher. Ja. Und dann habe ich gestern bei euch den Gästelistenalarm gehört und schon mal probiert und dann dachte ich, probiere es heute gleich nochmal.
0: Heute hat es geklappt. Du bist durchgekommen, aber wir brauchen noch den Codesatz von dir.
3: Ja, die beste Liste, die ist die Fritz-Gästeliste.
1: Na, welche denn sonst? Ja.
0: Fantastico.
1: Okay, Philipp. Hey, geil. Glückwunsch. Dann viel, viel Spaß bei den Giant Rooks. Du guckst einfach mal dann am Merch dann und bringst mir was Schönes mit.
3: Klar.
0: Also ist er eingeladen, der Philipp, ja?
1: Ist eingeladen.
0: Cool.
1: Ja, da kommt schon mal eine Person.
0: Mich hast du nicht eingeladen.
1: Nee, zwei ist zu viel.
0: Philipp, hab einen wunderschönen Dienstag.
3: Danke, ihr auch.
0: Ciao.
1: Perfekt.
0: Und wir hören jetzt auch die Giant Rooks. Das hier ist Watershed.
1: Guten Morgen. Watershed.

0: Jhené Aiko und Kendrick Lamar. So gut. Um 21:15 auf dem Dienstag. Ihr hört Fritz. Guten Morgen.
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2: Chris Frage.
1: Nachrichten.
2: Was ist das hier? Na, Josi?
0: Es klingt ein bisschen nach so Luftballon, wenn man den so unten aufzieht.
2: Nein.
0: Oder?
2: Es ist tausendmal süßer. Es sind Otterbabys.
0: Oh, und davon hat Berlin jetzt 5 Stück. Wow. Die Eltern, ja, was soll ich machen? Sie heißen halt Ottilie und Otti. Die haben Nachwuchs gekriegt im Tierpark Berlin. Und ihr könnt das mal auf Instagram abchecken, auf dem Insta-Channel vom Tierpark. Die sind ganz doll süß.
2: Ja, Zwerg-Otter-Babys. Richtig, richtig cute. Angucken darf man die leider gerade noch nicht. Was aber super cute ist, alle Otter im Zoo, beziehungsweise im Tierpark, kümmern sich um die kleinen Babys.
0: Nicht nur die Eltern. Ja. Süß.

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0: fliegen hier in der Fritz-Frühschicht. 9.22 Uhr haben wir es jetzt. Wünsche euch einen guten Morgen.
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2: 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Da macht Spandau Eiskeller seinem Namen alle Ehre. Minus 1 Grad gerade.
0: Oh, minus?
2: Ja, 3 Grad in Tempelhof und 3 Grad auch in Bad Liebenwerda. Es ist ein kalter Morgen, aber wenn die Wolken erstmal wegziehen, dann kommt auch ein bisschen blauer Himmel raus und auch ein bisschen Sonne. Dadurch kriegen wir bis zu 17 Grad, aber irgendwann regnet es auch heute.
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0: Okay, aber sagen wir mal, bevor es regnet und wenn es noch 17 Grad sind und sonnig, dann ist ja wohl perfektes Date-Wetter.
2: Oh, ja.
0: Jetzt ist so im Herbst und eigentlich würde man ja denken, oh, so daten im Herbst ist doch super easy jetzt, weil gefühlt sind ja die einfachsten Ideen automatisch cozy, oder?
3: Mhm. So spazieren gehen finde ich immer ganz süß.
4: Also ich finde, Potsdam ist eine sehr romantische Stadt. Durch Sanssouci laufen, falls die Person von außerorts kommt und sich nicht so gut auskennt.
5: Vielleicht auf den Flohmarkt gehen oder so oder töpfern gehen, was man zusammen irgendwie dann erschafft.
2: Oh mein Gott.
0: Erschaffen?
2: Ja, Keramik bemalen, auch geht auch in die Richtung. Mhm. Finde ich sehr sweet. Zusammen Sachen machen, auch Kürbisschnitzen hatten wir vorhin, auch richtig cute.
0: Na, oder hier, wir haben doch auch eine Nachricht bekommen, mit in eine Pilze gehen, schön Pilze sammeln zusammen. Mhm. Finde ich auch richtig niedlich. Und einen richtig guten Tipp hat auch Emre aus dem Wedding, aber er sagt, ist besser für zweite Date.
6: Wenn das so ein zweites Date ist, würde ich dann vielleicht was Aktiveres machen. Es gibt zum Beispiel im Nordbahnhof in Berlin so einen Club, der nennt sich Mount Mitte. Da kann man so indoor klettern und dann auch noch springen. Das ist so 12 Meter hoch.
2: I like it. Aber warum fürs Zweite kann man auch beim Ersten machen.
0: Ach so, mit Klettern und so. Aber ey, am Ende scheißegal, weil dann weiß man auf jeden Fall direkt, haben wir den gleichen Vibe oder nicht. Wenn das jemand vorschlägt.
2: Und wenn es brennt, können wir beide rausklettern oder schafft es nur einer.
0: Toll.
2: Leute, was habt ihr für Date-Ideen bei einem schönen cozy Herbsttag? Schreibt uns gerne weiter 030 30 31 3 mal die 0. Wir sind bei WhatsApp.
0: Harry Styles, Aperture, guten Morgen.
2: Moin.

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3: 9:30 ist es am Dienstag.
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4: von Gina Toneik.
5: Heute schon der vierte Wechsel bei der aktuellen Bundesregierung, aber der erste bei der SPD. Nach dem Gesundheitsministerium, dem Verkehrsministerium und dem Kanzleramt bekommen wir jetzt jemand Neues im Arbeitsministerium, und zwar Alexander Schweizer. Nachdem gestern Bärbel Baas ihren Rücktritt erklärt hatte wegen eines Trauerfalls in der Familie, soll Schweizer heute direkt vereidigt werden. Er war bis Mai Ministerpräsident in Rheinland-Pfalz und da früher auch schon mal Arbeitsminister. Vermummte schmeißen Steine und Feuerwerkskörper auf die Polizei. Fast 7000 Leute wurden schon festgenommen. In Frankreich laufen seit Wochen große Schülerproteste. Und da haben sich auch die SchülerInnen von einem französischen Gymnasium in Berlin angeschlossen und die Zugänge zum Gebäude blockiert. Berlins Bildungssenatorin Günther Wünsch hat dazu jetzt gesagt, das sei inakzeptabel. Seine Meinung zu äußern und sich zu engagieren sei ein wichtiger Bestandteil der Demokratie. Das rechtfertige aber nicht die Blockade einer Schule. Die Proteste in Frankreich, die richten sich gegen Unterrichtsausfall, marode Gebäude und ungleiche Bildungschancen. Eigentlich ist Frauenfußball ja deutlich beliebter als noch vor ein paar Jahren, bekommt immer mehr Aufmerksamkeit, aber offenbar noch nicht genug, damit sich Spielerinnen nicht überlegen, ob sie sich das überhaupt leisten können. Eine internationale Umfrage der Spielergewerkschaft zeigt, fast jede zweite Spielerin denkt darüber nach, ihre Karriere vorzeitig zu beenden. Fast 60% sagen, wegen finanzieller Probleme. Liebe Weihnachtsfans, was los? Mögt ihr keinen Lebkuchen mehr oder was? In Deutschland wurde letztes Jahr so wenig Lebkuchen gebacken wie seit 7 Jahren nicht mehr. Das Statistische Bundesamt sagt, es waren letztes Jahr 10% weniger als im Jahr davor. Mehr als ein Viertel davon geht aber auch ins Ausland, und zwar vor allem in die Nachbarländer Österreich, Polen und Frankreich, aber auch in die USA und Brasilien.
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6: 10 Minuten Stau auf der A10 östlicher Berliner Ring Richtung Dreieck Barnim zwischen Erkner und Rüdersdorf, braucht da länger an der Baustelle. 20 Minuten sind es gerade auf der A13 Dresden Richtung Berlin, auch an der Baustelle zwischen Lübbenau und Duben. Und auf der A24 Berlin Richtung Hamburg, da gab es einen Unfall zwischen Pritzweig und Mainburg, deshalb ist die rechte Spur gesperrt gerade. Ihr braucht in Berlin auf dem Stadtring A100 Richtung Wedding gerade länger, 20 Minuten zwischen Dreieck Neukölln und Kreuz Schöneberg. Und bei der S-Bahn haben sie immer noch Probleme den ganzen Morgen schon, bei der S1 225 und 26 und bei der S8 9, 46 und 85 kommt es immer noch zu Verspätungen und Ausfällen. Kommt gut an!
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3: Frühschicht. Einen wunderschönen guten Morgen, Leute. 9:33 Uhr ist es.
6: Am Dienstag. Und das ist Sienas Bein.

0: Sienna Spyro. Kurz nach halb zehn hört Fritz. Und ich kann nur eins sagen: Riesenbusenbootsfahrt.
1: Hä? Wie bitte?
0: Riesenbusenbootsfahrt, so heißt unser Arbeitgeber.
1: Ah, ja.
0: Also, weil Fritz gehört ja zum RBB und RBB steht für Riesenbusenbootsfahrt.
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1: Ich dachte immer, das steht für Rundfunk Berlin-Brandenburg.
0: Ja, das dachte ich auch bis gestern.
1: Ja, scheinbar weiß Roger Gehler ein bisschen mehr.
3: So, wir sind angekommen in den Heiligen Hallen. Hier, guck mal. RBB. Wofür steht das, Jana? Riesenbusenbootsfahrt. Ich denke, das ist es. Toll.
0: So sag ich doch. Roger G., Comedian, ich liebe den Typen, der ist so witzig. Der hat hier gestern beim Fritz Takeover seine eigene Show moderiert. Und ich hoffe an der Stelle, ihr seid untenrum nicht rasiert, weil sonst hättet ihr auf jeden Fall zum Start der Sendung ein Problem gehabt.
4: Heute, da kuschelt ihr euch mal ein in eure eigene Unterleibbehaarung, legt euch ein paar, legt euch ein paar Gummibärchen zwischen die Zähne, denn heute gehören wir nur uns.
1: Wow.
0: Ja, ist dolle.
1: So ist er gestartet in seine eigene Sendung bei uns. 3 Wochen lang übernehmen wir hier eure Stars, unser Programm. Ski Aguba da, Nico Santos, morgen sind Blonda,
0: ja.
1: Domiziana.
0: Insane, ey. Aber keine Sorge, wir sind ja öffentlich-rechtlich. Deshalb, hier ist alles ganz seriös natürlich abgelaufen. Zum Beispiel, als Roger das Wetter übernommen hat.
4: Hey, hey, hey, es sind 11 bis 14 Grad im Fritz-Sende-Gelände. Also ihr könnt eure zugehackten Körperteile nochmal ganz entspannt zur Muttersonne rüberschleifen. Die Temperaturen bleiben gleich, Sonne und Wolken wechseln sich immer mal wieder ab. In der Nacht wird es ziemlich huschig mit teilweise unter 0 Grad. Also entweder bumsen oder warm zudecken.
1: Also muss man schon drauf stehen.
0: Muss man mögen.
1: Insgesamt hat Roger gute Laune verbreitet. Und wer das gestern gehört hat, der ist wahrscheinlich auch heute direkt glücklich aufgewacht.
4: Ihr seid wirklich klasse. Ihr seid so richtig klasse Mäuse. Und heute gehört ihr mal nur euch selbst. Heute denkt ihr mal, guck mal, was habt ihr schon alles hinter euch gebracht? Was habt ihr schon alles geleistet in eurem Leben? Ja, ihr habt es durchgezogen und jetzt sitzt ihr hier und ihr hört mich und habt euer Leben im Griff. Naja, im Griff habt ihr es nicht, aber ihr seid glücklich.
0: Was ein Motivational Speaker, ey. Roger G. Und gleich geht's weiter mit dem Fritz Takeover. Ab 10 übernimmt Bund.
1: Und
0: unseren Sender. Was er genau macht? We don't know. Keine Ahnung, werden wir ja sehen. Es
1: sein
0: gibt
1: wir.
0: Keine Regeln. Ist
1: eben.
0: Total sein wir. Er machen, was er will. Ab 10, also in 20 Minuten, übernimmt Bund hier das Mic.
1: Geil. Wir hören jetzt H mit R&B, Ring My Bell.
0: Moinie!

0: Entschuldigung, aber ich bin die Ablöse.
1: Ungefähr so stelle ich mir das vor, wart jetzt in Bremen, als so ein Mitte-20-jähriger Typ zu einem Busfahrer gegangen ist und meinte, dass er jetzt den Bus fährt, weil
2: 18 ist der.
1: Er ist die Ablöse.
2: 18.
1: Nein.
2: Ja.
1: Noch jünger?
2: Ein Hoch auf unseren Busfahrer. Busfahrer. Er hat einfach Bus geklaut.
1: Diese Story ist so krass. Er ist wirklich so hingegangen, meinte, hey, ich bin die Ablöse. Der Busfahrer hat es geglaubt und dann hat er random irgendwelche Leute durch Bremen gejuckelt mit dem Bus.
2: Und 2024 hat er es schon mal gemacht. Das heißt, er ist einfach, es ist sein Hobby, Busse zu klauen und einfach Leute rumzufahren. Bus-Simulator auf dem Computer zocken, das ist
1: meine
2: Interpretation. Einfach lieber in echt fahren. Ja, zum Glück ist nichts passiert.
1: Man könnte sagen, entweder er hat nicht draus gelernt oder er ist halt einfach sehr passioniert.
2: Er bleibt einfach
1: in dieser
2: dabei.
1: Sache. Er bleibt einfach dabei. wir reden dann in 3 Jahren wieder drüber, okay?
2: Okay.
1: Okay, gut.

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0: many things to say. DJ Heartstring. So klingt der Dienstag, jo Fritz.
1: Um 10 vor 10, guten Morgen, Leute.
2: Und jetzt mal kurz zum
3: Wetter. Ich habe very little things to say über das Wetter, nämlich, ja, wird so ein grauer, okayer Herbsttag mit bis zu 17 Grad.
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0: But ja. We've got many things to say about the person, that hier gleich rinkommt. Und
3: perfekt.
0: Zwar und
3: ja, das Radioprogramm war jetzt 4 Stunden grau. Nein, war es auch nicht. Aber es wird jetzt noch ein bisschen bunter ab 10 Uhr. Der DJ, den wir alle so gerne haben, übernimmt für eine Stunde Fritz Takeover ab 10.
0: Und einfach auch richtig krass famous, ne? Also
3: ist so.
0: International, so richtig, richtig erfolgreich. Deshalb bleibt gerne dran, gleich ab 10 bunt beim Fritz Takeover. Und wir sagen jetzt erstmal Rinje Ho.
3: Bis morgen.
0: Tschüss.
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7: Hallo Leute, Bund ist hier. Ich bin hier bei Fritz und habe heute die Ehre, mein Debüt zu machen mit dem Radio Takeover. Und vielleicht kennt mich der eine oder andere, ich mache Musik. Und einer der Gründe, warum ich Musik mache, ist, weil der gute Bund damals in Berlin war mit 16. Und hier war ich auf meinem allerersten Konzert. Das war klassischerweise bei Paul Kalkbrenner auf der Wuhlheide. Und es war so ein wundervolles Erlebnis, dass ich gedacht habe, ich möchte jetzt auch Musik machen. Deswegen hat bei mir Berlin einen ganz besonderen Stellenwert. Ich freue mich sehr, sehr hier zu sein. Und deswegen würde ich sagen, bevor wir hier überhaupt groß rumschnacken, fang direkt an, Sky and Sand von Paul und Fritz Kalkbrenner. Ich glaube, die inoffizielle deutsche Hymne mittlerweile schon. Und wir gehen direkt rein. Viel Spaß.
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sehr, sehr für mich persönlich krasses Ergeben, dass wir hier in Berlin mittlerweile Open Air spielen bei der IFA-Messe als eigenes Konzert mit über 10.000 Leuten, was völlig absurd ist. Aber es gab auch mal andere Tage, da war ich nämlich zum Beispiel bei Flink auf dem Fahrrad und habe Essen ausgeliefert, zu Zeiten, wo es gar nicht mehr gut ging. Das war auch gar nicht so lange her, das war vor 3 Jahren. Und ich habe mir aber trotzdem dran geblieben und habe gedacht, das wird schon irgendwie, und habe mich durchgepanscht. Und jetzt sitzt man hier, und dadurch will ich auch dementsprechend einmal den Song für euch spielen, der mein Leben verändert hat. Das ist Bunt mit Trippin zusammen mit der wundervollen Sängerin aus Schweden, Mapai. Genießt den Song, singt laut ein Auto mit, macht die Fenster runter, schreit rum, ganz Berlin soll den Song hören, und hier ist Trippin'.

So Leute, ich glaube, ganz Berlin ist wach. Ihr habt alle Trippin' Loud mitgesungen. Hey, wir gehen jetzt noch mal ein paar Jahre zurück zu einem absoluten Banger. Damals, als ich noch 16 war und meine ersten Partys gemacht habe, ich glaube, ihr kennt es ja noch, man ist mit 16 in den Club, da muss man Ausweis zeigen, da hat man so einen Stempel bekommen, dass man um 0 Uhr raus muss. Oder auch um Punkt 0 Uhr sind die Securities dann durch den Club gelaufen, auf der Tanzfläche haben geschaut, wer hat den Stempel und wer nicht. Ich war natürlich einer davon, aber es hat sich am Ende des Tages nur darum gedreht, läuft Stereo Law von Edward Maya. Und ich glaube, jeder, der damals mit 16 auf der Tanzfläche war und schon die ein, zwei Bier drin hatte, ich glaube, wir haben uns alle richtig gefreut. Es ist auch nach wie vor immer noch so ein Riesenhit. Wenn der hochkommt, kommen die ganzen Jugendgefühle wieder hoch, ein Sommergefühl kommt hoch. Und ich glaube, das können wir alle gebrauchen, wenn wir in Deutschland sind. Man kennt es ja, das Wetter ist nicht immer das Beste, aber damit holen wir die Sonne raus und wir gehen sofort rein. Edward Maya.

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1: Und wir kommen direkt zum nächsten Song. Der ist Unwritten bei Natasha Bedingfield. Ich glaube, jeder kennt ihn. Ich suche auch wirklich nur Banger raus. Also hier wird auch wirklich gar keine Pause gemacht. Eine kleine Geschichte zu dem Song. Ich hatte dieses Jahr die Ehre, auf dem Coachella zu spielen, was für mich ein riesen Highlight war. Ich meine, es gibt da wirklich nur eine Handvoll Künstler, die das machen durften. Und als ich damals die Nachricht bekommen habe, mitten in der Nacht um 3 Uhr wurde ich dann geweckt vom Team und dann hieß es, Levi, du spielst auf dem Coachella. Das war für mich so ein unglaubliches Ding, weil ich glaube, ich nie damit gerechnet hätte, dass das irgendwann mal passiert. Vor allem, wenn ich, wie gesagt, vor 3 Jahren noch auf dem Flinkfahrrad sitze und dann irgendwann mal sagen kann, ich habe auf dem Coachella gespielt. Das war eine unfassbare Ehre. Und wir wussten natürlich, wir müssen liefern, wir müssen abliefern, wir müssen Deutschland representen, wir müssen zeigen, was wir können. Und das Ding war so, unter allen Künstlern, das ist nicht so richtig ausgesprochen, aber jeder weiß, das ist so die Bühne, die bekommst du nur einmal, da musst du richtig abliefern. Wir haben da wirklich wochenlang Arbeit reingesteckt. Die Produktion, wie ist die Lichtshow, wie sind die Laser, wie ist das? Und wir haben uns da richtig wirklich zusammengesetzt und alles durchgeplant. Und am Ende haben wir gemerkt, ey, am Ende kommt es dann trotzdem auf die Musik an, Lichtshow hin und her. Wir haben gedacht, wir müssen noch ein paar Classics einbauen. Da haben wir einen Written eingebaut, den ich dann danach quasi abgescratcht habe in den Dubstep-Drop. Und ich glaube, damit hat keiner in der Crowd gerechnet. Und das war, glaube ich, eines der Highlights von meinem Set. Deswegen hier einmal das komplette Original Unwritten von Natasha Bedingfield. Natasha, danke nochmal, dass du so einen unfassbaren Song mit deinen Leuten geschrieben hast. Generational Banger, genießt es.

0: Hallo Berlin, wir sind hier bei Fritz und ihr fragt euch natürlich, wer hat diese wunderschöne, angenehme Stimme? Das ist Levi von Hund natürlich. Wir sind da. Ich habe gerade die wundervolle Aufgabe bekommen, dass ich hier eine Stunde in Takeover machen darf und mir Songs raussuchen darf, die ich absolut lieb. Und jetzt gibt es eine kleine Switch-Up und zwar Mark Forster, mein Schatz. Wir haben uns noch nie persönlich getroffen, aber ich habe letztens eine schöne Nachricht bekommen. Die kam ganz völlig aus dem Nichts. Es wurde aber nur gefragt, welche T-Shirt-Größe ich habe. Ich habe geschrieben, ein schönes L, ich mag es aber auch gern Crop, vielleicht passt auch ein M. Aber Marc, dann habe ich auch noch die schöne Nachricht bekommen, dass du dir einen Song von mir gewünscht hast. Und das Leben ist fair und ich möchte es gleich auch fair zurückgeben. Und wie du vielleicht weißt, vor meinem Auftritt in Köln beim Open Air hatte Papa Platte und Revi für mich den Voreck gemacht und haben das Ganze auch live gestreamt. Und ich hatte damals Papa Platte gefragt, welchen Song er denn so liebt und was braucht er denn, um sich aufzupushen. Wir haben ja alle so als Künstler immer so ein Pre-Ritual, was machen wir vor der Show? Und er meinte dann, Chöre von Mark Forster, muss rein. Ja, ey, den habe ich komplett vergessen, aber stimmt, das ist einfach ein Banger, das ist ein geiler Song. Deswegen, Mark, mit einer kleinen Vorgeschichte, Leute, ihr hört jetzt einmal Chöre, ganz viel Liebe geht raus, singt mit, macht Berlin wach.
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Hallo Leute, Bund ist hier. Und zwar mache ich heute bei Fritz einmal das eine Stunde Takeover. Ihr habt das Privileg, einfach mal schön die Songs zu hören, die ich so lieb, und immer eine kleine Story zu hören. Deswegen, wir gehen direkt weiter rein. Und zwar diesmal ein Song von mir, der heißt Liebe. Den habe ich zusammen mit dem auch deutschen Künstler JBS gemacht. Und für mich war das ein kleines Wagnis, ein kleiner Schritt, weil ich viel durch die Welt toure. Ich bin auch sehr viel in den USA und eigentlich relativ selten in Deutschland. Und selten machen wir eigentlich in Deutschland Shows. Das sind dann immer nur vereinzelte Open Airs. Deswegen war es dann für mich immer so schwierig. Jetzt machst du hier einen deutschen Song, dann gehst du vielleicht über den Teich zu den Amis oder nach Kanada oder nach Südamerika, spielst du einen Song, wie kommt das Ganze an? Und dann habe ich gemerkt, du musst einfach nur mit der richtigen Stimme arbeiten. Und JBS hat so eine wundervolle, rauchige Stimme, dass du die Sprache ehrlich gesagt gar nicht verstehen musst. Und die Leute lieben einfach den Song und die Art, wie er den Song gesungen hat. Deswegen hört ihr hier meinen allerersten deutschen Techno-Song, würde ich sagen, so wie es auch gehört. Hier hört ihr Liebe zusammen von Bund, also mit mir selbst natürlich und dem JBS. Grüße gehen raus.

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2: Genau, 10.30 Uhr.
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2: Mit Anja Haufe. Früher war Mobbing, dass man in der Schule beleidigt wurde. Heute kommt das Mobbing oft aus dem Handy und geht damit zu Hause weiter über Messenger oder Social Media. Laut einer Studie vom Bündnis gegen Cybermobbing sind inzwischen 20% der SchülerInnen von Cybermobbing getroffen, also jede fünfte Person. Der Chef des Bündnisses, Lees, hat deshalb im rbb24 Inforadio gefordert, dass ein Handyverbot an den Schulen kommt.
7: Ein Handyverbot an den Schulen ist eine sehr sinnvolle Maßnahme, weil sie die Jugendlichen während der Lehrzeit schützt vor Angriffen. Und unsere Studien zeigen, dass die meisten Mobbingfälle an den Schulen passieren.
2: Noch mehr Ergebnisse aus der Studie werden heute vorgestellt. Befragt wurden rund 4.500 SchülerInnen und Lehrkräfte. Gestern ist Bundesarbeitsministerin Baas zurückgetreten. Heute soll ihr Nachfolger direkt ins Amt starten. Alexander Schweizer, SPD-Politiker aus Rheinland-Pfalz. Der bekommt später von Bundespräsident Steinmeier seine Ernennungsurkunde. Er muss sich als neuer Bundesarbeitsminister um einige Reformen kümmern, denn zu seinen Aufgaben gehören unter anderem die Themen Bürgergeld, Neugrundsicherung und Rentenreform. Er soll daran beteiligt gewesen sein, ein Feuer in einer Anlage für Satellitenkommunikation zu legen, um das Internet zu stören. In Berlin-Spandau ist deswegen ein Mann festgenommen worden. Der Anschlag war in Polen und dieser Internetausfall hat auch die ukrainische Armee getroffen. Deswegen geht Polen davon aus, dass der Anschlag von Russland in Auftrag gegeben wurde. Der Mann wurde nach Bildinformationen im Ortsteil Starken gefasst, zwei weitere Verdächtige in Baden-Württemberg. Zwei Cottbusser SchülerInnen können quasi EuropameisterInnen im Robotern werden. Mila und William aus der 6. Klasse haben einen Roboter entwickelt und stehen damit heute im Europafinale der World Robot Olympiad. Florian Ludwig weiß, was die da gebastelt haben.
8: Die beiden 6-Klässler haben ihren Roboter so gebaut und programmiert, dass er Dinge aufnehmen und wieder ablegen kann. Und das besonders schnell und präzise. Also ich weiß nicht, was ihr mit 11 oder 12 Jahren so gemacht habt, aber das ist schon ziemlich beeindruckend. Den Regionalentscheid in Dubelo-Kirchheim konnten Mila Heinz und William Buchan gewinnen. Deutschlandweit waren sie Dritter und jetzt stehen sie im Europafinale der World Robot Olympiad in Zagreb. Und in den kommenden 4 Tagen gibt's dort die Entscheidung.
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2: Manche Leute haben ja ab heute die Winterjacke an. Manche sagen, nein, jetzt ist doch die Zeit für die Übergangsjacke. Oder ihr seid Typweste. Ja, egal wie ihr es macht, es sind auf jeden Fall draußen zwischen 2 und 10 Grad heute Vormittag. Höchstwerte später 16 Grad. Zuerst auch noch sonnig, aber es sollen über den Tag mehr Wolken kommen und abends kann es auch mal regnen.
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2: Vorsicht bitte auf der A10, südlicher Berliner Ring Richtung Dreieck Werder. Zwischen Schönefelder Kreuz und Rangsdorf liegen Gegenstände auf der Fahrbahn. A11, Berlin Richtung Stettin, die Einfahrt Gramzow ist bis zum Nachmittag gesperrt. A12, Berlin Richtung Frankfurt-Oder, die Anschlussstelle Frankfurt-West ist wegen Bauarbeiten bis Ende November gesperrt. A13, Dresden Richtung Berlin, zwischen Lübbenau und Duben braucht ihr 10 Minuten länger an der Baustelle. A24, Berlin Richtung Hamburg, zwischen Pritzwalk und Meinburg nach einem Unfall rechte Spur gesperrt. A115, Dreieck Nutetal Richtung Funkturm. Zwischen Potsdam-Babelsberg und Spanische Allee braucht ihr 10 Minuten länger. Und in Berlin ungefähr eine Viertelstunde länger auf der A100 Richtung Wedding. Zwischen Britzertunnel und Kreuz Schöneberg. Sonst sieht's aber gut aus. Gute Fahrt euch.
3: Danke, Anja.
2: Gerne.
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18: Berlin, was geht? Wie ihr mitbekommen habt, das Radio-Takeover von Bund. Wir sind mit der ersten halben Stunde rum und ich habe ehrlich gesagt keine Ahnung, von wo ihr gerade Radio hört. Ist es vielleicht im Büro, auf der Baustelle, bei der Uni? Ihr seid im Bus, in der Bahn, egal wo. Ich sorge dafür, dass ihr heute richtig gute Stimmung habt, weil die Songs, die ihr hier raussucht, sind nicht irgendwelche Songs, das sind wirklich Generational Banger. Deswegen gehen wir sofort rein. Ich hatte letztens das unfassbare Privileg, einmal die AUX bedienen zu dürfen oder zuständig für den Bluetooth-Speaker zu sein. Und ihr kennt es, es ist so ein absoluter Druck. Bluetooth-Speaker ist an, voll geladen, volle Lautstärke. Dann heißt es, ey Levi, kannst du mal übernehmen? Ich habe gerade was zu tun, mach du mal bitte die Musik. Und dann ist es so, boah geil, aber irgendwie auch so ein Druck. Da sind so 50 Leute um dich rum im Backstage, die jetzt alle wirklich aufgehypt werden wollen, die einen Banger hören wollen. Und dann gehst du halt so durch die Playlist durch. Ich denke so, ah nee, ich glaube, der passt nicht so rein. Und dann merkt man, es gibt so ein paar Lieder, die ziehen wirklich immer. Egal zu welcher Stimmung, egal zu welcher Uhrzeit, die kannst du immer spielen. Und wir bleiben bei deutschen Liedern. Wir sind jetzt bei Wir sind Helden, nur ein Wort. Und ich muss wirklich sagen, wenn du den Song morgens anmachst, ihr steht auf, sei es um 5 Uhr, 6 Uhr, 7 Uhr oder für die Spätaufsteher auch um 12 Uhr, du machst den Song an, machst dir gerade einen Kaffee, bist eigentlich noch so, boah, ich habe gar keine Lust, gerade mit irgendjemandem zu reden, ich bin auch gar nicht so in Stimmung, ich brauche meine Ruhe. Sobald nur ein Wort läuft, ist das Ding beendet. Ihr rastet richtig aus, ich raste gleich schon aus. Ich möchte bitte, dass ihr das auch macht. Und hier sind wir da. Nur ein Wort von Wir sind Helden. Genießt es.

Hallo Berlin und hier bei Fritz. Und wir bleiben natürlich in der deutschen Schiene mit den deutschen Liedern. Und zwar diesmal ein Song von mir und von einem anderen Künstler, den ihr vielleicht wahrscheinlich alle kennt, und zwar Crow. Der Song heißt Boom und das war wirklich eines meiner Highlights, glaube ich, solange ich schon Musik mache. Jeder kennt ihn, ich war auch schon ein Riesenfan, bevor ich mit ihm zusammenarbeiten konnte. Und die ganze Zusammenarbeit war eigentlich ein absoluter Fiebertraum für mich, weil es kam einfach damals die Nachricht rein von meinem Team, so, ey Levi, Crow hätte Lust, mit dir zusammenzuarbeiten. Und dann war das erst so eine Riesenfreude und auf einmal auch so ein Riesendruck. Also wenn wir uns jetzt treffen, ich muss da irgendwie abliefern, ich muss das richtige Gefühl haben, ich muss die richtigen Songs haben, den richtigen Beat haben, ich will sofort überzeugen, dass er das Ganze mag. Und ich ging da wirklich so super nervös und shaky in die Session dann rein. Ich habe dann geklingelt, dann hieß es ja einmal in Aufzug, da hoch, kam rein. Er war standesgemäß in einer Leopardenhose und oben ohne. Ich war dann da mit meinem Laptop, sagst du, ja, Levi, ja, Carlo ist hier, ja. Willst du irgendwas trinken? Ja, gerne einen Kaffee und so. Ich so, oh Gott, ich hoffe, das läuft das alles hier gut ab. Und dann waren wir natürlich auch in Berlin. Wo denn sonst? Haben wir die Session in Berlin gemacht und ich habe mir so die ersten Sachen vorgespielt und ich merke so, er nickt so mit. So, okay, es kann schon mal nicht so schlecht sein. Und am Ende hat er auch sich so ein paar Sachen rausgepickt, wo er meinte, ja, die ist geil, komm, die machen wir. Und dann haben wir den ersten Song gemacht und ich habe damals schon gemerkt, auch wenn er ihn cool findet, ich finde ihn gerade nicht so cool. So, ich habe jetzt einmal die Chance, mit ihm zusammenzuarbeiten. Ich will jetzt auch einen Banger machen. Und dann ging es in den zweiten Tag. Und ich muss auch noch dazu sagen, ich kam davor, hatte ich ein ganz kleines Zeitfenster. Ich hatte Tourtermine in den USA. Und ich wusste, ich habe jetzt 3 Off-Tage. Ich verliere einen Tag durch den Flug. Ich werde sofort mit Jetlag ankommen. Also ich muss jetzt den zweiten Tag nutzen, weil davor ergibt sich wieder schwer die Möglichkeit. Und im zweiten Tag habe ich dann tatsächlich Boom hinbekommen, den Song, den ihr gleich hören werdet. Und den haben wir nicht ganz fertig machen können an diesem Tag, haben uns dann aber witzigerweise in Bali getroffen. Ich war in Bali im Urlaub und da hat ja auch, ich glaube die meisten wissen es, der Crow oder Carlo auch seine zweite Residenz. Und meinte dann, oder ich meinte zu ihm, ich wusste natürlich, dass er in Bali ist. Und er meinte, ja, und man so, ey, was geht? Und ich so, ja, ich bin gerade in Bali. Er so, oh, ja, ich wohne ja in Bali, dann können wir uns da vielleicht nochmal treffen. Und dann haben wir uns bei ihm getroffen, haben wir erstmal das wunderschöne Haus begutachtet. Ich glaube, das kennt ihr auch alle von YouTube. Und es war für mich einfach nur krass, das dann überhaupt sehen zu dürfen und erleben zu dürfen. Waren dann mal in dem Studio, haben Boom fertig gemacht. Deswegen ein Song mit einer wundervollen Geschichte und einem hohen Stellenwert bei mir. Ihr hört Boom von Crow und Bunt.

0: Leute, wir sind zurück. Bunt hier bei Fritz live aus Berlin. Wir machen weiter. Ich bin hier zuständig, für euch gute Laune zu machen. Deswegen der nächste gute Laune-Song. Wir gehen weg vom Deutschen, wir gehen rüber ins Englische. Beziehungsweise von einem unfassbar talentierten Künstler. Ich glaube, ihr kennt ihn alle, Avicii. Und ich glaube, früher war eigentlich so mein Lieblingssong von ihm Levels. Das war auch so ein Ding, als der rauskam, wirklich alle, also jeder kannte die Melodie, jeder hat es mitgeschrien. Aber ich glaube, so im Nachhinein, mein Lieblingssong von ihm war Wake Me Up. Und es war ja dieser Country-Folk-Influencer elektronische Song. Und ich muss sagen, als ich den zum ersten Mal gehört habe, da war irgendwie so eine Anti-Haltung von mir. Ich habe sowas noch nie davor gehört. Irgendwie Gitarre, Country, da kommt da irgendwelche elektronischen Elemente rein. Ich war so ein bisschen verwirrt erstmal. Ich konnte mich nicht so auf das Neue einlassen. Und ich weiß dann noch, er hatte damals angekündigt, dass er auf dem Ultra Music Festival in Miami sein neues Album präsentieren wird. Und es ist natürlich relativ witzig, weil da alle Dubstep und Techno gespielt haben, die anderen Künstler. Und er meinte, nee, er präsentiert sein Album mit einer Liveband. Und live auf der Bühne, als er dann auf die Bühne kam, waren alle schon so, wow, geil, Avicii-Mucke. Und dann so, nee, ich mach was ganz anderes. Er hat dann einmal einen Country-Sänger auf die Bühne geholt, er hat einen Banjo-Spieler auf die Bühne geholt, dann noch einen Kazoo-Spieler, das ist dieses kleine Ding, was aussieht wie eine Pfeife und dann so trötig klingt. Wir können es ja mal nachgoogeln. Und er war auf dieser Bühne und du schaust in die Menge und alle waren für was anderes vorbereitet und alle waren so verwirrt. Und ich war live im Stream, hab's mir angeschaut, war auch nur so, was machst du denn da? So jetzt irgendwie, das passt hier gar nicht in die Stimmung und was soll das denn? Und ich glaube, alle von uns haben vielleicht so ein bisschen gebraucht, um das so zu checken, was für ein Genie er ist und wie krass dieser Song eigentlich ist. Und ich glaube, so nach ein, zwei Monaten war der Song einfach, also es ist unvermeidbar, du hast ihn überall gehört. Er ist einfach so krass, er ist so eingängig und ich glaube, der Song hat so am meisten für mich so im elektronischen Bereich verändert. Für jeden, der elektronische Mucke hört, es ist einfach ein Banger, ein geiler Song, macht immer gute Laune, kannst du auch zu jeder Stimmung anmachen. Deswegen hier Wake Me Up von Avicii und Hello Black. Und nur um das Ganze nochmal zu unterstreichen, wie wichtig er mir ist, mein allererstes Tattoo, das ich jemals gemacht habe, war von Avicii. Das trage ich heute noch, mit Stolz. Und deswegen, wir gehen rein, Wake Me Up.
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Berlin, wir sind zurück und ein paar von euch fragen sich vielleicht, wer ist die Stimme? Ich kenne den noch nicht und irgendwie klingt die so relativ angenehm und smooth. Ja, das bin ich, Spunt. Spunt ist live hier bei Fritz, live aus Berlin. Und ich bin ja gerade dafür zuständig, dass wir ja das Takeover machen und ich euch mit guter Laune versorge. Deswegen, ich hatte jetzt eigentlich vor, in der englischen Schiene zu bleiben, aber wir gehen zurück ins Deutsche. Ganz ehrlich, wir gehen jetzt zurück ins Deutsche und mein Pick ist Andreas Burani auf uns. Und ich kam auf den Song, weil ich ein großer Fußballfan bin, ein großer Fußballliebhaber. Und es war ja die WM, ist ja gar nicht so lange her. Und da gibt es auch immer so ein paar Songs und da weißt du, es ist ein Banger, wenn der gespielt wird, der bringt Menschen zusammen. Und ich glaube, so Andreas Burani mit Auf uns, das war wirklich ein Song, der hat Deutschland nochmal richtig verbindet, der läuft, jeder kennt ihn. Wenn du da dann sitzt mit einem Bier oder mit einem alkoholfreien Bier, jeder wie er es mag, und im Deutschland-Trikot und Deutschland hat gerade das 2-0 eingefahren, dann sind wir, glaube ich, alle glücklich. Deswegen, um schon mal vorab in die EM-Stimmung zu kommen, die ja, glaube ich, in anderthalb Jahren dann stattfindet, stimmen wir uns schon mal jetzt ein. Der nächste Song ist Auf uns von Andreas Burani.

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1: Leute, es wird langsam traurig, weil ich bin bald weg. Wir machen noch zwei Songs. Wir gehen ja völlig motiviert, aber nochmal rein, weil die letzten zwei Songs heißt jetzt nicht, dass wir jetzt hier irgendwie in Traurigkeit verfallen und es anfängt hier in Berlin zu regnen. Das ist jetzt nicht so. Wir bleiben trotzdem drin. Und zwar ist der nächste Song einmal Inner Bloom bei Rufus Du Sol. Und ich muss sagen, der Song hat wirklich so viel verändert. Der Song geht einfach mal so stabile 5-6 Minuten. Und wenn der Song erstmal läuft, dann merkst du so, okay, was ist so nach 3 Minuten, könnte es mal losgehen. Aber machen die nicht. Nee, die bleiben dann nochmal drin im Song. Ah, eine Minute 4, vielleicht geht's jetzt los. Nee, immer noch nicht. Einfach ganz schön entspannt, passiert nichts groß. Minute 5, nee, immer noch nicht. Machen nix. Und dann irgendwann kurz nach 5 Minuten, der Song faded aus. Du denkst, jetzt ist er wahrscheinlich durch oder jetzt kommt nichts mehr. Und dann kommt diese Melodie rein mit so einem schönen Synthesizer. Und dann fühlst du dich, ich weiß nicht, wer von euch dieses SpongeBob-Meme kennt, aber da hat SpongeBob so Earpods drin und fängt dann so ab, so abzuheben. Rein in die Stratosphäre. Und genauso geht es mir auch, als die Melodie zum ersten Mal lief. Das war einfach nur Augen auf, Hände raus. Man hat sich einfach nur Regen gewünscht. Ich will im Regen stehen und diesen Song genießen. Und deswegen, Leute, für alle, die ihn noch nicht kennen, vielleicht ist es auch ein kleiner Nischensong, aber ich glaube nicht. Inner Bloom bei Rufus Du Sol.
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Berlin, die Zeit ist gekommen. Es ist der letzte Song. Hier ist Bund. Ich hatte das Privileg, hier einmal eine Stunde Fritz zu übernehmen, hier aus Berlin. Und zwar möchte ich einmal kurz sagen, der nächste Song ist Clouds. Und ihr fragt euch, warum? Warum wählt Divi jetzt noch Clouds? Und zwar, mein Album kommt am 23. Oktober. Das Album heißt Levi Did It. Ich habe den Song mir ausgesucht, weil Clouds wirklich mein erster Song war, der wirklich Impact hatte und, würde ich mal sagen, bekannt wurde. Der Song ist entstanden, als ich zu meinem Bruder gefahren bin. Mein Bruder meinte, ey, Levi, kannst du mir beim Umzug helfen? Ich habe gemeint, ganz ehrlich, gar keinen Bock. Ich musste 7,5 Stunden von Hamburg runter nach Stuttgart fahren, dir beim Umzug zu helfen. Das ist echt, also dafür möchte ich auch wirklich dann die Pizza Margherita am Ende haben. War dann unten bei ihm und dachte irgendwie so auf der Zugfahrt, ja, vielleicht mache ich jetzt noch mal ein bisschen Mucke. Ich habe eigentlich eh schon mit der Musik so ein bisschen abgeschlossen gehabt. Und hab dann Clouds gemacht und mein Bruder meinte dann auch immer so, ja, warum postest du eigentlich mal nie was auf TikTok? Und dann sag ich, ja, ich glaube, TikTok ist nicht so meins, also probier's doch mal. Und hab dann Clouds gepostet, hab dann eigentlich nicht weiter dran gedacht, geschlafen, vom Umzug völlig kaputt gewesen, schau am nächsten Tag dann rein, merk so, oh, der Song ist viral, über Nacht, ich weiß nicht genau, was los ist. Und deswegen habe ich auch Clouds gewählt, weil mein Album rauskommt, das Levi Did It heißt. Und das Ganze habe ich auch so gewählt vom Namen her, weil Levi Did It einfach heißen soll. Ich habe in Zeiten, in denen ich nie an mich geglaubt habe, trotzdem durchgezogen, weil ich glaube, wir kennen es alle, wenn man Sachen sehr, sehr lange versucht, dann auch irgendwann von außen so

Am Ende geht es darum, dass jeder von uns glücklich wird. Ich glaube, jeder macht Sachen im Leben, von denen er mal Angst hatte. Vielleicht sind es Sachen für euch wie, ich muss für Studium in eine neue Stadt ziehen oder vielleicht, ich habe nicht so viele Freunde, ich muss neue Leute kennenlernen und eigentlich bin ich eher introvertiert. Es sind die kleinen Sachen im Leben, die wir manchmal meistern und da können wir stolz auf uns sein und können die Sachen auch zelebrieren, weil ich glaube manchmal, ich weiß auch nicht, ob es nur in Deutschland so ist, wir fühlen uns manchmal ein bisschen unangenehm damit, uns selber auch mal hochzuloben. Ich finde, das müssen wir mehr machen. Wir müssen selbstbewusst mit unseren Erfolgen sein und das Leben genießen. Und von daher, Leute, wunderschöne Worte zum Abschluss. Ich liebe euch ganz doll. Ich glaube an euch. Lasst euch nicht unterkriegen. Zieht durch. Hier einmal Clouds vom Bund. Und ich wünsche euch nur das Beste im Leben. Vielleicht sehen wir uns ganz bald wieder.

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1: Na, wunderschönen Dienstag, Leute. Hier ist Lori für euch. Takeover von DJ Bund ist vorbei. Der hat ein bisschen überzogen hier, ne? Es war aber supi klasse. Die ganze Woche, noch bis Freitag, sind hier einige Promis geplant, die für euch am Start sein werden. Die Creatorinnen Linella und Vicky, Podcasterin Party by Party, Fabian Raschagay vom Podcast musste durch, Musiker und DJ Noah Becker. Ja, Leute, klickt euch einfach mal rein auf fritz.de. Da seht ihr, wer alles mit am Start sein wird. Und jetzt machen wir hier weiter mit Musik von Cat's Eye, Animal. Mhm.

Ja, es ist doch soweit. Wir frieren uns draußen den Arsch ab, Leute. Ihr seid auf Fritz an diesem Dienstag. Deswegen holt die Pullis raus. The Neighborhood haben dazu sogar

Sweater Weather heißt der Track. Redet doch the Neighborhood. Ey, es ist übrigens absolut crazy, dass dieser Song eigentlich 2012 schon rausgekommen ist, aber jetzt schon wieder seit einer ganzen Weile überall zu hören ist, vor allen Dingen auf Social Media. Seit ja so knapp 6 Jahren hat dieser Song wieder einen massiven Revival auf TikTok erlebt, weil halt junge Creator diesen Track so für sich genutzt haben, millionenfach als Hintergrundmusik für ästhetische, melancholische oder auch romantische Videos. Und dadurch wurde quasi die komplette Gen Z auf diese Indie-Hymne aufmerksam und hat den immer wieder hinter irgendwelche Videos, Fotos und Co. gelegt. Und ja, 4,1 Millionen Streams auf Spotify. Ist der 4. meistgestreamte Song aller Zeiten, würde ich sagen, läuft auf jeden Fall bei The Neighborhood. Die gehen ja auch auf Tour. Das Geile ist, Fritz präsentiert natürlich am 7. Mai waren sie hier bei uns im Velodrom. Aber es geht doch auch nochmal weiter, Leute. Die nächste Tour steht doch auch an. Auch da präsentiert von Fritz. Die Jungs haben verlauten lassen, ja, oh, wir haben richtig Bock und so, wir freuen uns voll drauf. Bald geht's wieder ab und dann kommen wir auch wieder nach Deutschland. Ich sag mal so, das war beim letzten Mal war das schon ein richtiges Ding. Alle sind komplett ausgerastet und haben sich übelst gefreut. Ich habe die ganzen Videos gesehen im Internet und so. Naja, ich sag mal so, die kommen das nächste Mal zu uns nach Berlin zum Lollapalooza. Nächstes Jahr im Juli, 17. bis 18. Da sind sie am Start. Ob wir auch mit dem Lollapalooza hier von Fritz verwandelt sind, na, wir wissen es doch alle, Leute. Ob wir euch da vielleicht hinschicken, bestimmt. Deswegen, Fritz, dann lohnt sich. The Neighborhood, Sweater Weather, jetzt auf Fritz.

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klingt Fritz hier am Dienstag mit Lori für euch. Und Leute, am Freitag in der Frühschicht werdet ihr hören, was sie so zu berichten hat, kurz vor Release ihres Debütalbums. Domiziana. Ja, Leute, was soll ich euch sagen? Domiziana bringt am 13. November, heute ist der 13.10., also in genau einem Monat, bringt sie ihr lang erwartetes Debütalbum Velina raus. Und dann ist es endlich soweit mit ganz vielen neuen Songs. Dies, das ist der krasseste Meilenstein in ihrer bisherigen Karriere. Und ab 7 Uhr ist sie am Freitag bei uns in der Fritz-Frühschicht zu hören. Da übernimmt sie nämlich hier die Show, unsere Takeover-Shows haben wir mit ganz vielen verschiedenen Promis, Content-Creatern und Co. Und da ist sie dann eben dran. Also wisst ihr Bescheid, könnt ihr anrufen, könnt ihr sie dazu fragen und so weiter. Überlegt euch jetzt schon mal die ganzen Sachen. Jetzt haben wir ihre aktuelle Single. Ich verstehe es jetzt, heißt die. Domiziana hier für euch an diesem Dienstag auf Fritz.

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2: Genau, 11.30 Uhr.
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2: Mit Anja Haufe. Online beleidigt werden, zum Beispiel von Leuten, die man kennt, aus der eigenen Schulklasse. Das wird mehr. Laut einer neuen Studie sind es mit den Jahren immer mehr SchülerInnen, die von Cybermobbing betroffen sind. Die aktuellen Zahlen kennt Gina Toneik.
3: Das Bündnis gegen Cybermobbing hat mehr als 4000 SchülerInnen befragt und rund 20% sagen, sie wurden schon mal online gemobbt. Rechnet man das auf alle Schulen in Deutschland hoch, dann könnten es mehr als 2,5 Millionen Kinder und Jugendliche sein, die betroffen sind. Das überfordert die Lehrkräfte teilweise. Die wurden auch befragt. Eine große Mehrheit von ihnen ist dafür, Handys an den Schulen zu verbieten und Social Media erst ab 16 zu erlauben. Meistens ist das Cybermobbing übrigens nicht anonym, sondern Opfer und Mobber kommen aus der gleichen Klasse.
2: Wir hören in letzter Zeit oft, wie schlecht es der deutschen Wirtschaft geht, aber es ist offenbar doch weniger schlimm als gedacht. Der Internationale Währungsfonds rechnet jetzt damit, dass die deutsche Wirtschaft dieses Jahr um 1,3% wächst. Das ist zwar immer noch nicht besonders viel, aber fast doppelt so viel, wie der IWF noch vor 3 Monaten dachte. Auch die Bundesregierung hat sich da schon korrigiert und gesagt, es läuft besser als erwartet. Vermummte schmeißen Steine und Feuerwerkskörper auf die Polizei. Die wiederum setzt Granaten und Pfefferspray gegen 15-Jährige ein und nimmt fast 7000 Leute fest. In Frankreich laufen seit Wochen große Schülerproteste. Heute ist wieder ein Protesttag, zu dem auch Greta Thunberg angereist ist. Die SchülerInnen in Frankreich fordern mehr Geld für Bildung, weniger Unterrichtsausfall und das kaputte Gebäude repariert werden. Auch SchülerInnen von einem französischen Gymnasium in Berlin protestieren mit und haben die Zugänge zum Gebäude blockiert. Bahnfahren im Fritz-Sendegelände wird an einigen Stellen ab Mitte Dezember wieder angenehmer. Dann kommt der neue Fahrplan. Zwischen Berlin und Hamburg fahren dann wieder alle halbe Stunde ICEs und auch mehr Flixtrains als bisher. Flixtrain will auch direkt von Berlin nach Bremen fahren. Außerdem will die Bahn häufiger von Berlin nach Stuttgart, Warschau, Amsterdam und Wien fahren. Und Wittenberge in der Prignitz sollen mindestens alle 2 Stunden, teilweise auch jede Stunde angefahren werden. Könnt ihr alles morgen checken, da geht nämlich der neue Fahrplan online.
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2: Mittag ist saukalt losgegangen, landet aber nachher wieder bei 16 Grad, so wie gestern. Aktuell sind so 5 bis 10 Grad. Der Unterschied ist, dass es nicht so sonnig wird oder bleibt wie gestern. Über den Tag ziehen immer mehr Wolken auf und abends kann es dann auch mal regnen.
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2: Östliche A10 Richtung Dreieck Barnim an der Mühlenfließbrücke ist bis Anfang November nur eine Spur frei und da ist immer wieder stockender Verkehr. A11 Berlin Richtung Stettin, die Einfahrt nach Gramzow ist bis zum Nachmittag gesperrt. A13 Dresden Richtung Berlin zwischen Dreieck Spreewald und Freiwalde braucht ihr 30 Minuten länger an der Baustelle. A24 Hamburg Richtung Berlin zwischen Dreieck Wittstock-Dosse und Herzsprung Probleme nach einem Unfall. Und es dauert auch gerade ein bisschen länger auf der A100 Richtung Wedding zwischen Oberlandstraße und Kreuz Schöneberg und Richtung Treptow zwischen Jakob-Kaiser-Platz und Funkturm. Sonst sieht es aber ganz gut aus. Eine Meldung noch zur S-Bahn. Und zwar wegen einer Signalstörung kommt es auf den Linien S8, 9, 46 und 85 zu Verspätungen und Ausfällen. Das war's. Gute Fahrt euch.
4: Danke dir, Anja.
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4: Es ist Dienstag, Freunde. Hier ist Lori für euch und ihr habt es gerade gehört. Wir bekommen heute noch so ungefähr, 16 Grad. Die Sonne scheint aktuell bei uns in Potsdam. Aber Anja, du hast ganz recht, dass es halt trotzdem saukalt losgegangen ist. Ich habe aufs Thermometer geguckt, da stand 5 Grad und ich dachte mir so, okay, soll ich jetzt gleich die Skihose rausholen? Und vor allem, wenn ich jetzt Mitte Oktober schon so friere, was machen wir denn in 2 Monaten?
2: Du wirst dich dran gewöhnen, wieder einfach mehr, glaube ich. Da wird ein Abhärtungsprozess stattfinden. Und ich glaube, das ist auch der Klassiker, du würdest im März,
4: ja,
2: bei 5 Grad die Winterjacke einfach weiter anhaben, aber jetzt holst du sie noch nicht raus.
4: Oh,
2: was,
4: ja,
2: ich meine? Ich
4: ist
2: glaube,
4: so.
2: Das verschiebt sich auch so.
4: Das ist so. Ja. Das ist gut. Ich habe mir aber gerade was ganz anderes überlegt.
2: Hm?
4: Ich gehe in 2 Monaten und im März einfach gar nicht mehr raus und bleibe nur auf der Couch, da ist schön warm. Holly,
2: okay.
4: I'm the Stone, jetzt die Love Somebody.

0: Luciano, Apache, Nina Chuba, Bowser, Reezy, Mako und noch viele andere. Die alle hatten die beiden schon. Willkommen auf Fritz und es geht um Mix und McCloud.
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0: Mega viele Nummer 1 Hits, Charterfolge und Collabs mit den größten Artists aus der deutschen Musiklandschaft. Läuft auf jeden Fall bei den beiden. Und es ist jetzt auch schon eine ganze Weile her, dass die beiden ein eigenes Album rausgebracht haben, nämlich 3 Jahre. Und es ist jetzt nicht ganz das Album, aber immerhin eine Single. Die heißt Abschied nehmen und Mixo und McCloud haben die auf Instagram schon Mitte August angekündigt und geschrieben: Die letzten Jahre war ganz schön viel los, wird Zeit für ein neues Kapitel, oder? Fragezeichen. Für den Song haben sie sich UFO 361 und Trettmann mit dazu geholt. Bombenkombi, liebe ich, sage ich euch so, wie es ist. Irgendjemand hat zu mir gesagt, er muss immer heulen bei dem Song. Deswegen holt die Taschentücher raus, Mixo und McCloud, Trettmann, UFO 361, Abschied nehmen.

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0: Fritz ist an diesem wunderschönen, was haben wir denn heute? Dienstag. Ich bin Lori, schön, dass ihr dabei seid. Und gleich geht's weiter mit diesem Boy hier. Da hört man jetzt Ray, wie sie singt, aber es geht um den Produzenten Jax Jones. You Don't Know Me heißt die Nummer. Und der war dieses Jahr tatsächlich auch sehr, sehr fleißig. 2026 hat richtig viele Festivals gespielt, ganz viel neue Mucke rausgebracht. Hören wir hier gleich mit You Don't Know Me auf Fritz in voller Länge.
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3: Genau um 12.
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3: Leute, es ist doch nur noch eine Folge. Ich will endlich wissen, wie es ausgeht bei Lizzie Borden. Wunderschönen Dienstag hier mit Lori für euch auf Fritz. Und ihr kennt's vielleicht, ihr guckt eine Serie. Die ist super spannend, die ist das. Ihr habt nur noch eine Folge, aber auf einmal ruft Oma an. Ihr müsst los, weil ihr verabredet seid oder so todmüde, dass die Augen schon wehtun. So ging es mir gestern Abend. Ich gucke gerade die Geschichte von Lizzie Borden. Spielt 1892 und die Lizzie hat ihren Vater und die Stiefmutter ermordet. Mit einer Axt? Ja, ist dolle. Für alle, die sowas nicht sehen können, vielleicht ist es da nix. Naja, jedenfalls wird sie aber freigesprochen. Und jetzt fehlt mir noch die letzte Folge, weil das war der Prozess des Jahrhunderts. Ich konnte gestern einfach nicht mehr. Meine Augen taten weh. Ich musste die Dinger zumachen. Und wie ihr spoilert jetzt, ja, ich lese den Fritz-WhatsApp-Chat nicht. Es fehlt quasi noch ein Puzzleteil. Man kennt ja dieses Gefühl, ihr braucht einfach nur noch diese eine Folge, um damit abschließen zu können. Wisst ihr, was ich meine? Ich bin irgendwie lost. Ich muss es jetzt wissen. Heute Abend, ich werde direkt gucken. Was soll ich euch sagen, damit ich endlich weiß, wie es ausgegangen ist mit Lizzie Borden. Noah Kahn, hören wir jetzt hier auf Fritz mit The Great Divide.

Kopf aus, Herz auf, heißt der Song. Könnt ihr einen fetten Ohrwurm bei euch machen? Geht vor allem um Self-Love, Loslassen und mentale Gesundheit. Das lieben wir doch. Es ist so ein bisschen eine Anleitung, auf eine Art auch mal Gefühle zuzulassen und sich nicht ständig den Kopf zu zerbrechen. Das ist doch super. Feiern bringt tatsächlich diesen Monat noch am 30. Oktober seine EP Gute Alte Zeit raus und macht dann passend dazu am Freitag, den 6. November, also genau eine Woche später, ein Release-Konzert im Kesselhaus in der Kulturbrauerei. Leute, also wenn ihr dabei sein wollt, wisst ihr Bescheid. Da gibt es noch ein paar Tickets, könnt ihr euch klären und dann seht ihr das Ganze live und vielleicht auch dann diesen Song, wenn er den live performt. Aber ich denke mal schon, feiern zusammen mit Dalton, hier Kopf aus, Herz auf Fritz.

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0: Ja, wir haben Herbst, Leute. Es wird früher dunkel, aber das heißt nicht, dass nichts mehr geht. Ihr seid auf Fritz gelandet mit Lori. Herzlich willkommen. Im Winter stehen doch auch 1000 Veranstaltungen und Konzerte an, so wie von ihm hier, Berg.
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0: Am 28. November ist er in der Max-Schmeling-Halle am Start. Der Berg, ausverkauftes Haus, Leute. Jetzt denkt ihr euch so, na Lori, ist ja super, dass du uns das jetzt erzählst. Chillt doch mal bitte kurz. Das Ganze präsentiert von Fritz. Das bedeutet also, dass hier kurz vorm 28. November wir für euch safe nochmal die letzten Gästelistenplätze haben. Ist doch immer so, ihr könnt euch doch auf uns von Fritz verlassen. Bitte, jetzt tut doch nicht so. Aber ich wäre an eurer Stelle trotzdem schneller gewesen. Naja, jetzt müsst ihr darauf hoffen, dass euch dann bei uns die letzten Tickets klärt. Ich drücke euch natürlich aber die Daumen. Berg ist ja auch ein krasses Ausnahmetalent. Der hat ja einfach mal schon seine erste Ballade kurz nach dem Abi ins Netz gestellt. Und ein Jahr später hat der 20-Jährige dann auch einfach mal mehr als 2 Millionen Follower, einen Plattenvertrag, Festivalshows und Herbert Grönemeyer als Fan. So kann es manchmal laufen. Vielleicht ist der ja dann auch am Start in der Max-Schmeling-Halle. Man weiß es nicht. Leute, wir hören jetzt auf jeden Fall hier. Das neueste Ding ist eine Collab zusammen mit Kitsch Creek. Richtig geil. Lieben wir doch Berg und Kitsch Creek jetzt für euch hier auf Fritz mit der aktuellen Single Hund ohne Namen.

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1: Feierabend abhaken, Laptop zuklappen, rein in die Ciao-Ciao-Bar in Berlin-Kreuzberg. Riesige Fensterfronten, schlichte Einrichtung und mittendrin dreht sich die Disco-Kugel. Mit einem Drink in der Hand feiert ihr zu Tech House und House bei der Party Missed Call Off Hours. 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
3: 12:30.
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3: Jetzt mit Anja Haufe. Früher war Mobbing, dass man in der Schule beleidigt wurde. Heute kommt das Mobbing oft aus dem Handy und geht damit auch zu Hause weiter über Messenger oder Social Media. Laut einer Studie vom Bündnis gegen Cybermobbing sind inzwischen 20% der SchülerInnen von Cybermobbing betroffen, also jede fünfte Person. Der Chef des Bündnisses Leest hat deshalb im RBB 24 Inforadio gefordert, dass ein Handyverbot an den Schulen kommt.
4: Ein Handyverbot an den Schulen ist eine sehr sinnvolle Maßnahme, weil sie die Jugendlichen während der Lehrzeit schützt vor Angriffen. Und unsere Studien zeigen, dass die meisten Mobbingfälle an den Schulen passieren.
3: In der Studie kam auch raus, dass meistens Opfer und Mobber in einer Klasse sind. Befragt wurden da rund 4.500 SchülerInnen. Um immer mehr auf erneuerbare Energien setzen zu können, braucht Deutschland mehr Batteriespeicher. Das sind große Speicher, in denen der Strom aus Wind und Solar gespeichert wird, um dann an Tagen ohne Wind und Sonne zur Verfügung zu stehen. So ein großer Speicher wird ab heute in Brandenburg gebaut und vorhin war Spatenstich in Bertikow in der Uckermark. Nächstes Jahr soll er fertig sein. Gestern ist Bundesarbeitsministerin Baas zurückgetreten. Heute soll ihr Nachfolger direkt ins Amt starten. Alexander Schweizer, SPD-Politiker aus Rheinland-Pfalz, der bekommt am Nachmittag von Bundespräsident Steinmeier seine Ernennungsurkunde. Er muss sich als neuer Bundesarbeitsminister um einige Reformen kümmern, denn zu seinen Aufgaben gehören unter anderem die Themen Bürgergeld, also Neugrundsicherung, und Rentenreform. Wenn ihr die Serie Breaking Bad kennt, dann kennt ihr auch den Schauspieler RJ Mitty. Der hat in der Serie den Sohn von Walter White gespielt. RJ Mitty ist im Alter von 34 Jahren gestorben. Er hat sich das Leben genommen. Mitty hatte eine Krankheit, die Zerebralparese heißt. Durch die sind die Bewegungen des Körpers gestört. Und das erzähle ich euch, weil er sich in dem Bereich stark engagiert hat, berichtet Reinhard Spieglauer.
5: Seine Familie hat ja schon kurz nach seiner Geburt eine Stiftung gegründet, die sich tatsächlich auch von Anfang an nicht nur für Menschen mit Zerebralparese eingesetzt hat, sondern für viele andere benachteiligte Gruppen. Da geht es um konkrete Unterstützung, aber auch um Sichtbarkeit. Und RJ Mitty hat ja in Breaking Bad genau auch jemanden mit Zerebralparese gespielt. Mit Krücken und allem drum und dran. RJ Mitty hat letztes Jahr einen großen Preis bekommen, den Dream Award, für sein Engagement für die Rechte von Menschen mit Behinderung, gegen Mobbing und für mehr Inklusion in Film und Medien. Also er war in dieser Arbeit sehr erfolgreich.
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3: Hier in Potsdam ist gerade noch sonnig und wärmt sich so ein bisschen auf. Wir kriegen nach einem richtig kalten Start heute Morgen später noch 16 Grad. Das ist also so ähnlich wie gestern maximal. Die Sonne verschwindet aber heute wahrscheinlich irgendwann hinter Wolken und für abends ist Regen angesagt.
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3: Vorsicht auf der A111 Richtung Berlin. Zwischen Henningsdorf und Stolpe liegt eine Plane auf der Fahrbahn. Östliche A10 Richtung Dreieck Barnim an der Mühlenfließbrücke ist nur eine Spur frei und da ist stockender Verkehr. A11 Berlin Richtung Stettin, die Einfahrt Gramzow ist bis zum Nachmittag gesperrt. A13 Dresden Richtung Berlin zwischen Dreieck Spreewald und Freiwalde 45 Minuten Stau an der Baustelle. B246 Wiesenburg Mittenwalde zwischen Schünow und nächst Neuendorf ist die Straße in beiden Richtungen nach einem Unfall gesperrt. In Berlin braucht ihr ein bisschen länger auf der A100 Richtung Wedding zwischen Britzer Tunnel und Kreuz Schöneberg und in der Gegenrichtung vor dem Kreuz Schöneberg und am Autobahnende Treptower Park. In Mitte ist der Tunnel Alexanderplatz wegen Wartungsarbeiten bis ungefähr 17 Uhr gerade in beiden Richtungen gesperrt und bei der S-Bahn gibt es Probleme bei S8, 9, 46 und 85. Da hat es eine Signalstörung gegeben. Das war's. Gute Fahrt euch.
6: Danke, Anja.
3: Gerne.
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3: Naja, bei dem Wetter, wenn es abends schon so kalt ist, Leute, da braucht er auch kein schlechtes Gewissen haben, dass er auf der Couch chillt und Fernsehen glotzt oder was streamt. Hier, sorry für euch, am Dienstag. Und ich dachte mir gerade so, oh mein Gott, gestern sind ja die neuen Folgen von Temptation Island VIP rausgekommen. Anja!
6: Das hast du dir natürlich gedacht, ja.
3: Da habe ich mir gedacht, habe ich noch gar nicht geguckt. Ich hänge so hinterher. Ich habe zwar kein schlechtes Gewissen auf der Couch chillen, aber Sommerhaus, die neue Folge muss ich noch gucken. Die kommt ja heute. Dann Are You The One? Dann Temptation Island VIP.
6: Du, ich sag dir, ich
3: habe ja... wieder Dschungel in 3 Monaten.
6: Ja, ich höre ja super gerne den Podcast Sendepause Fehlanzeige. Da geht's um Trash-TV und die sagen auch, du kommst einmal aus der Dusche und zack, 3 neue Formate.
3: Ist so.
6: Und du bist so, ah, wer soll die alle gucken?
3: Man kommt nicht hinterher, Leute.
6: Ja.
3: Naja, deswegen... Ja,
6: musst du wohl Urlaub nehmen für.
3: Ist besser. Ich glaube auch. Ich nehme mir frei. Ich mache nur noch morgen, dann habe ich frei. Super. 10 von 10 jetzt auf Fritz.
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So klingt Fritz an diesem wunderschönen, ne, was haben wir denn heute? Hier Dienstag natürlich, Lori für euch. Leute, und diese Lady hier, die hat's auf jeden Fall drauf, würde ich mal sagen. Produzentin, Songwriterin, Multi-Instrumentalistin und auch Moderatorin Chelsea Grimes, a.k.a. Just Hooks. Sie hat schon für KünstlerInnen gearbeitet wie Dua Lipa, Blackpink, Kylie Minogue, Kesha, Anitta, Jess Glynn, Rudimental und Jonas Blue. Da fehlt mir direkt hier die Luft, was soll ich euch sagen? Es sind einige, die da auf ihrer Liste stehen. Und ja, sie macht halt, wie gesagt, super viele Sachen. Songwriting, Produzentin, Multi-Instrumentalistin und auch Moderatorin. Und sie hat einfach mal im Alter von 10 Jahren schon an ihrer Fußballkarriere gefeilt bei den Liverpool Ladies. Und hat dann quasi neben ihrem Musikstudium weiterhin auf dem Platz gestanden und dort gezockt. Richtig nice. Jetzt ist es schon die zweite Single, die wir von ihr hier auf Fritz spielen, zusammen mit Nathan Daw, Just Hooks. Die heißt Missing You, kriegt er jetzt hier. Ab dafür.

0: Tag. Ich bin Carsten, die Kastanie. Und jetzt kommt meine Ansage. Hört ihr fälligst auf mit eurem perversen Kastanien-Voodoo.
1: Autsch.
0: Was soll denn dit? Ständig bohrt ihr uns Löcher in die Omme und dann steckt ihr uns da auch noch Zahnstocher rein und baut irgendwelche buckligen Männchen aus uns. Was läuft denn falsch bei euch? Aber wartet ab, Freunde. Irgendwann geht auch ihr wieder unter einem Kastanienbaum lang. Und vielleicht haben wir ausgerechnet gerade dann ganz zufällig Lust, uns aus der Schale zu werfen.
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0: Teddy Swims, Perfect Man. Was eine Stimme, ey. Halleluja. Ihr seid auf Fritz gelandet mit Lori und gleich geht's weiter. Sie hat auch eine kranke Stimme, Paula Hartmann.
1: 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Zwei Punkte noch und Smiley aus einer hässlichen Narbe.
0: Und alle sind schon ganz aufgeregt, denn nächstes Jahr 2027 geht sie auf große Tour. Das traurigste Mädchen der Welt-Tour. Natürlich macht sie auch einen Stopp bei uns in Berlin. Ist ja wohl ganz klar, am 30. April in der Max-Schmeling-Halle. Vielleicht gibt's Tickets noch bei uns dann auf Fritz. Wer weiß, aber seid lieber schnell. Vorverkauf hat schon angefangen. Zwei Punkte von Paula Hartmann gibt's hier gleich in voller Länge.
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1: Wir haben es 13 Uhr.
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1: Wunderschönen Dienstag, Leute. Die Sonne scheint immer noch. Ich bin Lori. Und habt ihr ihn schon probiert? Überall auf Instagram und TikTok. Man kommt ja eigentlich nicht dran vorbei. Sind irgendwelche Rezepte für Kürbis. Der Kürbis. Also nicht nur, um den irgendwie zu schnitzen und damit Kinder zu erschrecken oder den zu bekleben mit irgendwelchen Glitzerstickern. Nee, sondern zum Essen. Suppe, Curry, was auch immer. Leute, ich hatte dieses Jahr noch keinen Biss auf gerade eben. Jetzt gab's hier bei uns heute bei Fritz in der Kantine gab's Kürbis-Curry und ich muss sagen, es ist wirklich überlecker. Also Kürbis ist wirklich underrated. Ich sag euch so, wie es ist. Wahrscheinlich ab heute jetzt wieder jeden Tag Kürbis für mich, aber es ist überlecker. Deswegen nehmt diesen fetten Kürbis mit, der euch das nächste Mal da irgendwo anlacht. Auch wenn es nur zum Schnitzen ist, dann ist es halt so. Aber probieren lohnt sich auf jeden Fall. Jetzt Head First hier auf Fritz.

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1: Dave zusammen mit Thames Raindance hier auf Fritz am Dienstag. Und Leute, es ist eine der größten Bühnen der Welt. Und vielleicht wird sie da bald performen, Miley Cyrus. Ja, es ist ein bisschen merkwürdig, weil eigentlich steht schon oft im September fest, wer bei der Super Bowl Halftime Show da auftreten wird. Es geht um die im nächsten Jahr. Und Miley Cyrus ist tatsächlich eine der Favoritinnen. Am 14. Februar 2027 in Los Angeles ist es soweit, das finale Spiel der NFL. Und damit dann auch Halftime Show ist angesagt. Und ja, jetzt ist halt immer noch nicht diese Entscheidung gefallen, wer dort auftreten wird. Es gibt halt so einige Spekulationen. Dua Lipa, Justin Bieber, Harry Styles war, glaube ich, auch irgendwie mit im Lostopf quasi. Und so eine offizielle Bestätigung der NFL wird sozusagen täglich erwartet. Also es ist schon krass. Letztes Jahr war es ja Bad Bunny, beziehungsweise Anfang diesen Jahres. Und deswegen sind wir sehr gespannt. Vielleicht hat da die Miley Cyrus noch ein paar Chancen. Wir drücken ihr auf jeden Fall die Daumen. Jetzt hören wir sie hier auf Fritz. Let's go.

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0: Happy Dienstag. Fritz ist an und er war dabei.
1: Heute, da kuschelt ihr euch mal ein in eure eigene Unterleibbehaarung, legt euch ein paar, legt euch ein paar Gummibärchen zwischen die Zehen, denn heute gehören wir nur uns.
0: Ja, so ist Roger G. in seine eigene Sendung bei uns gestartet.
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0: Was macht euch denn so richtig happy? Roger G. hat hier beim Takeover den Laden übernommen und hat genau das mit euch besprochen. Und was Glück für ihn buchstäblich bedeutet, hat er uns auch mal erläutert.
1: Heute steht das Glück im Mittelpunkt in der glücklichen Sendung mit Roger G. Das G steht für gute Laune. Das L steht für Liebe. Und das Ü steht für überraschend, dass der alte Mann jetzt auch noch singt. Und das C steht für chinesische Waren, die importiert werden und deswegen seelenlos an Menschen ausgeschüttet werden. Kapitalismus, fick dich. Und dann gibt's noch ein K.
0: Okay, der Roger G., der ist ja auch ein richtiges Multitalent, der kann auch hier im Radio Verkehrsnews liefern.
1: Hey, hey, hey, es sind 11 bis 14 Grad im Fritz-Sende-Gelände, also ihr könnt eure zugehackten Körperteile nochmal ganz entspannt zur Muttersonne rüberschleifen. Die Temperaturen bleiben gleich, Sonne und Wolken wechseln sich immer mal wieder ab. In der Nacht wird es ziemlich huschig, mit teilweise unter 0 Grad, also entweder bumsen oder warm zudecken.
0: Okay, das war nicht die Verkehrsnews, sondern das Wetter, aber auch den Verkehr hat er geliefert, sage ich euch so, wie es ist. Er ist eine gute Launemaschine und so ein bisschen sagt er, ist Glück auch eine Mindset-Sache, also manifestieren.
1: Ihr seid wirklich klasse. Ihr seid so richtig klasse Mäuse. Und heute gehört ihr mal nur euch selbst. Heute denkt ihr mal, guck mal, was habt ihr schon alles hinter euch gebracht? Was habt ihr schon alles geleistet in eurem Leben? Na, ihr habt es durchgezogen und jetzt sitzt ihr hier und ihr hört mich und habt euer Leben im Griff. Naja, im Griff habt ihr es nicht, aber ihr seid glücklich.
0: Ihr wisst Bescheid. Danke nochmal dafür. So gehen wir durch unseren Dienstag. Weitere Takeover-Actions, Leute, gibt's natürlich noch die ganze Woche. Wir sind in der letzten Woche von unter anderem Sarah Arslan, Party by Party, Noah Becker und ganz vielen anderen. Checkt doch mal bitte fritz.de ab. Da stehen alle wunderschön aufgelistet für euch, an welchem Tag, um welche Uhrzeit ihr hier reinhören könnt. Jetzt machen wir weiter mit Musik. I'm Ready heißt die Nummer. Ab dafür.

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1: Erst Straßenmusiker in London, dann Plattenvertrag bei Universal. Sebastian Schub hat sich seinen Weg nach oben selbst erspielt. Und heute seht ihr ihn live im Prachtwerk in Berlin-Neukölln. In Spandau geboren und Hamburg aufgewachsen, ist er schon mit 15 nach England gezogen. Sebastians Stimme ist tief und rau, sein Sound Folk-Rock mit Pop-Einschlag. Jetzt kommt er zurück in die Heimat quasi. Sebastian Schub, heute live im Prachtwerk in Neukölln ab 19.30 Uhr. Tickets an der Tür kosten 32 Euro.
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9: 13:31.
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9: Mit Anja Haufe. Tatort Schule, so sieht's aus beim Cybermobbing unter Jugendlichen. Das zeigt eine neue Studie vom Bündnis gegen Cybermobbing. Fast alle, die schon mal Opfer wurden, haben gesagt, das hatte mit ihrer Schule zu tun. 70% waren mit denjenigen, die sie online beleidigt haben, in einer Klasse. Mehr dazu von Nico Hecht.
10: In 9 Jahren hat sich die Zahl von Cybermobbing-Opfern fast verdoppelt. Das bedeutet konkret, mehr als 2,4 Millionen Kinder und Jugendliche sind bereits betroffen gewesen, so die Einschätzung der Studienmacher. Dabei führt Cybermobbing zu teils schweren psychischen Auswirkungen. Die Betroffenen berichten von Angst- und Schlafstörungen sowie Niedergeschlagenheit oder Depression. Jeder Vierte äußert sogar Suizidgedanken. 17% haben aus Verzweiflung schon einmal zu Alkohol, Tabletten oder Drogen gegriffen.
9: Bahnfahren im Fritz-Sende-Gelände wird an einigen Stellen ab Mitte Dezember wieder angenehmer. Dann kommt der neue Fahrplan. Zwischen Berlin und Hamburg fahren dann wieder alle halbe Stunde ICEs und auch mehr Flixtrains als bisher. Flixtrain will auch direkt von Berlin nach Bremen fahren. Außerdem will die Bahn häufiger von Berlin nach Stuttgart, Warschau, Amsterdam und Wien fahren. Und Wittenberge in der Prignitz soll mindestens alle 2 Stunden, teilweise auch jede Stunde angefahren werden. Der neue Fahrplan geht morgen online. Offiziell ging es um Jugendschutz. Eigentlich wurde das Gesetz aber als Vorwand genutzt, um zum Beispiel Pride-Märsche zu verbieten. Jetzt hat das Parlament in Ungarn ein umstrittenes Anti-LGBTQ-Gesetz geändert, das vor 5 Jahren unter dem damaligen Ministerpräsidenten Orbán eingeführt wurde. Durch das Gesetz durften unter anderem in Filmen oder Büchern keine homosexuellen Liebesszenen gezeigt werden. Jetzt ist in dem Gesetz Update nur verboten, sexuelle Gewalt oder Ausbeutung darzustellen, um Jugend zu schützen. 2 Cottbusser SchülerInnen können quasi Europameister im Robotern werden. Mila und William aus der 6. Klasse haben einen Roboter entwickelt und stehen damit heute im Europafinale der World Robot Olympiad. Florian Ludwig weiß, was sie da gebastelt haben.
11: Die beiden 6-Klässler haben ihren Roboter so gebaut und programmiert, dass er Dinge aufnehmen und wieder ablegen kann und das besonders schnell und präzise. Also ich weiß nicht, was ihr mit 11 oder 12 Jahren so gemacht habt, aber das ist schon ziemlich beeindruckend. Den Regionalentscheid in Duballokirchen konnten Mila, Heinz und William Buchan gewinnen. Deutschlandweit waren sie Dritter und jetzt stehen sie im Europafinale der World Robot Olympiad in Zagreb. Und in den kommenden 4 Tagen gibt's dort die Entscheidung.
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9: Erst sonnig, später auch wolkig und nass heute. So verläuft der Tag. Parallel wird's noch ein bisschen wärmer. Wir kriegen maximal 16 Grad. Und die Nacht wird deutlich milder als die letzte.
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9: Vorsicht auf der A13 Dresden Richtung Berlin. An der Einfahrt Bestensee ist die Beschleunigungsspur gesperrt. Da steht ein kaputtes Fahrzeug und es liegen Gegenstände auf der Fahrbahn. Östliche A10 Richtung Dreieck Barnim. An der Mühlenfließbrücke ist nur eine Spur frei und deswegen immer wieder stockender Verkehr. A11 Berlin Richtung Stettin. Die Einfahrt Gramzow ist bis zum Nachmittag gesperrt. A13 Dresden Richtung Berlin. Zwischen Dreieck Spreewald und Freiwalde 20 Minuten Stau an der Baustelle. In Berlin braucht er ein bisschen länger. Auf der A100 Richtung Wedding zwischen Britzertunnel und Kreuz Schöneberg und Richtung Treptow zwischen Jakob-Kaiser-Platz und Funkturm sowie am Autobahnende Treptower Park. In Köpenick gibt es gerade lange Staus rund um eine neue Baustelle auf der Salvador-Allende-Straße, besonders auf der Wendenschlossstraße. Da müsstet ihr weiträumig drumherum fahren, wenn ihr das könnt. Und noch ein Problem bei der S-Bahn, und zwar fährt die S5 gerade nicht zwischen Strausberg und Strausberg Nord. Das war's. Gute Fahrt euch.
12: Dankeschön, Anja.
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9: Na, herzlich willkommen hier auf Fritz am Dienstag mit Lori. Und wie cool ist denn das bitte mit den SchülerInnen?
1: Europameister werden im Robotern. Was ist denn das bitte? Wie kommt man denn auf die Idee, in der 6. Klasse einen Roboter zu entwickeln?
2: Ja.
1: Ich finde es komplett richtig cool. Crazy. Also ich sag euch so, wie es ist. In der 6. Klasse, da bin ich von der Schule nach Hause gekommen, hab meinen Ranzen in der Ecke geschleudert.
2: Hab Sailor Moon geguckt
1: und die neueste Ausgabe von der Wendy gelesen. So sieht's einfach mal aus.
2: So war es.
1: Und dann ging's ab. Mhm. Also wirklich
2: manchmal Sport.
1: Gut. Was? Das ist Wahnsinn. Nee. Sport war für mich random rausgehen und auf einmal losrennen, weil irgendwelche Jungs kamen und ich mir dachte, nein, geht weg. Das war's. Aber Robotern stark. Wir drücken auf jeden Fall die Daumen. Giant Rook seht ihr für euch auf Fritz mit Slow Dance for a Minute.

Naja, klar, mit 4 anfangen, Klavier zu spielen, mit 13 dann noch Gitarre. Logo, wer kennt's nicht? Ihr seid auf Fritz gelandet. Schon als Kind hat sie Musik geliebt. Greta. 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

zwischen Sonne und Schmerz, so stellt sich Newcomerin Greta auf ihrem Social-Media-Account vor. Greta kommt aus Hamburg, ist aber auch immer öfter in Berlin. Wenn sie nicht gerade am Meer ist und ihrer Passion Surfen nachgeht, sie spielt, wie gesagt, auch Klavier und Gitarre und hat dann auch gedacht, irgendwann, naja, dann nehme ich doch mal Gesang mit dazu. Am 8.8., also vor knapp 2 Monaten, hat sie ihr Debütalbum Sonne und Schmerz rausgebracht. Und da ist auch dieser Song hier drauf, 100.001, den hören wir jetzt von Greta hier auf Fritz.

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0: Zero, Taylor Swift, ganz neu hier gehört auf Fritz an diesem Dienstag, Leute. Und ich sag dann schon mal an der Stelle, Tschüssikowski war Lori für euch hier, aber... Sag euch noch, dass er hier am Start ist. The Kid LAROI mit Pieces für euch in der Playlist. Gibt's gleich in voller Länge. Wir hören uns dann wieder ab morgen 10 Uhr. Und dann wünsche ich euch noch einen wunderschönen Tag. Ne Kuss.
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7: Hallo, schönen guten Tag, mein Name ist Jule Kaden. Schön, dass ihr dabei seid, schön, dass wir uns hören, liebe Friends da draußen. Wir müssen nachher über eine ganz besondere Person aus dem Sendegelände, glaube ich, reden. Ich weiß nicht, ob er aus dem Sendegelände kommt, aber er hat mich heute Morgen gerettet von der Autobahn. Ohne ihn wäre ich wahrscheinlich sogar zu spät zur Sendung gekommen jetzt. Reden wir nachher gleich drüber. Testet schon mal alle eure Philips aus dem Freundeskreis ab, ob die vielleicht heute Morgen eine gute Tat vollbracht haben, kurz nach 10. Das ist das eine. Und natürlich ist mir sehr, sehr wichtig, dass ihr immer was Gutes zu lesen bekommt. Eins hätte ich hier. Weil wir ja gerade wieder alle miteinander, Sophia, wir sind Helden hören, weil die ja durch den glücklichen Umstand auf TikTok wieder viral gegangen sind. Judith Holofernes, die Sängerin, hat schon mehrere Bücher geschrieben. Da geht es immer sehr viel, es ist autobiografisch eigentlich immer, aber sie hat so eine Art und Weise zu schreiben, dass ihr denkt, ihr lest einen Roman und ich lese gerade von ihr ihr neues Buch Hummelhirn. Und da geht es sehr doll darum, wie es ist, als Mensch ADHS zu haben. Und was soll ich sagen? Ich fühle mich da sehr doll abgeholt. Das ist ein ganz fantastisches Buch. Und wenn ihr ein kleines bisschen mehr Liebe wollt und vielleicht auch euch eines Besseren belehren wollt, weil ihr denkt, Fußballer und Bücher schreiben, das geht doch gar nicht. Doch, das geht. Wir haben hier gleich ein Buch von einem Fußballer für euch. Fastboy mit Beautiful Life jetzt erstmal hier auf Fritz 14:02. Hi.

0: Also ich gehöre nicht dazu, aber es gibt ja so Leute, die kriegen was gegen den Kopf und zack, bumm, können die plötzlich Französisch. Naja, und dann gibt's Christoph Kramer, der hat beim WM-Finale 2014 den Ball gegen den Kopf bekommen und schreibt seitdem Bücher.
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0: Sein erstes Buch erschien letztes Jahr, jetzt im Oktober hat er das zweite hinterhergeschoben. Stolze 288 Seiten, hat Wolkenberührpunkt. Buchcheckerin Antonia Kienast, du hast es gelesen.
2: Ja.
0: Was für Bücher schreibt denn da ein Kopfball-Weltmeister Christoph Kramer?
2: Es ist wie das erste Buch ein Roman und passenderweise heißt die Hauptfigur auch tatsächlich Roman.

0: Und wer könnte das besser beschreiben als der Mann, der dabei gewesen ist? Das war schon ein bisschen emotional.
1: Das ist auf jeden Fall emotional, aber ich höre, ich kenne dich, da ist ein Aber, da ist eins.
0: Yes! Zwischendurch gibt es nämlich immer wieder Kapitel, in denen Christoph Kramer selbst über Romans Story reflektiert. Und da würde ich sagen, mehr Show, don't tell. Ich muss nicht gesagt bekommen, dass Roman hartes Schicksal hat und dass Familie haben Privileg ist. Das checke ich schon selbst beim Lesen und das wirkt dann manchmal dann doch alles sehr kitschig.
1: Naja, oder Christoph Kramer hat an seine Fußballkollegen gedacht, dass sie das Buch auch verstehen. Christoph Kramer von seiner kitschigen Seite kennenlernen könnt ihr mit Wolken Berührpunkt. Das gibt's ab 20 €.

von Boston nach Potsdam. 14.13 Uhr ist es. 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Jetzt mal alle hinhören, die einen Philipp kennen oder so heißen. Sorry, mein Ex-Philipp, dich meine ich nicht. Aber dich, Philipp von 10.20 Uhr heute Morgen. Ich hoffe, dein Karma-Konto ist bis mindestens 2080 aufgeladen. Ich hatte auf dem Weg zur Arbeit einen Platten. Autobahn, nicht sonderlich viel Standstreifen, direkt nach einer Kurve und das Beschissenste, der kaputte Reifen war links, also direkt an der Fahrbahn. Da hätte ich beim Wechseln quasi meinen Arsch in den Fahrkajal halten müssen. Absolutes No-Go, hat auch die Pannhilfe gesagt. Pannhilfe hat gesagt, Wartezeit aber auch ewig. Und dann hält da einfach ein fremder Dude an, steigt aus und wechselt mir tatsächlich den Reifen, während die Autos an uns vorbeiballern. Ich stand daneben in orangener Warnweste und habe mit einer gelben, fucking verharrten Hundedecke versucht, uns irgendwie sichtbarer zu machen, damit wir beide unsere Ärsche behalten. Und dank ihm, diesem Philipp, war ich in unter einer Stunde Runde von der Autobahn. Erst ganz zum Schluss habe ich auch tatsächlich seinen Namen erfahren, eben Philipp. Ich weiß nicht, ob mit einem P oder Doppel-P, aber Philipp, möge dein Döner immer prall gefüllt sein, dein Handy niemals unter 20% fallen und jede Ampel für dich immer grün werden. Du Ehrenmensch mit eingebautem Pannendienst.

Also ja, und das habe ich gerade ganz vergessen zu sagen. Falls ihr diesen Philipp kennt, ja, der mich heute von der Autobahn gerettet hat und meinen Reifen gewechselt hat, ey, slidet mal rein unter der 030 30 31 dreimal die 0. Ich habe Fragen. Ich habe Fragen und nein, ich habe kein romantisches Interesse, falls das direkt die nächste Frage ist in euren Köpfen, kleinen Mäuse. Das ist Tara Emily und ich mag ihren Vibe. Techno, UK Bass und Trap-Einflüsse auf die 12 und dazu Texte, die nur so vor Sisterhood und Female Empowerment schreien. 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Ich meine, Bruder, wie Günni kann es denn bitte schön sein? Wir hören jetzt hier noch eine Runde Tara Emily, denn die ist natürlich auch dabei. 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

0: Na, hör mal, immer dieses Rausschmeißen hier. Endlich darf ich heute auch mal alleine senden.
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0: Nein, Spaß, wie geil ist es, bitteschön. Wir sind in Woche 3 in unserer ganzen Redaktion. Es ist so ordentlich wie noch nie. Auch das Studio ist aufgeräumt, nirgendwo schimmelt etwas. Denn MusikerInnen, CreatorInnen und Comedians sabbeln euch was rein im Mikro. Frühmittags, abends und gestern?
2: Oh, ich bin schon dran. Okay. Hi Leute, hier ist Sarah Aslan und ich darf heute bei Fritz ein bisschen moderieren. Haben wir einen Plan, was wir heute machen? Nicht wirklich?
0: Ja, Sarah ist jetzt bei uns auch nicht so viel anders. Sarah Aslan hat gestern abgerissen beim Fritz Takeover. Ihr kennt sie vom Interview- und Comedy-Podcast Take Me Späti. Und sie hat da auch einfach mal noch wen mit reingeschmuggelt. Und zwar Rapper Young St. Paul. Den Track, den kennen wir doch. Und KünstlerInnen, CreatorInnen, Comedians können hier so wie Sarah machen, was sie wollen beim Takeover. Und da ging es auch ganz viel ums Dating gestern mit Sarah Aslan von Take Me Späti. Ihr konntet anrufen und eure Fragen reingeben. Und Young St. Paul ist ja gar nicht mal so gut weggekommen. So gar nicht, weil seine Ex hat angerufen.
3: Ich hätte da meine Frage an dich. Und zwar hatte ich mit jemandem Kontakt. Weißt du, wir waren wirklich sehr gut miteinander. Vielleicht muss man erwähnen, er ist auch ein Rapper.
2: Ich wünschte, ich könnte dir irgendwie mit deinem Problem weiterhelfen, aber mit Rappern hat es leider bei mir bisher auch noch nicht so gut geklappt. Deswegen glaube ich bin dann nicht so die Ansprechpartnerin dafür.
4: Passiert im Leben.
0: Ja, kleiner Live-Roast, why not? Insgesamt war der Vibe in der Sendung aber ziemlich wholesome.
5: Ich feiere unnormal, was du machst. Und ich glaube, du weißt selber gar nicht, wie wichtig ist, was du machst, weil du bist einfach eine Vorbildfunktion für alle Frauen, die schwarze Haare haben.
2: Ich küsse dein Herz.
5: Die niemals solche Shows gesehen haben, als sie aufgewachsen sind, mit Leuten wie dich als Gesicht. Und ich weiß nur, wir feiern unnormal, was du machst. You put us on the map.
0: Mann, so süß. Ganz viel Liebe von Hörerin Laila für Sarah Aslan. Mega guter Takeover wieder gewesen. 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Heute war bunt da und 20 Uhr kommen noch Musiker Noah Becker und ab 22 Uhr Creatorin Linella und ihre BFF Vicky. Es wird wieder schön heute. Young St. Paul und Anna.

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6: 14:31 Uhr.
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6: Mit Anja Haufe. Online beleidigt werden, von Leuten, die man kennt, aus der eigenen Schulklasse zum Beispiel, das wird mehr. Laut einer neuen Studie sind es mit den Jahren immer mehr SchülerInnen, die von Cybermobbing betroffen sind. Die aktuellen Zahlen kennt Gina Toneik.
7: Das Bündnis gegen Cybermobbing hat mehr als 4000 SchülerInnen befragt und rund 20% sagen, sie wurden schon mal online gemobbt. Rechnet man das auf alle Schulen in Deutschland hoch, dann könnten es mehr als 2,5 Millionen Kinder und Jugendliche sein, die betroffen sind. Das überfordert die Lehrkräfte teilweise. Die wurden auch befragt. Eine große Mehrheit von ihnen ist dafür, Handys an den Schulen zu verbieten und Social Media erst ab 16 zu erlauben. Meistens ist das Cybermobbing übrigens nicht anonym, sondern Opfer und Mobber kommen aus der gleichen Klasse.
6: In Berlin gibt es ab heute ein besonderes Projekt an Litfaßsäulen zu sehen mit einer sehr ernsten Message. Große Plakate erinnern an den Start der Deportationen im Jahr 1941. Aus Berlin wurden damals insgesamt 55.000 jüdische Menschen deportiert. Sie wurden verschleppt in Ghettos oder Konzentrationslager. Die meisten wurden ermordet. Auf den Litfaßsäulen seht ihr ab heute einige dieser Menschen, Fotos und kurze Biografien von ihnen unter der Überschrift »Sie wollten leben«. Um immer mehr auf erneuerbare Energien setzen zu können, braucht Deutschland mehr Batteriespeicher. Das sind große Speicher, in denen der Strom aus Wind und Solar gespeichert wird, um dann an Tagen ohne Wind und Sonne zur Verfügung zu stehen. So ein großer Speicher wird ab heute in Brandenburg gebaut. Vorhin war Spatenstich in Bertikow in der Uckermark. Nächstes Jahr soll er fertig sein. Wenn ihr die Serie Breaking Bad kennt, dann kennt ihr auch den Schauspieler R.J. Mitty. Er hat in der Serie den Sohn von Walter White gespielt. R.J. Mitty ist im Alter von 34 Jahren gestorben. Er hat sich das Leben genommen. Mitty hatte eine Krankheit, die Zerebralparese heißt. Durch die sind die Bewegungen des Körpers gestört. Und das erzähle ich euch deshalb, weil er sich in dem Bereich stark engagiert hat, berichtet Reinhard Spieglauer.
8: Seine Familie hat ja schon kurz nach seiner Geburt eine Stiftung gegründet, die sich tatsächlich auch von Anfang an nicht nur für Menschen mit Zerebralparese eingesetzt hat, sondern für viele andere benachteiligte Gruppen. Da geht es um konkrete Unterstützung, aber auch um Sichtbarkeit. Und R.J. Mitty hat ja in Breaking Bad genau auch jemanden mit Zerebralparese gespielt. Mit Krücken und allem drum und dran. R.J. Mitty hat letztes Jahr einen großen Preis bekommen, den Dream Award, für sein Engagement für die Rechte von Menschen mit Behinderungen gegen Mobbing und für mehr Inklusion in Film und Medien. Also er war in dieser Arbeit sehr erfolgreich.
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6: Noch gerade viel Sonne, später sollen dann Wolken und auch teilweise Regen kommen. Dazu Temperaturen zwischen 13 und 16 Grad. Und in der Nacht wird es gar nicht so viel kälter, eher so um die 10 Grad rum. Also für euch zur Planung, morgen früh wird es nicht so kalt, wie es heute war.
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6: Vorsicht auf der A24 Hamburg Richtung Berlin. Zwischen Fährberlin und Kremmen steht ein brennendes Fahrzeug auf der Standspur. A10 westlicher Berliner Ring Richtung Dreikafeland. Zwischen Falkensee und Dreikafeland Probleme nach einem Unfall. Ihr braucht 10 Minuten länger. Östlicher A10 Richtung Dreieck Barnim an der Mühlenfließbrücke ist nur eine Spur frei, da ist immer wieder stockender Verkehr. A13 Dresden Richtung Berlin zwischen Dreieck Spreewald und Freiwalde 10 Minuten Stau an der Baustelle. Und in Potsdam gibt es auf der Nutestraße Probleme nach einem Unfall und zwar zwischen Neuendorfer Straße und Horstweg. In Berlin braucht ihr gerade ein bisschen länger auf der A100 Richtung Wedding zwischen Britzer Tunnel und Kreuz Schöneberg Richtung Treptow zwischen Jakob-Kaiser-Platz und Dreieck-Funkturm und auch am Autobahnende. Treptower Park braucht ihr ein bisschen länger. Und in Köpenick gibt es lange Staus rund um eine neue Baustelle auf der Salvador-Allende-Straße. Besonders auf der Wendenschlossstraße. Wenn ihr könnt, umfahrt das weiträumig. Das war's. Gute Fahrt euch.
9: Danke dir.
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6: Ob ihr denn schon unsere neue Telefonnummer abgespeichert habt. 030 30 31 dreimal die 0. Letztens waren wirklich noch Menschen so, ihr habt eine neue Nummer, habe ich nicht mitbekommen. Eure App läuft aus. Ja, ihr seid jetzt hiermit nochmal offiziell vorgewarnt. Schreibt mir ein kurzes, euer Lieblings-Emoji.
9: in WhatsApp rein unter die 030 30 31 dreimal die 0, damit ich weiß, dass ihr schon die Nummer gespeichert habt und am Start seid. Nochmal die Nummern an, ganz langsam und ganz leicht. 030 30 31 dreimal die 0 ist auch unsere Hotline jetzt.

0: Dominik Feix, neues Album kommt im Übrigen auch Ende des Monats raus. How to Quit Smoking. Ich bin sehr gespannt und vor allen Dingen auch, wie er dieses Thema vielleicht auch inhaltlich noch bearbeiten möchte. Ey, seid nicht wie ich und geht in die erste Vorlesung völlig zu spät in pink geblümter Hippie-Schlafanzughose, weil ihr hart verpennt habt. Liebe Erstis, vielleicht habt ihr gerade die erste Woche hinter euch und jetzt entweder schon das ganze Studium mit Kursbelegung etc. durchgeplant oder ihr sucht gerade noch auf Ehrenlos und verschallert den richtigen Campus. An der Europa-Uni Viadrina in Frankfurt eigentlich alles easy, weil der Campus ist jetzt nicht so riesig. Was da aber so abgeht, hat unsere Fritz-Reporterin Billy mal mit euch gecheckt und vielleicht ist es ja auch eine Inspo, falls ihr nochmal schnell die Uni wechseln wollt.
1: Was für eine epische kleine Campuslandschaft. Wir haben das sehr schöne historische Verwaltungsgebäude, wirkt ein bisschen wie Hogwarts bei Harry Potter. Und circa 200 Meter weiter befinden wir uns dann vor dem Gräfin-Dönhoff-Gebäude, dem Hauptgebäude, wo die meisten Vorlesungen stattfinden. Und wir gehen rein. Ich habe Moritz, Miguel und Felix getroffen und die Boys haben mir einen richtig coolen Einblick gegeben, wie es so ist, hier zu studieren. Warum heißt die Uni, wie sie heißt?
2: Übersetzt von Latein auf Deutsch heißt Viadrina an der Oder gelegen.
1: Wie ist es hier an der Uni zu studieren?
3: Also ich finde, es ist hier sehr schön im Vergleich zu anderen Unis, weil jeder kennt hier gefühlt jeden, weil sehr klein gehalten. Und hier hat man halt mehr mit den Professoren zu tun, man kann mit denen mehr reden und zum Teil geht man sogar mit denen aus, wenn man dann zum Beispiel dazu mit denen zusammenarbeitet.
1: Was ist ein Viadrina Must-Have?
4: Boah, ich würde schon sagen Zigaretten. Also im Endeffekt natürlich Studium mit Zigaretten ist halt einfacher als Studium ohne Zigaretten.
1: Rauchen habe ich jetzt nicht so Lust drauf, aber Hunger habe ich. Was habe ich zu erwarten? Wie ist die Mensa?
5: Also tatsächlich haben wir in der Mensa so unter der Woche 4 verschiedene Gerichte. Die sind relativ ausgewogen. Preislich geht das auch.
1: Wenn du raten müsstest, was ist der Durchschnitt?
5: 5.
1: Okay, ja. Naja, so ist es dann halt. Die Uni ist schön, hell, freundlich. Ich finde, was sehr oft unterschätzt wird, sind die Toiletten. Ich muss nämlich mehrmals am Tag dahin. Gucken wir uns mal an. Spartanisch, aber sauber. Seifenspender ist aufgefüllt. Was muss ich wissen, bevor ich anfange, hier zu studieren?
6: Dass man hier nicht so viel machen kann, aber das macht nichts, weil man sich dafür besser auf sein Studium konzentrieren kann.
7: It's

liebe diesen kleinen leisen Ausgeher am Ende. Wenn ihr mich fragt, wo ich bei Konzerten stehe, vorne rechts, 1. bis 10. Reihe. Das hier ist der Song vorne links von Streichelt.

0: Zeit mit vorne links und wir empfehlen euch heute mal wieder unser altes kleines Wohnzimmer aufzusuchen.
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2: Erst Straßenmusiker in London, dann Plattenvertrag bei Universal. Sebastian Schub hat sich seinen Weg nach oben selbst erspielt und heute seht ihr ihn live im Prachtwerk in Berlin-Neukölln. In Spandau geboren und Hamburg aufgewachsen, ist er schon mit 15 nach England gezogen. Sebastians Stimme ist tief und rau, sein Sound Folk-Rock mit Pop-Einschlag. Jetzt kommt er zurück in die Heimat quasi. Sebastian Schub, heute live im Prachtwerk in Neukölln ab 19.30 Uhr. Tickets an der Tür kosten 32 Euro.
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3: 14.59 Uhr.
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3: Mit mir, Jule Karten. Vorsicht auf der A10 südlicher Berliner Ring Richtung Dreieck Werder. Zwischen Niederlehme und Königs Wusterhausen liegen Gegenstände auf der linken Spur. Dort steht ein liegengebliebenes Fahrzeug auf der Standspur. Obacht! Östliche A10 Richtung Dreieck Barnim an der Mühlenfließbrücke ist bis Anfang November nur eine Spur frei. Dort wird es immer wieder stockenden Verkehr geben oder auch Stau. A13 Dresden Richtung Berlin zwischen Dreieck Spreewald und Freiwalde gibt es an der Baustelle 10 Minuten Wartezeit für euch. Könnt ihr mal durchatmen. In Potsdam gibt es auf der Nutestraße zwischen Neuendorfer Straße und Horstweg Behinderung nach einem Unfall. Und Stadtverkehr Berlin A115 A-Bus stadteinwärts im Dreieck Funkturm ist auf der Überleitung zur A100 Richtung Treptow die rechte Spur gesperrt. Dort ist die Polizei im Einsatz. Und einige Minuten länger dauert es auch auf der A100 Richtung Wedding zwischen Britzertunnel und Kreuz Schöneberg und in der Gegenrichtung zwischen Jakob-Kaiser-Platz und Dreieck Funkturm sowie am Autobahnende Treptower Park. In Köpenick gibt es auch noch lange Staus rund um eine neue Baustelle auf der Salvador-Allende-Straße, insbesondere auf der Wendenschlossstraße. Wenn möglich, umfahrtet bitte weiträumig. Und ansonsten da, wo es geht, meine Stimme, die abkackt und ich wünsche eine gute Fahrt.
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3: Mit mir, Jule Karden, und ich schwöre, mein Hot Take ist es, wenn beste Freundinnen wegziehen, länger als eine halbe Stunde weg, wenn wir jetzt aus Berlin rausdenken, auch über eine Stunde weg an dieses andere Stadtende, dann ist es schlimmer als eine Trennung. Wie wir auf den Schiss jetzt klarkommen, welche Fritzin von uns das gerade durchleben muss und was das mit vielleicht regelmäßigen Telefondates, die ausgemacht sind wie ein Date, zu tun hat, das machen wir gleich hier auf Fritz. Wir kommen ein bisschen besser zusammen. Klar, wenn die Bestie plötzlich wegzieht. Fucked up ist diese Situation auf jeden Fall. Nina Chuba und Marco jetzt hier auf Fritz.

0: Weiter. 15.04 Uhr. Ihr hört Fritz, mein Name ist Jule Kaden. Was ist schlimmer als der schlimmste Heartbreak? Na klar, die Bestie zieht weg in eine andere Stadt. Meine Meinung, absolute Vollkatastrophe.
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0: Unsere Fritz-Reporterin Paula hat genau diese Erfahrung gemacht. Die ist nämlich gerade zurück nach Berlin gezogen und hat wen zurückgelassen.
2: Meine POV ist also die von der Person, die weggegangen ist. Ich habe vorher in Leipzig 3 Jahre lang mit meinem besten Freund in einer WG gewohnt. Wir haben unseren gesamten Alltag und alles miteinander geteilt, uns alles erzählt und jede freie Minute verbracht. Ja, und jetzt bin ich zurück in Berlin und er ist da geblieben.
0: Uff, Leipzig natürlich beste Stadt der Welt, born and raised da, aber muss hart für ihn sein, aber für Paula natürlich auch. Und bei ihr ist halt gerade sogar nochmal die größere Umstellung am Start.
2: Bei mir ist alles neu und aufregend. Ich bin wieder in meiner Heimatstadt. Neue Leute, neuer Job, alles ultra aufregend. Und er ist halt einfach zurückgeblieben sozusagen. Alles ist wie immer, nur dass sein Bestie weg ist und er jetzt auch noch einen neuen Mitbewohner hat in dem Fall. Obwohl die sich ziemlich gut verstehen, ich bin ehrlich gesagt auch ein bisschen eifersüchtig.
0: Also auch eine krasse Gefühlsachterbahn, die noch dazu kommt. Und dann wird es natürlich schwerer, so eine Freundschaft zu pflegen. Fällt Paula und ihrem Bestie auch gar nicht mal so leicht.
2: Ja, auf jeden Fall ist da viel weniger Kontakt. Wir sind jetzt auch nicht so die Chatter, dass man den ganzen Tag hin und her schreibt. Und es ist irgendwie ein komisches Gefühl, nicht mehr so viel mitzubekommen. Und irgendwie fühle ich mich dadurch auch ein bisschen distanziert. Was uns jetzt hilft, ist uns konkret zum Telefonieren zu verabreden und sich zwischendurch halt auch mal eine kleine Aufmerksamkeit oder so einen kleinen Moment aus dem Alltag zu schicken. Zum Beispiel haben wir immer zusammen neue Softdrinks probiert. Jetzt mache ich das halt alleine und schicke ihm dann aber ein Foto und eine Rezension davon.
0: Oh, das ist süß. Die alten Insider weiter am Leben halten. Was halt auch geht, ist wirklich dieses Verabreden zum Telefonieren, auch wenn es erstmal unsexy klingt. Online zusammen Film gucken, eine Serie gucken oder auch zocken. Und danke, Paula, für die Story. Kennen bestimmt einige von euch da draußen den Herzschmerz, wenn ihr BFFs zurücklassen müsst. Wir hören jetzt Tiffany Aris mit Find Me.

0: The Broken Bob Moses mit Inner Light durch den GTA 6 Teaser wieder in den Timelines von uns gelandet. 15.13 Uhr ist es. Ein Land, bei dem fast alle mal die Fresse halten und auch die Umwelt nicht komplett scheiße behandelt wird. 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

0: verhältst dich wie ein Tier. Ich stelle euch mal vor, das sagt einfach jemand so zu euch und sagt, hey, das wird jetzt mein neuer Song, du bewegst dich wie ein Tier. In Englisch klingt einfach sehr viel schöner. Fuck it, zum Beispiel. Cat's Eye Animal war das hier auf Fritz.
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0: Die Maus, ey, die war schon ordentlich hier bei Fritz. Bei The Voice Kids wurde sie vor 3 Jahren entdeckt. Damals war sie 18 Jahre alt. Bei unserem Podcast. Im Übrigen noch große Empfehlung, falls ihr den noch nicht gehört habt. OKF, Ortskontrollfahrt. War sie auch schon zu Gast. Könnt ihr überall noch nachhören. Sehr, sehr nicer Podcast, wo große Persönlichkeiten aus Berlin und Branne mal ein bisschen über sich erzählen. Sie zum Beispiel, die Elise, über ihren verkackten Soloauftritt in der Schule in Fürstenwalde und wie sie als Kind singend durch den Supermarkt gelaufen ist in Fürstenwalde. In der Hoffnung, endlich doch mal entdeckt zu werden. Elise hat jetzt 1,5 Jahre Pause gemacht, ist von Fürstenwalde nach Berlin gezogen. Also sie ist immer noch eine von uns und hat jetzt einen Song rausgebracht, der es natürlich direkt auf die Fritz-Playlist geschafft hat. One Hit Wonder, und Elise ist definitiv keins.

0: in unserer Reihe Hier spricht Berlin jetzt.
1: Hallo, ich bin's, eure U-Bahn-Linie 7. Und ich hab eindeutig den längsten Streckenabschnitt von alle U-Bahnen in Berlin überhaupt. 40 Stationen und fast 32 Kilometer von Rodo bis Spandau, da können alle anderen U-Bahn-Linien mal kacken gehen. Und vor allem so was wie die U4, mit ganzen 5 Stationchen, lächerlich. Die reiß ich da auf einer Schiene ab. So, jetzt muss ich aber schnell zurück in meinen Tunnel. Denn gleich geht's wieder weiter. Tschüss, euer U7. 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

0: Zu diesem Song saß ich mal in einer 1500-Leute-Sauna und habe mir dazu einen Showtanz bei viel zu warmer Temperatur angeguckt und mein ganzer Körper hat geschwitzt und ich hatte vom Bass dieses Songs einfach komplett Gänsehaut. Crazy und sehr weird war das auf jeden Fall. Hallo, mein Name ist Jule Kahn, es ist 15.24 Uhr und ihr hört Fritz und wir gehen jetzt auch wohin, wo es heiß ist, also zumindest heißer als bei uns, nämlich 25 Grad. Dort hat Mutter Iki nämlich das Wochenende einfach mal gespielt in motherfucking Australia. Make-up noch von gestern. Das erste Mal und dann natürlich direkt, weil es ist Moda, Big Big Cities, Big Big Titties, Sydney und Melbourne. Australier lernen einfach wegen ihr Deutsch und sind hyped, oder was?
1: I'm going out by myself. It's a German concert and I'm very excited.
0: Und die Stimmung ist da komplett eskaliert. Lieben wir doch. Thea, 21 Jahre, war auch da, weil sie gerade ein Gap hier in Melbourne macht. Glückwunsch an der Stelle. Geil, geil, geil. Und wie fotzig war es denn schön? Ich habe mit dir telefoniert.
2: War mega fotzig. Ich kann es immer noch nicht glauben, dass ich das live erleben konnte.
0: Was war so dein persönliches Highlight?
2: Zu sehen, wie viele Australier sie kannten und auch feiern. Und auch dazu abgehen, obwohl sie kein Deutsch sprechen. Also das war schon echt krass.
0: Gib uns mal so ein grobes Gefühl. Wie viele Ikinators kamen aus Deutschland so prozentual und wie viele Menschen waren überhaupt da?
2: Boah, also ich würde sagen, es waren vielleicht so ein Drittel bis zur Hälfte Deutsch. Ich war sehr überrascht, wie viele Australier da auch im Endeffekt angetanzt kamen. Aber es war schon so ein bisschen so intimer. In einem Warehouse, es hat mir so ein bisschen Aula-Vibes gegeben. Also deswegen hat sich das auch sehr schnell gefüllt.
0: Sweet. Und wie gut gingen die Texte bei den Australiern schon? Also gab es da irgendwas, was auf halb Deutsch, halb Englisch herzig klang? Wir erinnern uns zurück an Menschen in der ganzen Welt, die plötzlich sagen, du bist Guginu.
2: Sie haben nicht so wirklich mitgesungen. Es war mehr so, dass sie so dazu abgegangen sind. Und ansonsten kam so ein bisschen dieses so Denglische rüber.
0: Ja, jetzt musst du natürlich als aktuelle Australien-Erproberin uns einmal einordnen. Können die Australier denn gut feiern?
2: Feiern schon sehr hardcore. Auch, ich würde sagen, im Vergleich zu Deutschland mehr Drogen auf jeden Fall. Mhm. Und da wird auch sehr viel getanzt, gesprungen, alles mit dabei.
0: Okay, also dumm gehen einmal in eine Nutshell und damit absolut Iki-tauglich.
2: Genau.
0: Und gab es denn vielleicht noch so eine kleine Überraschung? Hat sie vielleicht was geleakt? Hat sie Songs bei euch in Australien ausprobiert, die Iki?
2: Sie hat tatsächlich einen unreleased Song gespielt, der auch komplett auf Englisch war. Da weiß ich nicht genau, wann der jetzt rauskommt. Ich finde es auch krass, dass sie so auf diese internationale Schiene geht und das feiere ich ja auch absolut.
0: Naja, und wir ja wohl auch. Iki Goes International mit englischsprachigem Song im Februar nächsten Jahres ist sie auch einfach in L.A., San Fran, New York und Chicago. Und ich schwöre, keiner fragt mehr, who's that?
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0: 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Jetzt warten alle auf das neue Album. Tja, müssen wohl alle noch ein bisschen weiter warten. 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
2: 15:30 Uhr.
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3: Das Risiko, Opfer zu werden, war noch nie so hoch wie jetzt, sagt die Missbrauchsbeauftragte der Bundesregierung Klaus. Sie hat heute ihren Bericht zum Ausmaß sexueller Gewalt vorgestellt. Mit dem müssen sich jetzt Bundesregierung und Bundestag beschäftigen. Mehr von Anja Haufe.
4: Die Risiken im digitalen Raum explodieren, sagt die Missbrauchsbeauftragte. Kommunikationstools im Netz seien zu zentralen Tatorten für sexualisierte Gewalt geworden. Sorge macht ihr dabei nicht nur das sogenannte Cyber-Grooming, also dass sich Erwachsene an Minderjährige ranmachen, sondern auch das Thema KI. Damit könnten TäterInnen aus ganz harmlosen Profilbildern Nacktbilder generieren und Leute erpressen. Dann ist von Sextortion die Rede. Die Missbrauchsbeauftragte fordert unter anderem, dass ein Schulfach Digitale Welt eingeführt wird und dass sich alle Bundesländer ein Schutzkonzept für ihre Schulen zulegen.
3: Ja, und noch so ein Problem, mit dem viele SchülerInnen zu kämpfen haben, ist Cybermobbing. Eine neue Studie vom Bündnis gegen Cybermobbing zeigt heute, fast alle, die schon mal Opfer wurden, haben gesagt, das hatte mit ihrer Schule zu tun. 70% waren mit denjenigen, die sie online beleidigt haben, in einer Klasse. Mehr dazu von Nico Hecht.
5: In 9 Jahren hat sich die Zahl von Cybermobbing-Opfern fast verdoppelt. Das bedeutet konkret, mehr als 2,4 Millionen Kinder und Jugendliche sind bereits betroffen gewesen, so die Einschätzung der Studienmacher. Dabei führt Cybermobbing zu teils schweren psychischen Auswirkungen. Die Betroffenen berichten von Angst- und Schlafstörungen sowie Niedergeschlagenheit oder Depression. Jeder Vierte äußert sogar Suizidgedanken. 17% haben aus Verzweiflung schon einmal zu Alkohol, Tabletten oder Drogen gegriffen.
3: Pyro-Drohnen und hunderte PolizistInnen. In Frankfurt-Oder hätte man heute denken können, dass sonst was passiert. Aber war nur eine große Übung der Polizei. Die hat geprobt, wie sie Fußballfans vom Bahnhof in Frankfurt-Oder zum Stadion der Freundschaft bringt. Die Übung ging von 9 bis 14 Uhr. Das Stadion bleibt aber noch bis um 16 Uhr gesperrt. Offiziell ging es um Jugendschutz. Eigentlich wurde das Gesetz aber als Vorwand genutzt, um zum Beispiel Pride-Märsche zu verbieten. Jetzt hat das Parlament in Ungarn ein umstrittenes Anti-LGBTQ-Gesetz geändert, das vor 5 Jahren unter dem damaligen Ministerpräsidenten Orbán eingeführt wurde. Durch das Gesetz durften unter anderem in Filmen und Büchern keine homosexuellen Liebesszenen mehr gezeigt werden. Jetzt ist in dem Update-Gesetz nur verboten, sexuelle Gewalt oder Ausbeutung darzustellen.
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3: 12 bis 17 Grad sind es im Fritz-Sendegelände. Ja, wenn ihr die Sonne mögt, dann ist heute eigentlich euer Tag. Gibt heute nur wenige Wolken. Abends ändert sich das dann aber doch. Da gibt es dann vor allem im Norden und Südwesten Brandenburgs wieder mehr Wolken. Wärmer wird es heute nicht mehr. In der Nacht zieht dann auch wieder Regen durch. Dafür wird es nicht so super kalt mit um die 10 Grad. Und morgen geht es dann erstmal noch bewölkt los. Später wird es wieder schöner. Temperaturen sind dann ungefähr wie heute.
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3: In Brandenburg gibt es gerade Stau auf der A9 Richtung Leipzig zwischen Niemeck und Kleinmarzehns nach einem Unfall. Auf der östlichen A10 Richtung Dreieckbahnen steht er auch im Stau, und zwar wegen der Baustelle an der Mühlenfließbrücke. Außerdem Stau auch auf der A13 Richtung Dresden zwischen Freiwalde und Duben, auch da wird ja gebaut. Und in Potsdam gibt es auf der Nutestraße Probleme zwischen Neuendorfer Straße und Horstweg nach einem Unfall. Dann gucken wir nach Berlin auf die A115 stadteinwärts im Dreieck. Funkturm ist auf der Überleitung zur A100 Richtung Treptow die rechte Spur gesperrt, da ist die Polizei im Einsatz. Und außerdem dauert es länger auf der A100 Richtung Treptow zwischen Jakob-Kaiser-Platz und dem Dreieck Funkturm und dann auch nochmal zwischen Schmargendorf und dem Britzer Tunnel und in der Gegenrichtung zwischen dem Britzer Tunnel und dem Kreuz Schöneberg. Dann gibt es noch Stau in Köpenick, und zwar ziemlich langen Stau rund um eine Baustelle auf der Salvador-Allende-Straße, da vor allem auf der Wendenschlossstraße. Alle unterwegs, gute Fahrt.
2: Hey, voll freundlich von dir, Dankeschön.
3: Ja, bitte.
2: Okay, bye.
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2: Mit mir Jule Kaden und wir gehen rein. Wir setzen unsere Skibrille auf und machen gleich Abfahrt mit Chiagu. Der war nämlich bei uns im Takeover und ich sag mal so, da wurde ordentlich reingeschissen. Und das ist also for real geschissen. Wie ihr jetzt alle da sitzen und es wissen wollt, aber es niemals sagen würdet. Carol D.

0: gute Laune macht der Another 54 Ultra mit Talk to You. Na, schon mal neben ein Klo gekackt? Halt, stopp. Eins nach dem anderen. Wenn Leute bei uns anrufen und sowas sagen hier.
1: Ich küsse deine Brille.
0: Ich küsse deine Brille, könnt ihr ja dreimal raten, wer hier im Fritz-Studio war und gleich mit uns über benagt gesagt das Thema klatschen wird. Chiago natürlich, der Mann mit der berühmtesten Skibrille der Welt, hat hier beim Fritz Takeover 2 Stunden lang das Studio übernommen und mit euch geschnackt. Mit Lenny zum Beispiel.
2: Na mein Bra, wie läuft dein Schülerpraktikum bei Fritz?
3: Bruder, es läuft extrem gut. Laut den Umfragen bin ich bis jetzt der beste Moderator dieses Jahr bei Fritz.
0: Es war wirklich mausig. Und dann habt ihr ausgepackt. Ihr konntet Chiago nämlich beichten, was immer euch auf dem Herzen liegt und vor allen Dingen Dinge beichten.
4: Ja, also ich habe damals im Kindergarten eine Toilette mal kaputt gemacht und habe es an anderen aufgeschoben, dass er es war. Ja, darauf bin ich immer noch sehr stolz drauf.
5: In der Grundschule habe ich immer in meinen Jumpsuit gekackt aus Versehen und dann musste ich abgeholt werden.
6: Meine Sünde ist, dass ich mal geklaut habe. Kaugummis geklaut.
0: Und naja, das hat Lenny auch gemacht. Also Dinge gebeichtet.
2: Ich war ein Serientäter und ich habe oft neben die Toilette gekackt.
3: Aber ganz kurz, wurdest du erwischt?
2: Nein. Verjährt sowas, Agu?
3: Naja, Bro, ich glaube nicht, dass du jetzt noch in den Knast kommen würdest, aber was war deine Intention? Du wolltest einfach wahrscheinlich Unruhe stiften, oder was?
2: Ja, ich sag mal, es war halt eine Jugendsünde und ein bisschen Unruhe stiften gehört halt dazu, ne?
0: Unruhe scheißen eher. Neben das Klo gekackt hat Lenny als Wiederholungstäter. Ich habe das Gefühl, Lenny hat das auf jeden Fall schon länger auf der Seele gebrannt. Gut, dass es raus konnte. Man muss ja seinen Ballast loswerden. Und das war nicht das Einzige, was Lenny ausgepackt hat. Er hat einfach Chiago auch schon ohne Maske gesehen.
2: Das ist schon eine Weile her bei der Release-Show von Ritalin letztes Jahr im Lido. Ich habe dich gesehen und dein Gesicht. Und seitdem kann ich nicht mehr schlafen. Es fühlt sich einfach nicht richtig an, dich gesehen zu haben, Agu. Es ist wie eine nackte Oma anzugucken. Es war wie so ein Unfall.
3: Also warte kurz, also das ist jetzt ein bisschen beleidigend. Also das war wie ein Unfall, oder was? Mich ohne Brille zu sehen?
2: Nein, nein, nein, auf gar keinen Fall.
3: Ja, okay, besser ist.
2: Du bist ein super hübscher Kerl, aber
3: danke.
2: Ich konnte es keinem erzählen, weil es fühlt sich so total falsch an.
3: Ja, aber du weißt halt so ein Geheimnis, was sonst niemand weiß.
0: Der arme Lenny. Ben hat uns dann auch noch eine Sprache geschickt. Gebeichtet hat er Chiago Folgendes.
7: Ich habe im Handy von meinem Freund Nacktbilder seiner Mutter gefunden. Ich glaube, die sind über iCloud aufs Gerät geladen.
3: Kranke Story. Also du bist auf jeden Fall jetzt most unhinged. Sorry.
0: Also ihr merkt schon, da ist alles auf den Tisch gekommen bei der großen Beichtstunde mit Chiago. Ihr könnt den Takeover wie gewohnt nachhören auf der ARD Sounds und auf fritz.de/takeover. Chiago mit Oasis jetzt hier auf Fritz 15:44.
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0: sehe ein Bunda wieder für sich smiley. Ich find geil, dass sie so based ist. Und wir kommen wieder zusammen wie Oasis.
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0: schöner Song und wir kommen noch zu einem viel schöneren. Ich versuche seit einer Minute in meinem Kopf zu finden. Ich habe die Tage eine Person im BHZ-Pulli gesehen und dachte mir so, dass du BHZ hörst, das hätte ich nicht gedacht. Und das ist ein Kompliment. Hören die neue Single. Thank God it's Friday. Zumindest klingt's erstmal so.
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0: Ja, ja, es ist die ganze Zeit die Melodie mit von Thank God It's Friday von Katy Perry mit dabei. Und ihr habt heute Abend noch nichts vor. Naja, hopp.
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2: Gedicht, Song oder spontane Theaterszene? Bei Lauschen und Rauschen in Potsdam-Waldstadt gehört heute die Bühne euch. Egal, was ihr mitbringt. Bei der neuen Open Stage trifft Nachbarschaft auf Kleinkunst ganz ohne Druck. Bock aufzutreten? Mikro und Bühne gibt's vor Ort, den Rest bringt ihr mit. Lieber nur chillen und zuhören? Auch voll okay. Lauschen und Rauschen. Heute im Haus der Begegnung in Potsdam geht von 20 bis 22 Uhr. Eintritt ist auf Spendenbasis.
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3: 15.58 Uhr, der Frühvogel.
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3: Vorsicht auf der A11 Berlin Richtung Stettin. Zwischen Joachimsthal und Pfingstberg liegen nach einem Unfall Gegenstände auf der Fahrbahn. A9 Berlin Richtung Leipzig. Zwischen Niemeck und Kleinmarzehns gibt es Behinderung nach einem Unfall. Es staut sich. 20 Minuten bedeutet das für euch Wartezeit. Östliche A10 Richtung Dreieck Barnim an der Mühlenfließbrücke ist bis Anfang November nur eine Spur frei. Dort staut es sich bereits. 20 Minuten on top. A13 Berlin Richtung Dresden zwischen Freiwalde und Duben. Stau an der Baustelle. 20 Minuten auch da obendrauf. Stadtverkehr Berlin, länger dauert es wie jeden Tag. Auf der A100 Richtung Treptow zwischen Jakob-Kaiser-Platz und Dreieck-Funkturm und im weiteren Verlauf zwischen Schmargendorf und dem Britzer Tunnel sowie in Richtung Wedding zwischen Britzer Tunnel und Kreuz Schöneberg und nochmal zwischen Schmargendorf und Dreieck Charlottenburg. A115 Abus Stadt auseinwärts. Im Dreieck-Funkturm ist auf der Überleitung zur A100 Richtung Treptow die rechte Spur gesperrt. Abus Stadt einwärts. Dort ist die Polizei. Hi am Hasseln. In Köpenick gibt es lange Staus rund um eine neue Baustelle auf der Salvador Allende Straße, insbesondere auf der Wendenschlossstraße. Und Tempelhof, die Windgenstraße, ist zwischen Gontermannstraße und Hessingring in beiden Richtungen wegen eines Feuerwehreinsatzes gesperrt. Da wo es geht, kommt Geduld.
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3: Eine absolute Green Flag für mich beim Daten. Na klar, er geht gerne auf Konzerte und er hört auch noch ziemlich gute Musik.
4: Darling, take my hand.
3: Und die oberkrasse Green Flag ist, er nimmt mich mit auf ein Konzert und bezahlt. Wenn ihr euch jetzt denkt, ja, Karten, scheiß ich du Karten oder was, kann ich gar nicht machen. 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Vielleicht auch 40 Minuten, aber auf jeden Fall vor 17 Uhr. Sein Körper ist nicht ready. Somber ist das jetzt hier mit seiner neuen Single. Da geht es darum, wie er seinen Körper nicht leiden kann und deswegen nicht intim werden kann. Wichtige Perspektive.

0: Typ, der über seine Emotionen reden kann und Gefühle und Ängste und Unsicherheiten zum Ausdruck bringt. Auch absolute Green Flag, Somber, by the way. Nächstes Jahr mit beim Lollapalooza am Stiss, präsentiert von Fritz, 17. und 18. Juli. Es ist wieder schön im Hochsommer drinne. 16.05 Uhr ist es, ihr hört Fritz. Und diesen Karriereweg hat er wahrscheinlich selber so nicht kommen sehen. Erst krasser Fußballer, jetzt Buchautor.
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0: Sein erstes Buch erschien letztes Jahr. Jetzt im Oktober hat er das zweite hinterhergeschoben. Stolze 288 Seiten, hat Wolkenberührpunkt. Buchcheckerin Antonia Kienast, du hast es gelesen.
2: Ja.
0: Was für Bücher schreibt denn da ein Kopf? Ballweltmeister Christoph Kramer.
2: Es ist wie das erste Buch ein Roman und passenderweise heißt die Hauptfigur auch tatsächlich Roman. mein Gott. Die Figur Christoph Kramer lernt ihn zufällig kennen und Roman erzählt ihm seine Lebensgeschichte und die ist echt heavy. Es geht darum, wie er erfährt, dass er adoptiert ist, um seinen besten Freund Stevie, der im Heim lebt, und dann gibt es da noch das Nachbarsmädchen Mira, in das Roman verknallt ist, über Thema Einsamkeit.
0: Okay, hört sich erstmal deep an. Kann Christoph Kramer denn jetzt so gut schreiben, wie er gekickt hat?
2: Darauf gibt es von mir ein klares Jein. Die Szenen mit Romans Geschichte sind toll beschrieben. Er schafft es zum Beispiel so gut, das Gefühl der letzten Abi-Prüfung einzufangen. Dieses Krasses ist vorbei. Und besonders gecatcht hat mich. 2014 schauen Roman und Stevie das 7:1 Deutschland gegen Brasilien. Und wer könnte das besser beschreiben als der Mann, der dabei gewesen ist? Das war schon ein bisschen emotional.
0: Das ist auf jeden Fall emotional. Aber ich höre, ich kenne dich. Da ist ein Aber. Da ist eins.
2: Yes. Zwischendurch gibt es nämlich immer wieder Kapitel, in denen Christoph Kramer selbst über Romans Story reflektiert. Und da würde ich sagen, mehr Show, don't tell. Ich muss nicht gesagt bekommen, dass Roman hartes Schicksal hat und dass Familie haben Privileg ist. Das checke ich schon selbst beim Lesen und das wirkt dann manchmal dann doch alles sehr kitschig.
0: Christoph

0: Stolz bei Tyler. Carlos Santana und auch eure Eltern haben einen guten Job gemacht, wenn ihr diesen Song hier kennt. The Root und Sandstorm, falls ihr musikalisch gute Früherziehung genossen habt, sagt euren Eltern liebe Grüße, das haben sie sehr, sehr gut gemacht, wenn ihr diesen Song kennt.
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0: Banger ist es einfach. The Root and Sunstorm, 16.14 Uhr gehört, hier auf Fritz und ich sag nur und es geht gleich um die Kombination dieser beiden Dinge. Vielleicht möglicherweise sitzt hier eine Person namens Jona im Studio und der kann von einem Co-Inzident erzählen, die mit und diesem Geräusch zu tun hat. Es geht nämlich vielleicht hier gleich um Situationen, die vielleicht ein kleines bisschen unpassend sind, um dabei einzuschlafen. Wie zum Beispiel der 21-jährige Atze in Berlin, Neukölln, der aufgefallen ist, weil er mit seinem Helm auf dem Kopf schlafend auf einem Motorrad saß, dass er vor mehreren Tage vorher einfach in Kropiusstadt geklaut hat. Leute haben sich dann richtig süße Mäuse Sorgen gemacht, haben die Polizei gerufen. Naja, und jetzt ist der Mann wach und festgenommen. Also, ja. Vielleicht nicht einschlafen, wenn ihr klaut. Nur so eine kleine Idee. Aber Jona, du möchtest Beichte ablegen bei...
1: Ja, ich bin froh, dass bei mir niemand die Polizei gerufen hat. Das wäre so unangenehm gewesen.
0: Wurden da Menschen gefesselt oder was vorher
1: nee,
0: schon?
1: Nee, das nicht. Nee, naja, also unpassende Situation, in der man einschlafen kann, ist mir wohl auch schon mal beim Sex passiert. Na klar, Leute, passiert halt.
0: Hattest du einen schweren Arbeitstag?
1: Ich hatte viele schwere Dinge vor mir zu tun. Nee, es wurde vielleicht das ein oder andere alkoholische Kaltgetränk genossen. Und dann wurde es auch sehr spät am Abend. Naja, und dann legt man halt dann irgendwann los und dann aber ist auch man irgendwann natürlich müde nach so, weiß ich nicht, vielleicht einer halben Stunde, macht vielleicht mal eine kurze Pause.
0: Da macht man vielleicht einen kurzen Powernap.
1: Ja, das war vielleicht nicht geplant. Aber ja, wenn ich mal so kurz hinsetzen und dann, naja, sind wir vielleicht, aber zumindest beide weggedöst, also nicht nur ich.
0: Und ging, aber jetzt nur, ich frage für eine Freundin, ging es danach weiter?
1: Nee, wir sind dann, glaube ich, beide irgendwann so nach ein paar Minuten wieder aufgewacht und haben so gemerkt, so okay, das wird einfach nichts mehr und dann
0: das
1: haben wir gedacht, komm, wir gehen jetzt pennen.
0: Heute kommt hier nichts mehr zu Stande.
1: Aber ich habe den Typen danach auch nie wieder gesehen.
0: War anscheinend keine bleibende Erinnerung beim Sex einschlafen. Leute, jetzt seid ihr dran. Wir haben hier vorgelegt, also Jona und ich gemeinsam, weil ich habe diese Geschichte ausgehalten. Die Frage ist, wann seid ihr schon mal unpassenderweise eingeschlafen? Habt ihr was geklaut, seid eingeschlafen? Wie Jona beim Sex, hey, das passiert den Besten.
1: No shame.
0: No shame, das ist mir natürlich auch schon passiert. So, und jetzt seid ihr dran. Lasst eure Hose runter oder lasst sie an. Je nachdem, aber gebt rein, bei welchen unpassenden Dingen seid ihr vielleicht auch schon, vielleicht kam eine kleine Müdigkeit, seid ihr eingeschlafen. Schreibt da rein per WhatsApp, in die ARD Sounds App oder 030 30 31, dreimal die 0, bin ich kurz beim Telefonnummer sagen eingeschlafen. So, 030 30 31, dreimal die 0, slidet mir rein auf WhatsApp, gebt da eure Story durch, schickt eine Audio, ruft an, ARD Sounds App, macht doch was ihr wollt, Hauptsache sagt mir, wo seid ihr eingeschlafen, wo es vielleicht nicht ganz so passend war. Danke, Jona.
1: Gerne.
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0: Jack Dean mit Mercy war das. Es ist immer wholesome, immer geil. Es ist immer geil, ein Blondinator zu sein. Formation Blond aus Chemnitz könnt ihr inzwischen kennen. Live die mal zu erleben, das sollte auf eurer Lebensbucketlist stehen. Und Songs kennt ihr natürlich. Und na klar, als Fritz Ultras wisst ihr, dass sie als Sidequest bei Fritz einen eigenen Musikpodcast haben. Da musst du dabei gewesen sein. In dem haben sie schon viele Stories aus ihrem Leben mit uns geteilt. Und morgen früh könnt ihr mit ihnen einfach mal aufstehen. Die machen hier nämlich ein Takeover. Die nehmen hier 2 Stunden den Sender auseinander.
1: Hallo, hier sind Nina und Lotte der Formation Blond und wir haben hier das Fritz-Studio gekapert, weil wir Teil sind vom Fritz-Takeover. Und wir empfehlen euch, diesen Takeover zu hören, denn es ist eine Morningshow.
2: Oh, oh.
1: Guten Morgen.
2: Da würde ich aber einschalten.
0: Ja, Mann. Und damit ihr auch gut aus dem Nest kommt, haben wir die nicht um 6 Uhr aufstehen lassen und euch damit auch, sondern wir fangen um 8 an mit Blond in ganz zivil auf der Morningshow. 8 bis 10 dann hier im Start beim Takeover. Wir hören Blond und Alice Go mit Girl Boss und vielleicht möglicherweise unter Umständen läutet hier sehr bald ein Giant Rogues Gästelistenalarm. Also habt euren Akku ready, ladet nochmal schnell auf und 030 30 31 3x die 0 ist eingespeichert und ready.

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0: Ich liebe diese Version von An Mai Kantereit und den Giant Rooks mit Tom Steiner. Da sind sie auch international bekannt geworden. Das ist ja sowieso so krass. Die Giant Rooks, Alter, die hatten ja schon eine USA-Tour krass besucht, bevor sie hier komplett insane gegangen sind. Und ich kann nur sagen, if heaven exists, this must be it. So heißt ihre Tour und so wird es auch am Samstag in der Max-Schmeling-Halle um 20 Uhr. Und wer von euch will das jetzt hier gewinnen? Das werde ich doch jetzt mal rausfinden. Hallo, hallo, wer ist denn da, bitte schön? Hallo?
1: Hallo?
0: Hallo, Vivian!
1: Ah, oh mein Gott, wie cool!
0: Ja, ich sage dir, los, schnell, wir müssen uns beeilen. Der Nachrichtenmann steht hier schon, rollt mich mit den Augen an. Wie ist der Codesatz?
1: Die beste Liste ist die Schritts-Gäste-Liste.
0: Na, homma! Sag einmal kurz, mit wem du hingehst.
1: Mit meiner Freundin Uli.
0: Okay, Uli und Vivian, ihr geht bitte schön dumm am Samstag und sendet ein paar Happy Pics von euch ins WhatsApp rein, okay?
1: Machen wir.
0: Vivian, küss deine Stirn, hab einen schönen Tag noch.
1: Danke, du auch.
0: Bye.

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4: 16.30 Uhr plus 3.
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5: Minderjährige müssen besser vor sexualisierter Gewalt geschützt werden, hat die Missbrauchsbeauftragte der Bundesregierung Klaus heute gefordert, als sie ihren neuen Report vorgestellt hat. Sie sagt, jeder vierte Mensch zwischen 14 und 17 Jahren habe Erfahrung mit Cybergrooming gemacht, also dass ein Erwachsener versucht hat, sich online an sie ranzumachen. Deshalb brauche es überall richtige Schutzkonzepte, sagt sie.
6: Schutzkonzepte sind nicht Ordner mit irgendwelchen schlauen Zetteln. Schutzkonzepte müssen fachlich, inhaltlich gelebt werden und sie müssen auch immer wieder neu auf den Prüfstand gestellt werden, weil sich die Zeiten und die Risiken ändern.
5: Ja, und Stichwort ändern. Die Missbrauchsbeauftragte will nicht nur, dass das Thema im Unterricht vorkommt, sondern auch, dass sexuelle Übergriffe auf Jugendliche einfacher bestraft werden können. Meinungen sagen ja, Schulen blockieren nein. Die Bildungsverwaltung hat die Protestaktion am französischen Gymnasium in Berlin als nicht akzeptabel kritisiert. Mit der Aktion wollten die SchülerInnen die Proteste in Frankreich supporten. Die werden heute in Paris auch von Klimaaktivistin Greta Thunberg unterstützt. Die gehen heute nämlich auch weiter, berichtet Julia Borutta aus Paris.
7: Vor Ort sind laut Medienberichten rund ein Dutzend Polizisten, aber auch 20 Anwälte, die die Schüler und Schülerinnen unterstützen und schützen wollen, sollte es zu Auseinandersetzungen mit der Polizei kommen. Aber auch in anderen großen Städten wird heute wieder demonstriert. Laut dem Bildungsministerium waren am Morgen landesweit 200 von insgesamt 3.700 Lycées geschlossen oder verbarrikadiert. Die Regierung hatte in den letzten Tagen einen Rückgang der Blockaden, aber eine Intensivierung der Gewalt beobachtet und hofft, dass sich die Lage über die bevorstehenden Herbstferien beruhigen wird.
5: Das Handy klingelt und im Display steht 110, also die Nummer der Polizei. Weil sie einer Betrügerbande geholfen haben sollen, solche Fake-Anrufe zu machen, haben ErmittlerInnen in Berlin-Charlottenburg und Hessen und anderswo die Wohnungen von mehreren Verdächtigen durchsucht. Sie sollen es mit ihrem Service Kriminellen ermöglicht haben, Betrugsanrufe mit gefälschten Telefonnummern zu machen. Sie selbst sollen über diesen Service über 1,5 Millionen Euro eingenommen haben. Macht künstliche Intelligenz uns alle arbeitslos? Bisher jedenfalls nicht. Das Nürnberger Institut für Arbeitsmarkt- und Berufsforschung hat sich in einer Studie mal angeguckt, wie sich das seit 2022 so entwickelt hat. Und rausgekommen ist, gab in stark von KI betroffenen Berufen sogar ein höheres Beschäftigungsplus als in anderen Jobs. Bei den unter 30-Jährigen sieht es aber ein bisschen anders aus. Da ist die Vollzeitbeschäftigung in stark KI betroffenen Berufen stärker zurückgegangen als in weniger betroffenen Jobs.
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5: 14 bis 17 Grad sind es im Fritz-Sendegelände und heute gibt es eigentlich noch relativ viel Sonne, aber so langsam wird es auch wolkiger und es kann dann spätestens nachts auch wieder Regen geben. Dafür wird es dann in der Nacht aber nicht ganz so kalt, bleibt dann so bei um die 10 Grad. Morgen, da geht es dann erstmal noch bewölkt los, später wird es schöner, das Ganze bei ähnlichen Temperaturen wie heute.
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5: In Brandenburg Vorsicht auf der A2 in Richtung Berlin. Zwischen Brandenburg und Netzen ist ein Fahrzeug liegen geblieben. Auf der östlichen A10 Richtung Dreieck-Barnim gibt es ja immer noch die Baustelle an der Mühlenfließbrücke. Da steht ihr auch heute im Stau. Ihr braucht aktuell eine halbe Stunde länger als sonst. Auf der A11 in Richtung Stettin hat es einen Unfall gegeben. Zwischen Joachimsthal und Pfingstberg ist deshalb eine Spur blockiert. Und auf der A13 Richtung Dresden steht er 20 Minuten im Stau an der Baustelle zwischen Freiwalde und Duben. In Berlin braucht er Geduld auf dem Stadtring Richtung Treptow zwischen Jakob-Kaiser-Platz und dem Dreieck Funkturm und dann auch nochmal zwischen Schmargendorf und dem Britzer Tunnel. In der Gegenrichtung Stau zwischen dem Britzer Tunnel und dem Kreuz Schöneberg und dann auch nochmal zwischen Schmargendorf und dem Dreieck Charlottenburg. Und auf der A111 stadtauswärts hat es einen Unfall gegeben zwischen am Festplatz und dem Tunnel Flughafen Tegel. Da ist aktuell die linke Spur gesperrt. Da staut sich jetzt ab dem Dreieck Charlottenburg und Stau heute auch in Köpenick. Und zwar rund um die Baustelle auf der Salvador-Allende-Straße. Besonders schlimm sieht es auf der Wendenschlossstraße aus. Allen unterwegs, gute Fahrt.
1: Danke dir.
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11: Mit mir Jule Kaden. Ein Typ ist mit Motorradhelm auf seiner geklauten Maschine eingepennt. Fritze, Jona und ich sind beide schon mal beim Sex eingeschlafen. Also nicht miteinander, sondern, naja, jeweils separat. Aber wir sind eingeschlafen beim Sex. Daniel hat sich per WhatsApp gemeldet und hat gesagt, er war auf dem Geburtstag. Und ist da einfach eingepennt vor der ganzen Familie. Finde ich auch eine gute Aktion. Und jetzt seid ihr dran. Wo, bei was, in welchen vielleicht ungünstigen Situationen seid ihr schon mal eingeschlafen? Bei Daniel hat es natürlich jeder gesehen nachmittags. Lieben wir auch Familienfeiern. 030 30 31 3x die 0. Schreibt eine WhatsApp, sprecht mir eine Sprache oder slidet rein in die ARD Sounds. Wo seid ihr schon mal unpassend eingeschlafen?

0: Warum macht ihr eigentlich nur Hits, die Ray mit Joy? Und ihr seid natürlich die Geilsten. Ich piss mich hier schon wieder ein. Strack, ich schreibe gerade rein. Hallo, bin im Yoga bei der Endentspannung mehrmals eingepennt. Ich warte von meinen Schnarchgeräuschen wieder auf. Hat natürlich jeder gehört. Aber Straki, es ist doch nicht schlimm, beim Endentspannen, beim Yoga einzuschlafen. Schon gar nicht von den Schnarchgeräuschen aufzuwachen. Viel schlimmer wäre es, wenn du rumgefurzt hättest wie sonst sowas und alle wären wach und du hättest da schön vor dich hingemuckelt. Liebe ich doch. Ich wollte von euch wissen, wie ihr schon in ungünstigen Situationen eingeschlafen seid. Könnt ihr reinschreiben per 030 30 31 3x die 0. Da könnt ihr WhatsApp reinschreiben, ihr könnt anrufen oder ihr schickt halt auch eine Sprachi, so wie Julia. Die hat auch eine geile, ungünstige Situation zum Einschlafen-Geschichte.
1: Wir waren in Wien auf Klassenfahrt und ja, wir waren, glaube ich, 3 Tage oder so am Stück wach und waren dann an diesem 3. Abend in der Nacht in Wien unterwegs mit ein paar Freunden. Wir sind da so lang gelaufen und ich glaube, ich war irgendwie kurz davor, dass ich gegen irgendwas gelaufen bin oder so. Und dann haben meine Freunde mir halt gesagt, ja, Juli, pass auf, da ist ein Zaun. Und haben mich dann halt angeguckt und dann gemerkt, dass ich einfach die Augen zu hatte und ich halt offensichtlich im Laufen eingeschlafen bin.
0: Oh mein Gott, ich fühle so krass. Und ja, vor allen Dingen dieses 3 Tage Wachsein, da kann man auch echt schon anfangen zu halluzinieren und so. Also schreibt gerne rein, wo, wie, was seid ihr schon mal ungünstig möglicherweise eingeschlafen? 030 30 31 3 mal die 0. Vielleicht hat auch jemand schon 3-mal den S-Bahn-Ring nachts abgefahren. Schreibt mir, ruft mich an, schickt mir Sprachis oder Texte an ARD Sounds und per WhatsApp. Alex Warren.

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0: Luckily I Follow Rivers, The Magician Remix. Wirklich ein Song, der wurde, als er damals rausgekommen ist, so krass totgespielt. Ich kann nicht. Abbruch. Storno. Möchte ich da immer sagen. Wobei ich finde, bei Fritz klingt der gut. Da ist es was anders. Aber wenn ich den sonst irgendwo, ich würde den niemals auf irgendeine Playlist oder so machen. Ich mir denken würde, nee. Abbruch Storno. Und Abbruch Storno. Es gibt wirklich so eine Band, die lieben wir hier bei Fritz sehr doll, aber die ist für viele auch Abbruch Storno.
1: Und wenn die Party vorbei ist.
0: Provinz, entweder man liebt die wie die Sau oder man sagt so, nee, macht gar nichts mit mir, Zerro. Und ich schwöre, die sind live so geil. Zeigt ja auch 3., 4. Dezember in der Max-Schmeling-Halle. Nächstes Jahr schon zur Cry-Baby-Cry-Tour. Eine Tag schon quasi raus, gibt's direkt Zusatzshow. 3., 4. Dezember präsentiert von Fritz in der Schmelinghalle. Und das Krasse ist, mit Cry Baby Cry, so heißt nämlich auch ihre aktuelle Single, da würde ich wirklich, da verwette ich 1,11 Euro drauf, selbst der größte Provinz-Hater wird sagen, die Single ist geil. Ich habe jetzt schon mehrere Provinz-Hater getroffen, die das sagen. Und deswegen gebt euch jetzt in voller Lautstärke und mit maximalem Mitsingen-Gegröll Provinz Crybaby Cry.

0: auch, warum der Song für viele so anders gut ist. Provinz am 3. und 4. Dezember 2027 in der Max-Schmeling-Halle. Und der Song ist so gut, weil er klingt anders als sonst. Eine kleine Weiterentwicklung wie bei so einem Mini-Pokémon. Und er klingt vor allen Dingen nach so Melancholie von Tristan Brusch oder Betteroff zum Beispiel. Ganz, ganz, ganz klein, wie sie auch nach Berg. Deswegen lieben wir Passt in den Herbst, ist so.
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4: 17:02 Uhr.
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4: A2 Magdeburg Richtung Berlin zwischen Brandenburg und Netzen steht ein liegen gebliebenes Auto. A10 östlicher Berliner Ring Richtung Dreieck Barnim. An der Mühlenfließbrücke ist bis Anfang November nur eine Spur frei. Es gibt Stau, 30 Minuten obendrauf. A11 Berlin Richtung Stettin zwischen Joachimsthal und Pfingstberg ist nach einem Unfall die rechte Spur gesperrt. Obacht also. A13 Berlin Richtung Dresden zwischen Freiwalde und Duben ist Stau an der Baustelle. 20 Minuten wartet ihr da. Stadtverkehr Berlin, länger dauert es auf der A100 Richtung Treptow zwischen Jakob-Kaiser-Platz und Dreieck-Funkturm und im weiteren Verlauf zwischen Schmargendorf und Britzer Tunnel sowie in Richtung Wedding zwischen Britzer Tunnel und Kreuz Schöneberg und nochmal zwischen Schmargendorf und Dreieck Charlottenburg. A111 Stadt auswärts zwischen am Festplatz und Tunnelflughafen Tegel ist die Unfallstelle von vorhin geräumt, aber es gibt dennoch Stau ab Dreieck Charlottenburg. In Köpenick gibt es auch einen langen Stau rund um eine neue Baustelle in der Salvador-Allende-Straße, insbesondere auf der Wendenschlossstraße. Bis dahin, da wo es geht, gute Fahrt.
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4: Im Stehen einschlafen, beim Geburtstag einschlafen, beim Sex einschlafen. Oder wie Ivo, der sich in die ARD Sounds App reingemeldet hat. Ivo ist bei einem Trommelkonzert eingeschlafen. Einem Konzert von japanischen Trommlern. Ich hoffe, das haben dir nicht deine Eltern oder deine Großeltern geschenkt und waren traurig, dass du offensichtlich eher müde warst als angetan. Aber japanisches Trommelkonzert klingt auf jeden Fall sehr wild, vor allem zum Einschlafen in meinen Ohren. Senft euch auch noch rein unter 030 30 31 3x0 oder die ARD Sounds App. Hat sie sich verfahren? Gab's einen kurzen Stau im Kopf? 17:04 Uhr. Harry Styles mit Late Night Talking.

0: Late Night Talking machen wir immer mal ab 22 Uhr mit euch im Blue Moon und heute mit einer Person, die sich ihre Klit tätowiert hat. Ja, ihr habt richtig gehört. Zwei Best Friends, beide witzig, toll und schön und gemeinsam haben sie fast 500.000 Followerinnen und sind heute Abend hier bei uns.
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0: Lee Nella und Vicky übernehmen heute unseren Blue Moon ab 22 Uhr. Warum dürfen sie das? Na, weil wir immer noch in unseren wunderbaren Takeover-Wochen sind. Woche 3, Unbelievable, Chiago, Laura Larsen, Mark Forster, alle waren sie schon hier und es ist noch lange nicht vorbei. Lee Nella kennt ihr vielleicht als Lee Nella Boo. Da macht sie sehr witzigen Stuff auf Insta und TikTok, Reels zu Erstis, Muddis oder Gen Z-Chefs.
2: Sorry, dass ich zu spät bin. Ich habe gerade noch manifestiert. Oh.

0: könnt und sollt bitte schön anrufen.
1: Wir wollen eure besten, lustigsten, wildesten Freundschaftsstories hören. 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Ich freue mich auf euch.
0: Und wir uns erst. 22 Uhr sind sie hier. Könnt ihr auch sehen im TikTok-Livestream @fritz_live. Und naja, die Inspo, dass ihr euch euer Geschlechtsteil tätowieren lässt, ist damit ja auch offiziell raus. Robin Schulz sind wir jetzt hier und Waterman.

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1: Ich liebe dieses I'm fucking sweating. Habe ich es wahrscheinlich gestern schon gesagt, aber ich muss mich wirklich jedes Mal drüber freuen. Da bin ich in simples Gemüt. Years and Years hören wir jetzt hier mit King auf Fritz 17.14 Uhr. Wenn ihr hier gerade einen Feierabend startet, ja, gönnt euch doch. Gönnt euch.

Ja, kennt ihr den hier noch? Das ist Monet 1 und 2 und Sivo, jeden Tag. Und Sivo, der gibt euch jetzt die Möglichkeit zu checken, dass in NRW auch gute Sachen sind, in kleinen Örtchen wie zum Beispiel Lünen. Da kommt er nämlich her, da gibt es nur 85.000 Einwohner. Ist da eher so westlich NRW gelegen. Und da kommt der Sivo her, 28 Jahre alt. Und hat hier schon diesen Song bereits im Jahr 2022 gehabt. Also 4 Jahre ist das jetzt langsam her. 2024, 2025 war er auf ausverkaufter Tour. Das heißt, im Hip-Hop-Rap-Game ist er auf jeden Fall schon sehr gut angesagt. Und ihr als kleine Musiktrüffelschweine lernt den jetzt auch nochmal kennen. Wir haben natürlich damals schon den Tag gespielt, aber hey, das ist ja ein bisschen lange her schon. Also hier wird nochmal aufgefrischt. Sivo ist ein Guder. Wir hören ihn jetzt hier mit Down auf Fritz, neu auf der Playlist.

0: eine super Frage, die nicht nur klug ist, sondern auch verdammt mutig. Wo andere stehen bleiben, hakst du nach. Nein, ich habe keinen Freund. Aber hier sind ein paar freche Flirtsprüche. Zunächst einmal ist es wichtig zu verstehen, es kommt ganz darauf an. Das ist wirklich ein unglaublich interessantes Thema. Ah, jetzt verstehe ich. Du hast natürlich völlig recht. Das klingt nach einem spannenden Experiment. Du hast keine bloße Neugier, sondern wissenschaftlichen Ehrgeiz. Aber wenn dein Pullermann lila anläuft, solltest du besser einen Arzt aufsuchen. Das ist eine super Frage, die nicht nur klug ist, sondern auch verdammt mutig.
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0: Overthinken ist auch nur der unbedingte Wille, die Macht zu behalten und alles unter Kontrolle zu haben.
1: Hudson Storm war das, wer da hier gerade ins Mikro gesprochen hat, weil ich auch nicht, aber ich weiß.
2: Kein Kokain vor der Show, ich bin nicht schüchtern.
1: Dass wir diese Lady hier wohl bald teilen müssen. Frau Icky war in Australia. Das erste Mal hat sie gespielt in Sydney und Melbourne. Man munkelt, AustralierInnen lernen jetzt freiwillig Deutsch und auf jeden Fall sind sie hyped.
3: I'm going out by myself. It's a German concert and I'm very excited.
1: Ja, und da ist es vielleicht auch eskaliert. Und weil wir natürlich alle Icky-Fans der Welt kennen, haben wir rausgefunden, dass Thea 21 auch da war und Gabby in Melbourne macht. Geil, geil, geil. Und uns mal kurz am Telefon erzählt hat, wie es wohl fotzig war.
4: War mega fotzig. Ich kann es immer noch nicht glauben, dass ich das live erleben konnte.
1: Was war so dein persönliches Highlight?
4: Zu sehen, wie viele Australier sie kannten und auch feiern. Und auch dazu abgehen, obwohl sie kein Deutsch sprechen. Also das war schon echt krass.
1: Gib uns mal so ein grobes Gefühl. Wie viele Ikinators kamen aus Deutschland so prozentual und wie viele Menschen waren überhaupt da?
4: Boah, also ich würde sagen, es waren vielleicht so ein Drittel bis zur Hälfte Deutsch. Ich war sehr überrascht, wie viele Australier da auch im Endeffekt angetanzt kamen. Aber es war schon so ein bisschen so intimer. In einem Warehouse, es hat mir so ein bisschen Aula-Vibes gegeben. Also deswegen hat sich das auch sehr schnell gefüllt.
1: Sweet. Und wie gut gingen die Texte bei den Australiern schon? Also gab es da irgendwas, was auf halb Deutsch, halb Englisch herzig klang? Wir erinnern uns zurück an Menschen in der ganzen Welt, die plötzlich sagen, du bist Gugino.
4: Sie haben nicht so wirklich mitgesungen. Es war mehr so, dass sie so dazu abgegangen sind. Und ansonsten kam so ein bisschen dieses so Denglische rüber.
1: Ja, jetzt musst du natürlich als aktuelle Australien-Erproberin uns einmal einordnen. Können die Australier denn gut feiern?
4: Feiern schon sehr hardcore. Auch, ich würde sagen, im Vergleich zu Deutschland, mehr Drogen auf jeden Fall. Mhm. Und da wird auch sehr viel getanzt, gesprungen, alles mit dabei.
1: Okay, also dumm gehen einmal in eine Nutshell und damit absolut Icky-tauglich.
4: Genau.
1: Und gab es denn vielleicht noch so eine kleine Überraschung? Hat sie vielleicht was geleakt? Hat sie Songs bei euch in Australien ausprobiert, die Icky?
4: Sie hat tatsächlich einen unreleased Song gespielt, der auch komplett auf Englisch war. Da weiß ich nicht genau, wann der jetzt rauskommt. Ich finde es auch krass, dass sie so auf diese internationale Schiene geht und das feiere ich ja auch absolut.
1: Wir natürlich auch und ich fände es mega funny, auch wenn Icky Mel einfach ihre deutschen Songs auf Englisch übersetzt, so wie es früher ja schon gemacht wurde. Icky Goes International im Februar nächsten Jahres ist sie in LA, San Fran, New York, Chicago und jetzt hat sie einen grellen Bikini an.

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7: 18:30 Uhr.
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8: Das Risiko für minderjährige Opfer sexualisierter Gewalt zu werden war noch nie so hoch wie jetzt, sagt die Missbrauchsbeauftragte der Bundesregierung Klaus. Sie hat heute ihren Bericht dazu vorgestellt. Mit dem müssen sich jetzt Bundesregierung und Bundestag beschäftigen. Mehr von Anja Haufe.
9: Die Risiken im digitalen Raum explodieren, sagt die Missbrauchsbeauftragte. Kommunikationstools im Netz seien zu zentralen Tatorten für sexualisierte Gewalt geworden. Sorge macht ihr dabei nicht nur das sogenannte Cyber-Grooming, also dass sich Erwachsene an Minderjährige ranmachen, sondern auch das Thema KI. Damit könnten TäterInnen aus ganz harmlosen Profilbildern Nacktbilder generieren und Leute erpressen. Dann ist von Sextortion die Rede. Die Missbrauchsbeauftragte fordert unter anderem, dass ein Schulfach Digitale Welt eingeführt wird und dass sich alle Bundesländer ein Schutzkonzept für ihre Schulen zulegen.
8: Wenn sich jemand irgendwo das Leben nimmt, dann berichten wir fast nie darüber, auch damit es niemand nachmacht. Wie viele Menschen im letzten Jahr Suizid begangen haben, dazu hat sich jetzt die Deutsche Depressionshilfe geäußert. Sie geht davon aus, dass es deutschlandweit pro Tag im Schnitt mehr als 28 Menschen waren. Damit kommen mehr Menschen durch Suizid um als durch Verkehrsunfälle, Drogen und Mord zusammengerechnet. Die Depressionshilfe, die findet das besorgniserregend und fordert unter anderem, sich besser um Menschen mit psychischen Problemen zu kümmern. In den Socials wird seit ein paar Tagen behauptet, dass es jetzt weniger Fake News und Desinformation gebe, seitdem die Ukraine russische Server angegriffen hat und dass dadurch auch bestimmte AfD-nahe Accounts weniger Reichweite hätten. Die Kolleginnen vom Faktenfuchs vom Bayerischen Rundfunk, die haben das mal gecheckt. Was sie herausgefunden haben, das fasst Max Gilbert zusammen.
10: Eine Grafik, die angeblich einen Rückgang der Bot-Aktivität zeigt und Millionen User im Netz erreicht hat, ist nach Recherchen des Faktenfuchs nicht aussagekräftig und wahrscheinlich KI generiert. Mehrere Politiker hatten die Grafik geteilt, verbunden mit der Behauptung, die Online-Aktivität der AfD sei nach den ukrainischen Angriffen auf russische Rechenzentren zurückgegangen. Dafür gibt es aktuell keine Anzeichen. Der Think Tank CEMAS, der systematisch Desinformation beobachtet, erkennt derzeit keinen Rückgang von Desinformationskampagnen infolge der Angriffe auf russische Rechenzentren.
8: In Berlin gibt es seit heute ein besonderes Projekt an Litfaßsäulen zu sehen mit einer sehr ernsten Message. Große Plakate erinnern an den Start der Deportationen im Jahr 1941. Aus Berlin wurden damals insgesamt 55.000 jüdische Menschen deportiert. Sie wurden verschleppt in Ghettos oder Konzentrationslager, die meisten wurden ermordet. Auf den Litfaßsäulen steht, seht ihr ab heute einige dieser Menschen, Fotos und kurze Biografien von ihnen unter der Überschrift »Sie wollten leben«.
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8: 14 bis 17 Grad sind es im Fritz-Sendegelände. Ist langsam wolkiger geworden. Schuld ist Tiefhilda, das uns im Norden und im Südwesten auch ein bisschen Regen bringen kann. In der Nacht regnet es auch noch ein bisschen weiter. Dafür wird es nicht ganz so kalt, geht runter auf um die 10 Grad nachher. Morgen dann erstmal bewölkt, später wieder relativ viel Sonne, kaum Regen bei maximal 18 Grad und geht dann bis Freitag erstmal so ähnlich weiter. Dann wird es wieder kühler.
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8: Nicht mehr so viel los auf den Straßen, zumindest in Brandenburg. Da gibt es allerdings noch Stau auf der östlichen A10 Richtung Dreieck Barnim. Und zwar an der Baustelle an der Mühlenfließbrücke. Da braucht ihr noch eine halbe Stunde länger. Und Probleme außerdem noch auf der A11 in Richtung Stettin zwischen Joachimsthal und Pfingstberg. Da ist nach einem Unfall die rechte Spur blockiert. In Berlin staut sich noch auf dem Stadtring Richtung Treptow zwischen Jakob-Kaiser-Platz und dem Dreieck Funkturm. Und dann nochmal zwischen Schmargendorf und dem Britzer Tunnel. Außerdem in der Gegenrichtung zwischen dem Britzer Tunnel und dem Kreuz Schöneberg und zwischen Schmargendorf und dem Dreieck Charlottenburg. Dann Probleme auf der A111 statt einwärts. Da steht ein kaputtes Fahrzeug zwischen Heckerdamm und dem Dreieck Charlottenburg und Stau außerdem den ganzen Tag schon in Köpenick. Und zwar rund um die Baustelle auf der Salvador-Allende-Straße, vor allem auf der Wendenschlossstraße. Allen unterwegs, gute Fahrt.
7: Merci beaucoup.
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7: Mit mir, Jule Kaden. Und falls ihr gerade so eine harte Müdigkeit spürt, ja, das ist doch klar, guckt doch mal raus. Es wird doch schon wieder dunkel. Unser Körper, der fährt schon wieder runter. Der denkt sich schon, es ist Herbst, es ist Nacht. Ich muss ins Bett. Ciao. Sand

0: eure Bestie zieht weg. Oh mein Gott.
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0: Ja, Mann, wirklich schlimmer als Heartbreak, wenn der beste Freund die beste Freundin wegzieht. Und Fritz-Reporterin Paula ist genau diese Person. Sie ist nach einer gewissen Zeit wieder zurück nach Berlin gezogen und hat den Bestie zurückgelassen.
2: Meine POV ist also die von der Person, die weggegangen ist. Ich habe vorher in Leipzig 3 Jahre lang mit meinem besten Freund in einer WG gewohnt. Wir haben unseren gesamten Alltag und alles miteinander geteilt, uns alles erzählt und jede freie Minute verbracht. Ja, und jetzt bin ich zurück in Berlin und er ist da geblieben.
0: Oh Mann, natürlich gibt es keine schönere Stadt als Leipzig, aber das muss schon hart für ihn sein. Für Paula natürlich auch, aber bei ihr ist natürlich erstmal große Aufregung, große Umstellung angesagt.
2: Bei mir ist alles neu und aufregend. Ich bin wieder in meiner Heimat. Stadt, neue Leute, neuer Job, alles ultra aufregend. Und er ist halt einfach zurückgeblieben sozusagen. Alles ist wie immer, nur dass sein Bestie weg ist und er jetzt auch noch einen neuen Mitbewohner hat in dem Fall. Obwohl die sich ziemlich gut verstehen, ich bin ehrlich gesagt auch ein bisschen eifersüchtig.
0: Verstehe auch die Eifersucht. Also einfach auch krasse Gefühle, die noch dazukommen. Und dann wird es natürlich schwerer, so eine Freundschaft zu pflegen. Fällt Paula und ihrem Bestie auch gar nicht mal so leicht.
2: Ja, auf jeden Fall ist da viel weniger Kontakt. Wir sind jetzt auch nicht so die Chatter, dass man den ganzen Tag hin und her schreibt. Und es ist irgendwie ein komisches Gefühl, nicht mehr so viel mitzubekommen. Und irgendwie fühle ich mich dadurch auch ein bisschen distanziert. Was uns jetzt hilft, ist uns konkret zum Telefonieren zu verabreden und sich zwischendurch halt auch mal eine kleine Aufmerksamkeit oder so einen kleinen Moment aus dem Alltag zu schicken. Zum Beispiel haben wir immer zusammen neue Softdrinks probiert. Jetzt mache ich das halt alleine und schicke ihm dann aber ein Foto und eine Rezension davon.
0: Das ist eine kleine Süßigkeit. Die alten Insider weiter am Leben halten, verabreden zum Telefonieren, Online-Film gucken, zocken. Oder einfach wirklich nachts um 3 mal wieder einen Cry-Anruf starten. Paula hat ihre Story geteilt. Fühlen wahrscheinlich einige von euch da draußen der Herzschmerz, wenn eure Freunde wegziehen oder ihr derjenige seid, der geht. Almost Monday jetzt hier. French Kids auf Fritz.

0: Wer sucht langgefeuchte... Oh, geht schon los. Mein Name ist Sven Vogel und ich arbeite seit 3 Jahren als Sexbot bei Instagram. Ganz schön harter Job.
1: Hart.
0: Manchmal würde ich ja schon gerne was zum Thema schreiben. Aber nee, Sexbot-Regel Nummer 1. Keiner ist versexter als der Sexbot-Texter. So, jetzt muss ich aber weitermachen. Da kommt gerade ein Post zu Entwurmungsmitteln bei Hunden rein. Die wollen bestimmt einen sexy Kommi von mir lesen. Tüdelü. 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

0: Bisschen Ambi, bisschen Elektro-Synth, Hip-Hop-Ästhetik und natürlich ganz viel Nostalgie und Großstadt. Sag mir bitte, wenn ich heute geblieben wäre, wärst du nur meins. Das ist Yenvi, haben wir euch schon bei den Fritz-Sessions vorgestellt. Und wir bleiben natürlich an unseren liebsten NewcomerInnen dran und haben eine neue Single jetzt hier für euch um 17.49 Uhr auf Fritz, weil ich kann.
1: Hallo?
2: Hey Schatz, ich bin's. Ich hab nur alles nachgedacht.
1: Ja, das ist schön, aber ich brauch die Zeit jetzt erstmal für mich. Vielleicht irgendwann wieder.

0: Weil ich kann, mache ich jetzt Feierabend. So einfach ist das. Betty Brecke übernimmt hier für euch. Und heute Abend wird es noch wilder als mit Betty Brecke, weil wir sind natürlich in der Takeover-Zeit. Einmal kommt Kreativ-Piep und Musiker und Sohn von Boris Becker, muss man ja auch dazu sagen, Noah Becker, vorbei ab 20 Uhr, zwei Stunden hier auf Fritz und Takeovert. Und heute Abend wird es Francy-haftig und süß und mausig. Und es geht vielleicht auch um Scheiden-Tattoos. Linella kommt mit ihrer Freundin vorbei in den Blue Moon. Hört doch selbst.
1: Hallo ihr Lieben, hier ist Linella. Vicky und ich, wir wollen heute Abend im Blue Moon mit euch über Freundschaft quatschen. Also wir wollen eure besten, lustigsten, wildesten Freundschaftsstories hören. Wie habt ihr damals euren besten Freund kennengelernt? Wie habt ihr nach Jahren mit eurer besten Freundin wieder Kontakt aufgenommen? Was sind absolute No-Gos in Freundschaften? All das und noch viel mehr besprechen wir heute Abend im Blue Moon. Ich freue mich auf euch.
0: Das wird so schön ab 22 Uhr. Linella und Vicky, davor Musiker und DJ Noah Becker hier auf Fritz beim Takeover.
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7: Hörst du, in Brandenburg nicht mehr so viel los auf den Straßen. Auf der östlichen A10 Richtung Dreieck Barnim steht da noch ein bisschen im Stau an der Baustelle an der Mühlfließbrücke. Plant aber noch mit 20 Minuten mehr. Auf der A24 in Richtung Berlin hat es einen Unfall gegeben zwischen Neuruppin und Neuruppin Süd. Da müsst ihr jetzt auch mit Problemen rechnen. In Berlin staut sich's noch auf dem Stadtring Richtung Treptow zwischen Jakob-Kaiser-Platz und dem Dreieck Funkturm und dann nochmal zwischen Schmargendorf und dem Britzer Tunnel und in der Gegenrichtung zwischen dem Britzer Tunnel und dem Kreuz Schöne und dann noch mal ab Schmargendorf bis zum Dreieck Charlottenburg hoch. Auf der A111 stadteinwärts steht ein kaputtes Fahrzeug zwischen Heckerdamm und dem Dreieck Charlottenburg. Fahrt auch da vorsichtig. Und dann gibt es schon den ganzen Tag Stau in Köpenick rund um die Salvador-Allende-Straße. Da gibt es nämlich eine neue Baustelle. Und in Steglitz steht auch im Stau an der Kreuzung Steglitzerdamm und Munsterdamm. Noch kurz zur S-Bahn. Da gab es Vandalismus im Bereich Teltow-Stadt. Deswegen müsst ihr auf den Linien 25 und 26 jetzt mit Verspätungen rechnen. Alle unterwegs, gute Fahrt.
3: Danke dir.
0: Hallo. 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
3: Ja, hallöchen, ihr Lieben. Ich bin's, Betty Brecke. Und ich muss das mal eben erzählen. Ich fühle es so ein bisschen an für mich wie so ein Wochenstart. Weil, ja, aktuell ist ja hier Takeover angesagt. Und auch gestern war das ja. Da war die Sarah Arslan ja da. Ich stand zwar hier und habe die kleinen Knöpfchen gedrückt, aber ich stand ja nicht vorm Mikro. Das hat sie ja mit ihren Friends dann gemacht. Und deswegen fühlt es sich jetzt so an, als wenn dieser Dienstag eigentlich ein Montag wäre und ich jetzt so sozusagen das erste Mal hier drin stehe. Aber nein, auch noch für euch zur Info. Heute ist Dienstag, ne? Wisst ihr Bescheid.

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1: Abschied nehmen, hier in der Fritz Spätschicht. Aber oh mein Gott, habt ihr sowas schon mal gehört? Oh Gott. Also es ist keine kaputte Quietscheente. Es ist tausendmal süßer als das. Das sind nämlich tatsächlich Otterbabys.
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1: Ja, und davon hat Berlin jetzt mal ganze 5 Stück. Die Eltern Ottilie und Otti haben Nachwuchs im Tierpark Berlin bekommen. Ihr könnt die auch euch anschauen auf dem Insta-Kanal vom Tierpark. Die sehen wirklich sehr, sehr niedlich aus. Dazu in Lichtenberg hat es gestern bekannt gegeben. Also ich denke jetzt mal, die haben jetzt einfach mal direkt 3000 Praktibewerbungen im Postfach. Und dass es Otterbabys überhaupt gibt, das ist richtig gut, denn Zwergotter leben eigentlich in Südostasien und sind dadurch schmutzige Gewässer richtig bedroht. Angucken darf man die aber jetzt noch nicht, was ich aber sehr, sehr cute finde. Alle Otter im Zoo kümmern sich wohl um die Babys, also nicht nur die Eltern Otti und Ottilie. Und ich würde mal sagen, zum Glück, denn stellt euch mal vor, sich mal direkt um 5 Babys auf einmal kümmern. Oh, vielleicht ein bisschen anstrengend auf Dauer.

Ihr hört die Fritz Spätschicht, das war Crybaby. Manche erwartet aktuell ein neues Semester. Erst die Woche, neue Leute, vielleicht sogar eine neue Stadt. Wir haben deswegen mal Fritz-Reporterin Willi losgeschickt und die hat für euch den Vibe an der Europa-Uni Viadrina in Frankfurt-Oder ausgecheckt. Sie hatte schon ein paar Friends dort gemacht und ausgecheckt, welche Viadrina Essentials es braucht, um dazuzugehören.

0: Und besonders wichtig war ja aber auch die Frage, was gibt's denn überhaupt zu essen?
1: Was für eine epische kleine Campuslandschaft. Wir haben das sehr schöne historische Verwaltungsgebäude, wirkt ein bisschen wie Hogwarts bei Harry Potter. Und circa 200 Meter weiter befinden wir uns dann vor dem Gräfin-Dönhoff-Gebäude, dem Hauptgebäude, wo die meisten Vorlesungen stattfinden. Und wir gehen rein. Ich habe Moritz, Miguel und Felix getroffen und die Boys haben mir einen richtig coolen Einblick gegeben, wie es so ist, hier zu studieren. Warum heißt die Uni, wie sie heißt?
2: Übersetzt von Latein auf Deutsch heißt Viadrina an der Oder gelegen.
1: Wie ist es hier an der Uni zu studieren?
3: Also ich finde, es ist hier sehr schön im Vergleich zu anderen Unis, weil jeder kennt hier gefühlt jeden, weil sehr klein gehalten und hier hat man halt mehr mit den Professoren zu tun, man kann mit denen mehr reden und zum Teil geht man sogar mit denen aus, wenn man jetzt zum Beispiel dazu mit denen zusammenarbeitet.
1: Was ist ein Viadrina Must-Have?
4: Boah, ich würde schon sagen Zigaretten. Also im Endeffekt natürlich Studium mit Zigaretten ist halt einfacher als Studium ohne Zigaretten.
1: Rauchen habe ich jetzt nicht so Lust drauf, aber Hunger habe ich. Was habe ich zu erwarten? Wie ist die Mensa?
5: Also tatsächlich haben wir in der Mensa so unter der Woche 4 verschiedene Gerichte. Die sind relativ ausgewogen. Preislich geht das auch.
1: Wenn du raten müsstest, was ist der Durchschnitt?
5: 5.
1: Okay, ja. Naja, so ist es dann halt. Die Uni ist schön, hell, freundlich. Ich finde, was sehr oft unterschätzt wird, sind die Toiletten. Ich muss nämlich mehrmals am Tag dahin. Gucken wir uns mal an. Spartanisch, aber sauber. Seifenspender ist aufgefüllt. Was muss ich wissen, bevor ich anfange, hier zu studieren?
6: Dass man hier nicht so viel machen kann, aber das macht nichts, weil man sich dafür besser auf sein Studium konzentrieren kann. 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

0: Schön, Tom O'Dell mit Another Love. Und Leute, ich weiß, es ist super Klischee, aber wenn ich an so Traumurlaubsziele denke, Japan ist da bei mir definitiv ganz weit oben. Da will ich echt super gerne mal hin. Ich weiß nicht, wie es euch geht, aber ich denke da sofort an so Kirschblüten und irgendwie einfach schöne Dinge. Aber ja, Japan kann auch anders. Wusstet ihr zum Beispiel, dass die ein eigenes Wort dafür haben, dass man durch Überarbeitung stirbt? Und das passiert da nämlich ernsthaft sehr häufig. Diese und andere dunkle Seiten des Landes hat unser Wissenspodcaster Johnny für euch gecheckt.
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7: Heute gab es prominente Unterstützung. In Frankreich haben den Tag über wieder Hunderttausende an ihren Schulen und Unis protestiert und die Eingänge teils blockiert. In einem Vorort von Paris war Klimaaktivistin Greta Thunberg dabei. Sie hat der französischen Regierung vorgeworfen, der Jugend die Zukunft zu rauben und junge Menschen nicht genug zu hören. Gab in Paris und anderen Städten vorhin auch wieder Ausschreitungen. Den Demonstrierenden geht es unter anderem um marode Schulgebäude, fehlende Lehrkräfte und zu volle Klassen. Minderjährige müssen besser vor sexualisierter Gewalt geschützt werden. Das hat die Missbrauchsbeauftragte der Bundesregierung Klaus heute gefordert, als sie ihren neuen Report vorgestellt hat. Sie sagt, jeder vierte Mensch zwischen 14 und 17 Jahren habe Erfahrung mit Cybergrooming gemacht, also dass ein Erwachsener versucht hat, sich online an sie ranzumachen. Deshalb brauche es überall richtige Schutzkonzepte.
8: Schutzkonzepte sind nicht Ordner mit irgendwelchen schlauen Zetteln. Schutzkonzepte müssen fachlich, inhaltlich gelebt werden und sie müssen auch immer wieder neu auf den Prüfstand gestellt werden, weil sich die Zeiten und die Risiken ändern.
7: Ja, und Stichwort ändern. Die Missbrauchsbeauftragte will nicht nur, dass das Thema im Unterricht vorkommt, sondern auch, dass sexuelle Übergriffe auf Jugendliche einfacher bestraft werden können. Pyro, Drohnen und hunderte PolizistInnen in Frankfurt-Oder hätte man heute denken können, dass ist sonst was passiert, aber war nur eine größere Übung der Polizei. Die hat geprobt, wie sie Fußballfans vom Bahnhof in Frankfurt-Oder zum Stadion bringt. Die Übung ging von 9 bis 14 Uhr. Er kümmert sich jetzt um alles rund ums Thema Arbeit, also auch um Homeoffice-Regelungen, Stressprävention und um soziale Sicherheit und darum, was aus unserer Rente wird. Wir haben seit dem Nachmittag einen neuen Bundesarbeitsminister. Bundespräsident Steinmeier hat den früheren Ministerpräsidenten von Rheinland-Pfalz, Schweizer, offiziell ernannt und ihm viel Erfolg gewünscht.
9: Unser Land braucht eine Regierung, die zusammenhält und anpackt. Und dafür wünsche ich Ihnen Kraft und gutes Gelingen. Es geht um viel.
7: Dass er den Job übernimmt, ist erst seit gestern bekannt. Da hatte die bisherige Arbeitsministerin Baas ihren Rücktritt angekündigt.
3: Wetter.
7: 13 bis 16 Grad sind es im Fritz-Sendegelände und es ist wolkiger geworden. Schuld ist Tief Hilda. Das bringt uns im Norden und Südwesten auch noch ein bisschen Regen. In der Nacht, da regnet es dann auch noch weiter. Dafür wird es nicht ganz so kalt. Diese Nacht geht runter auf um die 10 Grad nur. Morgen dann erstmal bewölkt, später wieder relativ viel Sonne, kaum Regen. Bei maximal 18 Grad und geht dann bis Freitag erstmal so ähnlich weiter, dann wird's wieder kühler.
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7: In Brandenburg steht ihr immer noch im Stau auf der östlichen A10 Richtung Dreieck-Barnim und zwar an der Mühlenfließbrücke, da braucht ihr noch 20 Minuten länger. Auf der A24 Richtung Berlin hat es einen Unfall gegeben zwischen Neuruppin und Fährberlin. Die Unfallstelle ist noch nicht richtig abgesichert, fahrt da vorsichtig. Und in Berlin staut sich auf der A100 Richtung Treptow zwischen dem Jakob-Kaiser-Platz und dem Spandauer Damm und dann auch nochmal zwischen Schmargendorf und dem Britzer Tunnel und in der Gegenrichtung dauert es länger zwischen Schmargendorf und dem Dreieck Charlottenburg. Auf der A111 stadteinwärts, da haben wir ein kaputtes Fahrzeug zwischen Heckerdamm und dem Dreieck Charlottenburg, fahrt auch da vorsichtig. Und in Köpenick, da gibt es schon den ganzen Tag Probleme und zwar rund um die Salvador-Allende-Straße, da gibt es nämlich eine neue Baustelle. Und bei der S-Bahn, da gibt es Vandalismusschäden im Bereich Teltow-Stadt, deswegen müsst ihr auf den Linien 25 und 26 mit Verspätungen rechnen. Alle unterwegs, gute Fahrt.
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6: Hallöchen, ihr Lieben, ich bin's, Betty Brecke und ganz ehrlich, im Radio moderieren, das ist einfach nur so ein richtiger Traumjob. Falls ihr davon auch träumt und mal Bock habt, hier vielleicht so eine Stunde im Radio zu übernehmen, in 6 Minuten erkläre ich euch, wie das ganz easy geht.

0: Jenny, less than a lover. Wir alle brauchen ja auch mal Challenges im Leben.
1: Also ich fand's schon echt schwer. Ich habe, glaube ich, schon irgendwie so eine Stunde dran gesessen.
0: Ja, und ehrlich gesagt, bei Anton hat es sich richtig gelohnt, dass er sich da die Stunde dran gesetzt hat.
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0: Die Aufgabe nämlich, über die er sich da so den Kopf zerbrochen hat, war folgende. Eine Stunde lang das Fritz-Studio übernehmen und seine Lieblingssongs spielen. Ich kann gleich mal spoilern, Anton hat hier da letzten Freitag echt gute Arbeit geleistet. Perfekter Misch zwischen Songs, die noch nicht alle auf dem Schirm haben. Kalita zum Beispiel hätte gespielt. Dann gab es auch noch eine Weltpremiere. Anton macht nämlich auch selber Mucke und hat einfach mal einen Song von sich mitgebracht.
1: Ich bin reingestartet und dachte mir so, ich habe auch in der letzten Zeit sehr viel Reggae gehört und ich dachte mir so, oh, ich muss mal einen Reggae-Song machen. Habe mich da auch so ein paar Songs orientiert und dann dachte ich mir so, eigentlich ist das auch mal eine geile Möglichkeit, auch mal wieder was rüber zu singen. Und da habe ich so ein bisschen einfach meine Gefühle einfach frei im Lauf gegeben und einfach so das aufgeschrieben, was ich gerade so im Kopf hatte.
0: Ja, und dann hat er diesen Song hier von sich hier bei Fritz gespielt. Ja, wer weiß, vielleicht haben wir Anton hier nicht zum letzten Mal auf Fritz gehört. Und ich sag mal so, ihr kommt doch bitte auch bald mal rum nach Potsdam. Keine Angst, hier muss auch niemand selber singen, wenn er nicht will. Eure Lieblingssongs mitbringen reicht völlig aus. Meldet euch ganz einfach an auf fritz.de/deinfritz, fritz.de/deinfritz. Das ist die richtige Adresse. Hey.

0: Marlenhofstadt Rose Ray, my darling. Wenn ihr bei uns im Radio so eine Begrüßung hört.
1: Na mein Bra, wie läuft dein Schülerpraktikum bei Fritz?
2: Bruder, es läuft extrem gut. Laut den Umfragen bin ich bis jetzt der beste Moderator dieses Jahr bei Fritz.
0: Ja, dann wisst ihr wieder, das wird getakeovert bei Fritz. Und ihr habt es vielleicht schon erraten, wer da dahinter steckte. Das war natürlich der hier. Und hat hier beim Fritz Takeover 2 Stunden lang das Studio übernommen und euch zum Beispiel auch auf die Gästeliste für sein Konzert in der Columbia-Halle gesetzt. Der Deal war aber, ihr musstet ihm eure schlimmsten Sünden beichten. Und ich sag mal so, da kamen Sachen raus. Naja, Lenny hat dann auch noch das hier gemacht.
1: Ich war ein Serientäter und ich habe auf neben die Toilette gekackt.
2: Aber ganz kurz, wurdest du erwischt?
1: Nein. Verjährt sowas, Agu?
2: Naja, Bro, ich glaube nicht, dass du jetzt noch in den Knast kommen würdest, aber was war deine Intention? Du wolltest einfach wahrscheinlich Unruhe stiften, oder was?
1: Ja, es war halt eine Jugendsünde und ein bisschen Unruhe stiften gehört halt dazu, ne?
0: Und es war auch nicht das Einzige, was Lenny ausgepackt hat. Der hat einfach auch Ski-Agu ohne Maske gesehen.
1: Das ist schon eine Weile her bei der Release-Show von Vitalin letztes Jahr im Lido. Ich habe dich gesehen und dein Gesicht und seitdem kann ich nicht mehr schlafen. Es fühlt sich einfach nicht richtig an, dich gesehen zu haben, Agu. Das ist wie eine nackte Oma anzugucken. Das war wie so ein Unfall.
2: Also warte kurz, also das ist jetzt ein bisschen beleidigend. Also es war wie ein Unfall, oder was? Mich ohne Brille zu sehen?
1: Nein, auf gar keinen Fall, Agu.
2: Ja, okay, besser ist.
1: Ein super hübscher Kerl, aber
2: danke.
1: Ich konnte es keinem erzählen, weil es fühlt sich so total falsch an.
2: Ja, aber du weißt halt so ein Geheimnis, was sonst niemand weiß.
0: Ihr merkt, es war wild. Fabi hat auch das gebeichtet.
3: Ich hatte in der Schule ein Elterngespräch, weil sich meine Noten einfach drastisch verschlechtert haben. Und da war ich halt so, ey, meine Eltern dürfen das auf gar keinen Fall erfahren. Also habe ich dann auf Kleinanzeigen einen Schauspieler gesucht. Jemand hat mich angeschrieben, meint so ein Fuffi und der macht das für mich. Er kam einfach in einem Anzug und das Gespräch lief auch ganz gut, bis er halt dann anfing zu erzählen, dass sich meine Leistungen halt verschlechtert haben, weil meine Mutter gestorben ist. Aber die Lehrerin wusste halt, dass meine Mutter noch lebt. Also ich habe dann auch 3 Tage erstmal Suspendierung bekommen, habe dann ein riesiges Elterngespräch bekommen. Das war echt nicht so geil.
2: Er hat es komplett auf Flasche gesetzt, Bro.
0: Also ihr merkt schon, da ist echt alles auf den Tisch gekommen. Willkommen bei der großen Beichtstunde mit Ski-Agu. Ihr könnt den Takeover wie gewohnt natürlich nachhören und zwar bei ARD Songs und auch auf fritz.de. 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

0: Es folgt ein wichtiger Sicherheitshinweis zur Nutzung von öffentlichen Nahverkehrsmitteln. Also, wenn die rein wollen, die raus wollen, nicht rauslassen, können die raus wollen, die rein wollen, nicht reinlassen. Versteht ihr? Ganz einfach.
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0: So gut, habt ihr gehört. Tine, Fritz, Spätschicht und ihr habt mal wieder Bock auf gute Live-Musik? Ich würde mal sagen, kein Problem.
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2: Erst Straßenmusiker in London, dann Plattenvertrag bei Universal. Sebastian Schub hat sich seinen Weg nach oben selbst erspielt und heute seht ihr ihn live im Prachtwerk in Berlin-Neukölln. In Spandau geboren und Hamburg aufgewachsen, ist er schon mit 15 nach England gezogen. Sebastians Stimme ist tief und rau, sein Sound Folk-Rock mit Pop-Einschlag. Jetzt kommt er zurück in die Heimat quasi. Sebastian Schub, heute live im Prachtwerk in Neukölln ab 19.30 Uhr. Tickets an der Tür kosten 32 Euro.
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5: Wir melden uns mit einer dringenden Verkehrsmeldung für den Südosten Berlins. Am Sonntag, den 18. Oktober um 14 Uhr, kommt es rund um die Alte Försterei zu erheblichen Fanaufkommen. Grund dafür, die Frauen des 1. FC Union Berlin empfangen den 1. FC Nürnberg. Autofahrer werden gebeten, den Bereich Köpenick nicht zu umfahren, sondern direkt anzusteuern. Tickets sind ohne Stau und Wartezeit unter union-tickets.de erhältlich. Wir wünschen gute Fahrt.
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4: Es ist eine Frage, die Beziehungen auf die Probe stellt, die vielleicht sogar Familien spaltet, die ich euch heute in dieser Fritz-Spätschicht stellen will. Hi, ich bin Betty Brecke und wie ihr wisst, ab 19 Uhr heißt es immer, ihr könnt einfach mitquatschen. Und dafür gebe ich euch erstmal die Telefonnummer an in die Hand, worüber ihr mir gerne eine WhatsApp schreiben könnt. Und zwar ist es die 030 30 31 3 mal die 0. Noch einmal die 030 30 31 3 mal die 0. Und ich möchte heute von euch wissen, wenn man nach Hause kommt oder zu Leuten kommt, bei denen man eben zu Gast ist, Schuhe aus oder Schuhe anlassen und einfach weiterlatschen? Ist es eine Frage der Hygiene? Ist es eine Frage der Bequemlichkeit? Was sagt ihr? Schuhe, Straßenschuhe zu Hause anlassen? Geht das? Geht das nicht? Das ist heute hier die Frage in der Fritz-Spätschicht.

dachte ich nämlich auch zuerst, na, das ist ja eigentlich ein Selbstläufer. Ist doch eigentlich klar, dass man Straßenschuhe zu Hause auszieht. Aber dann habe ich mich zurückerinnert an meine Studienzeit. Und zwar habe ich in Baden-Württemberg studiert. Und ich stelle mal irgendwie die steile These auf. Deswegen haut rein, 030 30 31 3 mal die 0. Schreibt mir gerne eine WhatsApp, ob diese These ihr die bestätigen könnt. Denn ich hatte nämlich dort das Gefühl, ich bin da so ein kleiner Alien. Ne? So, die Leute haben mich immer so angeguckt, Betty, lass doch deine Schuhe einfach an. Natürlich. Und war so, was in der Wohnung? Schuhe anlassen? Geht doch überhaupt nicht. So wie der Heiko da eben gerade angerufen hat, gesagt, das gehört sich überhaupt nicht. Der Domme hat geschrieben hier per WhatsApp, 030 30 31 3 mal die 0, wie gesagt. Und bei dem ist es auch nicht ganz so klar. Der sagt nämlich, bei mir kommt es drauf an, wo man hingeht und wie lange man bleibt. Okay, interessanter Take. Oft ziehe ich, wenn ich bei jemandem zu Besuch bin, die Schuhe aus. Außer man trifft sich und fährt eine halbe Stunde später wieder los. Ja, verstehe ich irgendwie, ne? Wenn man irgendwie nur so aus dem Sprung ist und kurz so vielleicht mal in die Küche reingeht und dann so, ja, und sich jetzt nicht irgendwie unbedingt auf die Couch schlümmelt, sondern eben nur kurz auf dem Sprung ist. Okay, verstehe ich. Und dann schreibt er aber weiter, bei mir zu Hause lasse ich sie oft aus Bequemlichkeit an und ziehe diese erst im Wohn- oder Schlafzimmer aus. So, und jetzt hört man, Grüße aus Koblenz ans Sendegelände. Domme, vielleicht hatte da der Westen einen bestimmten Einfluss auf dich und seitdem bist du eher der Schuhanlasser. Wer weiß, wie weiß. Ihr könnt ja mal durchgeben, wie es bei euch so ist. Straßenschuhe zu Hause an oder zu Hause aus.

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1: In unserer Reihe Der erste Mensch jetzt. Der erste Mensch, der Zwillinge zur Welt brachte.
2: Hä? Ey, das sind ja zwei?
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Hier in der Fritz-Spätschicht geht es heute um die Frage, Straßenschuhe drinnen aus oder anlassen? Und man könnte direkt ein bisschen weiter drehen, wenn man jetzt die Antwort liest, die Martin uns geschrieben hat per WhatsApp. 030 30 31 3x den 0. So erreicht ihr uns übrigens. Martin schreibt nämlich, wenn ich Besuch habe, bitte ich drum Schuhe aus. Ich sehe nämlich nicht, was mir vielleicht in die Wohnung eingeschleppt wird. Immer Hausschuhe mitbringen. Also man muss dazu sagen, Martin ist blind. Heißt also, er meint, er sieht ja nicht wahrscheinlich, wenn ihm da irgendjemand Dreck an den Schuhen hat und der das mit in die Wohnung hineinbringt. Und da komme ich aber zum nächsten Punkt. Immer Hausschuhe mitbringen. Ich finde das irgendwie so cute. Ich muss da irgendwie an meine Mutti denken. Die nämlich auch immer, wenn sie mich besucht, bringt sie mir ihre Hausschuhe mit. Und irgendwie finde ich das, ich weiß auch nicht, so die Schlappen, die Pantoffeln, die dann irgendwie so mitkommen. Ich besitze nicht mal Hausschuhe, muss ich dazu sagen. Ich weiß nicht, irgendwie ziehe ich mir immer dicke Socken an, wenn es dann irgendwie kalt wird oder so. Aber Hausschuhe, das finde ich auf jeden Fall sehr, sehr, sehr sweet. Aber ja, lass uns mal weiter quatschen. Was denkt ihr denn? Schuhe an, Schuhe aus? Und wenn Schuhe aus, vielleicht also direkt auch immer, wenn man zu irgendjemandem zu Besuch geht, Hausschuhe mitbringen?

Leute, wir kommen da etwas auf die Spur bei der Frage Schuhe an oder Schuhe aus hier heute in der Fritz Spätschicht. Falls ihr auch noch mitmachen wollt, 030 30 31 3 mal die 0, und dann könnt ihr hier in die WhatsApp rein sliden. Und ich habe das Gefühl, es geht so langsam darum, was es für ein Bodenbelag ist. Und je nachdem wird mit Ja oder Nein geantwortet. Hannes hat zum Beispiel geschrieben, es kommt ganz darauf an, was mir erlaubt wird, also ob er jetzt Schuhe aussieht oder nicht. Aber ich selber schreibt, da bin nur barfuß zu Hause unterwegs. Da ich keine Teppiche habe, dürfen die, die mich besuchen, gerne die Schuhe anbehalten. Okay, da bin ich jetzt aber tatsächlich auch so ein bisschen barfuß, auch, also wirklich ohne Socken im Winter? Das ist doch kalt! Und auch da denke ich immer wieder, ja, okay, also stehe ich wahrscheinlich in Fliesen oder Dielen. Aber wenn es dann mal irgendwie regnet oder schneit oder so, ah, der Hannes schreibt direkt nochmal zurück. Dafür hat er ja einen Fußabtreter vor der Tür. An einem Abend ziehe ich mir dann halt Puschen an. Puschen ist auch ein schönes Wort. Und am nächsten Morgen ist dann alles wieder trocken. Mit dem Hausschuh wird es dann mal durchgewischt. Nee, also er wischt dann halt kurz nochmal durch. Okay, und auch das ist jetzt so eine Frage, ne? Bringt man irgendwie dann Hausschuhe mit oder so? Ich finde das irgendwie so unglaublich altmodisch, aber irgendwie total süß. Aber ich merke schon wirklich, es ist gar nicht so einfach, hier die Frage zu beantworten. Und da geht's auch noch weiter in den Studio-Nachrichten. In der WhatsApp könnt ihr ja auch mal durchrufen, beziehungsweise in der WhatsApp schreiben unter der 030 30 31 3 mal nur Schuhe an oder Schuhe aus. Das ist ja heute die Frage in der Fritz-Spätschicht. Sabrina Carpenter haben wir jetzt mit Tears.

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5: Ja, war es das jetzt erstmal mit den Sondierungen in Berlin? Grüne und SPD haben die Gespräche mit der Linken über eine gemeinsame Regierung eben vorerst gestoppt. Grund dafür ist anscheinend der Umgang der Linksfraktion mit dem Thema Antisemitismus bei der ersten Sitzung im Abgeordnetenhaus. Da hatten sich die Abgeordneten zwar zum Existenzrecht Israels bekannt, aber ohne auf eine Vereinbarung mit Grünen und SPD dazu einzugehen. Außerdem haben sie die umstrittene Abgeordnete Emde in die Fraktion aufgenommen. Gegen die gibt es Antisemitismusvorwürfe. Erst friedlicher Protest, dann Randale. In Frankreich haben die Proteste an Schulen und Unis jetzt wieder mehr Leute angezogen. Die VeranstalterInnen sprechen von fast einer halben Million Menschen, die vorhin dabei waren. Von fast einer halben Million Menschen, die vorhin dabei waren, die Polizei von rund 160.000. Worum es bei den Protesten genau geht und wer die heute supportet hat, das fasst Caroline Diller aus Paris zusammen.
6: Sie wollen rien lâcher, in nichts nachgeben und haben ihre Forderungen erneut lautstark auf die Straße getragen. Knapp einen Monat nach Beginn der Proteste haben Schüler und Studierende in Frankreich erneut für mehr Lehrkräfte, kleinere Klassen sowie eine Abschaffung von Parcoursup demonstriert. Das System zur Vergabe von Studienplätzen, das viele als ungerecht empfinden. Sie fordern außerdem Investitionen in Höhe von 10 Milliarden Euro in die französischen Gymnasien. Auch die schwedische Klimaaktivistin Greta Thunberg war nach Paris gereist, um die Proteste zu unterstützen.
5: Ist ziemlich eskaliert vor ein paar Monaten in Cottbus. Da sind Gewaltausbrüche an Schulen bekannt geworden. Jetzt sieht der Cottbuser Oberbürgermeister Schick seine Stadt aber auf einem guten Weg. Er hat heute eine Zwischenbilanz gezogen und gesagt, dass man es durch verschiedene Maßnahmen hinbekommen habe, das Sicherheitsgefühl auf den Schulhöfen wieder zu verbessern, auch durch Security-Leute. Außerdem hat es laut dem Cottbuser Oberbürgermeister Gefährderansprachen durch die Polizei gegeben und man hat betroffenen Familien Hilfe angeboten. Er kümmert sich jetzt um alles rund ums Thema Arbeit, also auch um Homeoffice-Regelungen, Stressprävention und um soziale Sicherheit und darum, was aus unserer Rente wird. Wir haben seit dem Nachmittag einen neuen Bundesarbeitsminister. Bundespräsident Steinmeier hat den früheren Ministerpräsidenten von Rheinland-Pfalz, Schweizer, offiziell ernannt und ihm viel Erfolg gewünscht.
7: Unser Land braucht eine Regierung, die zusammenhält und anpackt. Und dafür wünsche ich Ihnen Kraft und gutes Gelingen. Es geht um viel.
5: Dass er den Job übernimmt, ist erst seit gestern bekannt. Da hatte die bisherige Arbeitsministerin Baas ihren Rücktritt angekündigt.
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5: 12 bis 15 Grad sind es noch im Fritz-Sendegelände. Ist langsam wolkiger geworden durch Tiefhilda, das uns jetzt im Norden und Südwesten auch noch ein bisschen Regen bringen kann. In der Nacht regnet es noch ein bisschen weiter, wird aber nicht so ganz so kalt wie die letzten Nächte. Geht so auf um die 10 Grad runter. Morgen dann erstmal bewölkt, später wird es wieder relativ sonnig. Kann aber auch ein bisschen Regen geben bei maximal 18 Grad. Und bis Freitag geht es so ähnlich weiter, dann wird es wieder kühler.
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5: Sieht wieder ganz gut aus auf den Straßen. Vorsicht allerdings auf der westlichen A10 Richtung Dreieck Werder. Da steht ein kaputtes Fahrzeug zwischen dem Dreieck Havelland und Falkensee. Und auf der A24 Richtung Berlin gibt es Probleme nach einem Unfall zwischen Neuruppin und Fährberlin. In Berlin, da steht ein kaputtes Fahrzeug auf der A113 stadteinwärts und zwar im Tunnel Rudower Höhe. Und länger dauert es noch auf dem Stadtring Richtung Wedding zwischen dem Britzer Tunnel und dem Kreuz Schöneberg. Und in der Gegenrichtung zwischen Schmargendorf und dem Britzer Tunnel. Und Stau heute schon den ganzen Tag rund um die Salvador Allende Straße in Köpenick, denn da gibt es eine neue Baustelle. Allen unterwegs, gute Fahrt.
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4: Ja, ey, das freut mich, dass ihr heute wirklich so richtig ordentlich diskutiert bei dieser Frage in der Fritz-Spätschicht. Hi, ich bin Betty Brecke und ich habe rausgeschickt folgende Frage: Schuhe an oder Schuhe aus? Und ja, manche denken, ist doch ganz einfach, natürlich aus. Aber manche sagen auch, nee, überhaupt nicht. Und das finde ich wirklich, also es geht hier auch in der WhatsApp auf jeden Fall ordentlich durcheinander. Falls ihr auch noch eure Meinung loswerden wollt, 030 30 31 3 mal die 0. Und ich spiele jetzt erstmal ab. Ihr könnt nämlich auch sprachlich darüber schicken, was der Hendrik getextet hat. Der hat auf jeden Fall eine ganz klare Meinung.
3: Bei mir haben sie jeder die Schuhe auszuziehen. Also selbst wenn er mal kurz aufs Klo möchte, da werden die Schuhe ausgezogen. Anhand ist hier nicht, außer ich habe schöne Fußbodenheizung, können sie schön die Füßchen wärmen und die Käsemorgen zum Geruch bringen. Aber es werden Schuhe ausgezogen. Das mache ich auch überall anders. Außer ich werde dazu quasi aufgefordert, sie anzulassen, aber sonst werden, da bin ich oldschool. Schuhe werden ausgezogen. Wo sind wir denn hier?
4: Wo sind wir denn hier? Aber was ich ja wirklich liebe, der Gedanke von Fußbodenheizung und nasse, stinkige Socken. Ich lieb's.

Schuhe an, Schuhe aus. Das ist hier heute die große Frage in der Fritz-Spätschicht. Die Yvonne hat uns eine WhatsApp geschickt und schreibt daran Folgendes. Bei mir kommt es auch immer darauf an, wie der Fußbodenbelag bei demjenigen ist. Genau, das meinte ich ja vorhin schon. Das wurde jetzt hier echt auch öfter diskutiert. Ne? Wie sieht es denn aus auf dem Boden? Bei Teppich würde ich immer die Schuhe ausziehen. Ist aber gefliest oder so, dann würde ich fragen. So halte ich es bei mir zu Hause aus. Da wir überall Fliesen haben, dürfen die Leute ihre Schuhe anlassen. Aha, Yvonne, okay, da bist du, glaube ich, doch aber ein bisschen in der Unterzahl, dass du sagst, Schuhe anlassen bei dir zu Hause. Sei denn natürlich draußen der größte Schneematsch, dann müsste auch bei uns ausgezogen werden. Okay, ich haue die Frage jetzt einmal raus. Wisst ihr, was bei mir so ein bisschen so die Frage ist? Also gerade auch so in Berlin ist es einfach so, es liegt halt einfach sehr oft Hundekacke zum Beispiel auf dem Boden. Und da denke ich immer so, oh nee, wenn dann doch irgendwie doch mal jemand irgendwie aus Versehen draufgetreten ist oder so und dann irgendwie noch in die Wohnung, also ich weiß nicht, das ist so bei mir so ein bisschen so dieses, wo ist man irgendwie vorher reingetreten, wo war man irgendwie vorher mit seinen Schuhen unterwegs. Deswegen, das ist so ein bisschen der große Fragezeichen. Der Gerson hat geschrieben, absolut ohne Schuhe rein, auch keine Hausschuhe mitbringen. Okay, gut. Das war nämlich auch die nächste Frage. Dann Hausschuhe mitnehmen. Okay, also Gerson hält es so, ohne Schuhe, auch keine Hausschuhe. Und auch da bin ich manchmal so im Sommer stelle ich mir das auch manchmal ein bisschen unangenehm vor. Vielleicht gebe ich das mal das so Diskussion, wenn man jetzt irgendwie so einen Sandalen anhat. Und dann so barfuß. Ich weiß nicht. Ah, okay. Der Hannes hat nochmal geschrieben, dass er keine Hausschuhe mitbringen würde, wenn dann sollten Filzschuhe bereitstehen. Und Hannes, da kannst du dich mal mit der Drea zusammentun. Drea hat nämlich auch geschrieben, hey Betty, Straßenschuhe aus, das ist gar keine Frage. Und bei Drea hat es nämlich auch noch einen ganz bestimmten Grund. Meine Eltern hatten eine Gärtnerei, wir haben immer die Schuhe ausgezogen, bevor wir den Wohnbereich betreten haben. Klar, war wahrscheinlich auch echt einfach ein bisschen dreckig. Und jetzt halte ich fest, Hannes, Drea schreibt auch noch in der WhatsApp, ich habe selbst gestrickte Filzhausschuhe, die nehme ich auch mit, wenn ich irgendwo eingeladen bin. Und liebe Grüße. Schickt sie raus. Ich finde das wirklich so herrlich. Da kann man auch nur seine Individualität ein bisschen ausüben, kann einfach nochmal verschiedene Hausschuhe zu verschiedenen Outfits auch noch tragen. Das macht sicherlich auch Spaß.

0: Was für ein schöner Song von Fran. All of Me haben wir gehört. Und der Nico hat sich per WhatsApp gemeldet, falls ihr das auch noch machen wollt. 030 30 31 dreimal die 0. Und schreibt, Hallöchen, also ich ziehe meine Schuhe aus Respekt vor dem anderen immer aus. Ich möchte direkt von draußen ja auch nicht bei mir in der Wohnung haben. Aber extra Hausschuh bringe ich nicht mit. Das hat meine Oma früher immer gemacht. Nico,
1: ich bin völlig bei dir. Ich hatte jetzt erst Geburtstag und meine Mutti und meine Oma waren zu Besuch. Und die kamen beide so ihren Hausschuhen angereizt. Und ich fand es irgendwie so süß. Ich verstehe das voll, ne? Leute haben ja auch einfach kalte Füße und so. Also ich ziehe dann lieber irgendwie drei Paar Socken an, wie auch immer. Ich finde es aber trotzdem irgendwie so goldig, irgendwie so seine eigenen Hausschuhe mitzubringen. Von daher einfach sweet. Und ich habe jetzt aber auch noch eine Nachricht, eine WhatsApp bekommen von Carmen, die, finde ich, sehr verständliche Gründe genannt hat, warum man die Schuhe anlässt. Aber erstmal sagt sie, hallo, ich ziehe immer die Schuhe aus. Wobei das bei verschiedenen Freunden unterschiedlich ist. Ich habe eine Freundin, da ist es wirklich fußkalt und die haben ihre Schuhe auch noch vor dem Haus. Weiß ich jetzt nicht. Kann ich vielleicht nicht richtig lesen. Also dort habe ich tatsächlich schon Hausschuhe liegen. Ah, die hat sie schon und nehmen meine Schuhe mit in den warmen Flur. Andere Freunde haben zwei Golden Retriever und denen ist es peinlich, wenn man die Schuhe auszieht. Jetzt kommen die Hunde ins Spiel. Da bekomme ich immer Schuhe, sonst hast du wirklich Hobbitfüße am Ende. Ja, richtig gut. Da hast du so einen halben Hund an deinen Socken kleben, wenn du danach ohne Schuhe unterwegs bist. Bei uns zu Hause werden die Schuhe immer ausgezogen. Mein Kind hatte schon Hundeglück am Schuh und wir dann in der Wohnung. Ich habe es doch vorhin gesagt, in Berlin kommt es wirklich oft vor. War ein Erlebnis. Also wir sind ganz klar Team Schuhe aus und die Carmen sendet auch noch liebe Grüße raus. Also ich würde mal sagen, so all in all sind es tatsächlich mehr Leute, die sagen, Schuhe ausziehen. Ein paar wenige, die sagen, naja, aber mir eh barfuß, eh Fliesen deswegen. Oder eben die Hunde. Da darf man dann auch die Schuhe anlassen.

0: Ja.
1: Entschuldigung, darf ich Sie mal kurz stören?
0: Ja, ja, aber nur kurz bitte.
1: Map, map, map, map, map, map,
0: hallo?
1: Map, map, map, map.
2: Ja, was ist denn noch?
1: Map, map, map, map,
2: map. Das kann ja wohl nicht wahr sein.
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Bad Bunny, Nueva Yol. Und damit sage ich ciao, tschüss, ihr Lieben. Hier ab 20 Uhr ist wieder Takeover angesagt. Und zwar in diesem Fall von Noah Becker. Und das hat heute wirklich Spaß gemacht, mit euch drüber zu quatschen. Schuhe an, Schuhe aus. Und dabei, Leute, ich sag mal so, haben wir hier direkt noch ein neues Hobby entdeckt. Der Hannes hat nämlich noch geschrieben, Filz pushen, selber gestalten ist ein Next-Level-Hobby. Und auch die Drea hat nochmal geschrieben, sie hat nicht nur regenbogenfarbene, sie hat zum Beispiel auch noch gemuschelte, wie sie schreibt. Also, wenn nächste Mal die Füßlein zu kalt sind, wenn ihr Team seid, Schuhe aus, einfach mal die Filzpuschen selber gestalten. Das ist doch mal ein richtig gutes Hobby.

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1: Hier ist Noah. Yo. Heute spiele ich euch zwei Stunden lang ein paar meiner absoluten Lieblingstracks. Tracks. Macht's euch gemütlich. Kommt in den richtigen Vibe und genießt den Takeover mit mir.
2: 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Erster Track ist von ML Booth. High Speed, Calm Air Tonight. Let's go.

0: Emme Buch, Legende aus Kopenhagen.
1: Der nächste Track wurde mir empfohlen von einer Freundin, als ich in New York letzte Woche war. Der heißt Rest Here von Car Culture.

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1: Ja, ja, ja, ja. Nächster Track von Samba Jean-Baptiste. Born Again Freestyle.

0: Ja, ich bin einfach super dankbar, dass ich die Möglichkeit habe, mit Fritz Radio heute ein bisschen Musik zu spielen. Das wollte ich schon immer machen. Wir haben sogar noch 1,5 Stunden. Der nächste Track ist von The Crying Nudes. Der heißt Blood Meadow.
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Yeah, the Crying Nudes sind ein ziemlich mysteriöses Projekt aus London. Sehr lo-fi, sehr cool. Dean Blunt spielt da auch mit und Fine aus Kopenhagen. Also, check them out. Jetzt kommt als nächstes Baby Father, ein Alter Ego von Dean Blunt. Und der Track heißt Skywalker.

Yeah, yeah, yeah. Weiter geht's mit Bar Italia, ein Trio aus London. Die Band besteht aus Nina Cristante, Yasmi Tariq Fehmi und Sam Fenton. Es bewegt sich irgendwo zwischen Indie-Rock, Post-Punk und Lo-Fi. Vor ein paar Wochen habe ich die live gesehen bei dem Popkulturfestival in Berlin und es war hervorragend. Der Track heißt Sky Linny. Wir sind immer noch im Radio Fritz Takeover.

0: Als nächstes kommt Tirza, eine Sängerin und Songwriterin aus London. Ihre Musik ist sehr schwer in eine Schublade zu tun. Ich mag sowieso keine Schubladen. Aber es hängt sich zwischen R&B und elektronischer Musik. Dieser Song heißt Gladly von Tirza.
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9: Mit Jasper Tiedemann. Grüne und SPD wollen erstmal nicht mehr mit der Linken über eine gemeinsame Regierung in Berlin sprechen. Sie haben die Sondierungsgespräche unterbrochen. Auslöser ist im Prinzip ein Streit ums Thema Antisemitismus. Die Linksfraktion hatte sich heute zu ihrer ersten Sitzung getroffen und sich da zwar zum Existenzrecht Israels bekannt, dafür aber eine eigene Erklärung beschlossen, die Grüne und SPD jetzt erstmal prüfen wollen. Außerdem haben die Abgeordneten die umstrittene Abgeordnete Emde in die Fraktion aufgenommen. Seit Tagen schon werden aus Potsdam Fälle gemeldet, in denen Leute von Jugendlichen bedroht und teilweise sogar angegriffen werden. Jetzt gibt's einen neuen Fall. Diesmal sind zwei Jugendliche im Zentrum von Potsdam dazu gezwungen worden, ihr Schulgelände zu verlassen und in einen Park in der Nähe zu gehen. Da wurde einer der beiden dann geschlagen. Die Täter sind dann in Richtung Hauptbahnhof abgehauen. Heute gab es prominente Unterstützung. In Frankreich haben den Tag über wieder Zehntausende an ihren Schulen und Unis protestiert und die Eingänge teils blockiert. In einem Vorort von Paris war Klimaaktivistin Greta Thunberg dabei. Sie hat der französischen Regierung vorgeworfen, der Jugend die Zukunft zu rauben und junge Menschen nicht genug zu hören. Gab in Paris und anderen Städten vorhin auch wieder Ausschreitungen. Den Demonstrierenden geht es unter anderem um marode Schulgebäude, fehlende Lehrkräfte und um zu volle Klassen. Das Handy klingelt und im Display steht 110, also die Nummer der Polizei. Weil sie einer Betrügerbande geholfen haben sollen, solche Fake-Anrufe zu machen, haben mehrere Verdächtige in Berlin-Charlottenburg, Hessen und anderswo jetzt Besuch von der Polizei bekommen. Die Verdächtigen sollen es mit ihrem Service Kriminellen ermöglicht haben, Betrugsanrufe mit gefälschten Rufnummern zu machen und damit über 1,6 Millionen Euro angenommen zu haben.
6: Wetter.
9: 11 bis 14 Grad sind's in Brandenburg und Berlin. So viel kühler wird's auch gar nicht jetzt in der Nacht. Dazu überall trocken. Bleibt's in den nächsten Stunden allerdings nicht immer. Da ziehen einige Schauer durch. Morgen geht's erstmal los mit vielen Wolken. Später kommt immer öfter die Sonne raus. Dazu meistens trocken und 18 Grad kriegen wir maximal.
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9: Vorsicht, auf der A2 Richtung Berlin zwischen Berlin und Brandenburg liegen Gegenstände rum. Dann ist auf der A13 Richtung Dresden zwischen Schönefelder Kreuz und Rago bis morgen früh um 5 die rechte Spur gesperrt. Da wird die Fahrbahn ausgebessert, stoppt gerade noch ein bisschen. A113 in Berlin, die wird gesperrt ab 21 Uhr bis morgen früh um 5 zwischen Spätstraße und Schönefeld Nord in beiden Richtungen wegen Wartungsarbeiten. Und es dauert gerade auch noch ein bisschen länger in Köpenick rund um eine neue Baustelle auf der Salvador Allende Straße. Gute Fahrt!
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10: Also der nächste Track ist von Elias Rönenfeld und Dean Blunt from the album Lucre. Der Track heißt 5. Normalerweise ist der Frontman von seiner Band Ice Age. Aber wenn die zusammen kollaborieren, ist es immer Magic. 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

Der nächste Track heißt Drive von einer Sängerin, die heißt Fouché. Und der wurde auch co-produziert von Elias Rönenfeld. Deswegen, the story continues. Sie ist ganz vielfältig. Ich kann sie auch nicht in eine Schublade tun. Ich liebe einfach alles, was sie macht, alles, was sie produziert und kreiert. Und das ist ihr neuer Song, der heißt Drive. Sie

Ja, was für ein Track, oder? Killer. Der nächste Track ist von Florence Sinclair, der heißt Slow. Er kommt aus der britischen Underground-Szene und hat einfach seinen ganz eigenen Sound. 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
1: Das nächste Projekt heißt Double Virgo. Der Track heißt Kicked Out by Seven. Von ihr Album Arrows in the Bunker. Ich komme aus London und spielen einen ganz, ganz kranken Lo-Fi-Sound. Ich hoffe, dass sie mal bald nach Berlin kommen.

0: Yeah. Der nächste Track heißt Plenty. Ist ein Track, den ich produziert habe mit meinem Cousin, der singt. Und den haben wir noch nie gespielt. Und es ist eine World Premiere. Ich hoffe, dass ihr es mögt und dass wir auch bald den releasen können.
1: Sie haben jetzt mal auf jeden Fall Radio Fritz mit Noah Becker.

Als nächstes kommt Home Shake. Als nächstes kommt Home Shake. Das Projekt des kanadischen Musikers Peter Sager. Er war früher der Gitarrist von Mac DeMarco und ich war schon immer ein Fan, seit er Solo-Projekte raushaut. Diese Platte heißt CD Wallet und der Track heißt Smoke.

0: Ja, when we keep going.
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0: Der nächste Track heißt Perfect Day by Patch Plus.

Der nächste Track ist von Ganja Sufi, Duett. Einfach eine Legende aus San Diego. San Diego. Und er hat einfach seinen eigenen Sound, super trippy. 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
1: Yeah, yeah, yeah. Ich bin wieder da. Ich bin wieder da. Der nächste Track heißt Nubian Queen. From Michelangelo. Nicht der Maler, aber fast. 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

Yo, yo, yo. Die nächste Band heißt Plattenbau, eine Berliner Post-Punk-Band. Der Track heißt Revenge Body. Das ist ein Freund von mir, Lewis Lloyd, als Sänger ist Crazy, Jesper Munk on the Gitarre. Und die ganze Band ist sick.

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1: Yo, yo. Wir haben noch 50 Minuten. Die nächste Band heißt PDOA und der Track heißt Cradle. Mein bester Freund ist der Drummer und ich wollte ihn mal kurz anrufen, mal gucken, ob er Zeit hat.
2: Hey.
1: Anton.
2: Na?
1: Du bist jetzt gerade live auf Fritz Radio Takeover.
2: Okay.
1: Ich spiele jetzt gleich Cradle.
2: Okay.
1: Und das ist ein von meinen Lieblings-PDOA-Tracks. Ich wollte einfach mal ein paar Fragen stellen. Ich wollte wissen, wie habt ihr euch überhaupt gefunden als Band?
2: Ich weiß es gar nicht mehr genau. Ich glaube, Baketown hat auf jeden Fall auch noch was gespielt. Ich meine, wie du weißt, haben wir ja früher zusammen mit Jesper gespielt, dem Gitarristen damals. Und dann hat der Mary, die Sängerin, ja irgendwie kennengelernt. Die haben geheiratet und kannten, also Jesper kannte mich zumindest irgendwie aus dem Bakery-Kosmos und hat dann, glaube ich, gefragt, ob ich Lust habe, mit denen zu spielen. Ich glaube, so ging es mehr oder weniger los.
1: Okay. Ja, es war für mich ein bisschen verschwommen, aber interessant. Auf einmal habt ihr einfach überall gespielt und ja, ihr habt auf jeden Fall auch hier ein paar Mal gespielt im Studio. Aber ja.
2: Stimmt, schon ein bisschen her, aber ja.
1: Ist einfach eine krasse, diese erste Platte ist so sick. Auf jeden Fall habe ich jetzt auch gestern Maddie gesehen, ganz kurz, auf der Straße. Und die hat mir erzählt, dass ihr jetzt ganz viel mit so Akrobaten wieder macht. Also kannst du mir ein bisschen mehr davon erzählen?
2: Ja, wir hatten in Schweden, in Stockholm, ein paar Shows vor ein paar Wochen und haben zusammen mit dem lokalen Zirkusgruppe da irgendwie ein paar Tage geprobt und dann so drei Shows gehabt, öffentlich von der Stadt Stockholm gefördert. Und es waren so 10 Zirkusartisten, die im Prinzip zu unserem Set, was ja mittlerweile eher elektronisch geworden ist, also immer noch so Punk-Elemente hat, aber mittlerweile sind sie hauptsächlich Maddie und ich, gerade wenn wir live spielen. Mal schauen, wie sich das entwickelt und was wir da in Zukunft machen wollen. Auf jeden Fall gerade eher elektronisch und zu zweit gespielt und diese Zirkusartisten haben dann was einstudiert zu unserem Set und wir haben dann in den Probetagen so geguckt, ob wir hier und da die Pausen ein bisschen länger machen, den einen Part ein bisschen länger machen, um es irgendwie auf die Choreografie von diesen Künstlern abzustimmen und haben dann so ein Halbtheater, Halbzirkus, Halbmusikshow zusammen irgendwie auf die Beine gestellt und ja, das soll nochmal wiederholt werden.
1: Voll cool.
2: Mal schauen, auf jeden Fall.
1: Also das heißt, da kommt jetzt ein neues Album, vielleicht.
2: Da sind wir auf dem Weg, mal schauen, wie schnell das wirklich Realität wird. Aber ja, die ersten Songs sind auf jeden Fall so gut wie fertig und wird noch ein bisschen dauern. Aber ja, wir haben auch einige neue Songs gespielt, ja.
1: Das freut mich. Okay, dann das war schon alles. Danke, dass du dabei bist. Jetzt spiele ich Cradle und ja, hab dich lieb und wir sehen uns bald.

Die nächste Band heißt Grenzkontrolle. Homie von mir, Gaspar. Bin so stolz auf ihn. Ich liebe dieses Projekt. Die haben letzte Woche in Berlin eine ausverkaufte Show gespielt und dann danach sind die zu uns ins Breakdown gekommen und haben ihre Afterparty gefeiert. Immer noch Radio Fritz Takeover. Mit Noah Becker.

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1: Die nächste Band heißt Sex Mask. Die haben vor ein Jahr oder so bei uns im Studio gespielt und da habe ich sie erst entdeckt. Die haben mich echt überrascht mit ihr Set. Richtig punk, richtig dirty. Die kommen aus Australien. Der Track heißt Raid. Let's go.

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6: Mit Jasper Tiedemann. War es das erstmal mit den Sondierungen in Berlin? Grüne und SPD haben die Gespräche mit der Linken über eine gemeinsame Regierung jetzt jedenfalls vorerst gestoppt. Grund dafür ist offenbar unter anderem eine Linken-Abgeordnete, Vanessa Emde, der wird Antisemitismus vorgeworfen. Das Magazin Der Spiegel berichtet, dass die Grünen davon ausgegangen sind, dass Emde nicht Teil der Linken-Fraktion sein wird. Das habe die Linke versprochen. Heute ist aber bekannt geworden, dass Emde doch in die Linke-Fraktion aufgenommen wurde. In Berlin-Tempelhof ist heute ein Bauarbeiter gestorben. Er wurde auf einer Baustelle von einem Stahlträger erschlagen. Laut der Zeitung WZ sollte der mit einer Kette angehoben werden. Die Sicherung sei dann aber gerissen. Mehrere Leute, die den Unfall gesehen haben, mussten von SeelsorgerInnen betreut werden. Jetzt ermittelt das Landesamt für Gesundheit und Arbeitsschutz. Macht künstliche Intelligenz uns alle arbeitslos? Bisher jedenfalls nicht. Das Nürnberger Institut für Arbeitsmarkt- und Berufsforschung hat sich in der Studie mal angeguckt, wie sich das seit 2022 so entwickelt hat. Rausgekommen ist, gab in stark von KI betroffenen Berufen sogar ein höheres Beschäftigungsplus als in anderen Jobs. Bei den unter 30-Jährigen sieht es aber ein bisschen anders aus. Da ist die Vollzeitbeschäftigung in stark KI betroffenen Berufen stärker zurückgegangen als in weniger betroffenen Jobs. Er ist schon 30 Jahre tot, aber noch immer einer der bekanntesten Rapper, Tupac. Der Mann, der seinen Mord geplant haben soll, ist heute verurteilt worden. Er muss 40 Jahre ins Gefängnis. Tupac wurde 1996 in Las Vegas an einer roten Ampel erschossen. Der Mann, der ihn ermordet hat, ist wohl mittlerweile tot.
5: Wetter.
6: 11 bis 14 Grad sind es noch im Fritz-Sendegelände. So viel kühler wird es auch gar nicht jetzt in der Nacht. Bleibt auch aktuell noch überall trocken. In den nächsten Stunden ziehen einige Schauer durch, sind aber auch schnell wieder weg. Morgen am Mittwoch geht es dann erstmal los, relativ bewölkt und grau. Später kommt öfter die Sonne raus, dazu meistens trocken und 18 Grad maximal.
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6: A13 Richtung Dresden, da ist zwischen Schönefelder Kreuz und Rago bis morgen früh um 5 die rechte Spur gesperrt, Fahrbahn wird ausgebessert. A100 in Berlin Richtung Treptow, da ist die Ausfahrt Gerade Straße gesperrt, auch da wird die Fahrbahn ausgebessert. Die A113 ist komplett gesperrt in beiden Richtungen zwischen Spätstraße und Schönefeld Nord bis morgen früh um 5 wegen Wartungsarbeiten. Und es dauert noch ein bisschen länger aktuell in Köpenick, da gibt es eine neue Baustelle auf der Salvador Allende Straße, insbesondere gibt es da Stau auf der Wendenschlossstraße. Gute Fahrt!
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7: Jetzt kommt Boy Harsher mit LA. Klassiker. Ich hoffe, ihr hattet eine schöne Zeit bis jetzt. Ich bin die ganze Zeit nur am Rumtanzen. Ja, danke Radio Fritz. Wir haben noch ungefähr eine gute halbe Stunde. Und jetzt geht's ab. 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
2: Ja, das war Isaiah am Telefon. Der ist der Saxophonist, der Co-Produzent von der Band Universal Space Jam. Und er hat einfach gesagt, dass die haben probiert, einen neuen Sound zu kreieren, zusammen. Etwas, wo die beide stolz drauf sind. Der nächste Track heißt Icing von John Glacier, einer Rapperin, Produzentin aus Hackney, East London. Sie hat ihren eigenen Sound auch entwickelt, sehr experimentell, bisschen Reggae, bisschen Dancehall, bisschen Grime. Ich bin schon ganz lange ein Fan von ihr. Dieser Track hittet mich jedes Mal.

0: Wir bleiben beim experimentellen Hip-Hop. Der nächste Rapper ist Sideshow aus Washington, D.C. Sein Sound ist roh, sehr persönlich, ungewöhnlich. Der ist mit einer Crew, die heißen 10K. Auch alle coole Dudes, Freunde von mir. Und der war letztens auch im Studio, ein paar Beats gemacht. Super netter Kerl. Hoffe, dass er bald wiederkommt und eine Show in Berlin spielt. Hier ist Sideshow mit Signs.
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0: Das war Hype Williams, auch ein super Künstler. Der nächste Track heißt Do You Wanna Dance von King Sporty. If you know, you know.
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0: Radio Fritz, wir haben noch ungefähr 15, 20 Minuten.

Als nächstes ist Frank Ocean mit seinem Track Godspeed. Der Track ist ein bisschen emotional, weil es auch bald vorbei ist. Unsere schöne 2 Stunden. Und ich hoffe, dass wir das bald wieder machen können. Peace and love. Take care of each other. Danke Radio Fritz. Und sei nett zueinander. Wir brauchen viel mehr Liebe in dieser Welt. Hier ist Noah Becker, ein letztes Mal. Danke und auf bald. Ciao.

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2: Sag mal, wie aufregend ist das denn?
3: Hallo.
2: Jetzt sind wir live, oder
3: das
2: wie sieht's aus?
3: Gar nicht.
2: Wir sind live.
3: Mein Gott, Victoria.
2: Wie klingt meine Stimme?
3: Ist aufregend, ne?
2: Hallo.
3: Alles. Hallo.
2: Hallo.
3: Hallo
2: an alle, die uns jetzt hören. Hier sind Linella und Vicky. Und man
3: Linella.
2: Nennt ja eigentlich zuerst die andere Person. Deswegen sind hier Vicky und Linella und wir sprechen
3: das
2: heute mit euch über Freundschaft in diesem Blue Moon. Und wir müssen uns auch, um ehrlich zu sein, ein bisschen hier einruckeln gerade.
3: Es gibt auch einen TikTok-Livestream, da versuche ich ja jetzt hier gerade nochmal hier das mit Fritz zusammen da irgendwie zu machen.
2: Du schau mal, ob du das hinkriegst. Und ich kann ja kurz erzählen, was hier heute in den zwei Stunden passiert. Genau, wir sprechen heute über Freundschaft und all die Sachen, die irgendwie mit diesem Thema was zu tun haben. Also wir wollen sprechen über absurde Freundschaftsgeschichten, vielleicht Freundschafts-Comebacks. Wir wollen sprechen über Dinge, die No-Gos in Freundschaften sind. Ich habe mir hier, der Transparent halber möchte ich das sagen, auch ein paar Themen aufgeschrieben, über die Vicky und ich sprechen wollen und können mit euch. Und dazu könnt ihr natürlich auch in den TikTok-Livestream kommen, der jetzt, glaube ich, funktioniert, oder Vicky?
3: Funktioniert, aber ich bin irgendwie noch nicht beigetreten. Ich weiß, also ich mache ja Gott sei Dank nichts mit dem Internet. Deshalb erstmal nicht schlimm. Vielleicht kriegen wir mich da noch irgendwie mit rein. Ich weiß nicht, ob das hier irgendjemand... Anfrage zum Beitritt. Guck mal.
2: Gott sei Dank, wir sind wirklich Neulinge im Internet, muss man mal sagen. Ansonsten, wenn ihr vielleicht nicht in den TikTok-Livestream kommen wollt oder mit uns direkt sprechen möchtet, könnt ihr uns immer anrufen unter der 030 30 31 3x die 0 und dann können wir über Gott und die Welt sprechen und in diesem Fall über Freundschaft.
3: Ich glaube,
2: es klappt, Victoria.
3: Ich habe es jetzt hier hinbekommen. Warte, ich mache jetzt so mal.
2: Ja?
3: Wir haben ja wohl Zeit.
2: Wir haben, wir haben zwei Stunden Zeit.
3: Ich habe mich nur hier auf Stummschäden.
2: So. Ah, siehst du, perfekt.
3: Hervorragend, wir sehen alles.
2: Geht da schon was richtig was ab? Wahrscheinlich noch nicht.
3: Steht Schokofit ist dazugetreten. Erinnert mich an meine allererste E-Mail-Adresse. Da hieß ich schokoschock@hotmail.de.
2: Das ist doch wunderbar. Da könnt ihr natürlich auch mit euren Anliegen hinmailen. Ich weiß nicht, wollen wir als allererstes mal darüber sprechen, wie wir denn uns kennengelernt haben, meine süße Maus?
3: Bitte unbedingt, weil ich glaube, diese Geschichte haben wir ja wirklich im ganzen Leben noch nie erzählt.
2: Nee, die haben wir noch nie im Internet erzählt, das stimmt.
3: Nee, deshalb, das können wir eigentlich machen.
2: Naja. Können wir jetzt erzählen, dass wir zusammen in den Kindergarten gegangen sind.
3: Genau, wir sind Geschwister.
2: Wir sind
3: das
2: tatsächlich
3: haben wir wirklich,
2: Geschwister,
3: noch nie erzählt. Richtig. Große Überraschung. Zwei eigene Zwillinge.
2: Ganz genau.
3: Genau. Ich bin 3 Minuten vor Lina geboren. Und dann kam Lina auf die Welt.
2: Richtig. Im Jahr 2000.
3: Genau.
2: Ja. Abgesehen davon. Wir kennen uns ja tatsächlich entgegen vieler Erwartungen erst seit letztem Jahr.
3: Ist es so viel passiert seit letztem Jahr. Ich glaube, es war letztes Jahr April.
2: Ja, Mai.
3: Genau. Ich habe da nämlich gedreht und ich habe Lina schon gefolgt und habe regelmäßig Lachkrämpfe bekommen und dann hat Lina mir gefolgt und hier ist eine Fliege drin. Das ist Wahnsinn. Ich habe eben noch Witze drüber gemacht. Und dann habe ich dich angeschrieben, dann bin ich in deine DMs geslidet und habe gesagt, hey, lass mal uns treffen, wenn du in Köln bist. Und dann haben wir uns in Köln getroffen und dann war es eigentlich Liebe auf den ersten Blick.
2: So war's.
3: Dann hast
2: wirklich
3: du gesagt, dann komme ich doch mal in Berlin besuchen. Und bei mir darf man nichts sagen. Man darf nichts auf der ganzen Welt sagen. Ich habe gesagt, wunderbar, dann komme ich jetzt
2: dann
3: vorbei.
2: Dann würde ich mir jetzt Zugtickets buchen, ganz genau. Und so hat unsere Freundschaft eigentlich, also so stand sie in den Startlöchern. Und bevor wir da jetzt richtig ins romantische Detail gehen, möchte ich jetzt nochmal sagen, falls ihr jetzt gerade zugeschaltet habt, ihr könnt jederzeit mit uns sprechen. Ihr könnt einfach anrufen unter der 030 30 31 3x die 0. Und dann können wir über Freundschaft quatschen.
3: Ja.
2: Ich muss ja ehrlich mal sagen, das ist ja eigentlich keine Uhrzeit, um die ich noch wach bin und richtig aktiv sende.
3: Ja.
2: Ich glaube, es wird eine kuschelige Sendung hier heute mit uns beiden. Aber
3: ich bin um die Uhrzeit noch wach und
2: du bist richtig angeknipst.
3: Ich sende da bis 2 Uhr morgens.
2: Du bist angeknipst. Naja, was war denn dein erster Eindruck von mir, als du mich das erste Mal gesehen hast?
3: Also ich, das ist nicht despektierlich gemeint, aber du warst so viel kleiner, als ich gedacht habe.
2: Ja, das ist tatsächlich bei vielen Leuten der Effekt.
3: Und wir saßen ja sehr prominent in Köln auf der Aachener Straße, da vorm Pimmock.
2: Ja,
3: genau, und dann haben wir uns so unterhalten und haben uns wirklich auch ganz schnell, glaube ich, um Gott, um die Welt unterhalten. Aber das ist gar nicht mein Lieblingsmoment. Mein Lieblingsmoment ist, dass ich kurz danach nach Berlin gekommen bin.
2: Ja.
3: Und ich habe mir dann irgendwie ein Carsharing-Auto genommen, mit der Bahn angekommen. Und dann brauchte ich ja einen Wohnungsschlüssel von dir. Und wirklich, wir haben uns einmal gesehen, wir haben viel telefoniert. Und dann hast du einfach gesagt, dann nimmst du jetzt hier den Wohnungsschlüssel.
2: Richtig.
3: Und dann kam ich an und dann hat Lina das Süßeste auf der ganzen Welt gemacht. Sie hatte so in der Küche so ein Willkommenspaket, würde ich schon fast sagen, wie so im Hotel. waren da so zwei Riegel, die ich zu dem Zeitpunkt ganz, ganz gern gegessen habe. Und er hat gesagt, herzlich willkommen bei mir zu Hause.
2: Ja, das stimmt. Ja. Ich weiß auch noch, da bist du zu mir, da habe ich noch da in Friedrichshain gearbeitet, da bist du dann zu mir auf die Arbeit gekommen. Ja. Und ich bin runtergekommen, kurz in der Pause, habe dir den Schlüssel gegeben. Und da sind noch meine alten Arbeitskollegen auf mich zugekommen, haben gesagt, du hast die Frau jetzt einmal gesehen und würdest ihr jetzt deinen sogenannten Wohnungsschlüssel geben? Ja. Habe ich gesagt, ja klar, was soll sie denn machen? Sie schläft ja auch jetzt direkt bei mir.
3: Ja, in einem Bette direkt.
2: Richtig, in einem Bette direkt. Und ab dem Moment bist du in recht regelmäßigen Abständen nach Berlin gekommen und ich auch ein paar Mal nach Köln.
3: Ja, jetzt haben wir auf. Ich war alle zwei Wochen da.
2: Du warst alle zwei Wochen da und ich war zweimal.
3: Ja, genau. Du warst einmal noch da, das muss man einfach der Fairness halber sagen. Das war eine krasse Nummer. Da hatte ich 30 Sachen unter 30 gemacht.
2: Ach, und, ja, das war ja dein Lieblingsprojekt jemals im Endeffekt.
3: Genau, da dachte ich auch, ich verliere mich kurz komplett. Eine Sache war da, ich habe mich auf eine Stand-Up-Bühne gestellt. Mhm. Und Lina, weißt du, das war, glaube ich, schon so krass Supporting einfach. Na, auch rückblickend muss ich sagen, das war schon...
2: Man, wie setzt du so weit auseinander? Wir kennen ja gar nicht hier.
3: So.
2: Ach toll.
3: Und da hat sie einfach, ist sie nach der Arbeit, hat sich in den Zug gesetzt. Oder in der Mittagspause, ich weiß es nicht, aus einem Restaurant
4: habe ich
3: gemacht.
4: Mir genommen.
3: Ja, jetzt kann man es ja auch sagen.
2: Naja.
3: Was soll dir jetzt noch passieren?
2: Ja, richtig, im Nachhinein können sie mich nicht mehr fragen.
3: Und dann warst du da und dann hast du dir das angeguckt und dann bist du am nächsten Morgen um 3, glaube ich, zurückgefahren und ich um 4 auf ein Festival gefahren und irgendwie genauso. Ja, läuft das ganze Jahr gerade.
2: Ja, das stimmt. Ja. Das stimmt. Und seitdem haben wir uns dann in immer wiederkehrenden Abständen gesehen. Und dann hast du ja irgendwann, ich glaube, du, also ich sage jetzt meine Vermutung, als wir uns das erste Mal gesehen haben, auf der Aachener Straße, wie du ja so schön gesagt hast, da habe ich dir von Berlin erzählt und habe dir noch erzählt, ja, Berlin ist doll, aber ich kann was verstehen, ich bin da geboren, ist eine tolle Stadt, aber man muss eben aufpassen, wenn man da hinzieht und so weiter und so fort. Hab aber mehr oder weniger oh Gott, was passiert denn? Wir rutschen ab mit dem Livestream. Naja, mein Gott, das war klar, dass das passiert. Ja. Da habe ich dann dir mehr oder weniger ein bisschen was von Berlin erzählt und ich glaube, da in deinen Augen schon das Blitzen ja gesehen zu haben. Du wolltest ja da eigentlich schon nach Berlin.
3: Ja, ja. Also mein Ding mit Berlin fängt ja schon mit 17 Jahren an.
2: Es ist heute übrigens, soll ich die Freundschaftssendung? Es ist die große Berlin.
3: Wir reden über Berlin. Richtig. Wollte dann zum Studium dahin, dann hatte ich nach dem Studium auf einmal eine Arbeitsstelle da und dann hat es aber irgendwie nie gepasst und alle Menschen haben mir irgendwie mal ganz große Angst gemacht vor Berlin und dann... Ja, dann war ich gefühlt da. Deshalb fühlt sich für mich Berlin an vielen Stellen auch jetzt nicht so neu an. Aber ich habe das Gefühl, es ist eine ganz andere Stadt, sobald man irgendwie dann darin lebt.
2: Ja, ganz also glaube ich.
3: Und ja, komplett. Und aber dann war es irgendwie so klar letztes Jahr, dass ich gesagt habe, auf jeden Fall, und ich sag's nur einmal, aber ich bereue diese Entscheidung nicht eine Sekunde.
2: Ja, ja, das merkt man auch bei dir. Ja, möchtest du dich outen mit dem Tattoo jetzt hier mal? Ja, der Blick, der kann auch mal hier.
3: Ja, nee, das kannst du sagen. Chris, ein sehr, sehr, sehr guter Freund und mittlerweile auch ein Freund von Lina sitzt neben mir und wir beide waren zusammen in Budapest auf dem Festival und ich habe ihm von meiner Tattoo-Idee erzählt, habe gesagt, nun ja, ich liebe Berlin und ich möchte mir ein Tattoo stechen lassen, wir lassen das einfach bitte so stehen, das ist cringe genug. Und habe ich gesagt, naja, 040 werde ich mir tätowieren lassen. Ja.
2: So.
3: Genau, und Chris hat mich dann angeguckt und war nur so, dein Ernst, also das ist Hamburg und ich glaube, sowohl er als auch Lina ärgern sich sehr, dass sie mir
2: das möchte ich auch nochmal an Chris ausrichten, dass das wirklich eine vertane Chance gewesen, dass wir sie nicht einfach in dem Glauben gelassen haben, dass sie sich dann 040 aufs Handgelenk tätowiert. Das wäre wirklich der schönste Moment gewesen. Ja. Aber es gibt natürlich auch, und da wäre jetzt eine tolle Überleitung. Ich könnte ja wirklich beim Radio anfangen, merke ich jetzt ja gerade. Ihr habt ja euch da aber auch ein Freundschaftstattoo gestochen. Ja. Ist das nicht so?
3: Das
2: ist
3: richtig.
2: Ja.
3: Freundschaftstattoos. Bisschen unterschiedlich beides, also, aber wir haben hauptsächlich einen Legomann, weil auf Freundschaft tritt man nicht drauf.
2: Wow, das ist aber schön.
3: Ja.
2: Das hast du mir damals auch anders erzählt, was die Bedeutung davon
3: ist. Ja, aber das ist ja Chris' Bedeutung. Meine Bedeutung ist, man mit Lego baut man sich ja auch so das Leben und...
2: Ja, man kann sich seine Bedeutung immer bei den Tattoos irgendwie zurecht.
3: Ich sag dir ganz ehrlich, ich habe gesagt, Chris, was lassen wir uns stechen? Er hat gesagt, das Lego-Männchen nicht, weil ich wollte ein Freundschaftstattoo mit Chris haben. Er hat gesagt, ich werde jetzt Arschloch sagen. Er hat gesagt, wir können ein Arschloch-Tattoo. Hätte ich auch gesagt, machen wir jetzt.
2: So, und so wäre das
3: Guten
2: nämlich gelaufen.
3: Abend.
2: Deswegen, einfach nur, weil es so viel Spaß macht, sage ich an der Stelle nochmal, wenn ihr denn vielleicht mit euren Freunden Freundschaftstattoos euch habt stechen lassen, vielleicht seid ihr ja inzwischen gar nicht mehr befreundet und müsst das jetzt einmal irgendwie überstechen, radikal.
3: Viel Spaß.
2: Dann ruft doch gerne an und erzählt uns davon unter der 030 30 31 dreimal die 0. So, Viktoria Schnart.
3: Bitte. Sollen
2: wir
3: schon ein Freundschaftstattoo?
2: Nein, ich habe drei Tattoos.
3: War ein Ding mit dem V-Zahl.
2: Ach so, mit dem V-Zahl. V-Zahl. Nicht schlimm. Nee, ich habe drei Tattoos, die aber alle was mit mir nur zu tun haben, meine individuelle Lebenshistorie untermauern. Ich habe noch kein Freundschaftstattoo und ich sehe die Augen in meinem Nacken von dir.
3: Ja, Wir haben darüber gesprochen.
2: Und ich bin dem auch sehr offen. Ich finde das Wahnsinn, dass du mich jetzt hier in einem Livestream darauf festnagelst.
3: Ja, das ist ja gar kein Problem. Ich habe das ja auch so schon mal gemacht. Du hast mir einen Tattoo-Gutschein zum Geburtstag geschenkt.
2: Das stimmt.
3: Und ich habe gesagt, lass uns ihn doch gerne gemeinsam einsetzen.
2: Und da bin ich ganz bei dir. Und da bin ich auch immer noch offen für. Das hast du jetzt hier auch immer noch mal live on camera gehört. Aber ich weiß gerade generell nicht, ob ich generell ein Tattoo möchte. Das ist das Thema. So, mein Gott.
3: Mit Chris ging's
2: einfach. Mit Chris ging's einfach. Ja, gut, ja. In Ordnung. Das ist, dann weißt du, dann steht hier doch noch ein Tattoo mit Chris. So, jetzt streiten wir uns hier direkt erstmal on cam. Oder live on air. Soll ich ein Zettelchen ziehen?
3: Ja. Möchtest du das kurz vorher erklären, was wir machen?
2: Ja, also pass auf. Wir haben, da können wir noch gleich hier drauf. Ja, ja. Ich habe hier ein Potpourri an Dingen mitgebracht. Mhm. Wir haben euch, ach mein Gott, meine Uhr sagt mir gerade vor dem Schlafengehen, bitte aufladen. Das ist wirklich so nicht mehr meine Zeit, das ist der Wahnsinn. Also, ich bin aber noch verhältnismäßig wach, findest du nicht? Ich tue mich ganz gut.
3: Ja.
2: Nicht?
3: Doch, du bist eine wache Maus, bist du.
2: Ich bin eine richtig wache Maus. Also,
3: du warst die letzten Tage übrigens länger wach als ich, aber gut,
2: anders. Das ist eine andere Geschichte. So, also, wir haben verschiedene Zettel geschrieben mit Themen, die uns rund zum Thema Freundschaft eingefallen sind. Also mit Oberbegriffen sozusagen, Oberkategorien. Über die können wir sprechen, über die wollen wir sprechen, über die haben wir uns manchmal ein paar Geschichten vielleicht sogar schon zurechtgelegt. Und dann haben wir noch ein paar Fragen, die wir uns gegenseitig stellen, damit ihr uns in unserer Freundschaftsdynamik vielleicht ein bisschen besser kennenlernt. Und weil wir wirklich jedes Medium hier bespielen wollen, haben wir euch auch noch auf Instagram gefragt, was Freundschafts-No-Gos sind. Und über die wollen wir auch noch sprechen. Womit möchtest du anfangen, Victoria Schnart?
3: Lass mir ist das ganz klar. No-Go
2: mit den No-Gos. Okay, dann mache ich die hier mal auf. Genau, ich habe Flugmodus angemacht, das ist ja total sinnvoll. So, also. Ich habe mir hier rausgesucht. Okay, pass auf.
3: Kam da was Sinnvolles?
2: Da kamen sehr, sehr viele Sachen. Von einem Tag auf den anderen die Freundschaft beenden ohne Erklärung.

0: Freundschaft, Bekanntheit oder sonst irgendwas, immer zu sagen, hey, ich bin gerade irgendwie busy, ich habe deine Nachricht gesehen, ich melde mich zu einem späteren Zeitpunkt, weil ich möchte nicht, dass sich irgendjemand da in einer Form schlecht fühlt, aber von heute auf morgen aus dem Leben zu sein, das ist schon...
1: Das ist ein Brett.
0: Das ist doll.
1: Das ist sehr, sehr doll. Ich glaube auch, also wenn ich mir jetzt vorstellen würde, ich weiß natürlich nicht, inwiefern, also wie gut diese Leute da miteinander befreundet sind, aber wenn ich mir vorstelle, also ich glaube... Ich glaube, du könntest mich nicht ghosten.
0: Ich würde vor deiner scheiß Haustüre
1: ja,
0: stehen.
1: Und
0: umgekehrt auch. Dann würde ich mal sehen, wie du mit dem Schlüssel da bei mir in der Wohnung. Weißt du was? Ich sag dir jetzt mal was, Lina. Ich habe manchmal ganz Horrorvorstellungen. Wenn ich manchmal kriege ich, wenn ich vom Feiern komme, dann denke ich mir so, scheiße, wenn ich jetzt morgen früh mit Lina nicht antworte, dass ich, und du siehst ja mal, wo ist, dann denke ich aber immer, die wird bei mir in der Wohnung stehen und wird sagen, Vicky, was ist hier los? Hallo, hallo, hallo. Deshalb ist immer das Letzte, was ich mache, wenn ich nach Hause komme, ist die dir zu schreiben, bin zu Hause. Also weil ich so Angst habe, dass du bei mir das und dass ich dann der Teufel los ist.
1: Das ist, na der Teufel wäre da jetzt nicht los. Aber ich würde, also ich glaube, wenn du dich, nach dem Feiern gehen, nicht quasi wieder, wenn du nicht einchecken würdest, dass du wieder zu Hause bist, wäre das deine vollkommen freie Entscheidung und du bist eine Erwachsene.
0: Ja, aber ich glaube, wir haben mit 12 Uhr Regel mal gemacht, ne?
1: Möchtest du dir kurz erklären?
0: Die 12 Uhr Regel ist, also Lina hat meinen Standort, so genauso wie ich ihren habe, aber nun mal, jetzt bin ich halt kurz in meiner Party-Ära nochmal zurück. Sprich, die 12 Uhr Regel ist, ich muss mich am nächsten Tag bis 12 Uhr gemeldet haben.
1: Ach so, ja, stimmt, das ist die 12 Uhr Regel.
0: Okay ist und wenn, da, also wenn nicht, gibt's, also das ist halt uncool, dann ist so, Dicky.
1: Aber das ist noch nie passiert. Nein. Du hast dich noch nie, also das habe ich noch nie gehört, dass du dich dann nicht meldest. Nee, aber ich glaube, warum ich sage, ich glaube, es wäre nicht möglich, dass wir uns gegenseitig ghosten, weil wir haben ja sogar Schlüssel zu unseren Wohnungen. Also wir könnten ja wirklich einfach in der Tür stehen.
0: Ja, genau.
1: Ja. Naja, ich habe ja manchmal noch die Vorstellung, hattest du ja schon manchmal angekündigt, dass wenn bei mir richtig Land unter ist, dass du einfach bei mir einbrichst und bei mir aufräumst.
0: Oh, das ist meine Lieblingsvorstellung.
1: Das ist auch
0: das ist so, dass ich sagen würde, boah, jetzt und ich fange mit dem Kühlschrank an, arbeite mich dann vor durch den Flur. Da, Flur würde ich super gerne aufmachen. Und dann sage ich dir aber, und dann hole ich Nati dazu und unsere Freundin Nati, die wird dann für das Schlafzimmer dazu kommen und dann
1: Klamotten.
0: Wird deine ganze. Weil Lina hat zwei T-Shirts von mir, das muss ich jetzt an der Stelle sagen.
1: Sag's.
0: Das ist die zwei
1: sag's.
0: Sind weg.
1: Die sind
0: wie,
1: weg.
0: Wie können T-Shirts
1: die sind
0: weg sein?
1: Die sind verschwunden.
0: Das funktioniert so nicht. Es gibt da Ordnung. Es gibt, ich sag dir mal, was im Kleiderschrank hat, so zu sein, Tops, Bodies, T-Shirts, langärmelige Tops. Bodies.
1: Weißt du, was ich dir mal generell sagen wollte? Und das mache ich jetzt einfach hier.
0: Mach mal.
1: Ich bin richtig beeindruckt davon, was du für eine Kleiderschrankordnung hast. Und damit meine ich nicht nur, dass du den sortiert hast im Vergleich zu mir, sondern auch, dass du wirklich eine sehr ausgewählte Anzahl an Klamotten hast.
0: Also ich habe nicht viele.
1: Ja, du hast nicht viele Klamotten. Und du sortierst auch schnell wieder aus. Das fand ich ja mal das Geilste. Bringt mir Vicky ab und zu einfach so Klamotten mit. Sagst du, die will ich nicht mehr haben. Wenn du die nicht mehr haben willst, schmeiß ich die weg. Und rate mal, was passiert. Ich schmeiß sie natürlich nicht weg.
0: Ja, aber ich muss sagen, ich verkaufe auch echt viel dann immer wieder.
1: Ja, und du holst die auch nur gebraucht. Das finde ich richtig gut. Das finde ich richtig gut.
0: Ich muss sagen, das einzige Learning, was ich da jetzt gemacht habe, weil es wirklich keinen Sinn macht, ist weiße T-Shirts gebraucht kaufen. Also die habe ich dann so für 50 Cent geholt. Die kannst du dann genau zweimal noch anziehen. Und dann haben, also da dann vielleicht einfach mal... Vielleicht in die 10 Euro investieren. Aber ansonsten denke ich mir mal so, mein Gott. So.
1: Ja, aber du hast da eine richtig gute Politik, muss ich mal sagen.
0: So, ich glaube, wir haben Anrufer.
1: Ja, ganz genau.
0: Und Anruferin.
1: Anrufer. Ich würde aussagen, oder?
0: Er hat eine beste Freundin.
1: Ja. Quentin. Hallo Quentin, bist du noch in der Leitung hier? Ich weiß gar nicht, wie das jetzt läuft.
2: Hallo.
1: Hallo Quentin, wie schön, du bist unser erster Anrufer. Hallo.
2: Cool, ja, hi.
1: Na, schieß mal los, was liegt dir auf dem Herzen?
2: Boah, hey, ganz ehrlich. Ich habe einfach nur angerufen. Ich wusste gar nicht, um was es geht.
0: Ja, du gar nicht.
1: Das ist doch herrlich. Wir suchen gerade über Vickys Kleiderschrank. Ist doch wunderbar. Hier, uns wurde aber gesagt, du hast eine beste Freundin. Die kennst du seit der 2. Klasse, also seit 11 Jahren.
2: Ja, richtig.
1: Und das wolltest du, das erstmal Glückwunsch.
2: Dankeschön.
1: Und gibt's mit der, wie habt ihr euch denn kennengelernt in der 2. Klasse? Habt ihr einfach beschlossen, ihr seid jetzt beide hier in der Wolf-Gruppe in der 2. Klasse oder in der Blümchen-Gruppe? Wie hat's geklickt?
2: Wir mochten die gleiche Person nicht.
0: Oh, das ist perfekt. Und das, sage ich dir mal, das ist der beste Grund, mit befreundet zu sein, weil darüber connectet man sich immer. Die eine Person, die man nicht so richtig doll mag.
1: Und vor allem auch dieser Blick, den man sich dann irgendwann wissend zuwirft, weil man noch vielleicht nicht ganz weiß, wie ist es denn mit der oder mit ihm? Und dann irgendwann diese Gewissheit, doch.
0: Oder die Person, man sitzt mit allen Personen am Tisch und die Person sagt was und dann gibt es nur so ein... Einen kurzen Austausch.
1: Ich stelle mir aber gerade vor, wie Quentin in der 2. Klasse so wissend zu seinen auf besten Freundin darüber gucken.
0: Das glaubst du aber, dass ich das gemacht habe. Ich habe aber wissend in der 1. Klasse schon rüber geguckt.

0: Das ist ein blöder Kuh.
1: Naja, Quentin, wie geht's dir denn aber ansonsten? Erzähl doch mal.
2: Ja, eigentlich ganz gut. Bin frisch umgezogen.
0: Toll.
2: Ja, neues Leben und.
1: Wo bist du hingezogen?
2: Nach Berlin.
1: Aha. Mein Gott, woher kommst du?
2: Aus Karlsruhe.
0: Ach ja, da wohnt meine alte Studienfreundin Franka. Liebe Grüße.
1: Liebe Grüße an Franka. Ja, und jetzt bist du seit wann in Berlin?
2: Seit 2 Monaten erst.
1: Naja, sehr aber schön. Das ist ja wohl trotzdem noch ein ganz guter Zeitpunkt. Hast du jetzt noch ein bisschen Restsommer quasi abbekommen, ne?
2: Ja, zum Glück. Winter soll ja nicht so schön sein. Ja.
0: Nee, darüber reden wir nicht. Das ist wirklich für mich ein Red Flag-Thema. Ich habe das Gefühl, seitdem ich hier lebe, sagt jeder, ja, warte mal auf den Winter ab. Und das manifestiert man sich rein. Da ist jetzt Schluss.
1: Ja, das ist ein herrlicher Winter.
0: Wird ein fantastischer Winter. Man kann ganz viel machen. Man kann rausgehen, man kann reingehen. Es ist Licht, es ist dunkel, wie es auch immer die rumlaufen. Was machst du denn in Berlin?
2: Arbeiten. Ich bin hier einen Job hergezogen. Ich habe meine Ausbildung fertig gemacht und hier jetzt einen Job gefunden. Hab gedacht, ich muss mal wegziehen irgendwie. Das war alles sehr kurzfristig.
0: Richtig so. Und was arbeitest du?
2: Ich bin Friseur.
1: Stark.
0: Sehr schön.
1: Mein Gott, das ist gut. Da braucht man immer gute Leute.
0: Ja.
1: Und sag mal, Quentin, ist deine beste Freundin mitgekommen oder ist sie noch in Karlsruhe?
2: Leider nicht. Die ist bei ihrem Freund geblieben.
0: Beim Freund geblieben, das war jetzt auch klar.
1: Aber hat sie dir beim Umzug geholfen?
2: Nee, die Gute war im Urlaub.
1: Boah. Naja, dann müssen wir mal gucken, wie holter die Polter das gegangen ist bei deinem Umzug. Weil ich sag dir mal eine Sache, wenn Freundschaften einen Test bestehen, oder nee, wenn die sich einem Test unterziehen müssen, dann ist es ein Umzug. Wer dir da hilft, der ist wirklich dein echter Freund, deine echte Freundin. Also ich will deine Freundin nicht schlecht machen, wenn die im Urlaub war, mein Gott, dann soll sie eine gute Zeit gehabt haben. Aber also Umzüge, das ist wirklich immer, das ist der Wahnsinn.
2: Das ist Horror.
1: Ja, ja.
2: Ich muss mit so einem Malztransporter durch Berlin fahren.
1: Ui.
2: Ich habe Führerschein seit 2 Monaten.
0: Damit lernst du richtig.
1: Ja, das stimmt. Das stimmt. Bist du in eine sehr belebte Ecke gezogen?
2: Ja, ich wohne in Mitte.
0: Schön.
1: So. Mein Gott.
2: Ja.
0: Das ist toll.
1: Und das ist aber, und jetzt wie, das würde mich jetzt mal interessieren. Du bist 19 Jahre alt, ne? Wurde uns jetzt hier gesagt?
2: Ja.
1: Okay. 19 Jahre alt, jetzt gerade frisch nach Berlin gezogen. Seit 2 Monaten hast du einen Führerschein. Deine beste Freundin ist in Karlsruhe geblieben. Kannst du hier gut connecten mit so neuen Leuten oder fällt dir das noch ein bisschen schwer?
2: Ist schon ein bisschen schwierig. Also da gibt es so komische WhatsApp-Gruppen, wo irgendwie so Menschen miteinander connecten und so Spieleabende machen. Aber das geht gar nicht.
0: Das ist mein Hoch.
1: Das ist erstmal... Okay.
0: Ja, ich bin dafür. Sorry, tust du mir leid. Das ist eine schöne Sache.
1: Also ich bin ja zum Beispiel morgen im Spielecafé.
0: Genau.
1: Quentin, bin ich ja in einem Spielecafé. So, aber das sind erstmal dubiose WhatsApp-Gruppen. Da würde ich aufpassen, mit welchen fremden Leuten ich mich einfach so treffe, die zum Twister nach Hause einladen. Naja. Da muss man auch.
2: Das ist zum Glück alles so geleitet und dann in so öffentlichen Räumen.
1: Okay, das ist was anderes.
0: Das ist doch schön.
1: Das ist was anderes. Okay, ich verstehe. Ich glaube tatsächlich, dass Berlin, da kann ja auch Vicky vielleicht ein Lied von. Obwohl, nee, Vicky, du hast einen guten, leichten Start hier in Berlin.
0: Ja, ich muss sagen, mir geht's gut. Ich habe eine gute Zeit. Ich bin nach Berlin gekommen, ich bin super weich gefallen. Ich hatte Lina, ich hatte dann irgendwie auch schon ein paar andere Leute. Und über die anderen Leute habe ich dann andere Leute kennengelernt und irgendwie geht das die ganze Zeit so weiter. Also ich habe nicht das Gefühl von, ich habe keine Freunde hier.
1: Mhm.
0: So, ich hatte dann letztes Jahr auch noch ganz viel Glück, hatte ja nicht nur der Lina kennengelernt, sondern dann war ich noch auf dem Dinner. Da habe ich hier meinen Kumpan, der neben mir ist, Chris, noch kennengelernt. Also ich muss sagen, ich hatte so einen Kreis von Menschen, wo ich wusste schon von Anfang an, ich falle irgendwie weich. Und ich glaube, hätte ich das nicht, dann wäre mir Berlin auch so, dann wäre ich wahrscheinlich auch in so einer Gruppe. Ganz ehrlich.
2: Ja, also schon nicht ohne. Also ich bin hier eigentlich nur arbeiten, dann komme ich heim und am Wochenende habe ich halt irgendwie Lust, was zu machen und dann bleibt mir nichts anderes übrig, wie irgendwie so 2 Leute aus dieser Gruppe zu fragen, die ich mag.
0: Aber weißt du was, manchmal ist es gar nicht so ein schlechter Start. Dann fängst du damit an, dann kennst du darüber auch wieder Leute und egal, wo ihr zusammen hingeht, die Erfahrung habe ich zumindest in Berlin gemacht, man lernt immer auch wieder vor Ort neue Leute kennen. Also das ist, also ich finde, und dann ist das so ein Selbstläufer und dann, weißt du, am Anfang muss man sich vielleicht auch durch unterschiedliche Gruppen nochmal so ein bisschen durchfuchsen, bis man dann so seine Crowd gefunden hat.
1: Ja, das stimmt. Ich habe auch, als ich angefangen habe zu studieren, ich bin in Berlin geboren und habe auch in Berlin studiert, deswegen hatte ich nicht so dieses komplett in eine neue Stadt ziehen und gar nicht wissen, wo oben und unten ist, aber da habe ich auch, also ich habe tatsächlich relativ schnell da auch Leute kennengelernt, aber so die allerersten, mit denen man ganz am Anfang connected hat, einfach nur um nicht alleine zu sein, das waren dann auch nicht die Leute, die sich so komplett durchgesetzt haben. Ich glaube, man ist dann immer mal links und rechts Entschuldigung, aber wurde ja gerade kurz abgelenkt. Man ist dann links und rechts immer mit Leuten, damit man nicht alleine ist. Und das ist auch gut so, damit man auch irgendwie immer in Gesellschaft ist, wenn man das denn möchte. Aber daraus wird sich noch ganz, ganz viel ergeben. Und was ich empfehlen kann, also das ist aber nur meine Erfahrung und ich habe von ganz vielen Leuten gehört, dass sie wirklich die Hände über den Kopf zusammengeschlagen haben, wenn sie das gehört haben. Aber ich habe sehr, sehr viele von meinen Freunden heute auch im Fitnessstudio tatsächlich kennengelernt. Ja. Also man vielleicht über so eine irgendwas wiederkehren, das sind Vereine, ein Sport
0: ja,
1: oder sowas,
0: ich glaub, darüber geht es immer gut. Und ich muss jetzt leider hier an der Stelle die Verantwortungslose sein, weil als ich mit 24, 23 zu meinem Studium nach Offenburg gezogen bin, ich bin alleine feiern gegangen.
1: Das ist nicht verantwortungslos.
0: Weil da lernst du auch Leute kennen. Also es ist, das kostet im ersten Moment auch Mut, aber im anderen, also keine Ahnung, ich habe letztes Jahr auch ultra viel alleine hier in Berlin gemacht.
1: Ja.
0: Also egal, wenn ich irgendwo hingehen wollte auf irgendwelche Sachen, war ich dann auch da. Und das ist im ersten Moment immer natürlich irgendwie doof. Und dann muss man sich da einmal irgendwie überwinden. Aber wenn du erstmal das geschafft hast, dann realisierst du auch, du kannst die ganzen Sachen auch A, alleine machen und B, hast du auch immer so dieses erste Ding von, und jetzt muss ich ja jemanden ansprechen. Und jetzt, weil du musst dann immer sagen, naja, ich bin alleine hier. Und im Zweifel einfach lügen, sagen, ja, meine Freunde hatten keine Zeit. So, ja, weil man richtig. Muss ja nicht sagen, man hat ja gerade keinen.
1: Richtig.
2: Ja, mache ich auch. Einfach am Wochenende weggehen und irgendjemand trifft man, wenn nicht, dann allein Spaß haben.
1: So. Mein Gott, Quentin, du sprichst ja schon wie ein ganz weiser alter Mann. Das finde ich richtig gut. Mit 19 Jahren passt du aber weiterhin natürlich immer auf dich auf, wenn du irgendwo draußen bist. Das muss ich jetzt noch muttihaft zum Schluss sagen, ne? Immer nochmal, immer.
2: Muss sein, ja.
1: So. Die 12-Uhr-Regel auch mal mit deinen Brettspielfreunden da einführen. Wenn du dich bis 12 Uhr am nächsten Tag nicht gemeldet hast, dann wird ein Suchtrupp losgeschickt.
2: Ja.
1: Okay, sehr gut. Quentin, vielleicht sehen wir uns morgen im Spielecafé. Ich freue mich ganz, ganz doll. Danke, dass du angerufen hast. Und dann sehen wir uns ja vielleicht irgendwo in Berlin.
2: Ja, okay. Das ist schon cool.
1: Sehr gut. Pass auf dich auf.
0: Ich wünsche dir einen ganz tollen Abend.
2: Danke,
0: tschüss.
2: Euch auch.
0: Tschüss.
1: Wollen wir direkt weitermachen?
0: Bitte mach
1: mit Tara. Na, Tara 25 ist hier bei uns in der Leitung. Hallo Tara.
0: Tara.
3: Hallo.
0: Sehr schöner Name.
1: Ja, wirklich sehr schöner Name. Hallo Tara, wie geht's dir denn?
3: Hören?
1: Natürlich können wir dich hören.
3: Dich. Super. Mir geht's gut soweit und euch?
1: Uns geht's auch gut. Hier ist sehr gemütlich. Was hast du auf dem Herzen? Was hast du für Gedanken, für Sorgen oder Freuden am Thema Freundschaft?
3: Also ehrlich gesagt, keine Sorgen. Ich habe tatsächlich gerade euren TikTok-Livestream gesehen und ich dachte, ich klinge mal durch.
1: Wie schön.
0: Und da bist du.
3: Genau, ich wollte als allererstes mal ganz, ganz große Props an dich, Linella, ausrichten. Ich war auf deiner Show in Stuttgart.
1: Wie schön.
3: Wir haben auch ein Bild zusammen gemacht.
1: Deshalb, ach, wie toll.
3: Wollte ich nur noch mal sagen, top. Also wenn du jemals wieder auf Tour gehst, ich komme auf jeden Fall noch mal.
1: Dankeschön. Stuttgart war ganz, ganz toll. Ich war sehr aufgeregt bei euch, aber es hat mir ganz, ganz viel Spaß gemacht. Ich komme bestimmt wieder.
3: Ja.
1: Danke sehr.
3: Das würde mich sehr freuen, genau.
0: Sehr schön.
3: Genau, also tatsächlich, ich habe eine richtig lustige Freundschaftsstory von ganz, ganz früher. Ich bin tatsächlich aber mit der Freundin nicht mehr in Kontakt. Mhm. Ich bin aber nochmal überlegen, mich bei ihr zu melden. Also ich war mit 13, 14, 15 so um die Richtung, ein ganz großer, ich weiß nicht, ob ihr Lukas Rieger kennt.
1: Ja, doch. Doch, den kannst du auch, genau. Wenn du siehst, Vicky.
3: Ja, sehr witzige Story. Ich war dann damals übel das Fangirl und dann hatte man halt irgendwann mal auf Instagram so Freundschaftsgruppen, also Leute, die den halt auch gefeiert haben. Und da habe ich tatsächlich dann eine Freundin, also eine richtig gute Freundin dann auch kennengelernt da darüber und mich mit ihr auch richtig gut connected. Und da haben wir dann immer andere Freundinnen irgendwie in Hamburg oder in Berlin oder sowas getroffen und haben dann immer so Freundschaftsvideos gedreht, wie man aufeinander
1: süß. Zurennt. Auch diese Internetfreundschaften, dieses erste Sehen auf einmal. Das ist legendär stark.
3: Ja,
1: ach, das hatte ich
3: genau.
1: Nie. Das hätte ich aber auch gern gehabt.
0: Wir sind auch eine Internetfreundschaft.
1: Ja, aber wir haben keine Slow-Mo aufeinander Zurennvideos und dann am Boden aufeinander fallen. Das können wir aber eigentlich nochmal nachholen.
0: Das
1: ne?
0: Genau, okay. Werden wir jetzt mal tun.
1: Sehr gut.
0: Ich wollte mit dir das Twilight-Videos noch machen.
1: Das stimmt, das Twilight-Ding. Das habe ich tatsächlich ehrlicherweise mit unseren Hunden allein im Wald gemacht. Gut, anderes Thema. Woher wir uns kennen wollten.
0: Nein, das glaube ich nicht. Das war meine Idee. Das hast du nicht gemacht.
1: Nein, das habe ich nicht gemacht. Ich zeig dir das Video später. Gut, also Tara, was hast du gerade nochmal gefragt, woher wir uns kennen?
3: Genau.
1: Genau. Also Vicky und ich, wir haben uns übers Internet kennengelernt. Vicky hat tatsächlich recht. Und dann hat Vicky damals immer noch ihre Tagebücher gemacht und hat dann immer quasi gesagt, was ihr am Tag passiert. Und dann bin ich hier irgendwann reingefolgt und dann habe ich einen Gastauftritt direkt im Tagebuch gehabt. Das fand ich genial. Dann haben wir geschrieben und dann hieß es, ich bin ja nächste Woche zufällig in Köln, lass mal chillen. Und dann haben wir eigentlich gefühlt Blind Date mäßig uns in Köln getroffen und es ward Liebe auf den ersten Blick. Ja. Also wirklich.
3: Geklickt.
1: Ja, so war es.
0: Klicki klick.
1: Klicki-klick, ganz genau.
3: Richtig.
1: Aber ich sage ehrlich, diese Freundschaften, die über so Fan-Dasein passieren, also eine Freundin von mir, Nathalie, ich werde sie jetzt hier outen, Nathalie ist ganz großer Crow-Fan früher gewesen und als er noch nicht problematisch war, gut, egal, andere Sache. Und dann hat die auch darüber ganz, ganz viele Leute kennengelernt und das war auch so ein richtiges, das war auch eine richtige Crowd.
0: Weißt du, was noch krass ist? Es fällt mir gerade ein, wo man auch irgendwie super gut Freunde drüber Fan kennenlernen kann. Ich habe ganz lange den Podcast oder höre ihn auch mal noch 230er gehört hier mit Melissa Dobrich. Und da weiß ich, da sind die auch auf Tour gegangen und dann gab es eine Tour-WhatsApp-Gruppe dazu, weil ich auch alleine ein Ticket hatte und da waren halt irgendwie nur Girls drin. Und dann haben die gesagt, hey, das lass uns doch irgendwie vorher alle zusammen irgendwie was trinken gehen. Und dann hat sich darüber auch einer Freundschaft.
1: Ja. Und Tara, jetzt, weil du gerade von Stuttgart erzählt hast, das ist, finde ich, auch eine ganz süße Story noch. In Stuttgart haben auch zwei Mädels, die beide mit ihren Freundinnen eigentlich zur Show kommen wollten. Und die Freundinnen haben dann abgesagt, die haben nebeneinander gesessen und die haben sich dann auch zusammen noch ein Sektchen reingestellt und waren zusammen beim Merch und sowas. Krass. Also ich glaube wirklich über dieses manchmal alleine zu Events gehen, man ist niemals die einzige Person, die da alleine ist. Das ist wirklich, glaube ich, richtig, ist richtig hilfreich. Und bist du jetzt immer noch Lukas Rieger Ultra?
3: Oh Gott, nein.
1: Wäre nicht schlimm, Tara, wäre nicht schlimm.
3: Nee, das hat tatsächlich nur 2 Jahre gehalten. Also mit 16 oder so war ich dann kein Fan mehr, nee.
1: War gut. Aber du warst treu. Zu dieser Zeit warst du ein treuer Fan.
3: Ja, sehr, sehr treu. Ja, ich habe irgendwie auch The Voice Kids früher immer geguckt und dann kannte man halt die ganzen Leute, die wo da halt auch aufgetreten sind. Und ja, so hat sich dann diese Crowd mit Lukas Rieger, Mike Singer, Keanu und sowas, diese ganze Bubble gebildet. Irgendwie auch witzig, wenn man darüber nachdenkt.
1: Das ist so krass. So, die haben wirklich, ja. die waren ja wirklich die Rockstars dieser Nation. Die waren ja deutsche Justin Bieber eigentlich. Die Leute sind ausgerastet. Ja. Also ich war nie so krasser Fan von irgendwas. Ich war auch in der Anfangs-YouTube-Zeit nicht so krasser Fan, aber ich glaube wirklich, das hat Taylor Swift. Wie ist denn das da eigentlich? Hast du irgendwelche Leute über Taylor Swift-Tum kennengelernt, Vicky? Also auf so Konzerten oder so? Das ist doch bestimmt ultra krass, oder? In dieser Crowd.
0: Boah, ja, ich glaube, dieses Freundschaft-Band.
1: Nee, du willst ja nicht über Taylor Swift reden.
0: Nee, also ich war ja mit meinem Ex-Mann, genau, war ich bei Taylor Swift. Und
1: mein Gott,
0: genau,
1: ja, jetzt ist
0: und
1: es raus.
0: Er hat dann meine Freundschaftsbändchen getauscht. Ja, aber wir waren ja da zum Zeitpunkt schon Freunde. Also dann, naja, Lirum Larum, man findet, ich weiß, ich habe da ganz süße Mädels auch kennengelernt. Ja. Die hatten alle eine sehr, sehr gute Zeit.
1: Aber ist natürlich auch ganz geil, weil man dann schon mal eine Gemeinsamkeit hat.
0: Ja.
1: Das stimmt. Das ist gut. Das ist klug gemacht.
0: Ja, und dann fragt man ja auch so, na, welche Era und...
1: Ja, das kann man ja bei Lukas Rieger auch.
3: Ich glaube, der hatte nur eine
1: Era.
0: So kann ich ein Bild von das Lukas stimmt. Rieger sehen.
1: Ich zeig dir jetzt mal gleich Lukas Rieger. Und ich glaube, kommt jetzt hier gleich dieser Opener.
0: Der Opener wird jetzt
1: in 5 Sekunden. Tara, jetzt muss kurz live sein.
4: Okay. It's Fritz Takeover Blue Moon. Diesmal mit Linella und Vicky.
1: Da sind wir wieder. Mein Gott, das ging ganz schnell.
0: Keine Ahnung, kenne ich nicht.
1: Lukas Rieger, wurde dir ein Bild gezeigt?
0: Ja, kenne ich.
1: Dass das an dir vorbeigegangen ist, das können weder Tara noch ich uns vorstellen.
0: Naja, das wäre nicht schlimm. Also, überhaupt gar nicht schlimm.
1: Aber dann, ich glaube, dann danke ich dir ganz doll, dass du angerufen hast und danke für die Props und wir sehen uns 100% in Stuttgart nochmal wieder, Tara.
3: Ja, sehr, sehr gerne.
0: Wir müssen auch den Kuchen in Stuttgart noch essen.
1: Ja, stimmt.
0: Einen ganz tollen Abend, ja auch.
1: Bis dahin.
3: Ciao, ciao.
1: Tschüss. Jetzt machst du mal. Ich habe gerade schon hier anmoderiert.
0: Hallo Marie. Haben wir Marie schon in der Leitung?
1: Nee, doch, Marie ist da.
5: Marie ist schon da. Hört ihr mich?
1: Ja, wir hören dich laut und deutlich. Also, hallo Marie.
3: Super.
1: Hallo Marie. Ey.
0: Marie, woher kommst du?
5: Sagt euch Wiesbaden war.
1: Ja, ja.
0: Das ist bei Frankfurt.
5: Hey. Wow.
1: Und jetzt aber total falsch.
0: Bei München.
1: Ja.
5: Nee. Und hinter Wiesbaden gibt es einen Ort, der nennt sich Itzstein.
1: Itzstein kennst du?
0: Kenn ich, weil ich zwischendurch mal nach Frankfurt gefahren bin.
1: Ach so, mein Gott.
0: Und dann bin ich ja immer von Köln-Frankfurt, bin ich hin und her und dann fährst du da auch vorher, also habe ich immer am Schild gelesen.
1: Ausfahrt Itzstein.
5: Ach, geil.
0: Ja.
5: Ja, also, ja, habt ihr nichts verpasst? Also, eigentlich hast du nichts verpasst, aber ja, also das
1: naja,
5: Ort, da kann man
1: Schild
5: durchfahren
1: gesehen.
5: Und ja, also wie gesagt, das reicht auch. Mehr gibt es da, glaube ich, auch nicht so wirklich zu sehen. Und da komme ich her.
1: Das ist aber, das ist doch schön. Bestimmt auch ein schönes Fleckchen Erde. Und was liegt dir in, bist du jetzt gerade in Idstein zu diesem Zeitpunkt?
5: Ja, also das Ding ist, ich wohne an sich nochmal hinter Idstein in so einem Kaff.
0: Es wird immer weiter.
1: Ich wohne bei Idstein, in einer Bio near Idstein. Das ist doch schön, das ist doch schön. Sehr gut. Und was liegt dir auf dem Herzen oder was hast du für Gedanken? Was willst du mit uns bequatschen?
5: Ja, also ich wollte eigentlich nur sagen, oder was heißt nur, aber ich wollte eigentlich nur loswerden, dass es bei mir oder generell so ein Thema ist mit Freundschaften, dass ich von Freundschaften manchmal tendenziell manchmal ein bisschen gelangweilt bin. Und ich weiß nicht, ob ihr das checkt.
1: Also von den Personen?
5: Nee, von dem Ding her, keine Ahnung, man hat so seine Leute, ne, zum Beispiel jetzt, keine Ahnung, man hat so Leute, wo man sagt, hier, wir gehen mal ab und zu einen Kaffee trinken oder macht man einen Spieleabend oder man macht irgendwas. Mhm. Und dann hat man aber noch den Job, ne, dann hat man noch irgendwie, keine Ahnung, Uni, wie gesagt, dann hat man noch den Nebenjob, dann hat man vielleicht auch gerade noch eine Beziehung, dann hat man den Haushalt und ich weiß nicht, ob ihr das checkt,
1: ja.
5: Oder ob ich einfach, keine Ahnung, Burnout habe oder so, aber für mich ist es so ein bisschen tricky, das so unter einen Hut zu kriegen. Checkt ihr das, wenn man sich so denkt, okay, keine Woche, die Woche ist so und so und so, dann, keine Ahnung, steht vielleicht gerade nichts an oder es gibt nichts zu erzählen. Das heißt, man schreibt sich vielleicht nicht so und dann macht man so, ja, okay, lass mal treffen, keine Ahnung. Aber es ist dann alles so ein bisschen oberflächlich und irgendwie hat man aber nicht die Zeit, es zu vertiefen. Und dann gibt es manchmal so Tage oder Zeiten oder Wochen, Monate, da hat man so voll viel Kontakt und man hat so eine richtig krasse Freundschaften. Mhm. Und dann ist es aber auch wieder so eine Zeit, da ist so Uni voll stressig und man hat halt über so ein halbes Jahr lang irgendwie keinen Kontakt zur Außenwelt.
1: Ja.
5: Checkt ihr das?
1: Also ich checke, ich glaube, du hast kein Burnout. Nein. Ich verstehe, was du meinst. Also du im Grunde genommen meinst du, dass es manchmal schwierig ist, Freundschaften zu pflegen, weil das Leben einem so dazwischen kommt.
0: Ich glaub, genau. Das ist und dann, total normal.
5: Ja.
1: Mhm, ich verstehe, was du meinst. Dann ist wahrscheinlich nicht, dann bist du wahrscheinlich nicht gelangweilt, sondern dann ist es wahrscheinlich so ein, also korrigiere mich, wenn ich falsch liege, aber dann ist es wahrscheinlich so ein Gefühl von, boah, jetzt der Verpflichtung auch noch nachkommen.
5: Genau, das ist dann halt so dieses, keine Ahnung, du bist dann zu Hause und denkst so, boah, kacke, was steht an? Und dann ist so die letzte Priorität bei mir, boah, okay, ich muss noch der Person schreiben oder keine Ahnung, weißt du? Und dann denke ich mir so, Digga, wann kommt das denn? Dass ich mir denke, boah, ich hätte mal wieder Bock, was mit der Person zu machen.
0: Ah, ist das jetzt personenabhängig oder ist das allgemein dann auf alle Freunde?
5: Nee, so allgemein. Also das ist dann so, dass ich mir denke, keine Ahnung, ich war jetzt zum Beispiel, keine Ahnung, jetzt die Woche, ne, man hatte so Schule, Uni, keine Ahnung, dann war man noch auf der Arbeit, ne, dann ist man zu Hause, dann hat man noch seinen Freund, keine Ahnung, dann ist die Woche so rum, dann ist Wochenende und dann denke ich mir so, boah, okay, entweder chill ich das Wochenende so für mich oder eigentlich müsste ich dem mal wieder schreiben und man müsste mal wieder was machen.
1: Okay, ich verstehe, was du meinst. Willst du was dazu sagen oder soll ich?
0: Ja, ich überlege gerade, also ich glaube, das Ding ist,
5: also ich glaube, oder habt ihr eher das Ding, dass ihr denkt, boah, okay, vielleicht, Marie, ist es da einfach nicht die richtige Person? Weil ich hatte das wiederum auch bei anderen Personen, wo man so low-key obsessed mit denen ist, wo also ich mir denke, Digga, lass jeden Tag chillen.
0: Mhm. Ich glaube, es kann zweierlei sein. Ich glaube, es gibt Phasen im Leben, die sind so todesstressig und da funktioniert es halt einfach nicht. Und da liegt es dann nicht an der Person, sondern es liegt einfach daran, weil die Umstände halt einfach irgendwie dabei sind. Und ich glaube, dann kann man immer voll gut auch irgendwie einchecken und sagen, hey, pass auf, ist gerade irgendwie voll viel, die nächsten 2, 3, 4 Wochen, ich hab dich ganz so lieb, ich bin da, ich versuche es und dann sehen wir uns danach wieder. Und ich glaube, das wird jeder zu jedem Zeitpunkt verstehen. Ich kann aber auch den Punkt verstehen, dass man sagt, boah, man hat diese Freundschaft und irgendwie fühlt man diese Freundschaft auch nicht mehr so 100% und dann ist die Priorität vielleicht auch lieber eher was mit sich selbst zu machen oder vielleicht mit anderen Freunden zu machen. Also ich kann beides nachvollziehen. Ich glaube, das muss man dann für sich selber irgendwie herauseruieren, weil ich habe das schon so, dass tatsächlich, selbst wenn es bei mir irgendwie todestressig ist, dass ich gerade bei den Menschen, die ich ganz doll lieb habe, immer irgendwie versuche, irgendwie nochmal irgendwie so mal ganz zumindest zu sagen, hi, ich denke gerade an dich.
5: Ja.
1: Ich glaube auch, das ist das große Thema, großes Buzzword der sozialen Batterie.
0: Ja.
5: Ja, das kann sein.
1: Weil ich kenne auf jeden Fall auch diese Phasen, was ja auch Vicky jetzt gerade meinte, weil, also es klingt ja bei dir vor allem auch so, wenn es gerade so stressbedingt ultra viel los ist. Und
5: ja,
1: dann,
5: also dieses, keine Ahnung, weißt du, hätte man so 3 Wochen frei.
1: Dann wäre es was anderes. Ja,
5: mit
1: ja,
5: Herz.
1: Ja, ja, ganz genau.
5: Aber ich weiß halt nicht, weil Loki, es ist halt einfach aktuell so, keine Ahnung, wie lange habe ich noch Schule? 2 Jahre vom Ding her.
1: Ja.
5: Und dann denke ich mir, das ist halt dann so, da muss man halt Routinen finden oder irgendwie, keine Ahnung, wenn ich 50 bin und ich habe 3 Kinder, kann ich halt auch nicht sagen, du Birgit, sorry, ne, aber 18 Jahre lang, ne?
1: Ja.
5: Ich melde mich dann mal, wenn der Lukas 30 ist. Ja, das funktioniert nicht.
1: Ich verstehe, was du meinst. Machst du gerade eine Ausbildung oder warum meinst du Schule?
5: Oder ja, also ich mache gerade eine Ausbildung als Sozialassistentin, also die Vorstufe vor der Erzieherin.
1: Ah ja, siehst du, das ist ja auch viel, das ist ja dann auch viel einfach Interaktion schon in der Ausbildung, oder?
5: Ja, das meine ich deswegen. Also an sich ist es halt nicht die, weil es ist bis um 1 Uhr Schule, keine Ahnung, bis man zu Hause ist, ist 2 Uhr und dann halt, keine Ahnung, ist um 3 nochmal daneben dort bei Taco und dann fährst du nach Hause.
1: Ja, aber das ist auch so, doll viel. Ja, das ist schon viel.
5: Ja, aber so checkt ihr so, die Woche ist so durch und dann ist Wochenende und dann denke ich mir, boah, keine Ahnung, ich hätte eigentlich Bock nochmal zum Zara, dann fährt man halt mit dem Freund, ne, geht man, keine Ahnung, da nach Frankfurt, geht mal einkaufen, fertig. Ja. Und dann denke ich mir, boah, dann ist nur noch der Sonntag und mein Arsch müsste vielleicht auch mal duschen gehen und mal die Haare machen. Ja, aber dann ist 15 Uhr und dann bin ich so, boah, nee, Leute, ich wollte eigentlich auch mal zu Hause sein.
1: Also erstmal finde ich schön, dass du nicht in Wiesbaden, sondern direkt in Frankfurt shoppen gehst und dann zu den Zara.
5: Ja, hey, da musst du auch mal ehrlich sein. Also
1: ich glaube, zwei Sachen, die mir dazu einfallen. Phasenweise oder generell, wenn du vielleicht, also du klingst nicht so, aber falls du eine Person bist, die eher introvertiert ist mit sich nur
5: nee,
1: mit
5: nee,
1: sich so nicht. Ja, nee. So hätte ich jetzt irgendwie auch, wäre mein erstes Gefühl jetzt auch gewesen, Marie, dass du nicht so bist. Aber ich würde sagen, es gibt Phasen, in denen ist das total normal. Vor allem, ich habe auch mal, als ich noch in der Uni war, dann habe ich auch nebenbei noch einen Minijob gehabt und der war dann immer super spät und ich bin noch bei Rewe gewesen und hast du nicht gesehen, alles Mögliche. Und das ist total nachvollziehbar, dass manche Sachen hinten angestellt werden. Ich glaube aber, die Lösung dessen ist es manchmal, diese Sachen, die einen keine Anstrengung kosten, mit Leuten zu machen, einfach nur, um in Gesellschaft zu sein. Da muss man das wirklich klar kommunizieren. Also Vicky und ich waren letztens bei mir. Wir haben 2 Stunden nicht miteinander geredet, weil wir Online-Shopping gemacht haben. Ja, wir waren einfach nur beieinander, weißt du, was ich meine?
0: Aber ich muss sagen, ich habe zum Beispiel eine relativ neue Freundin. Und jetzt habe ich Lina noch gesagt, die war Samstag kurz bei mir. Liebe Grüße, Emma. Und in meiner Welt haben wir ein neues Stadium von unserer Freundschaft erreicht. Dieses einfach, wir liegen nebeneinander und gucken TikToks an. Ja,
5: und das ist geil.
1: Ja, das ist geil.
0: Ja,
1: das
0: einfach chillen, nicht reden und sich dumm und dämlich scrollen.
1: Und oder zum Beispiel Vicky und ich arbeiten auch manchmal nebeneinander. Ja. Das geht jetzt natürlich mit der Ausbildung nicht gut, aber einfach nur beieinander sein und sich deswegen quasi nicht so, ich sag mal, einsam fühlen. Aber
5: habt ihr da das Gefühl, dass man so ein Level von Freundschaft braucht? Weil das Ding ist, was ich aktuell so habe, das ist halt eher so ein bisschen, das ist aktuell noch, man hat sich so ein paar Mal gesehen. Das war auch gut und man hat auch über krasse Sachen geredet und man connectet als Mensch auch. Mhm. Aber es ist so noch nicht, dass ich mir denke, boah,
0: ich lache nicht wegen dir.
5: Alles gut. Nee. Alles gut. Aber so dieses Ding ist halt, dass ich mir nicht vorstellen oder dass ich mir aktuell noch nicht vorstellen könnte, dass wir so close sind, so dieses, keine Ahnung, komm zu dir, leg dich in mein Bett und wir gucken TikTok.
0: Ich glaube, es passiert einfach komplett von alleine, weil ich glaube, wir gehen nachdem, wie viel man irgendwie einfach chillt.
1: Ja, ja, total.
0: Also, oder man muss es vielleicht auch einfach so ankündigen. Also, keine Ahnung, bei mir ist es zum Beispiel auch so, ich habe eine sehr geringe soziale Batterie. Und die ist, also wenn ich raus bin, bin ich raus. Und dann würde ich auch irgendwie, wenn eine Person dann irgendwie schon, wenn ich sage, so irgendwie so zum Chillen oder so, oder wenn man da irgendwie so sehr körperlich irgendwie zusammenhängt, dann, keine Ahnung, manchmal bin ich auch so, dann hole ich einfach mein Handy raus und dann bin ich dran. Also jetzt nicht einfach während der Unterhaltung, aber einfach so, also das ist so ein natürlicher Übergang. Ist nicht, dass man sagt, wobei, weißt du was? Eigentlich sollte man damit anfangen, sagen, hey, willst du zusammen chillen? Können wir gucken, filmen und reden nicht.
1: Ja, nonverbal sein. Ich weiß, einmal ist eine mit mir wir sind von der Uni nach Hause gefahren, die hat einfach gesagt, wollen wir in unterschiedliche Abteile steigen von der Bahn, damit wir beide nicht reden müssen.
0: Boah, das ist so angenehm.
1: Das fand ich sehr, sehr sympathisch. Was ich auch gerade noch gedacht habe, wenn du irgendwie sagst, boah, irgendwie eigentlich nicht so viel Kapazität und eigentlich müsste ich auch noch irgendwie zum Sport oder was auch immer, das kann man auch mit den Leuten verbinden. Also ich sag mal so, wenn ich mich mit Leuten zum Joggen verabrede, dann weiß aber wieder die Schnauze gehalten wird. Also da wird nicht geredet. Sonst sterben 100%. Wir ja beide. Also, das ist deswegen. Aber ich glaube, das kann man gut immer verbinden, aber in allererster Linie, fühl dich nicht schlecht, weil das klingt nach einem sehr vollen Leben, was du gerade phasenweise hast. Und wenn das gerade dann nicht funktioniert, dann funktioniert das nicht.
5: Ja, das war nämlich so der Punkt, ne? Ja, also, aber wie gesagt, das ist eigentlich ein guter Tipp mit dem, dass man einfach Alltagssituationen nimmt. Mhm, das ist halt, glaube ich, auf Ernst richtig gut.
1: Ich habe auch meine Freundin mit zum Tierarzt genommen, als ich mit meinem
5: aber sowas finde ich auch, das finde ich auch irgendwie legitim.
1: Ja,
0: sie ist also zusammen zu DM.
1: Ja, zusammen zu DM. Echt so, wirklich.
5: Ja, stimmt. Aber das ist geil.
1: Ja, genau so machen wir das. Ich glaube, das kannst du vielleicht da. Wo war es nochmal? Itthausen? Nee, Itburg?
0: Itzhausen.
1: Da kannst du das mal etablieren und vielleicht auch bis nach Wiesbaden weitertragen und im Zweifel in Frankfurt werden sie schon praktizieren.
5: Ich
1: wollte
5: gerade sagen.
1: Sehr schön. Danke, Marie, dass du angerufen hast.
0: Vielen Dank.
5: Gerne. Ich wünsche euch noch einen schönen Abend.
1: Danke.
5: Und eine schöne Woche euch.
1: Danke.
0: Tschüss.
5: Ciao.
0: Bis dann. Ciao. Tschüss.
1: Falls ihr auch mit uns quatschen wollt über dieses und jenes und alles andere dazwischen, dann könnt ihr anrufen unter der 030 30 31 3 mal die 0. Du musst das auch mal sagen, Viktoria, es macht ganz viel Spaß.
0: Ich wollte es gerade sagen, du hast einfach na, Shoot. 030 30 31 3 mal die 0.
1: Aber da steht sogar, wie man es richtig ausspricht.
0: 030 30 31 3 mal die 0.
1: Mein Gott, siehst du, jetzt kann wirklich jeder anrufen, weil jetzt hat das jeder mitbekommen, hier diese ganzen Sachen.
0: 030 30.
1: Sehr, sehr gut. Tatsache kam im TikTok.
0: Nein, das machen wir nicht nochmal.
1: Nee, das ist jetzt. Leute, ihr müsst jetzt einfach, wir werden jetzt einfach bei
0: wir
1: jedem Mal,
0: wenn
1: die Frage kommt. Wir
0: haben ein Video auf Instagram.
1: Ja, wir haben ein Video. Nein, wir müssen kurz abholen. Es gab jetzt zum vierten Mal die Frage, wie wir uns kennengelernt haben. Und so oft, wie die Frage jetzt kommt, werden wir uns jedes Mal was anderes überlegen. Vicky und ich, wir haben uns beim Hobbyhorsing kennengelernt.
0: Ja.
1: Vor 4 Jahren.
0: Ja.
1: Das war wirklich schön. Sie hat mir ihr Pferd geliehen.
0: Ja.
1: Gut, also soll ich mal einen Zettel ziehen hier?
0: Bitte ziehen Sie
1: okay.
0: einen Zettel.
1: Ich habe mir tolle Oberbegriffe hier ausgesucht. Und hier steht auf dem ersten Zettel Kindergartenfreundschaft. Hast du noch eine Freundin, einen Freund aus dem Kindergarten?
0: Nee.
1: Nein?
0: Nee, ich habe, jetzt wird mir gerade was richtig unangenehm sein.
1: Wenn du beschließt, es zu erzählen, dann bitte erinnere dich, wir können es nicht rausschneiden.
0: Ja, ich weiß, nee, es ist aber eher so über Weihnachten. Cool, Hobbyhorsing klingt fantastisch. Das ist wirklich, Leute, ich bin raus. Ja, schönen Abend noch. Ich wünsche euch noch ganz viel Spaß. Nee, mir fällt gerade ein, mir hat letztes Jahr eine Freundin über Instagram, eine Kindergartenfreundin, mhm. über Instagram geschrieben, so, hey, bla bla bla, ich habe dich jetzt hier auf Instagram wieder gesehen. Dann habe ich irgendwie noch 1-2 Mal geantwortet und dann ist leider diese Nachricht irgendwo
1: Äther verschwunden.
0: Ja, und irgendwie bei Scheiße. Der Takeover, hey, wenn wir irgendwie beide dann wieder in the hometown sind, dann lass uns doch mal connecten und dann hallo Greta, wenn du das gerade siehst. Sorry.
1: Scheiße. Würdest du Greta denn nochmal treffen?
0: Ja, natürlich.
1: Natürlich, siehst du.
0: Ja. Also wenn ich denn dann in Köln wäre.
1: Ja, wenn du in Köln wärst. Oder wenn Greta, ja. weil wissen wir, ob Greta vielleicht in Berlin ist inzwischen?
0: Ja,
1: wissen wir
0: das
1: nicht.
0: Wissen wir nicht.
1: Ja. Greta, schreib doch mal jetzt hier gerne mal rein. Das fände ich, wer jetzt krass, wenn wir das jetzt hier klären. Greta, ruf an.
0: Hallo Johanna, liebe, liebe Grüße. Nein, sorry, da musste ich jetzt kurz
1: bitte,
0: rein.
1: Bitte, Johanna.
0: Auch hier, meine Schwester Johanna ist im Livestream. Ich bin Patentante von beiden Kindern. Naja, könnte ich jetzt lange Geschichte erzählen. Ich glaube, das will sie gar nicht.
1: Das lieb, ja, naja. Genau, wollte ich gerade sagen.
0: Vielleicht will sie es nicht. Wir freuen uns, dass du da bist, Johanna.
1: Hallo Johanna. Mein Gott, nur Liebe. Nur Liebe für dich. Wie lange kennst du Johanna schon?
0: Boah, Johanna hat mit mir wirklich Eldorado schon mitgemacht. Wir haben uns mit, ich war junge 20, ich habe im Club in Köln gearbeitet und ich habe hinter der Bar gearbeitet. Johanna hat als Kellnerin gearbeitet und da haben wir uns ganz doll ineinander verliebt und das ist jetzt ja fast 11 Jahre her.
1: Mein Gott.
0: Ja.
1: Das ist doch zauberhaft. Ja. Liebe Grüße an dich, Johanna. Ich würde hier ganz kurz mit meiner Kindergartenfreundin-Geschichte
0: reingehen. Bitte. Ja, naja, sorry. Hast
1: ist
0: du
1: ja gar nicht
0: ich habe noch hast eine. Du eine Kindergartenfreundin?
1: Ja, ich habe eine Kindergartenfreundin. Und zwar Sina. Sina, vielleicht hört die das gerade. Ich habe es auf jeden Fall angekündigt. Sie hat geschrieben, naja, da hört sie doch vielleicht mal rein. Mal schauen, ob sie jetzt gerade noch hört. Sina und ich, wir kennen uns seit 22 Jahren. Und das finde ich crazy. Also, weil das ist wirklich, also wir kennen uns, ja, seit wir 4 sind. Und Sina und ich waren im Kindergarten zusammen, wir waren in der Grundschule zusammen, wir waren in der Oberschule zusammen. In der Oberstufe quasi, also 11., 12. Klasse, waren wir dann nicht mehr in irgendwelchen Leistungskursen zusammen, aber hatten auch immer wieder Kurse zusammen. Und dann haben wir noch zusammen gewohnt, nachdem wir, also die Frau verfolgt mich und ich verfolge sie, stets und ständig. Und das ist so krass, weil jetzt so, wo wir erwachsen sind halt, wir haben so ganz unterschiedliche Lebenswege eingeschlagen. Sina ist schon immer die viel fleißigere von uns beiden gewesen und hat so super durchgezogen. Und Ausbildung, Studium, jetzt noch ein Studium und boah, die ist eine Maschine. Und ich habe, was ich da gemacht habe, weiß keiner so genau. Und
0: ganz viel Sachen.
1: Andere Sachen mit Mehrwert. So. Und Sinas und meine Wege, die kreuzen sich aber immer wieder so mal mehr und mal weniger. Nee, bitte, dann kratz doch daran.
0: Ja, ja.
1: Und das finde ich ganz, ganz bezeichnend, weil ich glaube, ich weiß nicht, das sind ja auch am Ende irgendwelche faktastisch ChatGPT-KI-Sprüche, aber es heißt ja immer, wenn man irgendwie, weiß ich nicht, wie viele Jahre zusammen befreundet ist, dann hat das schon mal eine gute Garantie.
0: Sieben Jahre,
1: aber der Deutsche liebt auch die Scheiß 7 Jahre. Das 7. verflixte Jahr auch bei der Ehe ist ja auch ein Ding und sowas, ne? Naja, vielleicht bei Freundschaften dementsprechend dann auch.
0: Ja.
1: Und Sina, ich glaube, wir haben jetzt, also ich klopfe auf Holz in diesem Sinne, aber ich glaube, mit 22 Jahren haben wir jetzt genug.
0: Ja, das hält das
1: auf der langen Bank.
0: Komplett,
1: ne?
0: Auf jeden Fall.
1: Naja.
0: Aber ich finde es immer beeindruckend, wenn Freundschaften so lange halten.
1: Ja, das ist.
0: Also, weil du durch so viele Eras durchgehst und ich glaube gerade, also ich kann mir vorstellen, eigentlich, wenn man.
1: Das ist so krass eigentlich, ja, stimmt.
0: Also, wenn du irgendwie so überlegst, ich habe das Gefühl, wenn du jetzt irgendwie auch nochmal eine Freundschaft schließt, bist du irgendwie bei dir angekommen. So Frontallappen ist mal bei den meisten.
1: Bei den allermeisten.
0: Bei mir vielleicht fragwürdig. Ich war gerade vom TikTok.
1: Passiert da eigentlich TikTok, was in diesem TikTok-Livestream?
0: Ja, ich sehe das und das ist ja für mein Gehirn hervorragend, dass ich so viele Sachen gleichzeitig mache. Ja. Naja, was ich sagen wollte ist, dass ich glaube, dass man jetzt gefestigter ist und dass sich jetzt Freundschaften irgendwie anders halten, weil man einfach schon weiß, was man vielleicht auch so von Freunden erwarten kann und man sich nicht mehr so krass entwickelt. Nee, ich überlege gerade.
1: Nee, aber ich verstehe, was du meinst, weil du natürlich, also es klingt jetzt voll blöd, aber also Sina und ich haben ja, also wenn ich jetzt Sina als Beispiel nehme, wir haben ja wirklich jede Phase durchgemacht, die, also wirklich von Pubertät über Konfirmation, Jugendweihe, über Abiball und da macht man ja ungefähr 4 Trilliarden Phasen durch und dann die Phase von, bleibt man in Berlin, bleibt man nicht in Berlin, wo zieht man hin, was macht man für eine Ausbildung, was macht man für ein Studium, keine Ahnung, das ist ja alles, sind ja alles Phasen, die man quasi dann in dem Moment durchlebt und wenn man jetzt im Hier und Jetzt angekommen ist und ich meine, bei uns, wir werden wohl auch noch 8 Trilliarden verschiedene Phasen haben, aber ich weiß ja grob, wo du hin willst mit deinem Leben und mit 14 oder bei uns in unserem Fall mit 4, weiß man es wohl nicht.
0: Nee, gar, so. Auf gar keinen Fall. Da weiß man gar nicht, wo der Hase hinhoppelt.
1: Ganz genau. Ganz genau, so sieht es nämlich aus. Aber ja, Kindergartenfreundschaft, das ist aber auch, glaube ich, die einzige. Ich hatte noch eine Freundin, mit der war ich ganz, ganz lang befreundet noch. Aber irgendwie war das dann irgendwann einfach vorbei. Aber weiß gar nicht mehr wie. Irgendwann war das dann einfach nicht.
0: Ja, ich glaube, dann das entwickelt sich dann einfach auseinander.
1: Aber ohne jetzt einen Zettel vorwegnehmen zu wollen, hast du Freundinnen aus der Schulzeit noch? Ich finde das, um ehrlich zu sein, vielleicht, okay, pass mal auf, unpopular opinion. Ich habe jetzt schon ab und zu gehört, Red Flag, wenn Leute keine langjährigen Freundschaften haben. Was denkst du darüber? Weil bei dir wäre das jetzt ja theoretisch so, du könntest jetzt ja, obwohl aus dem Studium hast du ja Franka und so.
0: Genau, Franka. Ich habe Johanna, also wenn man das so streng das nimmt, ist, so das war ja für mich mein irgendwie, das war, damals habe ich ja noch, war ich ja noch im Bachelor. Ich glaube, es ist aber
1: kurz Wasser.
0: Erzähl viel weiter. Spaß. Es wäre Johanna, es wäre Franka. Ich glaube, aus langjährigen Freundschaften, that's it.
1: Aber ich finde nämlich, weil irgendwie denke ich mir immer, das ist so, das exkludiert komplett, warum Leute gute Gründe haben, sich von Schulfreunden zu distanzieren.
0: Ja, aber
1: weil das ist nicht selbstverständlich, dass man eine geile Schulzeit hatte zum Beispiel.
0: Nee, und ich muss auch ganz ehrlich sagen, also so, ich würde das noch nicht mal als Red Flag betiteln, weil ich so eine so durcheinander Zeit hatte, sodass ich auch so viele unterschiedliche Personen um mich herum hatte, wo ich jetzt auch im Nachhinein denke, naja, okay, taten die mir gut, tate ich denen gut, taten.
1: Tate.
0: Und also ich bin ehrlicherweise eher froh, also das ist so, keine Ahnung, ich hatte eine wilde Zeit und ich glaube, dann sind auch manchmal Menschen, und das ist ja überhaupt nicht schlimm, für einen gewissen Zeitraum irgendwie da und das ist ja nicht, dass man dann irgendwie sich zerstreitet, sondern das ist einfach, das passt dann halt einfach nicht mehr.
1: Ja, absolut. Also absolut. Ich weiß, dass ich nach dem Abi auch so eine ganz, also so mit, ach Quatsch, doch ja, doch nach dem Abi, war ich mit viel, viel mehr Leuten natürlich auch noch aus der Schule befreundet. Ja. Und da war das aber, glaube ich, auch so ein bisschen so eine Zweckgemeinschaft, weil wir alle nicht so richtig wussten, was wir machen. Mhm. So. Und dann irgendwann geht ja jeder so seinen Weg. Das ist, hat sich nicht nur halbiert, das hat sich, also das ist ja nur noch ein marginaler Bruchteil ist übrig. Aber tatsächlich eine Freundin, Jule, die kenne ich,
0: Jule.
1: Hallo Jule, die kenne ich also dementsprechend seit wir beide 12 sind oder sie war damals noch 11 und die hat heute Geburtstag. Deswegen Happy Birthday an dich, meine liebe Jule Maus. Vielleicht hörst du es, ich hoffe nicht und du hast gerade eine richtig krasse Party am Laufen irgendwo und deswegen kannst du es gerade nicht hören. Das hoffe ich für dich.
0: Auf einen Dienstag.
1: Naja, weißt du ja nicht, was Jule gerade macht mit ihrem Leben. Sie könnte, glaube ich, feiern. Ich glaube, sie würde feiern. Jule, feierst du gerade?
0: Wer feiert dienstags?
1: Nee, ich komme gerade von einem Geburtstag.
0: Das ist wahr.
1: Aber da war auch ein Baby, also es war jetzt keine krasse Party.
0: Feier ist erstmal Feier.
1: Erstmal. Dementsprechend kann ich ja auch mal sagen, Helen hat ja heute auch Geburtstag.
0: Happy Birthday, Helen. So, wer hat denn heute noch Geburtstag?
1: Ja, jetzt haben viele Leute Geburtstag. Morgen hat meine gute Freundin Jenny Geburtstag.
0: Liebe Grüße, Jenny. Happy Birthday, Jenny.
1: Noch nicht. Die hat erst morgen. So, aber der können wir gleich um 0 Uhr gratulieren. So, soll ich einen weiteren Zettel ziehen?
0: Ziehen Sie einen weiteren Zettel.
1: Okay, möchtest du nochmal dich daran üben, nochmal die Nummer zu sagen?
0: Bitte rufen Sie an unter der 030 30 31 dreimal die 0.
1: Wahnsinn. Als hättest du nie was anderes gemacht. Mhm.
0: Hallo, mein Name ist Victoria. Rufen Sie mich an. Und
1: hat dir gerade Victoria geschrieben? Nee, warum ist das? Achso, ich dachte gerade.
0: Das war mein Victoria. Also ich habe über mich
1: Ach, du hast über dich in der vollkommen normal. Ist ja vollkommen normal. Comebacks in Freundschaften steht hier.
0: Ja.
1: Ja.
0: Ja.
1: Und damit zurück ins Schule. dazu fällt dir bestimmt direkt eine Story.
0: Ja. Ich weiß nicht, ob Johanna noch da ist. Hallo Johanna. Johanna und ich kennen es ja schon wirklich, wirklich sehr lange. Und das ist nämlich genau das. Wir hatten auch mal eine Zeit, da haben wir nicht miteinander gesprochen. Und das war eine Zeit, weil ich mich so ein bisschen verloren habe. Und da hat das mit unserer Freundschaft nicht mehr so gut funktioniert. Und ich finde es ganz krass, weil ich habe zu dem Zeitpunkt in Köln gelebt und war dann aber auch zwischendurch nochmal für mein Johannas da, hallo, war dann für meinen Master aber auch nochmal weg. Da habe ich dann Franka kennengelernt und dann wieder zurück in Köln. Und wir haben uns aber, in Köln ist nicht so groß. Und vor allen Dingen, es ist so, die Kreise sehen sich eigentlich auch immer wieder untereinander. Und irgendwie haben wir es wirklich geschafft, dann uns auch in der Zeit nicht zu sehen. Also so, und ich bin ja davon so ein bisschen überzeugt, dass sich dann so ein Universum oder so auch dazwischen stellt und sagt so, nee, dann ist auch Schluss, dann gibt's da jetzt irgendwie gerade auch nichts zu besprechen. Und dann ist Johanna irgendwann wieder bei mir in die DMs geslidet und dann haben wir darüber irgendwie über alles gesprochen und das war dann so ein Gefühl von, es hat sich eigentlich gar nichts zwischen uns verändert. Und ab dem Moment habe ich ihren Partner immer wieder gesehen und wir sind irgendwie, also es ist total krass. Und deshalb, ich glaube, dass Comebacks in Freundschaften total gut funktionieren können, wenn man sich aber im Klaren ist, wo man dann im Leben steht und auch vor allen Dingen, wo man hin möchte und was man aneinander hat. Und ich muss sagen, Jörn und ich haben halt wirklich eine krasse Zeit durchgemacht und es war damals schon auch, als wir da nicht mehr befreundet waren oder ich weiß, oder zumindest
1: als sie eine Pause gemacht hat.
0: Ja, eine Pause. Das war, und ich weiß, das war bei ihr genauso. Wir hatten ganz, ganz tollen Heartbreak. Also es war wirklich, ich weiß, das war für mich damals richtig, richtig, richtig, richtig doll schlimm. Ich weiß für sie auch und wir konnten es, aber das Problem war, an der Situation war halt irgendwie nichts zu ändern. Und das ist das Allerschönste, dass das wieder funktioniert hat. Und irgendwie seitdem ist es so, wir waren vorher schon wirklich so wie Familie dann füreinander und irgendwie dann danach auch genauso. Das Handy rutscht wieder, das ist absolut fantastisch. Lass es jetzt einfach rutschen. ich habe aber auch schon Momente gehabt mit Freundinnen, die sich auseinanderentwickelt haben, wo ich auch, wenn man sich dann ausgesprochen hat, danach festgestellt habe, nee, das ist jetzt okay, dann lassen wir das jetzt so stehen, weil das... Die Freundschaft an sich mich dann, oder was mir eher gestresst hat. Und das, also die Punkte haben sich halt nicht verändert. Ja. Die Punkte sind genau gleich geblieben, wie wenn man, beziehungsweise wie vorher.
1: Ich wollte gerade sagen, wahrscheinlich ist eine Grundlage für so ein Comeback natürlich, dass die Themen, die davor zu dem Bruch geführt haben, aus der Welt geschafft sind. Und das muss ja gar nicht immer ein Streit sein. Es muss ja gar nicht sein, dass man irgendwie, also nicht, dass du und Johanna jetzt einen Streit hatten, aber du weißt, was ich meine. Muss ja gar nicht jetzt, ich wollte jetzt nicht so indiskret sein.
0: Ja, gestritten.
1: Die Haare vom Kopf gerissen. Nein, es muss ja nicht immer ein Streit sein, den man dann erstmal klären muss, ganz im großen Stil, sondern es kann ja auch manchmal einfach sein, wir haben gerade beide leider keine Zeit füreinander oder sowas. Und dann zu einem späteren Zeitpunkt merkt man, wie jetzt zum Beispiel gerade Marie am Telefon, jetzt habe ich wieder mehr Zeit für dich und jetzt habe ich wieder mehr Kapazität oder jetzt passt mein Leben gerade wieder so, dass wir uns mehr sehen können und dann haben wir das aus der Welt geräumt und so können wir dann jetzt diese Freundschaft weiterführen. Ich glaube, das ist ganz, ganz wichtig, aber wie du gesagt hast.
0: Komplett.
1: Ja, sehr schön. Sehr, sehr schön. Soll ich einen weiteren Zettel ziehen?
0: Mach mal.
1: Oder sollen wir mal kurz die No-Gos angucken?
0: Aber die sind immer so traurig. Ich will gerade nichts traurig.
1: Okay, dann machen wir nichts traurig. Willst du, ich habe die Fragen auch auf Deutsch aufgeschrieben, falls wir jetzt nicht so hier...
0: Ich glaube, wir müssen das, glaube ich, noch einmal definieren, was wir jetzt
1: ganz
0: hier gerade machen.
1: Ganz genau. Achso, ja. Falls jetzt erst Leute eingeschaltet haben. Wir bedienen uns hier aus verschiedenen Themenpools. Wir haben verschiedene Oberbegriffe aufgeschrieben. Falls du davon irgendwelche Sachen nicht machen willst, dann machen wir sie nicht. Oberkategorien aufgeschrieben, über die wir sprechen. Gerade haben wir über Schulfreunde und Kindergartenfreunde gesprochen oder über Comebacks in Freundschaften. Ihr könnt uns natürlich weiterhin jederzeit anrufen und wir sprechen zusammen über das Thema Freundschaft unter der 030 30 31 3x3 oder ihr schreibt es in den TikTok-Chat. Ansonsten haben wir noch hier Fragen mitgebracht, damit wir uns in unserer Freundschaft nochmal vielleicht, also nicht unbedingt wir, weil wir kennen uns ja gut, aber ihr unsere Freundschaft vielleicht noch ein bisschen besser kennenlernt. Und Vicky hat diese Fragen gerade in der Hand und überlegt gerade, eine von diesen Fragen zu stellen. Willst du?
0: Ja. Okay. Bei welchem Song denkst du an mich?
1: So. Also. Pass auf, ich habe diese Fragen natürlich vorher mir jetzt mal angeguckt, deswegen, ich musste 0% überlegen dabei. Also mir war das ganz klar. Es gibt zwei. Also Nummer 1. Wollen wir es gleichzeitig sagen? Weil ich glaube, du weißt auch, welcher es ist. Weißt du, der most obvious Song, bei dem ich an dich denken muss.
0: Wir können es jetzt versuchen. Okay. Das könnte ich jetzt komisch sein.
1: Ja. 3, 2, 1. No Broke Boys.
0: Ah ja.
1: Wolltest du nicht sagen, ne?
0: Nee, das ist einer meiner Lieblingssongs und ich glaube, deshalb ist meine Uber-Bewertung in Berlin sehr schlecht geworden, weil ich jedem Uber-Fahrer sage, Mann,
1: No Bro Boah,
0: kannst du mein Handy mit Bluetooth verbinden? Können wir lauter? Direkt danach kommt Ikimel, genau. Und jetzt fragt man sich, naja, wo bleibt Taylor Swift? In dem Zustand nicht. Da gibt es Snowbird Boys und Ikimel und das war's.
1: So nämlich. Aber das hast du natürlich tatsächlich auch geschafft. Bei jedem einzelnen Taylor Swift Song muss ich natürlich an dich denken.
0: Ja.
1: Also und vor allem, also ich war nie Taylor Swift Hater, aber ich habe auch nie davon eine richtige Meinung zu Taylor Swift gehabt, weil ich auch das vielleicht teilweise nicht ganz verstanden habe oder mir das wirklich wahnsinnig an mir vorbeigegangen ist, muss ich wirklich sagen. Aber durch dich findet jetzt Taylor Swift in meinem Leben statt. Und deswegen muss ich bei jedem Taylor Swift-Song an dich denken. Und ich bin letztens in so einen Laden gegangen, als wir in Köln waren, und habe ich so eine komische Taylor Swift-Karte gesehen, habe ich die gekauft. Weil ich irgendwie mir so denke, bei allen Sachen, die was mit Taylor Swift zu tun haben, dass ich die irgendwie an dich rantragen muss. Das ist mir wohl sehr, sehr wichtig. Und hast du einen, der dir einfällt bei mir?
0: Lena, ich weiß nicht, ob ich sagen kann. Das ist das Problem.
1: Schreib das auf. Ich weiß nicht, ob du es sagen darfst.
0: Ja, ich weiß auch nicht.
1: Schreib es hier unten unter diese Telefonnummer.
0: Kannst du die Leute kurz unterhalten?
1: Ja, ich unterhalte die Leute kurz. Also falls sich gerade übrigens noch jemand fragt, wie Vicky und ich uns kennengelernt haben. Vicky ist ja damals, Vicky hat einen ganz großen Hund, Carlo. Und dann haben Carlo und Leni sind sich beim Tierarzt tatsächlich über den Weg gelaufen. Und die haben sich erst verliebt, dann haben wir uns häufig zum Spazierengehen verabredet. Und so sind wir jetzt beste Freundinnen geworden. Ganz genau. Beim nächsten Mal werde ich erzählen, dass du vom Einerturm gesprungen bist im Schwimmbad und ich dich aufgefangen habe. Also. Genau.
0: Gut, ich hätte noch zum Thema Freundschaftssong was zu sagen. Und zwar an dieser Stelle möchte ich kurz noch mal rüber gucken. Genau, Chris, unser guter Freund, mit dem war ich da heute im Studio den ganzen Tag. Er hat nämlich heute seinen neuen Song aufgenommen. Er heißt Chaos und es geht um Freundschaften. Und vielleicht möchte Chris was dazu sagen.
1: Boah, jetzt lässt du den ja richtig an die Wand fahren.
0: Ja, aber es ging gerade um Songs und Freundschaften. Dann dachte ich mir, dann kann er ja ganz kurz...
1: Stimmt, ist das Mikro einfach auf bei dir? Nee, es ist ja, pass mal auf, da hast du jetzt aber was angefahren. Du lässt den ja richtig. Hallo Chris. Ihr könnt Chris nicht sehen, aber ihr könnt Chris hören.
6: Die Stimme aus dem Off.
1: Ja, ja, wirklich.
0: Mensch, ist das toll. Guck mal, die Stimme.
6: Schon wieder ein Mikrofon. Stunde 11, glaube ich.
1: Ja, sehr schön.
6: Ja.
0: Perfekt.
6: Voll schön. Ja, ich war heute tatsächlich, ihr könnt mich nicht sehen, aber das Hören ist ja tatsächlich meine Berufung.
1: Richtig.
6: Ich bin nämlich Musiker.
1: So.
6: Und ich war heute im Studio das erste Mal seit 2 Jahren wieder und hatte da ein Projekt in mir getragen, ein Lied über tatsächlich Freundschaft.
1: Wie schön.
0: Wie passend und, für die Sendung.
6: Ja, und auch voll schön, dass es jetzt eigentlich auch vorhin schon mal die Fragestellung gab, dass es vielleicht Momente gibt, in denen Freunde nicht so präsent im Leben sind. Und es gibt ja auch manchmal dann Momente, in denen man Freunde auch bewusst nicht unbedingt in bestimmte Themen auch einweihen oder einbeziehen möchte. Und genau darüber geht das Lied da tatsächlich. Also das, ich dachte, da ist ganz, ganz viel in mir los und ich wollte das aber überhaupt gar nicht aktiv in dem Leben von diesen Freunden teilhaben lassen, sondern ich wollte das eher alles pausieren und ich bin jemand, ich mache sehr, sehr viel mit mir aus. Mhm. Und ich hatte irgendwie das Gefühl, dass sich das richtig anfühlt und habe darüber aber in der Zeit ein Lied geschrieben, als ich zum Glück auch gerade 2 Monate in Paris sein durfte, um Musik zu schreiben. Was für ein Zufall.
1: Ja.
6: Und den haben wir heute aufgenommen und ich habe den heute auch schon zum ersten Mal jetzt meinen Freundinnen und Freunden zeigen können.
1: Ja,
6: und
1: wir haben ihn vorhin im Auto gehört auf dem Weg hierher. Ja, Vicky weint tatsächlich jedes Mal. Es ist ein ganz, ganz toller Song.
6: So. Ja. Genau. Und in 3 Wochen können wir den hören.
1: Ja,
0: so, und da werde ich ja wohl noch die Promo-Trommelchen machen.
1: Ja, auf jeden Fall. Ihr werdet in jeder einzelnen Story
0: von uns mitbekommen. Sehen. So sieht's aus.
1: Das ist ganz, ganz toll. Also das finde ich, das ist ja eigentlich wirklich perfekt passend. Als hättest du es geahnt,
6: oder?
0: Und deshalb
6: Ja, ich hatte ja das Glück, dass Vicky dann noch ein bisschen mal Tonstudio-Luft schnuppern wollte.
0: Ich
6: dachte natürlich
0: ich muss dir sagen, ich war schon mal in einem Tonstudio.
6: Ach so, perfekt.
0: Ich habe meinen eigenen Rap-Song schon mal
6: gemacht. Ja, deinen Rap-Song, über den wollen wir bitte nicht
1: das
6: reden.
1: Das ist wirklich der Wahnsinn, dieser Rap-Song.
6: Der kommt raus, wenn wirklich gar nichts mehr geht.
1: Ja, und danach kommt die Einladung fürs Dschungelcamp. Alles.
6: Ich hoffe, die kommt davor.
1: Wirklich hoffe ich auch. Ich hoffe das auch.
6: Ja.
1: Oh, war ja. Aber ja, das haben wir gut getimed. Das haben wir sehr, sehr gut getimed. Und ich freue mich wahnsinnig toll. Vorhin hast du gesagt, das ist ja nur ein Demo. Nee, was hast du gesagt?
6: Demo? Demo-Version.
1: Demo-Version. Ich habe gesagt, das klingt ja perfekt abgemischt. Das würde ich genauso jetzt hier, wenn ich könnte, im Radio abspielen. So ist es. Aber bevor wir jetzt, weil ich habe Angst, dass uns der Satz abgeschnitten wird, nicht mehr weiterreden können, kommt jetzt nochmal dieser tolle Bumper, glaube ich. Oder?
4: Ja. Zu dieser Sendung begrüßen wir unsere Freundinnen und Freunde von Das Ding. Takeover. Mal mit Linella und Vicky.
1: Sind wir wie der Wahnsinn.
0: Lina, deine Schwester flippt gerade im Livestream aus.
1: Schwester, hallo. Ja. Hallo Schatz, was schreibt die denn?
0: Ein Wolf, dann so ein Smiley mit Nase aus. Und wir haben auch jemanden in der Leitung. Ich weiß gar nicht, ob die noch... Sophie, weiß gar nicht, ob Sophie noch in der Leitung
1: Sophie,
0: ist.
1: Sophie, bist du noch da?
7: Hallo!
0: Sophie, ich weiß, wer du bist!
7: Hallo!
0: Ich glaube, du weißt, wer du bist.
7: Ich dachte, ich rufe mal ganz spontan an. Ich habe nicht gedacht, dass es klappt.
0: Bitte.
1: Könnt ihr mich aufklären? Woher kennt ihr euch denn?
0: Ich glaube, ich habe sie gerade komplett verwechselt. Ich tut mir ganz leid. Ich bin, also bei Name Sophie bin ich ja offensichtlich
1: Sophie!
0: Es tut mir so leid. Ich glaube,
1: Sophie, 32 aus Hamburg. Kennst du Victoria? Nein.
0: Nein.
1: Sophie, erzähl du doch mal ein bisschen. Vielleicht lernen wir dich ja jetzt kennen.
0: Überschwinglich. Ich nehme mich zurück, das war's.
1: Doch.
7: Hallo, könnt ihr mich hören?
1: Ja, wir können dich hören. Bestens.
7: Ja, das ist schon die Sophie, von der du denkst.
0: Nein, Sophie, hallo, ich habe gehört, du bist jetzt bald in Berlin mit dir und besuchst Jasmin.
7: Richtig, das ist die
0: Sophie. Ach, wie schön. Du kennst Sophie auch, ich werde sie dir gleich zeigen. Mein
1: ja,
0: Gott.
1: Ich weiß
0: Jasmin
1: nicht.
0: Jasmin war ich am Freitag.
1: Ja, Jasmin
0: los,
1: weiß ich. Jasmin
0: ach, Sophie,
1: weiß
0: so schön. Wie geht's dir?
7: Ja, gut, ich hätte nicht gedacht, dass es klappt, ja, aber da wir schon beim Thema Freundschaft sind, ich wusste gar nicht, dass es ums Thema Freundschaft geht. Umso schöner.
0: Es ist so toll.
1: Wie toll.
7: Erstmal finde ich das richtig cool, dass ihr das hier macht und ihr macht das ganz mausig von allem, was ihr kurz bekommen habt. Und ich habe ein paar Fragen mitgebracht.
0: Bitte, unbedingt.
1: Oh mein Gott, du bist richtig redaktionell vorbereitet. Los geht's.
0: Schieß raus. Schieß raus. Los.
7: Leute, also apropos Content. Ich hatte heute mich einen Tag mit meinem besten Freund, der ist Friseurmeister. Und der fängt jetzt auch mit Social Media an.
0: Sehr gut.
7: Und ich bin immer so ein bisschen hin und her gerissen mit so Tipps, weil ich mir so denke, soll der nur Friseur-Content machen? Alles ist perfekt und clean und Ästhetik und schöne Frisuren. Mhm. Oder sollte der auch was von sich und seiner Art und seiner Menschlichkeit posten?
0: Ja, also ich bin
1: für eine leichte Wertung aus Sophie. Sollte er einfach nur Haare posten oder sollte er sich als die exzellente Person, die er ist, vermarkten?
7: Als die tollste Person, die er ist.
0: Ich finde tatsächlich zwei, weil ist es jetzt überhaupt nicht böse gemeint, aber ich habe diesen Friseur-Content mit, so jetzt setze ich mal hin, was möchtest du heute gemacht haben? Das finde ich jetzt irgendwie so ein, also es ist, ich finde ja Witze schon darüber gut und ich glaube, es ist immer ganz geil, Leute irgendwie so durch den gesamten Arbeitsalltag mitzunehmen und dann aber auch nochmal die Persönlichkeit darüber zu zeigen. Ich weiß nicht, Lina, wie heißt der Friseur in Berlin? Bei dem du jetzt letztens auch warst.
1: Also auf Instagram ist es DK Hairstyler,
0: ja,
1: glaube ich.
0: Ja, ich finde,
7: den kenne ich auch.
1: Der ist ja wirklich die beste
0: Maus. Ganz, ganz toll.
1: Ja, und der, also abgesehen davon, dass er sein Handwerk sehr, sehr gut beherrscht und ganz großartige Leistung mit meinen Haaren geleistet hat, ist ja auch einfach wirklich wahnsinnig sympathisch auf Instagram, auf TikTok und hat natürlich irgendwie dadurch seinen USP, wie man so schön sagt in der Welt des Marketings, seinen unique selling point, dadurch, dass man dem halt auch gerne zuhört und dass der einfach ein total netter Mensch ist und dass der auch gleichzeitig eben sehr, sehr nischige Tipps geben kann. Also ich finde ja immer grundsympathisch, wenn Menschen mit ihrem Job, den sie haben, ins Internet gehen, weil dann wirken die immer schon mal wahnsinnig kompetent, weil die eine Sache haben.
7: Die haben zumindest einen Job,
1: ja,
7: ne?
1: So, halt echt. Die haben erstmal was, mit dem die schon mal irgendwie angeben können, weil sie auch immer darauf zurückfallen können. Weißt du, was ich meine? Und ich glaube, jetzt ganz blöd gesagt, aber in this economy, wo jeder Hans und Franz einen Instagram-Account hat, muss man ja irgendwie selber die Lücke sein in dem Moment, wo man seine Person vermarktet. Deswegen bitte sagt ihm doch auf jeden Fall, wir sind sehr gespannt, wir freuen uns auf jeden Fall auf Talking-Videos, in dem er uns vielleicht irgendwelche funny Sachen erzählt, wenn er
7: Am Ende erzählt man ja auf dem Friseurstuhl, erzählen ja auch mal beide, denke ich. Ne? Da redet
0: oh
7: man
0: mein
7: ja
0: Gott, der kann einen richtig Gossip-Podcast machen.
1: Ja. Ja.
0: Der darf halt nur die Namen nicht sagen, aber dann kann er mal richtig erzählen, was denn da alles erzählt. Weil wenn ich überlege, was ich beim Friseur alles erzähle.
1: Ja, und das heißt dann der Podcast.
7: Ich kann nicht das mehr, was das für tolle Ideen.
1: Der Podcast. Ja, der, kein
7: der
1: Problem,
7: Potschnitt.
1: Den checke ich
7: hier.
1: Der Potschnitt ist was,
0: auch
1: ja, das ist auch nicht schlecht. Das würde ich ihm direkt so sagen. Das kann man da ja auf jeden Fall machen.
0: Also sofort soll er das machen.
1: Ja, 100%.
7: Okay. Gebe ich weiter. Also Podcast auch, aber dann wahrscheinlich Video, damit man auf die Frisur geht.
0: Ja, das aber das stimmt. Der macht einfach keinen Podcast direkt, sondern der macht nur Reel-Formate, weil es gibt ja so faule Sauen wie faule Sauen. Faule Säue wie mich, die schon gar zwischendurch gar keinen Podcast mehr hören, sondern sich nur die Clippings reinziehen.
1: So.
0: Und deshalb muss man da mal wieder, da muss man abholen.
1: Ja, die Leute da abholen, wo sie sind.
0: Ja.
7: Herrlich, danke für euren Rat.
0: Mensch, gerne.
1: Also ich fühle mich so, also Sophie, kennen wir uns auch?
7: Ich glaube nicht, aber ich bin dir gerade reingefolgt.
1: Oh, sehr gut, Sophie.
0: Wann bist du in Berlin? Nein, ich war kurz am Privat.
7: Ich bin jetzt ja am Wochenende in Berlin ganz und ich habe es jetzt noch nicht so ganz gedroppt, aber ab nächsten Jahr würde ich ja gerne nach Berlin, weil meine beste Freundin Jasmin
0: das finde ich ganz fantastisch. Das ist absolut, ich weiß ja, ihr seid noch, glaube ich, im Januar irgendwie auch noch zusammen im Urlaub, Januar, Februar.
7: Ja.
1: Das
7: sollen
1: wir jetzt hier wirklich, dass wir das jetzt hier am Telefon alles gesprochen haben.
7: Alles wird erzählt.
1: Ja, sehr gut. Wohin geht's?
0: Nach Bali gefahren,
1: ja. Ja, perfekt. Sehr, sehr gut.
7: Die beiden Singles fahren nach Bali, um sich selbst zu finden.
1: Das ist doch
0: ganz
1: perfekt.
0: Macht er so einen Workshop da auch, so dass man wieder zu sich findet? Dieses, weißt du, wo man so einen, so, ich weiß gar nicht, ob du mich siehst, aber so, ja, weißt du, man so hin und her schwingen lässt?
7: Nee, ich sehe dich leider nicht. Ich stelle es mir aber vor. Aber wir machen nicht so ein Zeug, wo man kotzen muss. Da haben
0: wir nee, das machen wir nicht. Nee. Das mit dem Kotzen, das machen wir nicht. Aber es gibt so einen, da sind so Leute, so Hexen, Zauberer, wie auch immer, tatschen einen rum und sagen so, hey, ich treibe dir die toxische Ex-Freund. Weißt du was, ich lasse es an der Stelle.
7: Sowas würden wir machen. Da wären wir dabei.
1: Das ist
7: perfekt. Wir würden dich auch mitnehmen. Wenn du Bock hast, würden wir dich auch mitnehmen.
1: Ja, Victoria sagt jetzt bitte nein.
7: Wir würden euch auch beide mitnehmen.
1: Oh, das ist so lieb. Ich kann leider nicht.
7: Dann bleibt dein Ex-Freund wohl noch in dir drin.
0: So. Das
1: so,
0: viel Spaß.
1: Genau. Diese Sache ist es. Also, meine liebe Maus, Sophie, dann bist du ja bald in Berlin. Dann lernen wir uns ja auf jeden Fall bald mal Gesicht zu Gesicht hier in Berlin kennen. Da freue ich mich sehr drauf.
7: Freue ich mich auch drauf. Hoffentlich ohne Pottschnitte dann.
0: Auf jeden Fall.
1: Ganz liebe Grüße aber an deinen Friseurfreund.
7: Ja, noch Shoutout. Er heißt auf Instagram Herr bei Marc und er ist der Beste.
0: Auch Herr bei Marc folgen wir alle rein.
1: Da folgen wir alle rein. Sehr, sehr schön.
7: Dankeschön. Okay, macht's euch noch ganz gemütlich hier.
0: Dankeschön. Vielen Dank für deinen Anruf. Und melde dich, wenn du da bist. Bis dann. Ciao.
1: Bis dann. Mein Gott, das finde ich ja Wahnsinn. Ich habe tatsächlich schon gedacht, vielleicht rufen ja Leute an, die wir privat persönlich kennen.
0: Naja.
1: Und da ist es jetzt passiert.
0: Ja, aber ich habe sie noch nie im echten Leben getroffen.
1: Wirklich?
0: Nee, warum halt nur mal. Ach so, genau. Ihr könnt ja gerade anrufen. Genau, unter der 030 30 31 3x die 0. Und da könnt ihr mit uns. Ja, mit mir. Mit Lina. Mit Lina, mit Chris,
1: mit uns könnt ihr reden. Mit Vicky könnt ihr Urlaubspläne machen.
0: Ich habe Urlaubspläne schon. Die müssen irgendwann mal gebucht werden.
1: Du hast wirklich. Aber ganz kurz, das ist doch tatsächlich mal ein Thema, das habe ich mir tatsächlich auch aufgeschrieben. Mit Freunden in den Urlaub fahren.
0: Ja.
1: So. Wie oft hat es der. Wollt ihr hier kurz etwas klären? Vicky, du kannst jetzt ganz viel Druck ausüben.
0: Ich würde einfach, ich würde nächste Woche nochmal auf dich zukommen. Mit, weißt du, da wollten ja Januar, Dezember irgendwie.
1: Ihr wollt ja in Urlaub fahren.
0: Ja, genau.
1: Das ist doch herrlich. Hast du schon mal, wenn du darüber reden kannst, einen Urlaub mit Freundinnen gehabt? Es gibt doch immer so dieses auf dem Rückweg sein von einem Urlaub und die Freundschaft hat den Urlaub überlebt. Weißt du, was ich meine? Hat eine Freundschaft bei dir schon mal einen Urlaub nicht überlebt? Du musst keine Namen nennen, wir können das sofort abbrechen, wenn du darüber nicht reden willst.
0: Danke. Nee, ich habe meine Freundschaft schon vor dem Urlaub beendet, weil ich mich leider in was reinquatschen lassen habe. Und dann dachte ich mir so, ich will da irgendwie gar nicht hin. Dann habe ich
1: die ganze Freundschaft gerettet.
0: Das war mit zwei Personen und es war also irgendwie, ich habe mich da so reinquatschen lassen und dann habe ich irgendwie vorher gesagt, naja, Johanna wird sich jetzt dran erinnern, wenn sie noch bei uns ist, dass ich da saß und gesagt, ich möchte nicht mit euch nach Griechenland fahren. Ich möchte das nicht. Und ich habe ehrlicherweise hab noch fadenscheinig außerdem fahren. Ich habe gesagt, na, habe Kapselriss. Habe gesagt, Kapselriss kann ich nicht fliegen. Und dann habe ich aber auch gesagt, ich möchte das alles nicht, weil ich das irgendwie, diese Freundschaft, die hat mir nicht gut getan. Und ich habe gemerkt, so, dass ich das alles irgendwie auch gar nicht möchte. Und irgendwie einmal aus Versehen, na, sie lacht. Und dass ich das alles irgendwie gar nicht möchte und dass ich das alles ganz stressig fand. Und irgendwie, wir waren uns auch irgendwie die ganze Zeit nicht einig, was wir da überhaupt machen wollen. Und deshalb ist es erst gar nicht in den sogenannten Urlaub gegangen.
1: Sind die aber ohne dich gefahren?
0: Boah, ich weiß es nicht. Ich glaube nicht. Ich glaube, die haben sich auch gestritten. Aber ich weiß, was witzig ist. Nee, die haben andere Probleme gehabt. Aber die sind, glaube ich, mittlerweile befreundet. Also ich nicht mehr mit denen.
1: Ja. Muss das auch hätte gar ich jetzt irgendwie Gott, auch groß,
0: oder auch nicht. Aber die sind befreundet. Ich finde es auch bemerkenswert, dass ich ganz viel von früher weiß, wie Leute sich wirklich gehasst haben aufs Blut. Und auf einmal chillen die, wo ich mir dann, und da denke ich mir ganz oft, da muss ich jetzt ganz gemein sein, habt ihr gar keinen anderen mehr, dass ihr jetzt die Person mit denen, also weil das, ich glaube das nicht. Ich glaube, man kann Personen auch nicht mögen und dann kann sich daraus eine Freundschaft entwickeln, aber so richtig abgrundtiefer Hass und dann chillt man und denkt mir so, da muss man wirklich auch irgendwie sehr einsam sein. Naja, wie war es bei dir?
1: Ich habe noch nicht so viele Urlaube mit Freundinnen gemacht, wenn ich ehrlich bin. Also ich weiß, ich habe einmal mit meiner sehr, sehr guten Freundin Lotti, wir waren schon mehrfach im Urlaub. Wir waren, vielleicht arbeitet sie ja gerade und hat dabei Radio, das kann passieren.
0: Das wäre so toll. Lotti, LG.
1: Ja, wirklich, ruhige Schicht an der Stelle. Also, mit Lotti war ich mehrfach im Urlaub und wir waren immer in Italien und es war wirklich, und das glaube ich ist wirklich der Key, der sogenannte Game Changer beim Freundschaftsurlaub. Man braucht davor, bevor man in den Urlaub fährt, radikale Ehrlichkeit, was man von dem Urlaub erwartet. Ja. Und das ist gar nicht schlimm. Ich merke immer wieder, wenn ich mit meiner guten Freundin, mit unserer guten Freundin Nathalie spreche, dass wir sehr ähnliche Vorstellungen von dem Urlaub haben. Also von dir fange ich jetzt gar nicht an, weil wir haben auch, bei uns ist es auch deckungsgleich. Aber zum Beispiel bei Nati, da weiß ich auch, dass das sehr, sehr gleich, weil ich für meinen Teil wäre zum Beispiel absolut fein mit Strandtagen, wo man nichts macht. Und es gibt aber Menschen, die können das nicht so gut. Und ich wäre aber auch fein mit Sightseeing oder mal irgendwo hinlaufen oder mal sich irgendeinen Berg angucken oder in eine Kirche reingehen oder shoppen. Da bin ich auch absolut mit fein. Und sowas muss man aber halt vorher kommunizieren. Deswegen, ich glaube, so oft scheitern Freundschaftsurlaube daran, dass man die Vorstellung miteinander auch privat, freizeitlich Zeit zu verbringen total schön findet, aber dann nicht genau miteinander spricht. Und das muss ja dann kollidieren, weil das ist ja ein Zeit- und ein Geldinvest, den man in die Hand nimmt. Vor allem, wenn man irgendwie Urlaub einreichen muss und dann sind das 10 von 28 Tagen, die man im Jahr hat, na dann arschgeleckt, wenn das nicht gut läuft.
0: Es muss vorher besprochen werden.
1: Ja, richtig. Und das ist, glaube ich,
0: Urlaub, sondern Therapie.
1: Ja, das ist es wirklich nur anstrengend, glaube ich. Ja. Naja.
0: Möchtest du noch ein Zettelchen ziehen?
1: Ja, sehr gerne.
0: Warte, wir haben rauscht ein Handy von euch.
1: Ich weiß nicht, wollen wir alle kurz Flugmodus machen? Also du kannst nicht. Ich mache kurz Flugmodus an. Ich höre gar keinen. Ja, es war wahrscheinlich. Na gut, dann schauen wir mal ganz kurz, ob ich mit Flugmodus noch diese Sachen hier öffnen kann.
0: Wir können sonst auch noch mal eine Karte ziehen oder
1: ein
0: Zettelchen.
1: Ah ja, ich habe hier auf jeden Fall. Ah ja. Ich habe hier zweimal Sachen gehabt. Ich krieg's nicht mehr ganz genau zusammen, aber ich weiß, dass es hier stand. Sozusagen hinter dem Rücken mit den Freunden von der Freundin Zeit verbringen. Also wenn ich jetzt quasi mich unabgesprochen mit deinen Freunden treffen würde.

0: Also es ist so, das würde mir jetzt nicht einfallen. Aber ich glaube, das ist, ich glaube halt, was da bei den Leuten so das Gefühl ist, warum das ein No-Go ist, wahrscheinlich, weil da manchmal eine Eifersucht natürlich auch eine Rolle spielt. Mhm. Und vielleicht, weil das so, also ich meine, alles, was hinter dem Rücken passiert, ist so ein bisschen dubios, oder? Also wenn man auf einmal sagt, was machst denn du gerade? Und dann wüsste man das gar nicht oder es wird ein Geheimnis draus gemacht oder so, das ist, aber dann hat man ja ein grundlegend anderes Problem.
1: Ja, also
0: da gibt es ja Unehrlichkeit.
1: Ich weiß gar nicht, ob Nati zuhört. Ich hoffe, wer so wie, so oft, wie wir sie auch hier heute erwähnen, aber guck mal irgendwie, wie schön auch so, dass Nati mir auch geschrieben hat, so hey bla bla, was geht denn dann und dann. Das ist doch irgendwie das Coolste überhaupt, dass man auch merkt, also der gemeinsame Nenner muss doch auch immer die Person sein, mit der man irgendwie befreundet ist. Und wie komisch wäre das, wenn du Leute von mir hassen würdest und umgekehrt auch.
0: Ja, das wäre wirklich sehr, sehr komisch. Und ich glaube halt aber, was da, also weil ich mich frage, was da die Angst ist wahrscheinlich, dass man so ausgetauscht wird. Weißt du, was ich meine?
1: Ja, und die Angst muss man nicht haben. Da muss man auch sagen, also Emma, bestes Beispiel.
0: Ja.
1: Jetzt mal wirklich, also Emma, wirklich eine gute Freundin von dir, mit der ich jetzt hier gerade freitags mir die Nächte um die Ohren schlage. Ja. Das wäre so komisch, wenn da eine Eifersucht wäre, weil der gemeinsame Nenner bist ja du.
0: Also ich bin total bei dir. Also ich bin da absolut bei dir. Ich sehe das ganz genauso wie du. Ich glaube halt, warum das tatsächlich mehrfach genannt worden ist, ist, dass da eine Sorge ist, ich werde ersetzt oder ich werde exkludiert. Weißt du, was ich meine?
1: Ja.
0: Weil zum Beispiel, ich habe auch gehabt, was ja eine ähnliche, also nicht ich habe gehabt, sondern hier wurde eingesendet bei No-Gos und Freundschaften, ein Duo in einem Trio zu haben, bei Freundschaften zu dritt, dass es dann Duos gibt. Weißt du, was ich meine? Also wenn wir jetzt, wenn wir jetzt zu dritt und ich hätte das Gefühl, ihr beide macht viel, viel mehr miteinander. Aber ich glaube, das ist halt teilweise...
1: Ich glaube, das ist dann auch Unsicherheit.
0: Ja, genau, aber die Unsicherheit ersetzt zu werden oder ausgeschlossen zu werden vielleicht.
1: Aber weißt du was, ich glaube, da hilft es, das einmal anzusprechen.
0: Ja, das ist sowieso
1: ganz gut. Also ganz deutlich einmal zu flaggen und zu sagen, hey, ich fühle mich hier gerade irgendwie unsicher. Mhm. Und ich im Zweifel muss die Person einmal kurz in den Arm genommen werden, sagt, es ist alles gut, das ist überhaupt nicht so deep. Und dann ist es auch wieder in Ordnung.
0: Ja, ganz genau. Und vor allem, man muss auch ein bisschen, also ich finde, alle Gefühle sind natürlich komplett, also logischerweise sind alle Gefühle valide.
1: Ja.
0: Aber wenn man irgendwie das angesprochen hat, und dann darüber sich vielleicht hinweggesetzt wird, man wird vielleicht wirklich die ganze Zeit nicht gefragt oder sowas, dann ist es ein ganz anderes Thema.
1: Ja.
0: Aber das reine Treffen von Freundschaften, die so neu entstehen, ich meine, wie entstehen denn Freundschaften? Also das geht ja nur darüber, dass man sich über andere Leute kennt.
1: Ich möchte mich einmal ganz kurz bei Tabea bedanken, weil sie hat sich bei mir bedankt. Danke für die Inspiration, für Pimmel Deep Talk. Pimmel Detox liebst ein bisschen zu doll. Tabea, ich weiß nicht, in welchem Tag du bist. Toi, toi, toi und sehr gerne.
0: Süß. Das ist doch herrlich. Was passiert in diesem Livestream? Wird da viel reingeschrieben?
1: Ja, nee, es geht.
0: Hat sich meine Schwester wieder beruhigt?
1: Ja, sie hat auf jeden Fall nicht mehr geschrieben. Ich glaube, sie ist ausgetreten. Sie left the chat.
0: Ja, sie wollte sich einmal nur ganz kurz melden und dann abgeht die wilde Fahrt. Sehr, sehr schön. Ich gucke jetzt hier trotzdem einfach nochmal kurz in den
1: Fragen. Das machst du. Oder wir machen hier nochmal was zu den Fragen.
0: Dann machen wir nochmal.
1: Da machen wir
0: deinen Karten. Eine tolle Frage.
1: So.
0: Du
1: musst
0: aussuchen.
1: Meine Frage aus.
0: Chris wird ja auf jeden Fall die diebste Frage raussuchen, bin ich mir jetzt schon sicher.
2: Soll ich auf Deutsch übersetzen? Ja, oder?
0: Ja, gern.
2: So, ja.
0: Gern, sehr gern.
2: Nee, den nehme ich nicht.
0: Ich habe schon wirklich harte Brecher da aussortiert. Also da war wirklich. Da hätte jetzt jeder geheult am Ende.
2: Oh,
0: ja?
2: Oh. Okay, wie viele ungelesene Textnachrichten habt ihr aktuell in euren verschiedenen Nachrichtendiensten?
0: Darf ich raten bei dir und du redest bei mir?
1: Mhm.
0: Achso, du kannst nicht gucken, ne?
1: Ja, ich weiß es aber tatsächlich, ich habe es sehr gut im Kopf, weil ich
0: Freitag
1: einen Knall bekommen, dachte ich, alles wird jetzt hier.
0: Ah ja, okay, du hattest gerade so eine Phase, ne?
1: Ja, aber das war mitten in der Nacht und dann habe ich es aber auch in dem Moment wieder gelassen, weil ich dachte, wie weird ist das, wenn ich jetzt hier mitten in der Nacht irgendwie antworte.
0: Aber der Vorteil ist natürlich, dass da dann die meisten Leute nicht sofort zurückantworten.
1: Ja.
0: Also, okay, wenn du gerade einen Knall gekriegt hast, 36. Viel mehr?
1: Also, warte mal, wir reden jetzt nur von WhatsApp?
0: Nur WhatsApp, erstmal nur WhatsApp.
1: 76.
0: Könnte bei mir genauso sein.
1: Vorher war es bei, ich glaube, 180.
0: 76?
1: Ja.
0: Bei mir ist 80.
1: Ja, das ist ganz schlimm.
0: Ja, es ist wirklich schlimm. Also ich sag ehrlich, guck mal, das ist, da müssen wir besser werden.
1: Ja, aber ich muss auch sagen, das ist, also, ja, nee, ich will mich jetzt hier auch gar nicht in Ausreden verstricken. Nee. Das ist
0: Das ist einfach eine schwache Nummer von uns. Wir können froh sein, dass wir uns gegenseitig anrufen. Anrufen tun wir uns dann aber im Zweifel auch.
1: Ja.
0: Manchmal ist das so, dass mir Vicky eine Memo schickt und dann

0: höre ich die Memo noch und ich höre noch die letzten zwei Sekunden, wie sie sagt, weiß ich, rufe dich einfach an. Und bevor die Memo zu Ende ist, da ruft sie mich schon an.
1: Philipp, der Junge, schreibt, hallo, ich liebe euch.
0: Philipp.
1: Und schönes Hallo, wir sehen uns ja.
0: Bei den Videodays.
1: Videodays. Philipp, wir sind in einer Kategorie nominiert. Bitte stimmt für mich. Genau, ich bin Vini Vidi Victoria und ich bin nominiert und bitte stimmt für mich ab. Naja, danke Philipp.
0: Philipp, meine Maus. Das ist so schön. Hallo,
1: hallo,
0: bleib
1: Philipp.
0: Doch.
1: Philipp ist sehr, sehr witzig. Er hat ein Video gemacht, das muss ich ganz kurz droppen. Das ja. kriege ich. Weißt du, Philipp, wie oft mir dieses Scheiß-Video zugeschickt worden ist? Das ist die absolute Hölle. Das ist die eine Person, die der Nasenspray abhängig ist. Ja, geht.
0: Und hat er ein Video gemacht
1: naja,
0: dazu?
1: Das war wirklich sehr witzig. Naja, ich wollte es ihm eigentlich zuerst klauen, aber dann...
0: aber jetzt ist man fast freundschaftlich verwandelt hier
1: naja,
0: in der
1: genau
0: Kategorie.
1: So ist es ja. Das geht ja nicht.
0: Naja, also das ist ja das. Hallo, hallo, hallo, wie schön. Ja, aber nee, wir müssen besser werden im Antworten, beziehungsweise, du hast schon recht, ich habe, also manchmal hast du halt dann so Rappel und kannst das ja halt so wegarbeiten, ne?
1: Aber manchmal sind die nach, also es ist...
0: Was passiert da?
1: Philipp ist auch abhängig. Philipp, wir werden uns jetzt, ich werde dir Nasenspray mit nach Köln. Ich bringe dir meinen Lieblingsnasenspray mit.
0: Du setzt den Jungen wieder an die Nadel.
1: Er ist doch doll abhängig, hat er gesagt.
0: Na ja.
1: Ich bringe dir
0: Victoria Victoria Schnatt, wenn dir jemand sagt, ich bin doll abhängig von XY, dann ist nicht deine Reaktion, dann bringe ich dir richtig gutes Zeug mit. Das ist Quatsch. Philipp, pass mal auf, meine Maus, ich bringe dir im Zweifel Kindernasenspray mit oder mit Meersalz und dann werden wir hier mal den sanften Entzug starten. Es reicht.
1: So.
0: Philipp, weißt du was? Du kannst auch theoretisch einfach anrufen und wir klären das hier gleich von
1: an, Philipp.
0: Unter der 030 30 31 3 mal die 0.
1: Das wäre so toll, mach das. also, ich glaube, ja, ich habe zwischendurch so Rappel, aber bei 76 bekomme ich es nicht mehr. Das sind aber auch so Nachrichten tatsächlich von meiner alten Mitbewohnerin aus Frankfurt. Aber es ist ganz witzig, weil sie hat das genauso wie ich.
0: Ja.
1: Und wir antworten uns dann einmal im Jahr und dann machen wir wirklich keinen Witz. Frohe Weihnachten, herzlichen Glückwunsch zum Geburtstag und das letzte Jahr hat sie mir geschrieben und das ist übrigens mein Kind. Und ich war so, ach krass, du warst schwanger. Toll.
0: Oh Mann, ja. Aber das ist doch süß. Aber das ist toll, wenn ihr beide so seid. Es gibt auch manchmal so, wenn ich neue Leute irgendwie kennenlerne und man dann, keine Ahnung, sich bei irgendeinem Event oder sowas kennenlernt und dann Nummern austauscht oder was auch immer. Das hatte ich mit Thülin letztens. Falls du zuhörst, dann jetzt expose ich dich auch. Dass sie dann sagt, hier, ich gebe dir meine Nummer, aber ich bin richtig schlecht im Antworten. Dann bin ich immer so, ich auch. Und dann gucken wir uns beide in die Augen und wir wissen eigentlich schon, gut, dann wird es nie treffen.
1: Aber manchmal hat man ja, wie gesagt, den Rappel. Und was wirklich hilft, ist einfach anrufen.
0: Ja, anrufen hilft. Da muss man dann halt auch rangehen. Aber ich gehe bei dir gehe ich konsequent
1: ran. Ja, das stimmt. Das stimmt.
0: Ja. Ja. Ansonsten bin ich manchmal ein bisschen fahrlässig, was es ist.
1: Ja, nicht.
0: Aber du bist sortiert bei deinen Mails, ne? Du hast keine ungelesenen Mails.
1: Dina, weißt du was? Es hat sich innerhalb von einem Jahr wirklich viel verändert.
0: Ich hab abgefährt.
1: Ja, das ist das Problem. Ich weiß noch, letztes Jahr war das erste Mal, als wir uns gesehen haben, war weißt du, da auf dem Ponyhof. Da haben wir nämlich.
0: Victoria, du bringst alles durcheinander. Wir haben uns ja kennengelernt im Hundeauslaufgebiet, weil ich Schlitten gefahren bin und du musst über den Schlitten und dann ist der kaputt gegangen. Ja, da haben wir uns ja kennengelernt.
1: Übungsplatz, genau da.
0: Richtig, beim Einparken haben wir uns kennengelernt.
1: Ich
0: habe dein Auto angefahren. Ja, naja, lange Geschichte.
1: Egal, machen wir auf der Natur fertig.
0: Richtig.
1: Da war es auf jeden Fall so. Da ging es nämlich darum, dass ich auch da irgendwie noch sehr verkopft war im Sinne von, nee, ich muss das alles strukturell haben. Ich schreibe mir auf, welche
0: das
1: Videos ich gemacht
0: habe. Das war der Wahnsinn.
1: Und
0: das
1: dann ging es aber auch um E-Mails. Und dann ging es darum, da weiß ich noch, da saß Johanna mit dabei und dann haben beide gesagt, ja, aber wir haben ja super viele ungelesene E-Mails drauf. Und ich habe gesagt, nee, ich gehe jeden Abend ins Bett und die E-Mails sind in unterschiedliche Ordner sortiert. Das funktioniert nicht mehr. Aber auch da muss ich sagen, ich habe auch da irgendwie so alle 14 Tage einen ganz, ganz großen Knall. Ich sortiere sie nicht mehr weg, weil dafür habe ich wirklich keine Zeit. Aber ich lese sie, ob das jetzt irgendwie Spam ist und so, und dann wird sie direkt gelöscht. Dann rege ich mich tierisch darüber auf, dass dieser scheiß Spam immer noch da drin ist, obwohl ich es 100 Mal abbestellt habe.
0: Das ist nicht konsequent, ne? Nee. Wenn man das abbestellt, das bleibt da.
1: Ja, aber ich brauche das für meinen inneren Monk, dass ich...
0: Wie viele hast du? Sprich Tacheles.
1: Null mehr, glaube ich. Oder gerade glaube ich null. Nee, das stimmt gar nicht. Ich muss meine Buchhaltung machen. Da sind Rechnungen drin. Lass mal irgendwie wahrscheinlich 100 Euro. 100 Euro.
0: 100
1: Mails oder so.
0: Soll ich sagen? Und dann machen wir direkt weiter.
1: Bitte.
0: 5.222. So.
1: Du bist eine kranke Sache. Also wirklich, Lina, das ist so. Was ist, wenn ich dir meine Mail geschickt habe?
0: Ja, dann hättest du mich ja wohl angerufen, wenn es wichtig gewesen wäre.
1: Was ist, wenn Chris dir meine Mail geschickt hätte?
0: Chris, hast du mir meine Mail geschickt? Auf keinen Fall. Siehst du? Ich glaube, das ist alle wichtigen Mails, das wird schon da irgendwie ankommen. Es ist viel Spam auch dabei.
1: Ja.
0: So, ich kann ja einfach hier nochmal einen tollen Zettel ziehen.
1: Mach doch.
0: Oder?
1: Ja.
0: Und ihr könnt immer noch anrufen und ihr könnt auch immer noch im TikTok livestreamen.
1: Einfach
0: ich habe die Ohrringe auch gerade ausgezogen. Ich weiß gar nicht, ob alle Radiomoderatoren und Radiomoderatorinnen dieser Welt Ohrringe tragen können, weil das ist wirklich schmerzhaft. So. Nee, ne?
1: Na, hat sie. Ganz
0: ja, du hast Ohrringe, ist der Wahnsinn. Freund, hä, scheiße, wir haben ja alles beantwortet. Ah ja, pass mal auf. Nee, machen wir doch nicht. Haben wir alles beantwortet?
1: Ja, und damit ist die Sendung vorbei. Vielen Dank, dass ihr zugehört
0: habt. Wir haben hier tatsächlich noch eine Sache, und zwar Blutsbrüderschaft, Blutsschwesternschaft. Ich habe da... Warum lehnst du dich so zurück?
1: Ich habe einen Pickel am Rücken und der nervt erstmal.
0: Das kann ich bestätigen, denn ja. Vicky und ich sind so gut freundschaftlich verwandelt, dass ich diesen Pickel heute bereits gesehen habe. Gut, andere Geschichte. Blutsbrüderschaft, Blutsfreund, Blutsschwesternschaft, so rum. Ich kann mich erinnern an eine Freundin damals aus meiner Grundschule, sie hieß Clara. Ich habe zu ihr heute keinen Kontakt mehr und ist auch nach der Grundschule radikal versandet. Und da war irgendwie auf einmal so ein Ding in so, glaube ich, so Vorstadtkrokodile oder so in diesen ganzen, oder drei Fragezeichen,
1: TKKG. Wilde Hühner haben das auch gemacht.
0: Ja, genau, die wilden Hühner haben
1: ja,
0: das gemacht.
1: Ja, die haben es auch gemacht.
0: Ja, und das war ja, glaube ich, TW, ich rede jetzt über Blut, dass man irgendwie sich hier den Finger so ein bisschen aufritzt und dass man dann dieses Blut aneinander macht. Was ja so wahnsinnig fahrlässig ist, das Kindern einfach mitzugeben, dass einfach man hier, das macht man nicht.
1: Nee, das sollte man nicht machen. Gar keinen
0: Fall. Das sollte man nicht machen.
1: Das macht man nicht.
0: Und ich wollte das aber machen und habe da mit meiner guten Freundin Clara gesagt, das machen wir auf jeden Fall. Und dann, weiß ich noch, hat die Mutter was sehr pädagogisch Wertvolles gemacht, weil die hat uns nicht gesagt, nee, das dürft ihr nicht machen mit dem Blut, das geht nicht. Sondern die hat gesagt, sie hat noch eine viel bessere Idee. Und dann hat die so komische Farbe angerührt und dann haben wir so getan, als wäre das Blut. Also sie hat quasi gesagt, jetzt mach dir hier den Finger rein, machst du deinen Finger rein, mach dir die anderen, ist ja der Blutschwester, ist ja der Wahnsinn, hallo, hallo, hallo. Und so haben wir das dann abgeschossen.
1: Aber das ist wirklich süß.
0: Das finde ich ganz, ganz süß.
1: Ich glaube, ich hätte als Kind gesagt, das ist langweilig.
0: Boah, ich fand das, ich war froh, weil ich musste mir nicht den Finger pieksen.
1: Achso, du wolltest nicht, du wurdest so ein bisschen von ihr gepusht.
0: Nee, ich wollte, also Clara, ich bezweifle, dass sie das jetzt gehört, ich wollte in allererster Linie dieses Ritual machen. Mir war eigentlich egal mit wem.
1: Aber du stehst auch auf Rituale im Allgemeinen.
0: Ja, das stimmt.
1: Ja,
0: bin ein ritueller
1: aber,
0: Mensch.
1: Ja, aber wirklich auf so eine ganz, ganz tolle. Und ich finde es so krass, wie du die Sachen einfach wirklich dann auch so durchziehst. Also remember unser Urlaub in Malaga, wie du da wirklich, wie es hieß, ist es Silent Morning. Und ich mir jeden Morgen dachte,
0: ja, wirklich hat den Morgen geschrieben.
1: Aber erstmal gesagt, und Dina ist, mein Gott, ist das Silent Morning? Ja, keine Ahnung, was die jetzt hier macht.
0: Ja.
1: Und Dina hat sich hingesetzt, hat manifestiert. Und das Ding ist eigentlich so Manifestation auch so voll mein Thema. Aber ich habe das Gefühl, Lina hat das so für uns beide wirklich so,
0: ich hab das übernommen
1: so gut hat sie das da übernommen. Und dann dachte ich mir immer so, naja, dann kann ich mich an der Zeit dumm und dämlich scrollen. Da bin ich ja auch silent.
0: Ja, tatsächlich, ich habe sogar hier gerade mein Ding ins Tagebuch, da habe ich alles reingeschrieben für heute. Ja, du hast vollkommen recht, ich bin da eine rituelle Person.
1: Ja, aber das ist richtig toll schön.
0: Ich möchte noch mal ganz kurz bei der Blutsbrüderschaft, Blutsschwesternschaft. Hattest du, und da befürchte ich, dass du ja sagst, hattest du mal irgendeine Freundesgruppe, vielleicht auch in Anführungszeichen, wo man so eine Mutprobe machen musste, um da reinzukommen? Ich bin vielleicht zu sehr im TKKG Vorstadtkrokodile-Film gerade. Nee. Aber das, also ich wäre der größte Schisser gewesen, ich hätte ja nie was gemacht.
1: Nee, das ist das Problem. Also ich weiß, dass ich in der Grundschule wollte ich immer in so eine Jungsgruppe rein, aber obviously konnte ich nicht rein, weil ich ein Mädchen war und dann weiß ich, hatte ich so eine Phase von, da habe ich mir nur so, ich weiß, damals, meine Mutter ist irgendwie immer bei Chibo dann shoppen gegangen, dann habe ich mir so eine Cargohose und so, ich bin dann irgendwie so auch mäßig als Junge mit rumgelaufen. Ich glaube, es war auch so wilde Kerlezeit noch, ich weiß, oder vielleicht noch jünger. Und ich wollte unbedingt in diese Gruppe rein, weil ich die so witzig und so cool fand und die haben dann auch irgendwie immer so Blödsinn mit mir gemacht im Sinne von, ja, dann musst du irgendwie über so ein Klettergerüst rennen und ich habe die ganze Scheiße gemacht, aber ich bin
0: nicht reingekommen
1: in die Gruppe, weil ich halt ein Mädchen war. Naja,
0: ja,
1: so ist
0: na
1: das.
0: Gut. Scheiße. Ich weiß, dass bei uns in der, naja, es muss ja dann so 7., 8. Klasse gewesen sein, ist ja jetzt ja wohl verjährt und ich werde jetzt hier auch keine Namen nennen, aber das war dann.
1: Ich will keine Namen nennen. Aber Sabrina, pass mal auf.
0: Liebe Grüße.
1: Aus der 7b.
0: Ganz genau. Nee, aber da gab es auf jeden Fall, bei uns in der Klasse ging der Trend ganz stark zum, und jetzt brechen wir alle nachts ins Freibad ein. Ich glaube, es ist aber auch so eine Universal.
1: Oh mein Gott, das wäre, also leider hatte ich zu dem Zeitpunkt nicht diese Freunde, weil ich sage dir eins, hätte ich zu dem Zeitpunkt, da wäre ich aber sowas von hier, da.
0: Und ich hätte das in meinem ganzen Leben nicht gemacht. Nein, das sprichst du doch jetzt hier nicht live. Jetzt hörst du mal auf. Niemand bricht dir noch ein Freibad ein. Du, das ist, also pass mal auf. Ich hätte mich das in meinem ganzen Leben nicht getraut. Ich wurde da ja, also ich wurde nicht direkt gefragt, weil ich glaube, die Leute wussten auch, ich mach's nicht. Aber das wäre so eine Sache gewesen. Ich glaube, ich wäre ein zu großer Schisser gewesen, immer vor so Mutproben bei Freundesgruppen. Aber naja, vielleicht auch besser.
1: Ich hätte es gemacht.
0: Ich weiß, du hättest es gemacht.
1: Du könntest jetzt noch Sachen hinschmeißen. Ich würde sagen, alles mit Adrenalinkick, sag ich.
0: Ja. Ja, das stimmt tatsächlich.
1: So, wenn ihr noch mit uns über was reden wollt, in Bezug auf Freundschaft, könnt ihr gerne anrufen unter der Nummer 030 30 31 dreimal die 0.
0: Wenn ihr irgendwelche coolen Mutproben machen musstet, um vielleicht, ich will ja, also das würde mich sehr interessieren, aber da bin ich sehr, Da höre ich wahrscheinlich sehr angespannt und aufgeregt zu.
1: Mir fällt gerade was ein. Hier schreibt nämlich jemand, Freibad nicht, aber leerstehende Häuser sehr oft. Und jetzt muss ich doch mal ganz kurz auf diese Jungsgruppe zurückkommen, wo ich unbedingt rein sollte. Ich werde jetzt Namen noch. Bela, wer soll es denn wissen? Bela war mit drin. Und seine Freunde, und die waren alle auch so ein bisschen älter und die sind auch mal alle BMX-Rad gefahren. Und dann habe ich irgendwann bin ich auch BMX-Rad gefahren. Und da weiß ich, ich werde den Ort jetzt nicht mehr sagen, aber bei mir da in Köln, wo ich halt irgendwie groß geworden bin, waren auch irgendwie so, ich glaube, es war ein leerstehender Kindergarten, ne? Und wir waren ja selber erst in der Grundschule. Ich habe irgendwie doch mal mit denen gechillt, fällt mir gerade auf. Nach der Schule habe ich mit denen gechillt, warum auch immer. Und dann weiß ich, dann haben wir nämlich immer, sind wir nämlich da eigentlich als Kinder irgendwie eingebrochen und haben uns dann irgendwie auch selber so Geschichten dabei erzählt, irgendwie, dass wir eine Schatzsuche machen. Und dann, wer traut sich mehr, Treppen hoch und bla bla bla.
0: Und die haben dich trotzdem nicht aufgenommen.
1: Die Arschlöcher haben mich nicht aufgenommen.
0: Wirklich. Bela, mein Gott.
1: Aber ich war an Bela auch verknallt, muss ich sagen. Vielleicht lag es daran.
0: Der hat das bestimmt gemerkt. Der hatte dich an der langen Angel.
1: Hatte er. Ja, ich habe mal bei dem übernachtet auch. Naja.
0: Jetzt geht's aber richtig los. Aber in so einen komischen verlassenen Kindergarten zu gehen, das finde ich tendenziell lebensmüde.
1: Naja, wir waren ja 7.
0: Stimmt, 8. Dann ist egal. Dann kann da nichts
1: passieren. Also wir erstmal mit dem BMX-Rad hingefahren.
0: Victoria, ich habe dich noch nie auf dem Fahrrad gesehen.
1: Ja. Damals bin ich ja BMX gefahren.
0: Ja, und übers Klettergerüst rüber gehiked. Wahnsinn.
1: Le Parcours.
0: So. Oh Gottes Willen. So, pass mal auf, soll ich jetzt hier mal noch irgendwie ein bisschen was vor? Also ich habe mir tatsächlich, oder weißt du, jetzt geht hier gleich, dachte gerade, jetzt geht der Bumper los. Aber jetzt ist noch eine Minute.
1: Eine Minute bis zum Bumper.
0: Also Philipp, ich muss jetzt übrigens mal davon ausgehen, dass Philipp hier nicht mehr anruft. Schade, Philipp.
1: Philipp, schade. Gut,
0: du könntest ja auch was in den TikTok-Livestream schreiben, aber ist egal. Also pass mal auf, ich habe hier...
1: Johanna schreibt, unsere 20er war eine große Mutprobe, das ist wahr.
0: Ja, Johanna, wenn du nicht möchtest, dass er weiter ins Detail gegangen wird, dann darfst du jetzt auch nicht mehr dazu schreiben. Das ist immer eine Live-Sendung.
1: Philipp ist auch noch da.
0: Philipp ist noch da, na Gott sei Dank.
1: Er ruft ja nicht an.
0: Ist ja nicht schlimm. Gut. Ist ja nicht schlimm. Weißt du, was ich dir für eine Mutprobe gebe?
1: Bitte. Ich ruf gleich mal an. Hihi.
0: Mit Nasenspray aufhören.
1: Ja, das ist keine Mutprobe.
0: Das ist eine Mutprobe. Du brauchst extrem viel Mut dafür. Meersalz-Kinder-Nasenspray. Nee,
1: das ist einfach nur langweilig.
0: Ich habe mich im Ärztesein gefragt, wann der Moment kommt, dass wir nicht mehr stillsitzen können. Aber du hast anderthalb Stunden durchgehalten und jetzt kommt tatsächlich auch schon Bumper
1: Chris,
0: Nummer 3. Jetzt halt's Maul kurz.
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0: So, jetzt kannst du weiterreden. Was ist mit Chris?
1: Chris, hast du eine Mutprobe für mich?
0: Nein, um Gottes Willen.
3: Ja, tatsächlich. Zum Beispiel mit Nasenspray aufzuhören.
0: Ja, das ist eine tolle Mutprobe.
1: Chris, wenn man so in Budapest, seit wann bist du so?
3: Ja, genau. Und seitdem bin ich so.
0: Wenn man das einmal so miterlebt, ne, wie das ist.
3: Ja, letztens hat Vicky einen Freund von mir kennengelernt, Paul. Paul ist angehender Arzt. Und während Vicky sich da wirklich so zum dritten bis vierten Mal das Nasenspray ganz heimlich, ganz heimlich unter der Hand in die Nasenlöcher schob, hat er sie wirklich komplett zur Seite genommen und meinte, also jetzt erstmal die nächsten 2 Wochen weniger und dann ab Woche 3 bitte das Kindernasenspray und dann faden wir langsam aus.
0: Ja. Und Vicky hat ihn angeguckt und sie ist ausgefädelt.
3: Deswegen, das wäre doch mal eine Mutprobe für dich.
0: Das wäre wirklich eine gute Mutprobe.
3: Ja, und für uns.
0: Und für uns wäre es auch eine Mutprobe, weil mit den Stimmungsschwankungen umzugehen, das ist auch der Wahnsinn. Ja, weil ich habe gemerkt, als wir in Malaga waren, dass ich gemerkt habe, das ist wirklich ein Stress für dich. Und das war dann wirklich da abends, wir müssen morgen in die Apotheke fahren.
1: Es ist nicht die große Nasenspray-Folge.
0: Okay, du hast recht. Aber wir haben einen weiteren Experten hier in der Leitung zum Thema Nasenspray. Philipp, hallo!
1: Hallo, wie schön!
0: Wie geht es dir?
4: Blendend, wenn es um Nasenspray geht, geht es mir blendend.
1: Toll. Welches benutzt du?
4: Ihr macht das so toll. Danke. Ich höre euch jetzt schon ungefähr eine halbe Stunde zu. Ich bin wirklich begeistert, wie natürlich das passiert alles.
0: Oder? Wir haben uns tatsächlich nur jeden zweiten Satz vorgeschrieben.
4: Man merkt es ein bisschen. Ihr schaut manchmal aus.
1: Ganz viel die letzten Wochen auswendig gelernt.
0: Ja, tatsächlich.
4: Mann, super. Ihr macht das klasse.
0: Philipp, wie geht's dir denn, meine Maus?
4: Mir geht's fantastisch. Also ich bin irgendwie, mir geht's die letzten Wochen toll. Das, da ist ja viel los.
5: Das, das sehen ist wir. Wirklich der Wahnsinn. Das sehen wir, da ist ganz viel los.
4: Wirklich, da ist ganz viel los, ja. Und dann, da war ich auch mal jetzt die letzten Tage ein bisschen auch mal überfordert. Auch mal, war auch viel, ja. Aber ist auch schön. Ich freue mich immer dolle, wenn das irgendwie Leute was Nettes sagen oder mich mal erkennen oder so.
1: Genau so soll das sein. Sie sollen aber nur nette Sachen sagen. Ich möchte jetzt trotzdem noch mal hören, was dein Lieblingsnasenspray ist.
4: So. Oh, das ist darf ich das einfach so hier sagen?
1: Ja, sag mal.
4: Okay, ich sag's. Also früher war es das Ratiofarm Kindernasenspray.
1: Ja, das kenne ich, ja.
4: Und jetzt ist es aber das für Erwachsene. Und das zweite habe ich leider vergessen. Okay. Aber ich muss ja auch immer, ich kann ja auch nicht immer zur gleichen Apotheke gehen, ne? Weil ich bin kein Online-Apotheker.
1: Apotheke würde ich an der Stelle gerne.
4: Da sag ich nein.
0: Nicht gut. Leute, das ist nicht gut, diese Tipps rauszugeben. Wir haben hier eine, Verantwortung. Das ist, also Leute, ich möchte jetzt kurz, stopp. Ich erzähle jetzt eine Nasenspray-Geschichte. Passt auf, ganz kurz. Und zwar, ich sollte letztens für meine Schwester Nasenspray kaufen, weil sie krank ist.
4: Ja.
0: Und deswegen Nasenspray braucht. Und diese Apothekerin hat mich wirklich angeguckt und hat gesagt, Nasenspray nicht länger als eine Woche nehmen, sonst ist man abhängig. Und sie hat es so gesagt, dann ist man abhängig. Nicht immer läuft Gefahr oder dann ist man abhängig. Und deswegen, mein lieber Philipp, ich möchte gar nicht wissen, woher und auf welche dubiosen Arten und Weisen du das dir hörst, weil jetzt gerade sind wir live zu hören bei Fritz und wir werden Leute anstiften. Deswegen muss ich da dazwischen gehen.
4: Das du hast völlig recht. Das ist auch wirklich, ich stehe ja auch absolut gegen Nasenspray ein, eigentlich.
1: Ich nicht.
4: Aber... als ich es mal ausprobieren, nein, Spaß. ich probiere da immer meine andere Apotheke zu
0: das
4: finden.
0: Das ist ja ganz toll.
3: An dieser Stelle, liebe Kinder, wenn ihr noch nicht im Bett seid, ab ins Bett.
0: Ja, jetzt ist der Moment.
4: Oh nein, und dann cancel ich jetzt eure Freunde.
1: Nein, auf gar keinen Fall. Nein, das ist alles.
0: Du kennst sie gar nicht, sondern das ist der schönste Gastauftritt aller Zeiten. Aber Chris, der muss hier, der ist so ein bisschen für Health and Safety zuständig.
4: Chris ist der mit der schönen Stimme, aber das sieht man nicht.
0: Nee, Chris sieht man nicht.
4: Chris, zeig dich doch mal.
1: Chris, komm mal her.
0: Wink doch einmal.
3: Ich sehe aber, meine Mutter
4: das
3: wird
4: Ding
3: jetzt...
4: So, ich sehe den Livestream wieder eh nicht, weil ich ja mein
3: Bild so, bin,
4: aber
3: nicht.
4: Du siehst fantastisch aus wahrscheinlich.
3: Meine Mutter würde jetzt wieder sagen, der Junge aus Schlumpfhausen ist wieder da.
1: Du wirst ihn mit in Köln sehen.
4: Wenn wir dann auf einmal kein Wort mehr miteinander sprechen, weil wir Konkurrenten sind.
1: Genau, so was machen. Dann werde ich sagen, weiß ich gar nicht, wer das ist.
0: Philipp,
3: aber
0: das
3: du wirst mich daran erkennen, weil Vicky dann mit dem Finger auf mich zeigt und ich gucke richtig böse.
1: Das ist der. Ja.
0: Oh mein Gott. Aber eigentlich zeigt sie nur hinter dich auf den Notausgang, weil sie in den Nasenspray kaufen.
1: Genau so.
3: Wir hatten das eigentlich gerade abmoderiert.
0: Ja. Naja, gut. Aber ich danke dir ganz toll, dass du angerufen hast. Und das finde ich Wahnsinn, dass du gedacht hast, mein Gott, weißt du, da mache ich jetzt mal einen Livestream aus und rufe da wirklich an bei den Irren. Das ist ganz
4: natürlich.
0: Herrlich.
4: Ja, natürlich. Ihr macht das so toll. Danke, dass ihr mich hattet. Und wir sehen uns zu den Nasenspray-Video-Days.
1: Das wird so toll.
0: Das ist alles schön.
1: Ich mache mein Video nochmal zusammen darüber.
0: Auf gar keinen Fall.
1: Alles klar,
4: Tschüss, ihr Lieben.
0: Mein Gott, jetzt werden wir ganz schnell ablenken und zur nächsten Person kommt, denn Selina aus Augsburg ist noch in der Leitung. Mein Gott, ich kann nicht mehr sprechen auf einmal. Hallo, Selina.
6: Hallo.
0: Hallo. Jetzt habe ich dich hier überfahren mit dieser Anmoderation, das tut mir ganz so leid. Wie geht's dir denn?
6: Alles gut. Mir geht's gut. Ich wollte fragen, wie es euch denn geht.
0: Oh, das ist lieb.
1: Das ist toll. Gut.
0: Gut geht's. Und ich habe gerade schon gedacht, wie gesagt, also ich hätte nicht gedacht, dass wir hier so, wir sind sehr konzentriert, ne? Wir ziehen hier richtig durch.
1: Ja, wir ziehen durch. Ja, können wir Zollfinger machen.
0: Ja.
1: Naja, bucht uns ein.
0: Bucht uns.
1: Wir kommen vorbei.
0: Richtig. Und was machst du Schönes, Selina? Hast du die ganze Zeit den Livestream geguckt, fleißig wie eine Biene?
6: Nee, leider nicht. Ich habe aber heute mal angerufen, weil ich wollte unbedingt mal anrufen bei Blue Moon. Und jetzt habe ich mir gedacht, komm, heute, wenn ihr beide da seid, dann rufe ich mal an, weil ich war auch auf deiner Tour und ich fand die entzückend.
1: Wo warst du, Selina?
6: In München war ich. Und
0: schön.
6: Schön, wie war es denn bis jetzt für dich? Du hast ja noch ein paar Stops vor dir, erzähl mal.
0: Genau, ich habe, mein Gott, dass du mir jetzt hier die Brücke baust, dass ich nochmal kurz Werbung machen darf. Ich habe noch 5 Tourstops vor mir. Der nächste ist in Köln. Da gibt es auch noch Tickets. Ganz genau. Und das ist am 29.10. Da könnt ihr doch alle bitte sehr gerne mal vorbeikommen. Außer Selina, du hast einen sehr weiten Weg. Du musst aus München, das ist dasselbe Programm. Du musst nicht aus München nochmal ankommen. Und ansonsten bin ich danach nochmal in Dresden, Berlin, Kiel und Hamburg. Und das wird hoffentlich ganz, ganz toll. Und das macht mir sehr viel Spaß. Es ist wirklich absurd, wie überwältigend es ist. Also ich hatte jetzt diese 10 Tourstops und bin danach echt müde gewesen. Also auf eine körperliche Art, nicht auf eine mentale Art, aber auf eine körperliche Art war ich echt fertig. Aber es hat richtig, richtig viel Spaß gemacht für diejenigen, die sich jetzt denken, was macht sie für eine Tour? Genau, ich mache Comedy-Tour. Ihr könnt mir auch auf Instagram folgen.
1: Bitte folgt alle Lina.
0: Genau, und bitte alle auch Vicky folgen. veni.vidi.victoria. Und da gibt es auch tatsächlich viel Tour-Content, weil ja. Vicky war auch bei jedem Tourstopp mit dabei. Die war nicht in München, ausnahmsweise. Ja. Einer von drei Tourstopps, wo du nicht dabei warst. Ansonsten warst und wirst du überall dabei sein. Und ja, aber München, ganz kurz, Selina, was ist denn das für ein wahnsinnig absurder Ort gewesen? Ich war da im Schlachthaus und das, Schlachthof?
6: Schlachthof.
0: Ja, das war wie so ein Wirtshaus, wo wir da drin saßen. Das war der Wahnsinn. Aber das war ganz nett.
6: Ja, das war auch so ein bisschen so kleiner eher gehalten. Das fand ich sehr schön, dass es nicht so groß war sozusagen. Ja. Und genau, es war echt toll.
0: Das hat wirklich Spaß gemacht. Ey, ich finde das irgendwie... Irgendwie finde ich das aufregend, dass du hier angerufen hast. Hast du schon mal beim Radio angerufen?
1: Liz Johnny aus dem TikTok-Livestream hat gerade Tickets für Köln gekauft. Und so. Jetzt wird hier eine Werbeveranstaltung.
0: Mein Gott, so, wer kauft mehr?
1: Ich sehe gerade, es sind noch zwei Tickets da. Tickets.
0: Und die kriegen wir jetzt auch noch weg. Danke, Selina. Selina hat hier noch... Selina, möchtest du kurz... Nein, ich wollte gerade sagen, du sollst jetzt hier schwärmen von der Tour. Bitte mach's nicht. Aber was ich sagen wollte, ich finde es ganz süß, dass du hier einfach angerufen hast, weil... Ich habe früher auch ab und zu mal beim Radio angerufen. Echt? Ja, früher noch. Es gibt hier in Berlin, ich glaube, es ist ein Berlin-Sender, der nennt sich Radio Teddy. Ich glaube, es gibt es nur in Berlin, es ist ein Kinderradiosender. Und da habe ich meine Eltern genervt, weil ich habe irgendwann mal eine Zeit lang erkannt, dass man, naja, wenn man gut, also man kam dann doch relativ gut durch, wenn man immer ganz nett geklungen hat und einfach gesagt hat, ich will mit meiner Schwester auf das Schlümpfe-Konzert gehen. Und dann habe ich immer ganz gut das da irgendwie alles. Naja, habe dann da angerufen und habe meine Eltern mit jede Woche mit einem anderen Gewinn genervt. Wir mussten immer überall hintuckern, das war wirklich der Wahnsinn. Aber es war geil. Deswegen, ich verstehe das. Ich habe gerne im Radio angerufen. Verstehe ich.
1: Mega.
6: Ich habe nie beim Radio angerufen.
0: Naja.
6: Komisch, das kann man sich auch selber im Podcast, wir hören dann immer euren Podcast von Blue Moon, sehr viele Folgen, die da immer so in der Woche rauskommen. Und ja, genau. Wie war eigentlich so die Vorbereitung für dich für die Live-Tour? Also wahrscheinlich super viel Arbeit ist da reingeflossen. Wie lange hast du da so gebraucht? Hast du da irgendwie bestimmte Sachen dir noch einfallen lassen, die du so noch nie irgendwie in dieser Form gezeigt hast, also zum Beispiel auf Instagram? Also wie war das so für dich?
0: Also ich finde, das ist eine gute Frage, weil ich habe das ja auch noch nie gemacht und wusste auch gar nicht so richtig, wo die Reise da hingeht und habe am Anfang, glaube ich, so ein bisschen gecosplayt, wie jemand ein Comedy-Programm schreibt. Also habe so gedacht, wie schreiben denn oder wie klingen denn Stand-Up-Comedy-Auftritte bei anderen Leuten und habe gedacht, naja, wie würde ich das denn machen mit meinen Themen? Und habe dann relativ schnell gemerkt, dass das vielleicht nicht eins zu eins so umzusetzen geht, weil ich ja mit den Sachen, die ich lustig finde, funktioniere und es sind ja nicht zwangsläufig die Sachen, die andere Leute lustig finden. Und habe dann so ein bisschen geguckt, was sind denn die Inhalte, wofür ich vor allem auch schon ein Following auf Instagram habe? Was sind die Sachen, die die Leute vielleicht auch sehen wollen? Und habe dann so the best of all worlds versucht zu kombinieren und habe dann am Anfang sehr plump sehr viel geschrieben, sehr viel davon auch wieder rausgestrichen, sehr viel hin und her geschoben und dann irgendwann wirklich plump auswendig geübt, weil es sind ja am Ende einfach Geschichten, die ich ja Gott sei Dank die allermeisten ja genauso oder so ähnlich erlebt habe und deswegen muss man sich ja manchmal nur so ein bisschen in die richtige Richtung anstoßen, aber man braucht ja eine Reihenfolge, man muss ja irgendwie da hinkommen zu dem Gag am Ende, deswegen muss man irgendwann auswendig lernen. Also es ist...
1: Und du hast wirklich so viel geübt.
0: Ich habe viel geprobt.
1: So viel geprobt. Also das ist wirklich Wahnsinn.
0: Ich habe tatsächlich viel geprobt, ja.
1: Also wie oft... ich nur gesehen habe, dass du schon wieder da bist und irgendwie Sachen so, oder ich dich gefragt habe, was geht heute bei dir? Er sagt, nee, ich übe. Wenn ich sage, kommst du mit Essen? Nein, ich übe. Also du warst wirklich, das war dein Sommer, das war dein ganzes Jahr.
0: Ich habe wirklich den Sommer über alles, sehr viel geprobt, stimmt.
1: Ich war irgendwann an dem Punkt, dass ich gesagt habe, ach Lina, an deiner Stelle, ich würde einfach sagen, was jetzt nicht drin ist. Und du hast mich angemessen, spinnst du eigentlich komplett?
0: Ja, aber das fand ich ganz witzig, weil du wirklich gesagt hast, und ich kann das verstehen, weil ich glaube, ich hatte das auch so gesagt, dass du so meintest, ich glaube, irgendwann, weil man sich da, also irgendwann glaubt man auch, dann wird das jetzt auch nicht mehr besser, dann muss man sich einfach hinschauen und das machen. Und ich verstehe diesen Impuls sehr, aber ich habe dich auch angeguckt und habe gesagt, wenn das irgendeine Sache wäre, die du von der Pike aufmachst, du würdest nicht einen Tag, bevor es perfekt ist, auf die Bühne gehen, glaube ich. Ich glaube wirklich nicht. Ich glaube, du würdest es sehr, sehr perfekt haben wollen.
1: Ich bin da wirklich super unsicher, weil ich glaube, am Anfang das Problem ist ja, naja, also es ist ja irgendwie, bei daher ist es ja irgendwann so, du kannst es nicht mehr wiederholen, weil das kotzt dich dann so an und es stresst dich so sehr im Kopf. Das ist wie so ein körperliches Ding, dass man sagt, ja, okay, dann so oder gar nicht. Und dann, aber das ist, ist ja ein bisschen wie im Abi habe ich es tatsächlich auch so gemacht. Ich habe super viel geübt und bis zu einem Punkt, von ich habe jetzt keinen Bock mehr, diese Scheiße noch einmal durchzulesen.
0: Ja, ich verstehe.
1: Aber ja, das ist. Ja, und das unterscheidet uns, deshalb bist du vielleicht professioneller als ich.
0: Nee, das würde ich nicht sagen. Aber um, Selina, ich werde jetzt kurz deine Anfrage ein bisschen wieder auf unser Folgenthema hier zurücklenken. Und zwar habe ich geprobt mit einer ganz, ganz tollen Frau zusammen und das ist nämlich Silke. Silke ist eine eigentlich sehr, sehr, also nicht eigentlich, sondern ist eine sehr, sehr gute Freundin von meiner Mutter. Und Silke ist bestimmt, ich weiß nicht ganz genau, Silke, ich will dir nicht zu nahe treten, falls du das hörst. Ich glaube, Silke ist 40 Jahre älter als ich. Und das, finde ich, ist auch nochmal eine Freundschaftsfacette, die man ansprechen kann. Weil ich würde sagen, Silke und ich sind Freunde. Und Silke ist älter als meine Mutter auf jeden Fall. Und ich vermisse die richtig, weil ich so viel Zeit mit der verbracht habe. Und wir treffen uns bald. Wir treffen uns übernächste Woche zum Kaffee trinken. Schön. Und irgendwie finde ich das ganz, ganz wertvoll. Natürlich haben wir das jetzt so berufsbedingt, haben unsere Wege sich wieder gekreuzt. Ich kenne diese Frau, seit ich geboren bin, deswegen ist es was anderes. Aber jetzt haben sich beruflich unsere Wege wieder gekreuzt und so intensiv gekreuzt. Aber ich finde, es hat eine ganz, ganz große Qualität und Selina, damit du jetzt hier nicht einfach nur stille Zuhörerin bist, bitte sag du auch gerne was dazu, Freundschaften zu haben, die so einen großen Altersunterschied haben. Hast du das?
6: Ja, also ich hatte es, also ich habe es eigentlich immer noch, aber ich bin weggezogen, deswegen habe ich jetzt sozusagen keinen persönlichen Kontakt mehr zu den Leuten, aber ich hatte ein älteres Ehepaar sozusagen und von denen habe ich auch ganz viel nehmen können sozusagen, also ich war dann noch in der Schule und die waren total gut gebildet auch und da konnte ich alles über Faust und Goethe und Schiller alles erfahren, das war total toll und die waren auch Theaterleute.
0: Ah ja, die Theaterleute, die sind's.
6: Das war toll und tatsächlich, ich kam ja nicht aus Mecklenburg und die Leute kamen aus Berlin und die in Berlin, die haben da auch ein eigenes, irgendwas mit Theater und sowas gemacht. Die hatten da auch eigene Wohnungen und die waren total groß eigentlich in Berlin. Aber bei uns, so die normalen Leute sozusagen, haben eigentlich kennen die schon jeder sozusagen, also jetzt wenn man in diesem Klientel ist. Und das fand ich echt ganz schön, weil die haben mir so viel gegeben auch einfach.
0: Wie schön.
6: Was ich ganz toll fand. Genau, meine anderen Nachbarn, das waren sozusagen meine Nachbarn, die einen und die anderen auch, mit denen bin ich auch mal spazieren gegangen und so. Und das war auch ganz schön. Das ist so, ja.
0: Das hat eine große Qualität.
6: Deswegen, genau.
0: Ja. Man kann von denen viel lernen. Und du wohnst jetzt in Berlin?
6: Nee, ich wohne jetzt in der Nähe von Augsburg.
0: Ach so, ja, habe ich ja vorgelesen selber.
6: Nach Augsburg gefahren.
0: Ah ja, okay.
6: Genau, ja.
0: Augsburger Puppenkiste kenne ich nur.
1: Ich auch.
6: Ja. Genau, war ich schon mal. Ja, war so gut.
0: Das ist schön, das ist schön. Aber ich finde, Vicky, hast du eigentlich so super älter, also hast du wesentlich ältere Freunde? Also wesentlich?
1: Nee.
0: Nee. Mhm. Aber also, weil ich finde, also das muss man ja auch gar nicht haben, ist ja scheißegal. Aber ich finde immer, also erstmal, wir haben ja auch einen minimalen Altersunterschied, wir beide. Minimal.
1: Würde ihr niemals denken.
0: Nee, weil wir haben uns ja tatsächlich damals aber bei meiner Konfirmation ja kennengelernt. Ja, genau. Das ist ja tatsächlich ein bisschen
1: wie. Ich ja deine Pastorin.
0: Genau, ja. Genau. Ja. Kurz danach hast du, war glaube ich die letzte Amtszeit von dir, ne?
1: Genau, ja, bin dann genau. Rausgeflogen.
0: So. Und, genau. Und, aber wir haben ja, du bist ja 5 Jahre älter als ich, aber ich finde, dass man das gar nicht merkt. Das ist wirklich gar nicht, also Alter kann ja auch wirklich krass egal sein, aber ich finde, man kann sich aus jeder Altersgruppe seine Leute sehr, sehr zusammensuchen, auch wenn sie vielleicht nicht immer dieselbe Lebensrealität haben. Gut, bei uns, wir haben jetzt dieselbe Lebensrealität irgendwie, aber ich finde, das ist ganz, also ich habe immer schon sehr gerne Zeit mit auch wesentlich älteren Leuten verbracht.
1: Also ich weiß jetzt nicht, was du mit wesentlich älter meinst, weil ich möchte auch jetzt ja wirklich niemanden auf den Schlips treten, aber ich habe...
0: Du hast niemanden, den ich kenne... von deinen Freunden ist wesentlich älter.
1: So, aber ich habe schon eine krasse Range, so von 22 bis 50.
0: 50?
1: Ja.
0: Wer ist 50?
1: Niemand ist 50, aber ich habe auch keinen, der 22 ist, aber in der Range von 22 bis 50. Also ich habe, weil es gibt keine 22, aber wie macht man denn sonst eine Range, Lena?
0: Naja, von der jüngsten Person.
1: Die weiß ich nicht. Ich weiß nicht, wer die jüngste Person ist.
0: Ja, okay. Vielleicht ich.
1: Nee.
0: Okay, also junger.
1: Ja, ich weiß noch nicht alt.
0: Naja, ist ja auch scheiße. Naja,
1: auf jeden Fall.
0: Aber ich finde das auf jeden Fall cool.
1: Dass man sich trotzdem da immer irgendwie auch mal wieder in der Mitte mit vielen Sachen irgendwie trifft.
0: Also ja.
1: Vor allen Dingen, ich glaube, bei keinem von meinen Freunden merke ich das. Also selbst...
0: Ne? Muss man das Alter ist irgendwie, selbst, spielt keine Rolle.
1: Selbst bei Jochen merke ich es irgendwie nicht. Also merke ich es halt wirklich nicht. Ich merke es nicht.
0: Och, Jochen ist doch aber tatsächlich auch erst 38.
1: Ja.
0: Ja.
1: Aber das sind immer noch 6 Jahre älter als ich.
0: So, du hast ist er alt wie Taylor Swift?
1: Ja.
0: Oder? Ist auch scheißegal, mein Gott. Aber das finde ich ganz
1: toll. Es ist an der Stelle auch erstmal spät.
0: Es ist an der Stelle wirklich spät. Aber Selina, danke, dass du trotz alledem hier angerufen hast. Und ich, ich weiß nicht, kann man jetzt hier dich so gut in diese Nacht entlassen oder hast du noch was auf dem Herzen?
6: Nee, also alles gut.
0: Okay, sehr,
6: Dankeschön,
0: sehr schön,
6: dass ich so nett mit euch reden durfte und ich wünsche euch noch einen wunderschönen Abend.
0: Danke dir auch.
1: Das
0: und grüß,
1: dir
0: das,
1: auch.
0: Grüß das Theater-Ehepaar aus Mecklenburg. Oder aus Berlin.
6: Okay.
1: Ja,
6: tschüss.
1: Also tschüss.
6: Tschüss.
0: Jetzt ist die letzte Viertelstunde hier angebrochen, Victoria.
1: Mein Gott, ich hätte noch eine Frage an dich. Wurde mir hier.
0: An mich? Na dann aber los.
1: Habe ich mit irgendetwas deine Meinung geändert? Was?
0: Habe ich, ja, das stimmt, diese tolle Frage habe ich mir auch aufgeschrieben. Habe ich deine Meinung zu irgendwas geändert? Das ist eine gute Frage. Du hast, warte mal ganz kurz, lass mich mal überlegen. Fällt dir direkt was ein bei mir?
1: Ich überlege auch gerade.
0: Das ist auch genial, weil ich kannte die Frage. Ich konnte mich vorbereiten und ich habe es nicht gemacht. Ich habe die Frage rausgelegt, ich hatte sie mir nochmal aufgeschrieben auf Deutsch. Und ich habe mich nicht vorbereitet. Also, du hast meine Meinung, naja, doch, also eine sehr, sehr offensichtliche Sache. Ich glaube, weil ich, also ich habe ja bis Anfang des Jahres noch in einer normalen Festanstellung gearbeitet und habe dementsprechend auch wenig mit selbstständigen Leuten davor zu tun gehabt. Und ich glaube, dadurch, dass wir beide eine ähnliche Ernsthaftigkeit in der Art und Weise hatten, wie wir unseren damals Side-Hustle bestritten haben, habe ich mich durch die Gespräche mit dir, glaube ich, sicher genug gefühlt, auch dann zu sagen, weißt du, dann fuck it, dann versuche ich es jetzt halt einfach. Und dann versuche ich jetzt, also dann versuche ich jetzt mich mit den Videos erstmal vorrangig zu beschäftigen und vielleicht mehr mit den Sachen, die mir jetzt so in den Schoß fallen, glücklicherweise, wofür ich sehr dankbar bin. Und wahrscheinlich hast du insofern meine Meinung geändert, dass man sich das trauen kann, weil wir einfach viel darüber gesprochen haben. Weißt du, was ich meine?
1: Ja, genau. Ich habe auch, glaube, es ist ja auch am Ende mein Take zu sagen, was soll im schlimmsten Fall passieren? Mhm. Du hast eine abgeschlossene Ausbildung, du hast Berufserfahrung. Der Worst, also wenn dein Worst Case ist, du musst dich wieder bewerben, das ist nicht schlimm.
0: Das dann, ist kein Worst Case.
1: Nein, das ist
0: aber nur ein Case.
1: Dann mach, weil das ist, also bewerben, so du, wie gesagt, du hast ja irgendwie auch schon Sachen in deinem Lebenslauf drinstehen. Ja. Das ist nicht so deep. Ja.
0: Also das würde ich, glaube ich, sagen, da hast du meine Meinung, was heißt geändert, vielleicht habe ich mich auch erst durch dich dann getraut, das so mal laut auszusprechen, weil ich weiß, dass wir, weil wir ja wirklich, und das ist ja auch eine sehr große Qualität in unserer Freundschaft, muss ich mal wirklich sagen, da haben wir auch im Podcast schon drüber gesprochen, wir haben es wirklich durchgezogen, extrem viel zu telefonieren, als du nicht in Berlin gewohnt hast.
1: Ja.
0: Und das mache ich mit niemandem. Also ich telefoniere so wenig. Und das hat mit dir aber sehr, sehr gut immer geklappt. Und wir haben uns nicht gegenseitig genervt, denke ich.
1: Ja,
0: und da haben wir halt viel das natürlich immer ausgewertet. Und auch viel immer geplant. Und könnte man das jetzt schon mal irgendwie versuchen? Ja. Ah, nee, und keine Ahnung.
1: Generell sprechen wir, glaube ich, wirklich eigentlich jede Entscheidung durch.
0: Ja, total. Also ich glaube, nicht, dass wir immer, nicht, dass immer, wenn wir uns gegenseitig was raten, das dann eins zu eins so befolgt wird. Aber
1: habt ihr das gehört?
0: Das ist ja erstmal okay. Man kann sich ja erstmal eine Meinung einholen und dann ist man trotzdem noch erwachsen. Wir sind ja nicht die Erziehungsberechtigten füreinander.
1: So, es geht ja auch erstmal nur um, wir beraten uns.
0: Richtig,
1: so.
0: Beratend zur Seite stehen.
1: Genau.
0: So, aber das stimmt natürlich. Und wenn jetzt mal also es ist vielleicht ein bisschen sehr random jetzt, aber ich glaube, also es ist wirklich sehr random jetzt, aber du hast, glaube ich, meine Meinung darüber geändert, was es bedeutet, einen Hund zu haben, weil ich habe, als ich dich kennengelernt habe, letztes Jahr hatte ich ja noch meine tolle Hündin nicht, die jetzt am Wochenende übrigens 2 wird und in einem Monat habe ich sie 1 Jahr und du hattest ja Carlo logischerweise zu dem Zeitpunkt.
1: Du hast dann Leni schon 1 Jahr, stimmt.
0: Also Ende November, 22. November habe ich sie 1 Jahr. Das ist wirklich krass. Aber eine ganz, ganz lange Zeit, als wir uns ja kannten, hatte ich sie ja dementsprechend noch nicht. Und ich habe aber durch dich und durch den Umgang, wie du mit Carlo irgendwie warst und wie du dir dein Supportsystem aufgebaut hast und wie du auch gesagt hast, ich lebe mit dem Hund und nicht quasi so, also ich werde jetzt, der wird sich in mein Leben eingliedern lassen. Und Carlo ist ja wirklich auch nochmal ein wesentlich größerer Hund und der hat immer, seit Tag 1, seit ich den kenne, ein großartiges Leben bei dir. Ja. Deswegen hast du nochmal so ein bisschen meine Meinung insofern geändert, dass ich mich getraut habe, das zu machen. Weißt du? Weil ich auch bei dir darüber ja reden konnte, weil ganz, ganz viele Leute in meinem Alter oder bei meinem Job damals natürlich auch das sich nicht hätten vorstellen können, zu Recht. Und deswegen haben sie sich auch keinen Hund geholt. Und mit dir konnte ich aber, also ich wusste natürlich auch, zu wem ich gehen muss, wenn ich darüber reden möchte, ob ich mir einen Hund holen möchte.
1: Ich glaube, das ist aber natürlich immer einfach, dass man sich natürlich die Leute
0: dann auch natürlich. Aber da hast du meine Meinung insofern geändert, dass ich auch gedacht habe, na dann scheint das wohl eine machbare Sache zu sein. Und es ist eine machbare Sache gewesen. Also holt euch nicht einfach so einen Hund oder eine Katze oder irgendwas, wenn ihr dafür nicht sorgen könnt, aber es ist möglich und es hat mein Leben sehr bereichert. Und das funktioniert jetzt auch noch großartig. Sorry, jetzt kannst du.
1: Nee, bitte unbedingt. Sehr gerne erstmal. Ich überlege die ganze Zeit, was es für eine Sache war, aber ich glaube, ich kann es gar nicht auf eine bestimmte Sache irgendwie festnageln. Vielleicht fällt sie mir dann gleich im Auto auf meinem Weg an. Aber ich finde, ich übernehme ganz oft Sachen von dir, wenn es so um Leichtigkeit geht. Und das ist, die übernehme ich noch nicht mal im Sinne von, ich mache das so bewusst, sondern ich merke das dann eher so, dass du meine Ausrede bist eher. Dass ich dann sage, ja, Lina macht das auch so. Also das sage ich, fange ich schon im Kopf an, aber das sind jetzt so Sachen, wo ich eigentlich im Endeffekt weiß, das ist eigentlich ein schöner Sprung nochmal zu eben, so wie mit den E-Mails. Ich weiß, das stresst mich enorm. Es stresst mich enorm, dass ich weiß, es sind irgendwie noch so viele To-Dos da oder es sind noch so viele WhatsApp-Nachrichten da oder. Und dann bist du so ein bisschen meine Ausrede, dass du so oft irgendwie sagst, okay, aber wie wichtig ist das jetzt eigentlich gerade für heute? Ich meine, wir haben so oft auch Gespräche darüber, dass ich, und das ist halt irgendwie auch ADHS-bedingt, Hilfe brauche, manchmal so ein bisschen zu gucken, muss ich das wirklich jetzt heute machen? Muss ich mir wirklich jetzt noch 3 Stunden hier irgendwie vorm Tag irgendwie dafür nehmen? Oder ist es okay, wenn ich das verteilt über die Woche mache? Und da gibst du mir ganz viel Leichtigkeit rein. Ich habe das Gefühl, dadurch, dass wir es ganz oft durchsprechen, übernehme ich das irgendwie auch schon. Also da bin ich dann schon groß. nein, aber es ist so natürlich, weil keine Ahnung, das sprechen wir dann 2-3 Mal durch und dann habe ich das ja für mich irgendwie natürlich auch irgendwie verstanden und übernehme es. Und das sind dann eher so Kleinigkeiten, die aber eigentlich ganz viel für an meinem Tag machen. Oder auch so dieses, wenn wir irgendwie auch bei dem Thema Freundschaften sind, so dieses bedingungslose Füreinander da sein und aber auch gleichzeitig Grenzen ziehen. Also so dieses, so, nee, jetzt muss ich irgendwie mal gerade was für mich machen. Das zeigst du mir irgendwie mit deinem Gesamtverhalten irgendwie. Mhm. Das ist eigentlich ganz schön.
0: Dankeschön, mein Gott. Voll romantisch hier auf die letzten Meter. Ja, wirklich. Aber das ist ganz, ganz Hani. Süß von dir.
1: Hani Hase ist dabei. Hallo. Kann mir jemand sagen, worum es geht?
0: Hani. Also Hani, wir haben erstmal gerade erzählt, dass wir uns damals ja beim Minigolfen kennengelernt haben, Vicky und ich.
1: Zuerst waren wir Autoscooter fahren und dann Minigolfen und als wir dann mit den Delfinen reiten waren, warst du ja noch mit dabei,
0: weil du dich noch erinnerst. Das war ja tatsächlich auch der Moment, als es dann so richtig geklickt hat. Darüber haben wir sehr, sehr viel gesprochen und ansonsten geht es ganz generell ums Thema Freundschaft, falls du noch anrufen möchtest. Wir haben noch ungefähr 6 Minuten hier im Tank und wir sprechen über Freundschaften, über Freundschafts-Heartbreaks und alles Mögliche. Du kannst dich aber auch einfach in den sogenannten Livestream schreiben. Wir haben uns gerade große Liebesgeständnisse gegenseitig gemacht, falls dich das interessiert.
1: Er schreibt, toll, ihr Lieben, weitermachen.
0: Toll, Dankeschön. Dankeschön, so genau machen wir das. Genau
1: weitermachen.
0: So das. Sehr schön. Ja, aber das ist irgendwie, das hast du sehr, sehr süß gesagt. Vielen Dank. Ich glaube halt, ich habe gerade überlegt, warum mir nicht so ein, und da hast du meine Perspektive so krass, also genauso wie jetzt das vielleicht bei dir nicht einfällt, weil ich glaube, wir sind bei vielen Sachen auch ähnlich. Also wir sind schon teilweise grundverschieden, bei jetzt nichts, was offensichtlich zwischen uns steht, sondern einfach bei manchen Sachen sind wir sehr verschieden. Aber wir sind halt auch sehr, sehr ähnlich bei ganz vielen Dingen und wie wir auf die Welt gucken vielleicht und was wir toll finden und was wir nicht so toll finden und sowas. Deswegen glaube ich, gab es jetzt nicht so diesen einen und seitdem sehe ich die Welt mit anderen Augen. Seit ich mit dir befreundet bin, meine Meinung über Taylor Swift geändert.
1: Das ist schön. Und ich bin mir sicher, dass morgen oder übermorgen ich um die Ecke kommen werde und sagen, und dabei hast du es doch nochmal bei mir was verändert. Ja, weil ich bin mir sicher, dass da noch was
0: Mir wird auch noch was einfallen. 100%.
1: Was machen wir jetzt? Was machen wir jetzt in den letzten 5 Minuten?
0: Ja, ich habe die ganze Zeit das Gefühl, wir können nicht mehr so ein riesiges Thema aufmachen. Also ich habe mir tatsächlich, ich habe ja hier tolles Notizbuch mir überlegt und ich habe jetzt ganz zum Schluss noch ganz kurz gedacht, ob man irgendwas hier Schönes, Moderatives zum Abschluss finden könnte. Mhm. Und zwar, ich weiß, wir haben vorhin in der Vorbereitung für diese Folge, weil wir heute Redaktionstreffen quasi hatten, haben wir wirklich gehabt.
1: Du warst redaktionell unterwegs, ich...
0: Nee. Du auch. Weil wir haben uns ja zum Beispiel über verschiedene Themen unterhalten. Worüber wollen wir sprechen? Was sind vielleicht auch Sachen? Und uns beiden, und du kannst mir jederzeit ins Wort grätschen, wenn es anders ist, ist beiden jetzt total klar, dass das Thema Freundschaft bei uns beiden ein super schönes ist und eins, was ganz, ganz viele Facetten hat und eins, was ganz, ganz bunt ist und uns sehr bereichert. Aber dass das natürlich auch für manche Leute ein schmerzhaftes Thema sein kann. Weil, glaube ich, ganz oft dieser große Begriff beste Freundin, bester Freund im Raum steht oder Freundesgruppe, zu wenig Freunde haben oder zu loses Verhältnis so zu Freunden haben. Und ich glaube, dass es deswegen halt bei manchen Leuten auch ein sehr schmerzbehaftetes Thema sein kann. Mhm. Und da glaube ich, kann ich auf der einen Seite das Offensichtlichste ansprechen, und zwar, dass wir beide uns kennengelernt haben und zu dem Zeitpunkt warst du 29 und ich war...
1: Lina?
0: ist ja scheißegal. Du bist ja jetzt immer noch 29.
1: Immer noch 29,
0: genau. Zu dem Zeitpunkt warst du bis heute 29.
1: Ja,
0: dann
1: ist länger 29.
0: Ja, genau. Und jetzt bist du immer noch 29. Und das bedeutet aber, dass man nicht, wenn man gerade aus der Schule raus ist oder gerade im Studium oder in einer Ausbildung festhängt oder gerade in eine neue Stadt gezogen ist und da vielleicht noch keinen Anschluss hat oder noch nicht jemanden gefunden hat, dass das nicht noch passieren kann. Ich weiß, dass zum Beispiel meine Mutter ihre, also sehr, sehr gute, sehr enge Freunde jetzt auf der Arbeit kennengelernt hat. Meine Mutter wird in einem halben Jahr 50. Also es ist so, das kann zu jedem Zeitpunkt euch irgendwie noch über den Weg laufen. Ich glaube, man muss dafür offen sein. Man muss vielleicht auch sich trauen, einem Bedürfnis zu verbalisieren und irgendwie zu sagen, hallo, ich möchte mit dir Zeit verbringen. Wollen wir mal was machen? Wollen wir auch mal was außerhalb von der Arbeit oder so machen? Plus, das war mir auch nochmal kurz wichtig zu sagen, weil wir darüber halt auch kurz gesprochen haben, es ist kein Indikator dafür, wie liebenswert oder toll ihr seid, ja. Wie viele Freunde ihr habt oder wie groß eure Freundesgruppe ist oder ob ihr jemanden eure beste Freundin, euren besten Freund nennen könnt. Das sagt wirklich tatsächlich ganz, ganz wenig über euch und eure Person aus oder so. Das ist deswegen nicht so notwendig, glaube ich, sich so sehr, ja, da, also man, es muss nicht so doll wehtun, weil es kann sich so viel ändern da noch, will
1: immer.
0: Ich sagen. Ja, also, ich habe, glaube ich, auch nicht mehr damit gerechnet, also und ich bin sehr jung, wir sind beide sehr jung, ja, dass man so ein Klicken hat, ja, bei einer
1: das
0: Person.
1: Das haben wir aber auch gesagt,
0: ja,
1: das haben wir heute ja auch noch gesagt.
0: Ja, das ist schon krass.
1: Das stimmt.
0: Deswegen ganz, ganz toll, danke, dass wir das heute zusammen machen konnten.
1: Ich danke dir, dass ich kennenlernen durfte.
0: Ach, jetzt hör doch mal auf, jetzt machen wir es nochmal ganz, ganz groß. Toll. Ganz, ganz groß. Und ich glaube, da kann man doch jetzt hier auch nochmal tatsächlich die letzten zwei Minuten nutzen. Ich weiß nicht, ob und falls jetzt jemand noch von meinen tollen Freundinnen zuhört, aber ich möchte die alle ganz doll verbal, digital hier durch diese lange Leitung küssen und umarmen und ich habe euch ganz doll lieb und ich lerne so, so viel von meinen tollen Freundinnen übers Leben, über Leichtigkeit und über auch Grenzen setzen und über auch die schweren Themen und ich weiß, dass ganz, ganz viele Leute hoffentlich das wissen, aber vielleicht kann diese Sendung jetzt hier, wenn ihr die gerade gehört habt, auch nochmal ein Zeichen dafür sein, einfach mal bei den Leuten einzuchecken. Ich weiß, meine sehr gute Freundin Lena macht das ganz, ganz häufig. Mir einfach zwischendurch zu schreiben, ich denke an dich, hab dich lieb, pass auf dich auf. Das erwartet gar keine Antwort, aber das ist irgendwie sehr, sehr wertvoll, finde ich immer.
1: Das finde ich auch schön. Chris, möchtest du noch was sagen?
3: Ich glaube, was vor allem auch noch zu diesem ganzen Thema Freundschaft wichtig ist, dass viele Leute glauben, sie müssen Freunde haben. Mhm. Und Leute, wenn Menschen euch nicht gut tun, dann löst euch aus diesen Beziehungen, so wie ihr das hoffentlich auch aus romantischen Beziehungen machen würdet, weil ihr alleine wahrscheinlich so viel stärker sein werdet als gemeinschaftlich mit Menschen, die euch eben runterziehen.
0: Richtig.
3: Und das kostet total viel Energie, aber das, was danach kommt, ist was total Schönes. Und es wird dann wieder Raum sein für neue Leute, die einen genauso wie ihr zwei eben auch wieder hochheben können.
0: Das stimmt. Das hast du sehr, sehr schön gesagt.
1: Das waren ganz tolle Worte von euch zum Abschluss. Ich sag nur noch, dass ich euch alle lieb habe.
0: Ich hab euch auch alle lieb, mein Gott. So, jetzt machen wir noch kurz 30 Sekunden Werberutsche. In 3 Wochen kommt Chris Song raus. Chaos.
1: Folgt ihm Chris Seewald auf Instagram.
0: Dann können wir das alles streamen und hoch und runter hören und ganz viel über Freundschaften nachdenken. Vicky, mach du bitte auch Werbung für deinen Instagram-Account und alles dazwischen.
1: Ich mache Instagram und TikTok unter veni.vidi.victoria, veni.vidi.victoria. Außerdem bin ich nominiert für die Video, für die Video Days, beste Newcomerin. Könnt ihr da auf die Seite gehen und mir einfach da mal für mich abstimmen. Lina, bitte.
0: Ja, ich gehe auf Tour, ihr könnt jederzeit Tickets kaufen. Das sind die letzten 8 Sekunden. Danke, Fritz, dass wir hier sein durften. Danke,
1: danke
0: Vicky.
1: Danke.
0: Wir haben euch ganz so lieb.
1: Es war ganz toll, wir würden gerne wiederkommen.
0: Bis
1: danke.
0: Bald.
1: Tschüss.
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16: Ja, der Papa aller Papas ist er. Immer hungrig, aber ewig unterschätzt, kam er vom Block in die Charts und zurück in den Block. Mittlerweile ist er über 40 Jahre gereift und präsentiert uns sein bestes Stück. Wie teilt es bei uns?
17: Hi, danke für das Intro, mal wieder Weltklasse.
16: Danke, mein Lieber, schön, dass du da bist, schön, dass du wieder Zeit genommen hast. Letztes Mal, als wir gesprochen haben, war das vor deinem Album, tatsächlich ein bisschen länger sogar vor deinem Album. Jetzt sind wir nach deinem Album, dein bestes Stück oder beziehungsweise mein bestes Stück, heißt das gute Ding. Hat ein bisschen gebraucht tatsächlich, bis du das fertig gemacht hast. Hast du auch, glaube ich, in ein paar Interviews gesagt. Also da gab es schon ein paar Songs, die mal rumgelegt und gelegen haben, was man produziert und so weiter und so fort. Mhm. Jetzt ist das Ding fertig. Wie war das, als es dann auf der Festplatte lag? Finally quasi, war das so stolz oder war das auch eher so ein Tick, boah, ich bin auch mega erschöpft, dass das Ding jetzt einfach durch ist?
17: Ja, das war eine gute Mischung. Es war natürlich stolz, weil du da was hast, was auch in meinen Augen zurzeit halt das Beste ist, was ich von mir geben kann. Auch alles komplett selbst produziert und getextet und alles. Und natürlich ist es dann, einerseits fällt dir ein Stein vom Herzen und die Last fällt. Andererseits ist natürlich nach der Produktion dann die Zeit für die Promoarbeit. Ja, und das, kennst du es, wenn dein Auge so zuckt? So, das hatte ich so ein paar Tage, so ein paar Wochen hintereinander weg. Aber jetzt ist das Zucken weg, Album ist draußen, Resonanz ist gut. Ja, ich kann mich nicht beschweren. Ich bin froh, dass es alles so gelaufen ist.
16: Dann hoffe ich, dass das Zucken nicht wieder zurückkommt, während wir sprechen. Du hast gerade eben ein bisschen angesprochen. Dein bestes Stück ist natürlich im Augenzwinkern, wie wir es von dir kennen, natürlich, ne? Aber wenn wir erstmal die Ironie abziehen, du hast gesagt, es ist das Beste, was du aktuell von dir geben kannst, aber inwiefern? Woran machst du das fest?
17: Ich habe ja jetzt ein paar Jahre Ruhe gehabt. Sind 6 Jahre vergangen zwischen meinem letzten Album und dem jetzigen Album. Und in der Zeit ist halt viel passiert. Und dementsprechend musste ich mich neu organisieren, mein Leben neu definieren, auch teilweise. Und ja, dann gehst du durch Höhen und Tiefen und dann irgendwann kommt halt ein Album dabei raus. Also bei mir ist es so, es hat immer was mit dem zu tun, was ich erlebt habe. Und dass bei jedem Album das Konzept aus dem Leben sprechen, immer das sagen, was gerade abgeht. Und dementsprechend ist das jetzt gerade mein bestes Stück. Ich weiß nicht, klar sagen Leute vielleicht, damals war besser oder wie auch immer, oder das letzte Album war geiler, oder andere sagen, ey, das ist wirklich dein bestes Stück. Also ich habe auch verschiedene Reaktionen gelesen auch. Aber das ist okay, weil es ist halt das, was ich bin, was ich erlebt habe. Und so wie es ankommt, kommt es halt an.
16: Wir haben beim letzten Mal schon ein bisschen drüber gesprochen zum Teil, aber Leute, die sich jetzt das Interview angucken, haben vielleicht das Alte nicht gesehen. Deswegen vielleicht so ein, zwei Sachen. Ich meine, du hast gesagt, 6 Jahre ist her, das geht in die Corona-Zeit noch rein, 2020 und so weiter und so fort. Was waren so die prägnantesten Sachen, die da passiert sind quasi, wo du dich neu orientieren musstest und die jetzt in dieses Album gemündet sind?
17: Privat hat sich sehr viel geändert, was meine Frau, meine Kinder angeht. Da ist viel passiert, beziehungsweise meine Ex-Frau mittlerweile. Okay. Ja, da ist halt sehr viel passiert. Dann gesundheitlich war ich sehr angeschlagen, hatte Panikattacken und sowas, Burnout, wie auch immer man das nennen möchte. Auf jeden Fall war ich in einem sehr depressiven Loch. Ich bin da reingefallen und bin dann nur schwer wieder rausgekommen, musste hart kämpfen dafür, hab's aber irgendwie geschafft. Lebensumstände haben sich geändert. Ja, und das macht schon was mit einem. Also es sind alles Sachen, waren jetzt keine Kleinigkeiten so, sondern es kam gefühlt eins nach dem anderen. Dann ist meine Mama auch verstorben in der Zeit. Ja, und das sind Sachen, die reißen an dir, die zerreißen dich runter. Und irgendwie muss man dann halt lernen, damit umzugehen. Ich meine, es ist nicht das erste Mal, dass das Leben mir gezeigt hat, dass es ein Arschloch ist. Aber es wird halt immer schwerer, wieder aufzustehen. Das merkt man auch. Ne? Die Energie geht halt Stück für Stück weg. Und da muss man dann halt wirklich auch sich die Pausen gönnen. Es gibt ja schon Pläne fürs nächste Album. Aber erstmal würde ich jetzt nochmal den Titelsong vom jetzigen Album spielen. Bestes Stück von mir, Be Tight. Zieht euch rein.
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2: Was geht ab? Hier ist Simon. Wir sind zurück im Talk mit Be Tight. Du hast auch die depressiven Phasen angesprochen und rappst einen Teil auch darüber. Überforderung, Erschöpfung hatten wir jetzt auch schon ein bisschen. Mhm. Was war schwerer, die Hilfe anzunehmen oder zu geben, dass du sie brauchst?
3: Gute Frage. Ich glaube, ich hatte mit beidem ein Problem. Also ich habe es erstmal versucht, selbst zu lösen, weil ich bis jetzt alles selbst gelöst habe, egal was da kam. Habe aber dann gemerkt, dass ich das einfach nicht schaffe, dass das einfach nicht besser wird. Also klar, es ist besser geworden, aber nicht so, dass ich sagen kann, okay, so kann ich den Rest des Lebens, meines Lebens verbringen in diesem Zustand. So, und irgendwann ist es stagniert. Also klar, es wird besser, aber irgendwann dachte ich so, nee, das ist aber nicht. Und das zu akzeptieren für jemanden, der eigentlich bis jetzt immer alles selber geschafft hat, ist schwierig. Aber wenn man das dann gemacht hat, dann war der nächste Schritt, sich Hilfe zu holen. Das war dann ja die logische Schlussfolgerung einfach. Mhm. Und es war dann auch okay. Also eigentlich war der erste Schritt die Akzeptanz, dass man es alleine nicht schafft. Mhm. Das war eigentlich der schwierige Schritt.
2: Ja. Der schwierige Prozess vor allem auch. Man ist ja kein Schritt, dann dauert ja auch wahrscheinlich so. Bis du morgens aufgewacht bist, war vermutlich noch, ja okay, jetzt.
3: Genau.
2: Jetzt mach ich's. Du hast jetzt auch, wie gesagt, deine Mom kurz angesprochen. Und bitte entscheide selber, wie quasi du auf antworten wirst, weil es einfach eine sehr private Geschichte ist. Aber du hast ja über Alkoholkonsum schon früh gesprochen quasi, so ja, auch in verschiedenen Texten so. Aber auch, dass du jetzt verzeihen konntest quasi noch. Und wie lange hat es gedauert, bis du verstanden hast, dass ihre Dämonen nicht auch zwingend deine sein müssen?
3: Das hat relativ lange gedauert. Also, ja, das Verhältnis war, es war schon immer gut trotzdem. Also auch wenn ich natürlich so, sauer war eine Zeit lang, weil die Kindheit so und so gelaufen ist oder so. Aber im Endeffekt, ich meine, man liebt, oder ich habe meine Mama immer geliebt. Ich weiß, dass sie mich auch immer geliebt hat. Und irgendwann kam dann, ich glaube, mit Mitte 20 ungefähr, wo dann auch, oder Ende 20, genau, Anfang 30, wo meine Kinder dann auch so ein Stück älter wohnen und ich dann gecheckt habe, okay, was bedeutet es überhaupt, ein Kind großzuziehen? Mhm. Und da habe ich sie natürlich auch viel besser verstanden, was das als alleinerziehende Mama für ein Struggle ist. Und da ist mir dann einfach bewusst geworden, dass sie immer ihr Bestes gegeben hat. Immer. Mhm. Manchmal konnte sie halt nicht mehr geben. Und das ist auch okay.
2: Mhm. Ja, voll gut und auch voll schön, dass man das noch, also zu der Zeit noch einfach noch dann realisiert hat.
3: Ja, quasi so. Bin ich auch sehr froh drüber. Also ich denke, es gibt auch Menschen, die dann sehr verbittert sind und dann halt wenig Kontakt noch zu ihren Eltern haben, weil sie halt immer noch sauer sind auf das, was mal passiert ist oder so. Und ich bin wirklich froh darüber, dass wir jetzt die letzten, weiß nicht, 10, 15 Jahre noch wirklich ein gutes Verhältnis hatten. Mhm. Das auch echt noch schön war.
2: Alles, schön. Ja. Schön, schön, sehr gut. Lass zurück zu deinem Album kommen. Und zwar hast du einmal gesagt, glaube ich, auch im Vorfeld, dass es so eine Feature-Anfrage.
3: Ja.
2: Die gab's quasi. Ja. Die hast du rausgelassen. Okay, ein Artus, der wär's, den kann man draufholen. Ja. Hat dann am Ende nicht geklappt.
3: Ja.
2: Wer war dieser Artus, bei dem du dachtest, er oder sie passt genau da drauf?
3: Es war Siggi tatsächlich. Ich habe ihm schon die Sachen zugeschickt. Wir haben auch schon ein bisschen hin und her geschrieben und gequatscht. Und ja, aber bei ihm war es halt einfach so viel, was er noch aufzuholen hatte, wo er schon Leuten was schuldig war, ein Feature und so weiter und so fort. Und er hat gesagt, ey, sorry, ich glaube, ich schaff's einfach nicht. So, dann meine ich ja, kein Ding, dann wird's halt doch ein reines Solo-Album.
2: Ja. Ja, ist schön gewesen, natürlich.
3: Ja.
2: Interessant, ja, vielleicht nicht das letzte Mal.
3: Ja, und auch. Nächstes Album ist ja schon in Planung.
2: Vorweg, sehr gut.
3: Auf meinem Album ist halt jetzt kein Feature drauf, aber ich habe ein Feature für Kitty Cat, die Album gemacht. Lebende Legenden heißt der Song und den hören wir erstmal, würde ich sagen. Der gefällt mir gut, so machen wir's.
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2: 0:30 haben wir es, 12:30.
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2: Mit Jasper Schiedemann. Grüne und SPD wollen erstmal nicht mehr mit der Linken über eine gemeinsame Regierung in Berlin sprechen. Sie haben die Sondierungsgespräche unterbrochen. Auslöser ist im Prinzip ein Streit ums Thema Antisemitismus. Die Linksfraktion hatte sich gestern zu ihrer ersten Sitzung getroffen und sich da zwar zum Existenzrecht Israels bekannt, dafür aber eine eigene Erklärung beschlossen, die Grüne und SPD jetzt erstmal prüfen wollen. Außerdem haben die Abgeordneten die umstrittene Abgeordnete Emde in die Fraktion aufgenommen. Wieder Schüsse in Berlin. Aber diesmal kommen sie von der Polizei. In der Nähe vom Alexanderplatz ist am Abend ein Autofahrer von einem Polizisten angeschossen worden. Zuvor hätten Beamten das Fahrzeug kontrolliert. Zeugen hätten beobachtet, wie der Fahrer in mindestens einen Unfall verwickelt gewesen sei, sagt die Polizei. Der Mann wurde am Bein verletzt und musste ins Krankenhaus. In Lebensgefahr soll er aber nicht sein. Ist ziemlich eskaliert vor ein paar Monaten in Cottbus. Da sind Gewaltausbrüche an Schulen bekannt geworden. Jetzt sieht der Cottbuser Oberbürgermeister Schick seine Stadt aber auf einem guten Weg. Er hat gestern eine Zwischenbilanz gezogen und gesagt, dass man es durch verschiedene Maßnahmen hinbekommen habe, das Sicherheitsgefühl auf den Schulhöfen wieder zu verbessern, auch durch Security-Leute. Außerdem hat es laut dem Cottbuser Oberbürgermeister Gefährderansprachen durch die Polizei gegeben und man hat betroffenen Familien Hilfe angeboten. Er ist schon 30 Jahre tot, aber noch immer einer der bekanntesten Rapper. Tupac, der Mann, der seinen Mord geplant haben soll, ist heute verurteilt worden. Er muss 40 Jahre ins Gefängnis. Tupac wurde 1996 in Las Vegas an einer roten Ampel erschossen. Der Mann, der ihn wohl ermordet hat, ist mittlerweile tot. Wenige Stunden vor der Tat soll es eine Schlägerei gegeben haben.
0: Wetter.
2: Es sind um die 10 Grad, das sind die Tiefstwerte jetzt in der Nacht. Dazu ist es meistens trocken, ein bisschen Regen zieht aber hier und da mal durch. Tagsüber am Mittwoch geht's erstmal grau los mit vielen Wolken, später kommt immer öfter die Sonne raus. Meistens trocken und 18 Grad gibt's maximal.
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2: Vorsicht im Kreis Stendal, zwischen Kammern und Rehberg liegt ein totes Reh. Vorsicht auf der A10 Richtung Dreieck Potsdam, zwischen Schönefelder Kreuz und Rangsdorf gibt es einen Liegenbleiber. In Berlin ist der Tiergartentunnel dicht in beiden Richtungen, zwischen Reichpietschufer und Heidestraße bis ca. 5.30 Uhr geht das. Außerdem ist die Karl-Liebknecht-Straße zwischen Alex- und Spandauer Straße in beiden Richtungen gesperrt. Da gibt es noch einen Polizeieinsatz. Berlin-Starken, der Magistratsweg, ist zwischen Heerstraße und Maulbeerallee wegen eines Feuerwehreinsatzes auch in beiden Richtungen gesperrt. Außerdem ist die A13 Richtung Dresden. Nee, da ist nur die rechte Spur gesperrt zwischen Schönefelder Kreuz und Rago. Berlin A100 Richtung Treptow, die Ausfahrt Gradestraße ist gesperrt. Und die A113 ist in beiden Richtungen komplett dicht zwischen Spätstraße und Schönefeld Nord wegen Wartungsarbeiten. Die gehen bis 5. Gute Fahrt.
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6: Willkommen zurück bei Deutschrap Ideal. Mein Name ist Simon. Bei mir ist heute Beat Tight. Zum Thema bestes Album quasi, was du so aktuell geben kannst. Die Reaktionen sind ja auch natürlich nicht nur positiv. Ja, das gehört ja immer dazu quasi, dass da auch sagen, okay, ein bisschen musikalisch stagniert da vielleicht auch ein bisschen was so. Wie filterst du dieses Feedback heutzutage quasi, weil du ja auch noch mal im Kopf noch mal jemand anders bist? So, liest du jedes Kommentar auf Reddit oder quasi prallt das mittlerweile ab und du sagst ja, okay, ich habe ganz andere Sachen schon und die ich nicht durchgehen muss.
7: Ja, nee, das ist, also ich lese mir das schon so gut wie es geht durch, alles schaffe ich nicht. Aber so, wenn es sich ergibt, also ich lese mir das schon durch. Und es gibt natürlich auch einmal Feedback, was einfach nur nach Geschmack geht. Das ist dann auch okay, also wenn jemandem das nicht gefällt, weil es ihm zu soft ist oder zu ruhig oder die Beats vielleicht zu oldschool sind oder so. Okay, ja, ist ja kein Ding. Dann gibt's Kritik, die einfach nur hated, so, wo überhaupt nichts dran ist und es einfach nur beleidigend ist. Das ist mir dann egal. Und dann gibt's halt die positiven Resonanzen, wo die Leute dann auch checken, was das Album für mich bedeutet, wo ich hin will mit dem Album oder hin wollte und warum ich die Musik so mache, wie ich sie mache, warum ich selbst produziere, warum der Beat dann halt genau so klingt. Denn es ist nicht, weil ich es nicht anders kann, sondern weil er so klingen soll. Und ja, das verstehen halt nicht alle, aber die es verstehen, die finden das Album dann halt natürlich umso geiler, weil sie genau meinen Vibe catchen.
6: Wo wolltest du denn hin mit dem Album?
7: Ich wollte, dass es eine Mischung ist aus PlayStation Beats von damals. Natürlich ein bisschen sauberer produziert, vielleicht noch ein bisschen pompöser produziert in der einen oder anderen Stelle, aber dass es sehr minimalistisch ist und oldschool, aber halt ohne oldschool zu sein. Und textlich natürlich so wie heute, das, was ich noch vertreten kann. Ich konnte jetzt nicht mich in eine Kunstfigur reindenken und dann wieder so wie vor 20 Jahren die Texte schreiben. Das kann ich einfach nicht. Ich habe auch immer die Musik gemacht, die für mich authentisch ist, die ich auch vertreten kann, die ich lebe. Und ja, da wollte ich hin. Sound von damals, Texte von heute.
6: Welcher Song hat dich am meisten Kraft gekostet auf dem Album?
7: Am anstrengendsten war Zerplatzt, weil der auch sehr emotional ist. Ich habe den geschrieben und ich musste dann zwischendrin auch dann halt aufhören, weil ich echt dann so mitgegangen und dachte mir so, okay. Und auch beim Aufnehmen war die Stimme manchmal ein bisschen sehr zittrig. Aber irgendwann habe ich dann den Vibe getroffen, der nicht zu weinerlich ist, aber auch nicht zu angepisst. Und dann, aber der hat ein bisschen gedauert. Und
6: für alle, die jetzt noch nicht gehört haben, quasi, wovon handelt der? Oder kurz so ab quasi?
7: Da geht es darum, dass manchmal der Kopf oder das Herz einfach so voll ist, dass man das Gefühl hat, es zerplatzt. Und dann rede ich halt über Dinge, die halt meinen Kopf so beanspruchen oder mein Herz halt gefühlstechnisch. Ja.
6: Vielleicht nochmal zurück, weil du natürlich über viele Sachen sprichst so und es ist ein bisschen eine Mischung jetzt draus. Einmal natürlich noch so ein bisschen alte Beat-Tight-Vibes, aber nicht so, was du heute vertreten kannst, hast du gesagt. So. Aber natürlich auch über die Schwere, die Erschöpfung, die ganzen Sachen, die dich einfach auch prägen. Es geht auch um einen Schaden, der quasi irgendwie nie repariert wurde und das mehr als eine Phase war. Darüber haben wir jetzt schon ein bisschen gesprochen, glaube ich. Und du bist ja im Märkischen Viertel als einer der wenigen Schwarzen quasi, oder einzigen Schwarzen mehr oder weniger, da aufgewachsen. So hast du auch schon mehr in Interviews drüber gesprochen. Welche Erfahrungen aus der Zeit bestimmen dein Denken heute noch mehr als die Agro-Zeit?
7: Ja, die Erniedrigungen, die man erlebt hat, die sind immer da. Also ich will jetzt nicht so ganz ins Detail gehen, weil das wirklich mir zu hart ist, jetzt in der Öffentlichkeit zu sagen. Aber da waren halt vier ein bisschen ältere Jungs und die haben mich halt aufgrund von meiner Hautfarbe gejagt, verfolgt und ja, haben mich dementsprechend dann auch erniedrigt und es war nicht nur mit Worten, sagen wir mal so, ja.
6: Du warst Punching Ball, ne, für die?
7: Ja,
6: du warst genau. Da und okay, geil, genau. Die waren älter noch wahrscheinlich.
7: Genau, so, also ich hatte auch gar nicht die Kraft, irgendwas dagegen zu machen und ja, klar, wurde man dann verprügelt und so weiter.
6: Wie alt ungefähr, nur dass ich mir vorstellen kann?
7: 6 ungefähr war ich, so, Scheiße, also 7 vielleicht, ja. So, ja, und die waren, denke ich mal, so 12, 13, also es war einfach nichts zu machen. So, und dann, klar, hat man versucht, sich zu wehren, aber es ging halt nicht. Und dieses Gefühl ist halt...
6: Mit 6 bist du auch noch ein Kind. Ja. Also ich meine, du bist wirklich Kind. Ja. So, klar, du bist so, aber am Ende so...
7: Ja, das prägt mich eigentlich die ganze Zeit, weil ich natürlich immer als erstes denke, wenn irgendwas nicht läuft oder irgendjemand scheiße zu mir ist, okay, das ist jetzt vielleicht aufgrund von meiner Hautfarbe. Mhm. Und oft muss ich mir aber sagen, nee, es ist nicht. Es ist... hat andere Hintergründe. Mhm. So, ja. Aber das ist natürlich immer das Erste, woran man denkt.
6: Das ist richtig krass eingebrannt.
7: Genau, aber da versuche ich halt, dass mich mein Leben kontrolliert, dass ich die ganze Zeit denke, ey, überall, jeder hat was gegen mich aufgrund von dem, wie ich aussehe. So,
6: voll, ja. Voll.
7: Manchmal ist es halt so, da hast du einfach gar keinen Nerv mehr auf nix. Du hast keinen Bock, du chillst im Bett oder wo auch immer und willst niemanden sehen. Und dafür habe ich einen Song gemacht. Den hören wir jetzt von mir, Be Tight, gar kein Nerv.
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4: Welcome back. Ich spreche schon die ganze Zeit mit B-Tight. Es geht um sein neues Album, Mein bestes Stück. Und genau da steigen wir jetzt wieder ein. Wir hatten ja auch drüber gesprochen quasi das letzte Mal. Da hast du ein bisschen erläutert, warum du den Song damals ja auch geschrieben hast. Also ja. Ein Empowerment-Move quasi, wo du sagen, ich wollte es quasi mir zurücknehmen so und mich nicht mehr, sollte nicht mehr wehtun.
5: Genau.
4: Wenn es quasi so an mich rankommt. Jetzt hat es tatsächlich ein bisschen was ausgelöst zum Teil im Netz. Und es gab so auf jeden Fall Leute, die sich darüber, die auf jeden Fall anderer Meinung waren, die auch gesagt haben, okay, ja, kann ich verstehen, aber das hat halt, das, was für dich empowernd war, hat halt für uns ganz, ganz viel Schmerz und Leid quasi verursacht. So. Ja. Weil das quasi legitimiert wurde, noch mehr, dass es man sagen kann, weil, ey, da gibt's doch diesen Song, der krass durch die Decke geht quasi, so, was hast du denn? Der sagt's doch selber.
5: Ja.
4: Und zack, quasi, waren sie quasi dem in Anführungszeichen ausgeliefert. So. Hast du das, also verstehst du, dass das auch Wut erzeugt hat tatsächlich?
5: Ja, klar, ist verständlich. Also, wenn's demjenigen wehgetan hat oder wenn andere Leute dann diesen Song benutzen, um anderen weh zu tun, dann ist es natürlich scheiße. Und natürlich verstehe ich, dass man da wütend wird. Klar, ist verständlich.
4: Hast du es mitbekommen in irgendeiner Form? Oder hast du irgendwas gelesen quasi dazu, was dich so auch mal nachdenklich gemacht hatte? So? Weil es gab Forderungen, dass du dich dafür entschuldigst. Ne? Also es war
5: ja,
4: wirklich so.
5: Ja, gut. Ja, das, klar, jeder hat natürlich seinen Weg damit umzugehen. Jeder hat seine Erfahrung damit. Ja, und das ist natürlich, der Song hatte eine bestimmte Intention für mich. Ich meine, er ist jetzt 25 Jahre alt. Damals war noch gar nicht damit zu rechnen, dass damit überhaupt irgendwas passiert. So, es war eigentlich eher für mich gemacht. Ja, wenn das ist halt scheiße, wenn es so passiert, muss ich sagen. Ja, ist kacke.
4: Voll. Aber ich meine, wir haben es ja auch heute schon, und ist ja auch in Zeit passiert jetzt, du gehst jetzt auch nochmal anders damit oben quasi. Oder anders gefragt, würdest du denn, also, wie würdest du heute mit der Thematik umgehen?
5: Anders, ganz anders. Ich würde den, also ich würde den nicht mehr so schreiben und rappen und so. Natürlich, ich würde es heute ganz anders machen. Heute, also damals hatte ich natürlich ein anderes Mindset und ich wollte natürlich auch das provokant machen. Klar, ich wollte auch ein bisschen Witz mit reinbringen, halt so wie ich halt damals drauf war. Es war einfach meine Attitüde, so damit umzugehen. Heute würde ich es anders machen, definitiv.
4: Dann bringe ich zu einem anderen Punkt, wo Leute nicht ganz happy mit dir waren. Du hast bei Deutschrap Plus bei den Kollegen schon groß, glaube ich, das ist auch schon angesprochen worden, nämlich Asche hat ja, nachdem du quasi den ersten Song released hast, so bestes Stück, quasi hatte dann auch nochmal eine Reaktion darauf. Da ging es um ein altes Thema, weil dein Demo quasi irgendwie zerrissen wurde von dir, woran du dich auch nicht mehr erinnern konntest und so weiter und so fort. Und er hat dir aber auch abgesprochen quasi im Endeffekt, dass du überhaupt irgendwas könntest. Du sollst mal beiseite gehen, weil jeder Newcomer gefühlt aus irgendeiner Castingshow wäre besser als du. So, er kann natürlich auch viel, ne? Kann ich mir vorstellen. Ich weiß nicht, ich habe nicht mit ihm gesprochen direkt, aber so wie ich ihn einschätze, habe ich auch ein bisschen da was mit. Wenn du sowas hörst, spürst du, also ist das so ein müdes Lächeln oder ist das, macht es in irgendeiner Form was mit dir oder ist es so ein bisschen, ey, warum tritt er das mit Füßen quasi so? Weil da ist natürlich...
5: Nee, da bin ich ganz entspannt. Also jeder kann ja seine Meinung haben. Und wenn ihm das überhaupt nicht gefällt, was ich mache, und er der Meinung ist, dann kann er die Meinung haben. Ich muss ja die Meinung nicht teilen. Er muss meine Meinung nicht teilen. Alles gut. Soll doch jeder das denken, was er denken möchte. Kein Problem.
4: Würdest du dich eigentlich überhaupt heute noch auf so Musik rein, musikalischen Beef, wohlgemerkt, quasi einlassen? Wenn es irgendwas gäbe, was den...
5: Nee,
4: auslösen könnte?
5: Das habe ich damals mal gemacht, so, aber hab auch gemerkt, dass es mir gar nichts gebracht hat. Also sowohl emotional als auch irgendwie, okay, geschäftlich ist eh egal, aber ich habe mich dadurch nicht besser gefühlt. Also warum soll ich das denn? Warum soll ich denn meine Energie da dafür aufbringen, etwas zu machen, was mir eigentlich nichts bringt?
4: Und glaubst du, der junge B-Tight hätte das, wäre der junge B-Tight damit umgegangen? So der bei Lady Betray im Interview saß und da irgendwie über sein...
5: Eigentlich genauso. Ich bin eigentlich schon immer, ich habe glaube ich nur einmal, das war das mit Echo glaube ich damals, wo ich mich dazu habe hinreißen lassen, einen Song zu machen. Oder auch überhaupt dann halt öffentlich zu dissen irgendwie. Weil ich fand es irgendwie schon immer so, braucht's nicht. Wir hatten ja vorhin mal irgendwann über All-Time-Favorite gesprochen. Das war nicht in dem Gespräch, aber egal. Ich will trotzdem gerne von Lost Boys Renee hören. Das wäre wunderschön. Ja, lass doch mal machen.
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4: Let's go. Ladies and Gentlemen, willkommen zurück im Talk mit B-Tide. Es geht direkt weiter. Wir hatten es vorhin von Siggi. Er hat jetzt auch mit ein neues Album angekündigt quasi und mit Issa jetzt auch quasi erste Single wieder gedroppt. Ja, und
5: übrigens sehr geiles, muss ich sagen.
4: Überragend. Sehr, sehr stark.
5: Also mega.
4: Und er hat natürlich auch zu seiner Maske. Er hat zu seiner Maske zurückgefunden. Natürlich in einer anderen Form, in einer anderen Art. Kleiner, ein bisschen transparenter, aber sie ist wieder zurück. Als du es gesehen hast, du hast vielleicht auch schon vorher mitbekommen, aber was war dein erster Gedanke? So Nostalgie, Marketing, Kunst, so was war
5: das? Ja, von allem ein bisschen. Was ich von Siggi weiß, ist, dass auch in seiner Musik immer auch seine Seele steckt. Mhm. Also klar, vielleicht jetzt bei so Pop-Produktionen, die halt extra jetzt für die Single da wahrscheinlich nicht. Da ist es vielleicht einfach nur wirklich was, also wie wird die Single am erfolgreichsten? Aber jetzt bei der, bei Issa zum Beispiel, das ist sein Ding. Und das höre ich auch raus. Ja, und da steckt auch seine Seele drin, hundertprozentig. Genauso wie das Marketing jetzt aufgebaut ist. Das ist er, hundertprozentig. So, das spürt man auch voll.
4: Hast du schon Sachen, also mehr gehört, als wir jetzt schon hören durften? So?
5: Ja, ja? Habe ich. Tatsächlich.
4: Auf was freust du dich am meisten, wenn es kommt?
5: Ja, das darf ich jetzt noch nicht sagen.
4: Vielleicht kannst du es beschreiben.
5: Ja, da sind schon ein paar geile Dinger bei. Also ich habe sicher, fünf, sechs Songs habe ich gehört. Mhm. Und die waren schon alle wieder auf einem Level, wo man sich denkt, Alter, da ist er.
4: Da ist er wieder.
5: Ja. Ja.
4: Okay. Gibt's Überraschungen, die wir uns freuen können? Hast du irgendwelche, oder wo man glaubt, dir die Außenwelt wird ein bisschen überraschend sein?
5: Bestimmt. Könnte. Ich weiß nicht, wie die Außenwelt
4: auch von Feature-Gästen
5: das so wahrnimmt, aber ich denke, es gibt die ein oder andere Überraschung. Also mich hat es überrascht auf jeden Fall.
4: Thematisch, wie er rappt oder auf welcher Ebene hat es überrascht?
5: Das verrate ich nicht. das musst du ihn jetzt fragen.
4: Ich hab's versucht. Ja, bestenfalls frage ich ihn das einfach. Genau.
5: Frag ihn mal, was mich überrascht hat.
4: Hast du ihm gesagt?
5: Nee. Frag ihn trotzdem einfach.
4: Frag ihn trotzdem mal. Lass zurück zu deinem Album gehen noch. Da hast du gesagt schon, du hast viele Sachen angesprochen, viel, was auf deiner Seele dich beschäftigt hat, quasi, mit dem du jetzt einfach umgehen musstest. Und innere Kämpfe auch, die du ausgetragen hast. So, welcher innere Kampf, den du da beschrieben hast, ist vielleicht jetzt wirklich endgültig gekämpft und den musst du nicht mehr, also den kannst du dann auch hinter dir lassen. Gibt es da irgendwas?
5: Endgültig ist schwierig, weil es ist immer mal besser, mal schlechter. Mhm. Ja, also wenn du, oder zumindest bei mir so, wenn ich gerade kopfmäßig mit etwas zu kämpfen habe, gibt es gute und schlechte Phasen. Und ich glaube, so geht es jedem, der da kopfmäßig ein bisschen angeschlagen ist. Jetzt so würde ich sagen, Wut ist der Song, wo es sich bei mir schon krass gebessert hat und wo ich selten nur noch in diese Spirale komme. Die ich in diesem Song beschreibe. Also da würde ich sagen, habe ich die größte Entwicklung gemacht, dagegen zu kämpfen und das einzudämmen.
4: Was hat dir geholfen dabei?
5: Der Therapeut hat mir geholfen, wie ich damit am besten umgehe und natürlich die Lebensumstände. Also wie ich gesagt habe damals, ich hätte von Anfang an Prioritäten anders setzen müssen und eine gerade Linie haben müssen und das hilft mir dabei jetzt gerade auch. Ich weiß genau, wo mein Fokus ist, was ich mir zumuten kann. Hab gelernt, mehr auf mich zu achten, auf mein Wohlbefinden zu achten. Also jetzt gar nicht mal drogenmäßig oder so, sondern einfach von Belastbarkeit. Ja, und dadurch bin ich halt natürlich auch entspannter und habe nicht mehr diese Momente, wo die Wut mich überkommt und es dann Klick macht.
4: Mhm. Und nur für die Leute, die den Song nicht gehört haben, war es die Wutspirale jetzt quasi aufs Leben, auf andere, auf dich?
5: Das sind ganz verschiedene Momente. Das baut sich dann auf und dann ist quasi mein Hirn überlastet und dann macht es einfach Klick.
4: Mhm.
5: Und dann bin ich auch nicht mehr ganz Herr meiner Sinne sozusagen. Bis dann irgendwann der Punkt kommt, dass mein Gehirn dann wieder sagt, okay, jetzt reicht's. So, jetzt, dann kann ich mich langsam wieder beruhigen und dann geht's auch wieder.
4: Für was für eine Phase sprechen wir? 5 Minuten, eine Stunde, einen Tag?
5: Na, das sind meistens so 15, 20 Minuten, wo ich merke, okay, jetzt, so, ich komme nicht mehr raus, jetzt, es wird jetzt eskalieren, es wird jetzt einfach passieren. Und dann, ja, passiert's, dann ist dieser Wutanfall quasi und dann gibt's den Moment, wo es dann wieder runtergeht. Und das habe ich jetzt schon zum Glück lange nicht mehr gehabt.
4: Okay.
5: Sehr lange nicht mehr.
4: Okay.
5: Und da würde ich sagen, habe ich den größten Schritt geschafft, das zu kontrollieren.
4: Mhm. Was würdest du Leuten empfehlen, die sich in deiner Nähe befinden, wenn so ein Moment passiert?
5: Eigentlich nicht. Also nicht mit mir reden, aber mich einfach in den Arm nehmen.
4: Mhm.
5: Zum Beispiel.
4: Mhm.
5: Einfach festhalten.
4: Ach, kill him with love. Kill him with kindness.
5: Ja, okay. Ja, das ist das. Ja, und also gerade wenn wir jetzt so dieses Wut-Thema nehmen, so, dann fühlt man sich ein bisschen so, als wären die Ketten dann gelöst, dann ist man so unchained. Ja, ist auch ein schöner Übergang. Dann hören wir jetzt Bobby Unchained von mir für euch.
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7: Mit Jasper Tiedemann. War es das erstmal mit den Sondierungen in Berlin? Grüne und SPD haben die Gespräche mit der Linken über eine gemeinsame Regierung jetzt jedenfalls vorerst gestoppt. Grund dafür ist offenbar der Umgang der Linksfraktion mit dem Thema Antisemitismus bei ihrer ersten Sitzung im Abgeordnetenhaus. Da hatten sich die Abgeordneten zwar zum Existenzrecht Israels bekannt, aber ohne auf eine Vereinbarung mit Grünen und SPD dazu einzugehen. Außerdem haben sie die umstrittene Abgeordnete Emde in die Fraktion aufgenommen. Gegen die gibt's Antisemitismusvorwürfe. Wieder Schüsse in Berlin, aber diesmal kommen sie von der Polizei. In der Nähe vom Alexanderplatz ist am Abend ein Autofahrer von einem Polizisten angeschossen worden. Zuvor hätten Beamten das Fahrzeug kontrolliert. Zeugen hätten beobachtet, wie der Fahrer in mindestens einen Unfall verwickelt gewesen sei, sagt die Polizei. Der Mann wurde am Bein verletzt und musste ins Krankenhaus. In Lebensgefahr soll er aber nicht sein. Seit Tagen schon werden aus Potsdam Fälle gemeldet, in denen Leute von Jugendlichen bedroht und teilweise sogar angegriffen werden. Jetzt gibt's einen neuen Fall. Diesmal sind zwei Jugendliche im Zentrum von Potsdam dazu gezwungen worden, ihr Schulgelände zu verlassen und in einen Park in der Nähe zu gehen. Da wurde einer der beiden dann geschlagen. Die Täter sind dann in Richtung Hauptbahnhof abgehauen. Macht künstliche Intelligenz uns alle arbeitslos? Bisher jedenfalls nicht. Das Nürnberger Institut für Arbeitsmarkt- und Berufsforschung hat sich in der Studie mal angeguckt, wie sich das seit 2022 so entwickelt hat. Rausgekommen ist, gab in stark von KI betroffenen Berufen sogar ein höheres Beschäftigungsplus als in anderen Jobs. Bei den unter 30-Jährigen sieht es aber ein bisschen anders aus. Da ist die Vollzeitbeschäftigung in stark KI betroffenen Berufen stärker zurückgegangen als in weniger betroffenen Jobs.
2: Wetter.
7: Um die 10 Grad, das sind die Tiefstwerte jetzt in der Nacht, dazu meistens trocken. Ab und zu zieht aber ein bisschen Regen durchs Fritz-Sendegelände und tagsüber am Mittwoch geht's erstmal relativ grau los mit vielen Wolken. Im Laufe des Tages kommt immer öfter die Sonne raus. Bleibt meistens trocken heute und 18 Grad gibt's maximal.
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7: A11 Richtung Berlin, Vorsicht zwischen Kreuz Uckermark und Gramzow, da liegen... Steht hier nicht, was da liegt. Auf jeden Fall liegt da etwas. Fahrt bitte vorsichtig. Vorsicht auch auf der A10 Richtung Dreieck Potsdam zwischen Schönefelder Kreuz und Rangsdorf. Ein kaputtes Fahrzeug. Der Tiergartentunnel in Berlin ist dicht in beiden Richtungen zwischen Reichpietschufer und Heidestraße. Bis 5.30 Uhr geht das. Die Karl-Liebknecht-Straße ist dicht in beiden Richtungen zwischen Alex- und Spandauer Straße. Da läuft noch ein Polizeieinsatz. Starken, der Magistratsweg ist gesperrt in beiden Richtungen zwischen Heerstraße und Maulbeerallee. Da läuft noch ein Feuerwehreinsatz. Auf der A100 Richtung Treptow ist die Ausfahrt gerade Straße gesperrt. Da wird die Fahrbahn ausgebessert. Und die A113 ist komplett dicht in beiden Richtungen zwischen Spätstraße und Schönefeld Nord. Wegen Wartungsarbeiten, die gehen bis 5. Gute Fahrt.
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0: Hi, hier ist Simon von Deutsche Pedial. Dieses Mal zu Gast ist Be Tight. Was bedeutet dir nach all dem ganzen Lärm und Trubel und Auf und Abs und inneren und äußeren Wirbelstürmen das Wort Frieden?
1: Also Frieden ist schön, aber er ist schwer zu bekommen. Ich fühle mich am besten oder am friedlichsten, wenn ich zu Hause bin mit meiner besseren Hälfte und wir einfach in unserer kleinen Welt sind.
0: Mhm.
1: So. Dann natürlich, wenn ich meine Kinder sehe, ich mit denen irgendwas machen kann, Eis essen, ins Kino gehen, irgendwas, die in den Arm zu nehmen. Das ist für mich, das sind die Momente, wo ich mich einfach fühle, als würde Frieden herrschen und dann ist die Welt in Ordnung. Aber es ist halt leider kein Dauerzustand.
0: Mhm.
1: Ja, deshalb wünsche ich mir natürlich dauerhaften Frieden. Also jetzt nur, was meine Person angeht. Aber es sind einfach so viele Sachen um einen herum, die geregelt werden müssen, was dich anfickt einfach. Wo du denkst, Alter, nicht doch schon wieder. Ey, jetzt gerade habe ich doch, gerade ist doch eigentlich alles cool und dann kommt das wieder von dort. Wer kennt's nicht? Umso älter du wirst, umso mehr Punkte gibt es, die dich einfach immer wieder versuchen runterzuziehen. Ja, aber umso schöner sind dann die Momente, wo man sich selbst den Frieden erarbeiten kann und sagen kann, okay, jetzt für die 3-4 Stunden gibt es nur diesen Augenblick des Friedens.
0: Oder wenn man einen guten Song gemacht hat, Beat gebastelt hat quasi, der vielleicht auf nächste Album kommt.
1: Ja.
0: Das glaube ich, okay. Auch sind auch schöne Momente.
1: Also ja, stimmt. Das hatte ich jetzt völlig vergessen, den Moment, weil ich jetzt auch schon auch aufgrund von der Tour jetzt und alles und der Vorbereitung habe jetzt lange keine Musik mehr gemacht. Aber das stimmt, wenn ich einen Beat mache. Also beim Text muss ich mich zu sehr konzentrieren, da kann ich nicht so ganz abtauchen.
0: Aber wenn es fertig hast, dann.
1: Dann. Aber wenn ich einen Beat mache und während ich den Beat mache, dann ist Frieden.
0: Mhm.
1: Weil dann bin ich in einer anderen, in irgendeinem Universum, wo es nur mich und die Musik gibt. Und da vergehen dann auch teilweise Stunden und ich verliere mich da drin und es ist einfach, ich schwebe dann.
0: Mhm.
1: Ja, das ist
0: schön.
1: Das ist geil.
0: Dann, was steht aktuell an? Was kommt noch? Auf was dürfen sich die Leute freuen? Du hast schon was geteased. Erzähl es den Leuten.
1: Ja.
0: Was steht an in der Welt von Be Tight?
1: Erstmal noch 3 Tour-Dates. Aber ich glaube, wenn das hier rauskommt, sind die schon vorbei. Da sind jetzt nächste Woche noch 3 angesagt. Dann im Dezember gibt es den Birthday Bash in Berlin am 28.12. Das wird nochmal eine fette Sause mit vielen Gästen. Das wird geil. Also, wer es verpasst, ist selber schuld. Ansonsten bin ich schon an einem neuen Album dran. Album Name steht. 3 Songs habe ich schon fertig. Feature-Gäste sind schon in Planung. Das werden diesmal definitiv mehr. ansonsten, es wird wieder eine Specialbox geben. Die Inhalte sind auch schon in Planung. Ja, die Ideen sprudeln. Eine Tour wird es nächstes Jahr wieder geben. Ich bin on fire. Es macht wieder richtig Spaß. Es wird geil. Es wird einfach geil.
0: Dann, wenn es noch eine Message geben würde, die quasi über ganz Deutschland oder bestenfalls Europa oder der Welt quasi schweben würde, an die sich bestenfalls auch alle halten sollte, welche wäre es? Was würde Be Tight draufschreiben lassen?
1: Glaubt an euch. Das Leben ist wert. Glaubt an euch.
0: Sehr schön. Mein bestes Stück. Das neue Album von Be Tight. Seit Ende August ist es draußen. Das nächste ist auch schon in der Mache quasi. Ansonsten Tourdates, checkt es ab. Im Dezember ist auf jeden Fall nochmal zu erreichen. Und nächstes Jahr natürlich auch noch. Checkt ihn ab. Checkt uns ab auf jeden Fall. Mein Name ist Simon. Das hier ist Deutsche Pedial. Ihr seht uns bei YouTube. Ihr hört uns im Radio. Ihr seht uns bei Instagram, TikTok, in der ARD Mediathek, ARD Sounds, im TV. Wir sind überall. Wer uns nicht findet, hat nie gesucht. Vielen, vielen Dank für deine Zeit auf jeden Fall. Und
1: danke,
0: die letzten Worte gehören dir.
1: Danke für das schöne Gespräch. War mal wieder der Hammer. Und jederzeit wieder. Bis dann.
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0: Hier geht's jetzt weiter mit unseren Freundinnen und Freunden der Jungen nach.
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2: Um 2 Uhr mit Klaus Reginek. Der britische Premierminister Burnham empfängt heute den ukrainischen Präsidenten Zelensky in London. Großbritannien will damit nach einem Bericht des Senders BBC seine Unterstützung für die Ukraine signalisieren. Aus London ARD-Korrespondentin Lisa Marie Röhling.
3: Laut der BBC will Burnham die britischen Lieferungen von Luftabwehrraketen an die Ukraine jetzt beschleunigen. Außerdem sei davon auszugehen, dass Andy Burnham weitere Sanktionen gegen Russland ankündigen werde. Es ist bereits der 2. Besuch Zelenskys in Großbritannien seit Andy Burnhams Amtsantritt als Premierminister. Burnhams Einladung kommt nur wenige Tage, nachdem US-Präsident Donald Trump angekündigt hatte, russischen Diesel in die USA zu importieren. Der ukrainische Präsident Zelensky hatte die Entscheidung kritisiert. Trump hatte daraufhin einen Wechsel an der ukrainischen Staatsspitze gefordert.
2: In der Straße von Hormuz sind nach britischen Angaben wieder 2 Schiffe angegriffen worden. Ein Tanker und ein Containerschiff seien von Geschossen getroffen worden, so die britische Schifffahrtsbehörde. Woher die Geschosse stammten, ist unklar. Auch zu möglichen Opfern oder Schäden gibt es noch keine Angaben. In Frankreich haben in mehreren Städten wieder tausende Schüler für bessere Unterrichtsbedingungen demonstriert. Das Innenministerium spricht von mehr als 160.000, Gewerkschaften von bis zu 500.000 Teilnehmern. Nach Angaben der Polizei wurden in Paris und Lyon Einsatzkräfte angegriffen und Cafés und Geschäfte beschädigt. Die deutschen Fußballerinnen haben das Länderspiel gegen Japan mit 2:1 gewonnen. Spielerin des Abends in Bremen war Clara Bühl. Warum? Dazu ARD-Sportreporter Christian Schulze.
4: Das umjubelte Siegtor selbst geschossen, zuvor den Ausgleich vorbereitet und insgesamt einfach ein starkes Länderspiel abgeliefert. So lässt sich der Arbeitstag von Clara Bühl im Bremer Weserstadion zusammenfassen. Beim 2:1 gegen Asienmeister Japan war Bühl die umjubelte Heldin einer insgesamt starken deutschen Mannschaft. Erstmals seit dem verlorenen Nations League-Finale im Dezember geriet das Team von Christian Wirk in Rückstand. Durch die Tore von Linda Dahlmann und eben Bühl wurde aber noch verdient gewonnen und der Bundestrainer stolz gemacht. Klar liegt auch noch Arbeit vor der deutschen Mannschaft auf dem Weg zum Turnier in Brasilien im kommenden Sommer. Die Richtung stimmt aber auf jeden Fall. Nicht nur bei Clara Bühl.
2: Bei den Männern hat in der Fußball-Champions League am Abend RB Leipzig gegen PSV Eindhoven 1:0 gewonnen. Der FC Bayern spielte in Norwegen bei Viking Stavanger 3:3. Das Wetter in Deutschland. Nachts im Osten und Süden noch Regen, nach Nordwesten hin trocken. Teils klar, an manchen Stellen aber auch neblig. Die Tiefstwerte 13 bis 5 Grad. Am Tag anfangs in Alpennähe sowie rund um Rügen und Usedom letzter Regen. Sonst nach Auflösung von Nebel, Sonne und Wolken im Wechsel dazu maximal 12 bis 21 Grad. 2:03.
5: Und da gucken wir auf die Straßen. Geht los auf der A7 Ulm Richtung Würzburg. Die ist zwischen Ellwangen und Dinkelsbühl-Fichtenau wegen Wartungsarbeiten in beiden Richtungen bis 5.30 Uhr gesperrt. Die A23 Heide Richtung Hamburg ist zwischen Heide West und Heide Süd wegen Überflutungsschäden gesperrt. Die A24 Hamburg Richtung Berlin ist zwischen Hamburg-Horn und Jenfeld wegen Bauarbeiten bis Freitag um 20 Uhr gesperrt. Da ist eine Umleitung eingerichtet. Dann noch die A31 Oberhausen Richtung Gronau. Die ist zwischen Schermbeck und Lehmbeck wegen eines Polizeieinsatzes gesperrt. Die A48 Koblenz Richtung Dreieck Vulkaneifel ist zwischen Laubach und Ulmen wegen eines defekten LKW bis ca. um 3 gesperrt. Und noch die A113 Neukölln Richtung Schönefeld. Die ist zwischen Spätstraße und Schönefeld Nord in beiden Richtungen wegen Wartungsarbeiten bis 5 gesperrt.